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geschmiedet vom Feuer der Hölle und gehärtet vom Wind des Todes. Ruht das Schwert unserer Ahnen in einem verlassenen Wald. Um es herum liegen die Gebeine gefallener Krieger, die es im Kampf gegen das Christentum führten. Von Generation zu Generation wurde es weitergegeben. Und nur die Besten konnten es besitzen. Als die alten Götter in Vergessenheit gerieten, als das Christentum und die Feigheit herrschte und die Erde mit Lügen füllte, wurde auch das Schwert vergessen. Das Blut unserer Vorfahren klebt an dieser Erinnerung. Wenn das dunkle Zeitalter hereinbricht und der Planet wieder erwacht, wird das Schwert aus seiner Wiege gebettet, um das zu beenden, wofür es einst geschmiedet wurde.

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3: Herzlich willkommen auf Radio Korax beim Morgenmagazin mit mir, Katrin. Es ist 7 Uhr genau und ich werde euch durch die nächsten 3 Stunden begleiten, wenn ihr uns denn so lang hört. Wenn ihr uns jetzt erstmal nur zum Aufstehen hört, dann ist das natürlich auch voll okay. Ihr hört uns hier aus Halle, von wo wir senden, auf der 95,9. Außerdem Berlin-Brandenburg auf DAB+, Radio Blau in Leipzig, Koloradio in Dresden, auf dem Rundfunkkanal Kombinat online, bei Radio Swupfurt aus Frankfurt oder Radio Unerhört in Marburg auf der 90,1 und außerdem heute in Stuttgart auf der 99,2. Wie ich schon gesagt habe, hier ist Katrin am Mikro und wir haben heute auf jeden Fall viel vor. Es ist ja Donnerstag, das bedeutet um circa 9 Uhr gibt es auch die Antifa-News. Jetzt gleich sprechen wir über ein sehr beliebtes Heißgetränk, aber es ist nicht Kaffee. Bleibt gespannt. Und jetzt erstmal hören wir Blasphemous Rumors von Depeche Mode.

Mode. Wir haben den 21. Mai und es ist Donnerstag und ihr hört Radio Korax und wir hören jetzt auch erstmal die Nachrichten. Minister in Israel empört mit Video. Repression durch chinesische Botschaft an der TU Berlin. Neue Löwen für den Bergzoo Halle. Minister in Israel empört mit Video. Der israelische Polizeiminister Ben-Gvir soll gestern, am 20.05., ein Video gepostet haben, in dem er humanitäre AktivistInnen demütigte. So wird auf tagesschau.de berichtet. Die AktivistInnen waren Mitglieder der Global Sumud Flotilla, die einen Hilfskorridor nach Gaza bilden wollten. Sie wurden festgenommen und nach Israel gebracht. Mehrere europäische Regierungen äußerten Kritik an dem Verhalten des Ministers und dem Vorgehen der israelischen Regierung, die AktivistInnen zu inhaftieren. Repression durch chinesische Botschaft an der TU Berlin. Heute Abend soll an der TU Berlin eine Veranstaltung zum aktuellen Stand in Ostturkestan bzw. der Provinz Xinjiang in China stattfinden. So berichtet es die Taz. Die Region war vor einigen Jahren bekannt geworden, da dort eine systematische Unterdrückung einer ethnischen Minderheit, der UigurInnen, passiert. Die chinesische Botschaft und andere Institutionen übten Druck auf die VeranstalterInnen aus. Die VeranstalterInnen rechnen mit Störaktionen. Neue Löwen für den Bergzoo. In Halle sind im Bergzoo zwei neue Löwen angekommen. Es handelt sich um Berberlöwen. Sie sind allerdings erstmal nicht zu sehen, da die Scheiben mit Farbe bestrichen sind, damit die Löwen nicht dagegen laufen. Und das Wetter? Gerade sind es 13 Grad, es werden heute bis zu 21 Grad und es wird eventuell ab 10 Uhr ein bisschen Niederschlag geben. Das waren die Nachrichten und wir hören jetzt nochmal Ice Peak mit Smetri, Bolschiniert und danach sprechen wir über Tee.

0: internationale Tea Day, International Tea Day, am 21. Mai heute. Im Jahr 2019 haben tatsächlich die Vereinten Nationen diesen Tag dazu gekürt und damit soll auf die Bedeutung von Tee als wertvolles Lebensmittel erinnert werden. Tee trinken ist aber immerhin auch eine Kulturtechnik. Und das Jugendradio von Radio Korax hat diesem Genussmittel Tee nun eine ganze Sendung gewidmet. Und wir hören mal ein paar Eindrücke aus der Verkostung von Tee, 6 Teesorten und wie die Jugendredaktion diese bewertet.
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4: Und damit herzlich willkommen zu unserer Teeverkostung. Hier am Start sind Kaya.
5: Anselm.
6: Valentin.
7: Und Max.
4: Wir haben hier 6 diverse Teesorten.
5: Wir haben einmal den mediterranen Pfirsich.
4: Dann den persischen Granatapfel.
5: Dann den türkischen Apfel.
4: Wintermagie mit Spekulatiusgeschmack.
5: Die Holunderblüte Limette.
4: Und die Holunderkirschesorte.
7: Wie viele Teebeutel gehören in eine Teekanne rein?
5: 3.
6: Das ist jetzt die spannende Frage. Also ich als schwäbisch sozialisierter Mensch finde ja, ein Teebeutel pro Teekanne reicht vollkommen aus.
4: Was?
5: Also Dagobert, sag.
4: In eine große Teekanne, da können schon mehr, aber ich würde dem auch zustimmen, wenn es so eine kleinere, bis 330 Milliliter, würde ich jetzt einfach mal so sagen, kann man einen Teebeutel verwenden, aber...
5: Also ich würde in Tasse immer einen Teebeutel reinmachen und halt in große Kannen 3.
4: Bei manchen Tees ist es auch so, zum Beispiel hier diese Wintertees, die haben ja manchmal so ein bisschen Pfefferaroma und wenn du da halt mehr Teebeutel reinmachst, schmeckt es einfach wie rotes Pfefferwasser. Das ist auch nicht so toll.
7: Rotes Pfefferwasser, was hast du zu deiner Verteidigung zu sagen, Valentin?
6: Ich mag Tee dünn.
7: Okay.
5: Geizig.
4: Valentin?
5: Ich mag Tee geizig.
4: Wie sieht eine schwäbische Tomatensuppe aus?
5: Wasser.
6: Das weiß ich nicht.
4: Wasser in einem roten Teller.
5: Crazy. Wir sehen hier einen Wasserkocher und der ist oben schwarz mit einem schwarzen Henkel. Ist er natürlich die mit aus Glas. Der ist zu 1,5 Litern gefüllt, unten metallisch. Und das Glas hat auch verschiedene Farben, glaube ich. Also bis jetzt haben wir nur blau für wie krass schon kocht. Gerade haben wir kleine Blubberblasen, die stetig ansteigen mit blauer Färbung.
6: So, wir könnten ja schon mal hier die Tees, die Teebeutel in die Kannen tun.
4: Also ich würde sagen, wir machen zuerst die 3 orientalischen und danach die anderen. So, in der ersten großen Teekanne sind jetzt, wir haben uns jetzt auf 3 Beutel einfach geeinigt, da die schon sehr großes Fassungsvermögen hat. Und jetzt gibt es hier noch so etwas Kleineres, das man auch zum Milchkochen, glaube ich, nehmen kann. Im ersten war jetzt der Tee persischer Granatapfel. Jetzt kommen wir in den zweiten mediterranen Pfirsich und in die dritte kleine Kanne kommt dann noch türkischer Apfel. Es riecht jetzt auf jeden Fall fruchtiger.
5: Also es riecht schon ein bisschen nach Apfel auf jeden Fall.
4: Und der Granatapfel, der, by the way, eine sehr, sehr schöne rote Farbe hat. Man könnte glatt denken, dass es Rotwein oder so ähnlich ist. Der riecht sehr, sehr intensiv tatsächlich.
5: Mhm.
4: Aber trotzdem lecker.
5: Mit was wollen wir anfangen?
6: Naja, vielleicht mit der kleinsten Kanne.
5: Okay, dann erstmal mediterraner Pfirsich. Jetzt riecht es tatsächlich gar nicht mehr so nach Pfirsich. Also immer noch ein bisschen, aber der Geruch hat sich ein bisschen verändert, habe ich das Gefühl. Helleres Orange als bei türkischer Apfel. Eher gelblich, würde ich sagen. Und ja, ich bin gespannt.
6: Also, ich habe jetzt gerade den ersten Minischluck genommen. Und es schmeckt echt süß. Ich habe mich eh schon manchmal gefragt, wie werden eigentlich so Früchtetees, wie kommt da die Süße rein? Weil ich finde, der schmeckt so, wie wenn da Zucker drin ist. Jetzt habe ich gekleckert.
4: Der ist wirklich ziemlich süß. Also ich habe diesen Tee halt schon häufiger getrunken.
5: Ich glaube schon.
4: Und ich glaube tatsächlich, dass es einfach daran liegt, dass halt so eine kleine Kanne ist, aber trotzdem halt 3 Teebeutel drin sind. Dadurch ist halt nochmal dreimal so viel Aroma.
5: Der ist wirklich extrem süß. Auf jeden Fall deutlich süßer als sonst. Aber ich finde es trotzdem nicht schlecht. Schmeckt deutlich nach Pfirsich. Und ja. Okay, ganz kurz, als nächsten Tee der türkische Apfel. Ich würde einmal noch kurz riechen, warte. Apfelig, zimtig. Wie sagt man das? Also es riecht bisschen weihnachtlich, würde ich sagen.
4: So, Tee ist eingeschenkt.

0: Verbrannt.
1: Also ich finde den Geschmack an sich ganz lecker. Also ich finde ihn auch sehr intensiv und so sauer. Also vielleicht ist wirklich das Problem, dass es ein bisschen zu, also viele Teebeutel auf wenig Wasser ist. Aber ich muss sagen, er ist mir auch wieder zu intensiv.
0: Ich gebe natürlich wieder auf jeden Fall ein Ja. Also ich finde den Tee wirklich extrem lecker. Leckerer als den letzten noch.
2: Wie übertrieben.
0: Pass auf nicht, dass du ausspuckst.
3: Ich kann sagen, war sehr, sehr gut. Apfeltee.
4: Kennt ihr das Geräusch, wenn man auf der Toilette?
1: Was probieren wir jetzt?
0: Persischer Granatapfel. Das würde ich nicht mal anfangen. Ist der Tee mit der wenigsten Intensivität, weil auch der mit Abstand der größte Behälter war, sicher doppelt so viel wie die anderen. Und aber er schmeckt interessant. Auch ein bisschen säuerlich, ganz leicht. Aber ist nicht so sauer, sonst wird so vermischt. Nicht so süß, weil es hat auch weniger. Für mich ist das der schlechteste von den dreien, die bis jetzt gekostet haben. Trotzdem würde ich dem noch ein Ja geben, tatsächlich. Okay. Oder ein Jein. Ein Jein. Machen wir ein Jein.
2: Holunderkirsche.
0: Da bin ich sehr gespannt drauf, weil ich das der erste Tee ist, den ich nicht kenne.
2: Naja, also ich finde, der schmeckt jetzt nicht besonders intensiv nach Holunder.
0: Ein bisschen vielleicht.
3: Ein bisschen. Okay.
0: Vielleicht auch nach Kirsche.
3: Könnte auch nach Kirsche schmecken.
0: Vielleicht aber auch nach Pfirsich.
4: Kinder-Emoikal.
0: Ja, das ist tatsächlich ein sehr guter Vergleich.
1: Also ich habe meine Meinung schon gebildet.
2: Sag.
3: Also, welchen Tee sollte man besser nicht trinken? TNT.
2: Also ich muss sagen, dieser Tee hier, Holunder Beauty Limette, ist halt wirklich einer meiner Lieblingstees. Der hat dieses schöne Fruchtige, der sticht ein bisschen, aber probiert einfach mal selbst.
0: Boah, erster Schluck. Boah, das Prickeln, das merkt man, aber ich finde den nicht schlecht.
2: Also von dir ein Ja?
0: Klares Ja.

0: Einer geht noch.
1: Okay. Was ist das letzte Mal?
0: Ich bin ja schon.
2: Einer geht noch, einer geht noch rein.
3: Seid ihr bereit für den letzten Tee? Was? Winterzeit mit Spekulatius-Aroma.
1: Also Gewürz-Spekulatius 10 von 10, absolut.
0: So, auf
1: Geruch,
0: 3.
1: Der beste, der absolut beste Geruch.
2: Also, ich finde ihn, also. Ja, nee, nicht so gut.
0: Valentin, da bin ich. Ich bin voll auf deiner Seite. Also, ich mag ja generell keinen Spekulatius. Aber ich finde den einmal. Ich finde es nicht wirklich lecker, nee.
3: Da hat uns der letzte wohl nicht so überzeugt.
1: Also da stehen wir jetzt bei einer 1,5 und dann können wir auch die Auswertung machen. Wir haben auf dem letzten Platz mit 0 Kirsche Holunder. Der hat anscheinend niemanden überzeugt. Sehr schade. Dann haben wir auf dem dritten Platz und es gibt 2 dritte Plätze. Einmal mit, also 1,5 jeweils. Einmal den türkischen Apfel, den ich tatsächlich höher erwartet hätte, aber kann man nichts machen. Und den Spekulatius. Dann haben wir auf der Nummer 2 mit 2 Stimmen den mediterranen Pfirsich. Der war auf jeden Fall gut gewertet, gern gesehen. Und dann ungeschlagen. Wir haben 2 erste Plätze. Einmal den persischen Granatapfel und den Limette Holunderblüte-Tee mit 2,5 auf Platz 1. Die verdienten Gewinner.
3: Gut gemacht, ihr beiden. Ihr habt euch gut geschlagen.
4: Zum heutigen International Tea Day war das Jugendradio von Radio Korax mit einer Sendung zu verschiedenen Teesorten, die sie verkostet haben. Ein sogenanntes Tea-Vent. Und ja, herzlichen Glückwunsch auch an die Gewinnersorten persischer Granatapfel und Limette Holunderblüte. Das auf dem letzten Platz Hagebutte war, überrascht mich wirklich gar nicht. Ich habe schon... ja, ich habe negative Gefühle erzeugt bei dem Gedanken an Hagebuttentee, beziehungsweise denke ich dabei sehr viel an Jugendherbergen, was nicht unbedingt negative Gedanken sind, aber die ich nicht gerne mit Tee einfach verbinden möchte. Und wir sprechen gleich über Straßenzeitungen, beziehungsweise eine bestimmte Straßenzeitung, und zwar Trottwa aus Stuttgart. Davor aber hören wir noch Idoli mit Malčići, eine kroatische Band. Und Grüße gehen raus an alle SozialarbeiterInnen da draußen. 1, 2, 3, Malčići!

0: Mal jetzt.
1: Idoli mit Malchiki war das. Und jetzt hören wir noch Ecstasy mit I Walk This Earth All By Myself.

0: Ecstasy mit I Walk This Earth All By Myself. Und ja, manche Menschen benutzen ja Schreiben als eine Art Therapie oder sich die Gedanken aus dem Kopf auf ein Blatt zu bringen. Es kann aber natürlich auch ein Anker sein, um wieder zurück in die Spur zu kommen. Darum bemüht sich der Verein, der hinter der Stuttgarter Straßenzeitung Trottwar steht. Manche Artikel für Trottwar entstehen in einer Schreibwerkstatt. Sabine Gertling vom Freien Radio Stuttgart war in dieser Schreibwerkstatt und hat sich mit Daniel Knaus von der Straßenzeitung Trottwar unterhalten. Es ging zunächst darum, was der Verein abgesehen vom Verlegen und Publizieren der Zeitung noch so tut.
1: Wir haben eine ganze Reihe an weiteren Projekten und das Motto mehr als eine Straßenzeitung. Als Sozialunternehmen und Träger der niedrigschwelligen Arbeitshilfe versuchen wir Jobs zu schaffen für Menschen, die sonst keine hätten. So haben wir neben der Straßenzeitung früh angefangen, alternative Stadtführungen anzubieten, die interessierte Menschen aus der Mehrheitsgesellschaft in Brennpunkte führen. Wir haben eine Pfandinitiative, in der Rohstoffe retten. Wir haben eine Holzwerkstatt in Esslingen und wir haben etwa unsere Schreibwerkstatt.
2: Und Sie haben hier auch eine Begegnungsstätte, wo Menschen ganz einfach herkommen können.
1: Ganz richtig.
2: Kleiderkammer, also einiges, was obdachlosen Menschen oder wohnungslosen Menschen zugutekommt. Sie haben jetzt die Schreibwerkstatt schon erwähnt. Wie wichtig ist denn für diese Menschen, kreativ zu sein, kreativ zu werden?
1: Sehr wichtig, kreativ sein zu können, ist ein menschliches Bedürfnis, sich zu entfalten. Das ist auch ein Grundrecht und eine eigene Stimme zu haben. Das ist auch ein demokratisches Recht. Allerdings haben Menschen oft keine Stimme, wenn sie benachteiligt sind, wenn sie auf der Straße leben oder wenig Bildungsmöglichkeiten hatten, wenn ihnen zum Beispiel dann das Schreiben hochschwellig scheint, wenn sie sonst auch kaum Zugang zu einer Redaktion haben und Veröffentlichungsmöglichkeiten. Und da kommen wir ins Spiel als Straßenzeitung, die wir uns als Sprachrohr verstehen für die Straße, für benachteiligte Menschen und Menschen so Raum geben wollen, ihre Stimme zu erheben.
2: Sie haben ja vorher auch die Holzwerkstatt erwähnt, also das ist ja auch was Kreatives. Aber Schreiben hat natürlich den Vorteil, dass man weniger Material braucht. Man braucht ja eigentlich nur einen Bleistift und ein Papier oder eine Tastatur. Diese Schreibwerkstatt findet hier auch in den Räumen statt. Wie ist sie denn angenommen?
1: Die Schreibwerkstatt wird sehr gut angenommen. Wir haben immer mehr Interessenten, als wir Aufträge geben können, weil der Platz in der Zeitung ja begrenzt ist, ebenso wie unsere Mittel als Sozialunternehmen Honorar zahlen zu können. Und mittlerweile haben wir einerseits etablierte Schreibende, die schon länger für uns tätig sind, ihre Schreibfähigkeit entwickeln und dadurch eine sichere Einkommensquelle bekommen haben und neue Schreibende, denen wir Möglichkeiten geben wollen, sich einzubringen und zu entwickeln.
2: Also, das heißt, die Schreibwerkstatt ist auch eine Quelle für Artikel in Trottwar.
1: Ganz richtig.
2: In erster Linie sogar.
1: Ja, die hat so mit mehrere Funktionen. In erster Linie empowert sie benachteiligte Menschen. Sie soll ihnen niedrigschwellig erlauben, ihre Themen zu bearbeiten, zu veröffentlichen. In zweiter Linie schafft sie ihnen eine Einkommensquelle, also gibt Honorar für das Geschriebene und damit auch Respekt. Und gleichzeitig entstehen für die Zeitung Texte, wodurch die Zeitung ein Wissensspeicher wird für die Straße, ein Medium für Straßendiskurse, für das, was sozial benachteiligte Menschen umtreibt und hoffentlich auch immer interessiert und gerne gelesen wird von Menschen, die sich sozial interessieren.
2: Das denke ich doch, dass die Zeitung gut ankommt. Ich hole sie mir auch immer wieder. Und es ist ja wirklich auch ein breites Spektrum, was in dieser Zeitung behandelt wird. Geht es denn in der Schreibwerkstatt jetzt um übliche Reportagen oder geht es um Verarbeitung eigener Erlebnisse? oder ist es unterschiedlich?
1: Eine sehr gute Frage, weil die Formen bei uns so vielfältig sind. Als niedrigschwelliger Träger der Arbeitshilfe versuchen wir nämlich, uns so gut wie möglich nach unseren Klientinnen zu richten. Wir versuchen also möglichst jedem eine Veröffentlichung zu erlauben. Wir haben auch schon Einreichungen angenommen, die auf Pappe notiert waren und nur aus ein paar Sätze bestanden haben. Das Ziel kann da niedrigschwellig erstmal sein, einem Menschen überhaupt die Chance zu geben, sich zu entwickeln und auch ein Gefühl gehört zu werden. Und natürlich Geld, wenn jemand wirklich dringend Geld braucht. Und daher haben wir viele Mischformen, also legen Klientinnen nicht auf bestimmte journalistische Grundformen fest und sind stilistisch wirklich offen. Also selbstverständlich ist grammatisches Schreiben erstmal auch nicht notwendig.
2: Gerade wohnungslose Menschen haben ja oft sehr harte Lebensgeschichten hinter sich, die dann auch durch die schriftliche Form vielleicht besser zu bewältigen oder besser zu, ja, hinter sich zu lassen sind. Wird denn diese Schreibwerkstatt angeleitet?
1: Die Schreibwerkstatt wird angeleitet, die wird lektoriert, redigiert und das bevorzugt im persönlichen Gespräch, also durch direktes Feedback. Wir geben Klientinnen Texte zurück, die in der Form sind, in der sie in der Zeitung erscheinen können, und somit bieten wir ein Feedback, das zu einem grammatischeren Stil anleitet und trainieren so auch Menschen in journalistischem Schreiben. Zwar sind Grundformen da kein Muss, aber die sind natürlich ein Lerninhalt. Und Lernziele können dann auch ganz individuell sein, je nachdem, was ein Mensch erreichen will, was die Person schreiben will. Also grundsätzlich geht es darum, zu unterstützen.
2: Wie ist denn so dann das Gefühl für die Menschen, wenn sie ihren Text gedruckt sehen in der Zeitung?
1: So besonders bei neuen Schreibenden meistens große Freude, Stolz, also der Wunsch, die Zeitung möglichst bald in den Händen zu halten, und ein großes Interesse dran, wie der Artikel auch grafisch gestaltet wurde, bestenfalls mit eigenen Bildern, die das Honorar noch vergrößern und natürlich noch mehr Kreativität erlauben. Und bei fortgeschrittenen freien Mitarbeitenden wird das Interesse dann immer routinierter. Also wer das länger macht, lernt dann natürlich auch redaktionelle Routinen, ruft einfach mal zwischendurch an, um bestimmte Fragen abzuklären. So haben Klientinnen bei uns schon richtig die freie Mitarbeit bei einer Zeitung gelernt. Und das ist sehr schön.
2: Wer darf denn mitmachen?
1: Grundsätzlich alle Personen, also limitierend ist nur der Platz in unserer Zeitung, der jetzt natürlich schon beschränkt ist, indem wir einige etablierte Menschen in der Schreibwerkstatt haben, indem das Projekt eben eine große Nachfrage hatte. Ich kann versuchen, typischen Schreibwerkstatt-Teilnehmenden zu beschreiben. Eher jung, in den 20ern. Eher mit Straßenhintergrund, also mit Erfahrung mindestens in der Wohnungslosigkeit, manchmal auch in der Obdachlosigkeit, nicht mehr akut obdachlos. Es geht bei uns ja auch darum, Menschen aus der Wohnungslosigkeit zu helfen. Deshalb sind bei uns viele Klientinnen früher mal obdachlos gewesen, jetzt aber nicht mehr, also sind jetzt in Wohnformen. Und meistens auch auf das Einkommen angewiesen. Also joblich, beruflich, in der biografischen Entwicklung, meistens in Zwischenbereichen, in denen ihnen es gut tut, wenn sie etwas Unterstützung haben. Und jetzt zum Beispiel jüngst in einem Fall hat eine Person wieder einen festen Job bekommen, und das auch nach einer längeren Schreibwerkstattphase. Also es kann gesagt werden, dass die da überbrückend gewirkt hat.
0: Im Gespräch war das Freie Radio Stuttgart mit Daniel Knaus von der Straßenzeitung Trottwach. Das Schreiben ist nicht nur eine Einnahmequelle für die wohnungslosen AutorInnen, sondern kann auch ein Schritt zurück in ein geregeltes Leben sein, wie wir gerade gehört haben. Mehr Infos zur Stuttgarter Straßenzeitung Trottwach und weiteren Angeboten des Vereins und der Schreibwerkstatt, die dahinter stehen, findet ihr auf trott-war, also war.de. Und was ich die ganze Zeit gedacht habe, ist, dass ich mich früher auch immer gefragt habe, warum man Trottwar eigentlich sagt. Und soweit ich weiß, ist das aus dem Französischen Trottoir, also mit O-I-R am Ende. Ja, fand ich immer ganz interessant. Und wir hören jetzt Musik, nicht französische Musik, sondern spanische, soweit ich das beurteilen kann. Cumbias en Moc, Cumbia de Sal heißt das Lied. Und damit grüße ich alle LehrerInnen, die sich jetzt wahrscheinlich auch langsam in die Schulen begeben und sich gleich übelstem Lärm auf dem Schulhof aussetzen müssen, vermute ich. Grüße gehen raus.

Cumbia de Sal, wie unschwer zu erkennen. Und es ist 7.42 Uhr an diesem Donnerstag, dem 21.05. Ich hoffe, ihr habt einen schönen Morgen. Ihr hört mich, Katrin, am Mikrofon, Radio Korax 95.9 in Halle, Leipzig, Berlins, Frankfurt Oder und von wo aus auch immer ihr uns hört. Einen guten Morgen wünsche ich und ich hoffe, ihr kommt gut, wo auch immer ihr hin wollt. Und heute werden es tatsächlich ja bis zu 21 Grad. Es sieht jetzt nicht so bombastisch sommerlich aus draußen, aber dennoch möchte ich ein sommerliches Lied spielen und zwar von Ernst Palitschek, Sommer in Wien.

0: Ernst Palitschek mit Sommer in Wien. Und wir widmen uns jetzt einem eher unerfreulichen Thema. Ich weiß nicht, ob ihr euch noch an die Bewegung Halle erinnert, beziehungsweise ihr sie noch präsent im Stadtbild zuletzt gesehen haben. Diese Gruppe gibt es seit dem Frühjahr 2020 und firmiert sich in Halle zu Montagsdemonstrationen. Und zu Beginn richtete sich ihr Protest vor allem gegen die Maßnahmen während der Corona-Pandemie und die Impfungen. Manche erinnern sich, viele erinnern sich vielleicht. Mittlerweile bedient sich die rechte verschwörungsideologische Gruppierung auch Themenfelder wie den Angriffskrieg Russlands auf die Ukraine, den Nahostkonflikt und Migration. Halle gegen Rechts, ein Bündnis für Zivilcourage, warnte bereits im Herbst 2020 erstmals vor der feindlichen Stimmung der sogenannten Bewegung Halle gegen JournalistInnen. Und am Montag demonstrierte die Gruppierung erneut in Halle. Von der Demonstration berichtete auch die freie Journalistin Kili Weber, die sich schwerpunktmäßig mit der extremen Rechten sowie der sogenannten Querdenkenbewegung beschäftigt. Auf dem Kurznachrichtendienst Blue Sky sprach sie von einer aggressiven Stimmung und mehreren Morddrohungen gegen sie durch Teilnehmende. Gunnar aus der tagesaktuellen Redaktion von Radio Korax sprach mit ihr über die Demonstration und ihre Eindrücke. Ihre Antworten wurden nachgesprochen, um ihre Anonymität zu gewährleisten. Zuerst wollte Gunnar von ihr wissen, wie lange sie bereits als Journalistin Demonstrationen dokumentiert und was ihr Antrieb ist.
1: Ich habe im Oktober 2021 mit meiner Berichterstattung begonnen und mir ist vorher aufgefallen, dass über die Querdenkerproteste in der sächsischen Provinz, da wurde kaum oder gar nicht berichtet und die Berichte über die Proteste in der Großstadt waren oft verharmlosend und ja, das wollte ich ändern und einen kritischen Blick auf die rechtsradikale Protestbewegung in Sachsen werfen und deswegen habe ich dann mit der Berichterstattung angefangen.
2: Wie ist dein Eindruck insgesamt von der Demonstration am Montag in Halle?
1: Also als ich ankam, haben sich die TeilnehmerInnen noch gesammelt, bis sie circa dann eine Größe von so 70, 80 erreicht hatten. Gleich am Anfang wurde ich von zwei TeilnehmerInnen bedrängt, wobei einer der Teilnehmer mich dann gegenüber einem Polizisten sexualisierte und auch mein Aussehen kommentierte. Das habe ich allerdings vor Ort nicht mit in meine Berichterstattung einfließen lassen. Das Bild der Demonstration selbst war durch Deutschland- und Friedenstaubenfahnen geprägt. Mindestens eine umgedrehte Deutschlandfahne war auch dabei. Das ist so ein Symbol der Reichsbürgerszene. Es gab auch einige Plakate mit verschiedenen Themen. Auf einem Plakat wurde zum Beispiel behauptet, dass der Krieg in der Ukraine beendet werden könnte, wenn man wie vor 81 Jahren die Nazis vollständig vernichten würde. Außerdem wurde auch behauptet, dass die Ukraine entnazifiziert gehört und die Waffenlieferungen gestoppt werden müssen. Und mit diesem Schild wurden nicht nur UkrainerInnen als Nazis diffamiert und falsch dargestellt, sonst wurde dann auch ein Vergleich mit NS-Deutschland gezogen und somit die NS-Zeit verharmlost. Die Verantwortung von Russland, dem Angreifer, wurde einfach außen vor gelassen. Russland hat die Ukraine angegriffen und nicht andersrum. Dabei würde der Krieg ja eigentlich dann enden, wenn Russland aufhören würde, ihn zu führen. Auf der Demonstration der Bewegung Halle wurde aber stattdessen die Propaganda von Putin wiedergegeben. Die Teilnehmer in der Demonstration waren außergewöhnlich aggressiv und haben mich immer wieder beleidigt, bedrängt und versucht, meine Berichterstattung zu behindern. Eine freie Berichterstattung war also nicht möglich. Die Außenwirkung der Demonstration war allerdings sehr gering. Nur auf der großen Ulrichstraße hatte die rechte Demonstration etwas Aufmerksamkeit. Danach ging es durch fast leere Straßen.
2: Du hast bei der jüngsten Demonstration auch von Morddrohungen gegen dich berichtet. Wie geht es dir jetzt und was genau ist da vorgefallen?
1: Die beiden Morddrohungen folgten kurz nacheinander und die kamen aus einer Gruppe, die bestand aus drei Frauen, die sich teilweise hinter einer Deutschlandfahne versteckten. Sie rief mir zu, dass sie mich verbuddeln würden und dass ich auch mit meinem Leben spielen würde. Die anderen Teilnehmer entschieden sich nicht wirklich an den Morddrohungen zu stören. Auch nicht die mit den Friedenstaubenfahnen. Morddrohungen gegen Journalistinnen sind leider keine Seltenheit mehr. Ich bekam in der Vergangenheit schon häufiger solche Drohungen.
2: Kannst du dir erklären, warum Teilnehmende der sogenannten Bewegung Halle sich so gegenüber JournalistInnen verhalten und was sie damit möglicherweise bezwecken wollen?
1: Die Presse wird in rechten Kreisen als eigenes Feindbild gesehen. Uns wird angedichtet, dass wir ein Organ der Regierung wären und deren Propaganda und Lügen weitergeben würden. ja, es wird auch geglaubt, dass wir in einer Diktatur leben und dass wir JournalistInnen somit auch Teil von Unterdrückung und Denunziation seien. Und uns wird auch vorgeworfen, dass wir nicht die Wahrheit berichten würden, besonders was deren Demonstrationen angeht. Das sind natürlich alles unwahre Anschuldigungen. Wir leben weder in einer Diktatur, noch lässt sich die Presse kontrollieren. Die Presse in Deutschland ist unabhängig und das ist auch gut so. Außerdem berichten wir wahrheitsgemäß über Demonstrationen, womit viele TeilnehmerInnen ein Problem haben, da wir eben kritisch auf ihre Forderungen und ihre Strukturen eingehen. Das passt dann eben nicht in ihr gewolltes Außenbild und in ihre Propaganda. Dementsprechend schlecht sind diese Menschen dann auch auf JournalistInnen zu sprechen. Der Hass und Frust entlädt sich dann auf uns und man versucht dann aktiv unsere Berichterstattung zu verhindern. Und das geht dann auch hin bis zu körperlicher Gewalt.
2: Du wurdest am Montag wiederholt mit der Staatssicherheit der DDR in Verbindung gebracht, weil du Filmaufnahmen der öffentlichen Demonstration angefertigt hast. Auch von Menschen, die dich gleichzeitig dabei abgefilmt haben. Wie erklärst du dir persönlich diese häufige Bezugnahme von Teilnehmenden auf die Staatssicherheit der DDR?
1: Wie gesagt, diese Menschen denken, dass sie in einer Diktatur leben würden und dass wir JournalistInnen ein Teil dieser angeblichen Diktatur sind, was nicht stimmt. Jedes Vorgehen gegen uns, sei es das Abfilmen oder bis hin zu körperlicher Gewalt, wird dabei von diesen Menschen als Widerstand angesehen.
2: Es war ja auch jetzt nicht deine erste Demonstration der sogenannten Bewegung Halle, die du begleitet hast. Wie hat sich die Bewegung aus deiner Sicht über die Jahre verändert?
1: Also das Klientel hat sich in den letzten Jahren stark geändert. Jetzt gehen vor allem Leute zwischen 50 und 70 Jahren auf die Straße. Die sehen größtenteils bürgerlich aus, sind es aber ideologisch nicht. Vor ein paar Jahren wurden die Proteste noch von Hooligans und erkennbaren Nazis dominiert. Jede Woche gingen damals mehrere hundert bis tausend TeilnehmerInnen auf die Straße. Die Gewalt damals war von einer völlig anderen Dimension. Trotzdem ist heute das Aggressionspotenzial immer noch enorm hoch und auch nicht zu unterschätzen. Erst vor 8 Wochen haben das 2 KollegInnen am eigenen Leib erfahren müssen. Als sie beim versucht haben, über die Bewegung Halle zu berichten, da wurden sie aggressiv bedrängt. Uns wurde auch versucht, ihre Berichterstattung zu unterbinden. Ich glaube, es ist möglich, dass es in naher Zukunft wieder zu körperlichen Angriffen kommt.
2: Du warst am Montag jetzt ohne Begleitschutz vor Ort. Angesichts der Vorfälle, hat das möglicherweise einen Einfluss auf deine zukünftige Berichterstattung von den Demonstrationen der sogenannten Bewegung Halle?
1: Ich werde mich auch in der Zukunft nicht von Aggressivität, Drohungen oder sogar Gewalt einschüchtern lassen und ich werde auch weiterhin von den Demonstrationen berichten und natürlich auch von denen der Bewegung Halle.
0: Sagt die freie Journalistin Kili Weber, die sich schwerpunktmäßig mit der extremen Rechten sowie der sogenannten Querdenkenbewegung beschäftigt. Am Montag begleitete sie eine Demonstration der sogenannten Bewegung Halle, einer rechten und verschwörungsideologischen Gruppierung, die seit mittlerweile 6 Jahren regelmäßig in Halle demonstriert. Gunnar von der tagesaktuellen Redaktion von Radio Korax hat darüber mit ihr gesprochen. Ihre Antworten wurden nachvertont, um ihre Anonymität und Identität zu schützen. Und wir hören jetzt das Lied Barbarossa von K-Lone.

0: von Kay Lone und es ist exakt 8 Uhr und falls ich von irgendwem da draußen der Radiowecker bin, guten Morgen hier auf Radio Korax 95.9 und es geht hier weiter mit dem Morgenmagazin und zuerst mal noch ein Lied und zwar Meleim von Soul King featuring Daju und mit diesem Lied gehen Grüße raus an alle Gefangenen, die auch vielleicht Radios hören hier in der Gegend und mich jetzt auch hören. Grüße an euch und Soli und ja, Meleim, Soul King.
1: Wie nonstop.

Meleim mit Soul King featuring Daju. Und es ist 8.04 Uhr und wir hören jetzt erstmal die Nachrichten, die Kurznachrichten. Minister in Israel empört mit Video. Repression durch chinesische Botschaft an der TU Berlin. Neue Löwen für den Bergzoo. Minister in Israel empört mit Video. Der israelische Polizeiminister Ben-Gvir soll gestern am 20.05. ein Video gepostet haben, in dem er humanitäre AktivistInnen demütigte. So wird auf tagesschau.de berichtet. Die AktivistInnen waren Mitglieder der Global Sumud Flotilla, die einen Hilfekorridor nach Gaza bilden wollte. Sie wurden festgenommen und nach Israel gebracht. Mehrere europäische Regierungen äußerten Kritik an dem Verhalten des Ministers und dem Vorgehen der israelischen Regierung, die AktivistInnen zu inhaftieren. Repression durch chinesische Botschaft an der TU Berlin. Heute Abend soll an der TU Berlin eine Veranstaltung zum aktuellen Stand in Ostturkestan bzw. der Provinz Xinjiang in China stattfinden. So berichtet die Taz. Die Region war vor einigen Jahren bekannt geworden, da dort eine systematische Unterdrückung einer ethnischen Minderheit, der UigurInnen, passiert. Die chinesische Botschaft und andere Institutionen übten Druck auf die VeranstalterInnen aus. Sie rechnen mit Störaktionen. Neue Löwen für den Bergzoo. In Halle sind im Bergzoo zwei neue Löwen angekommen. Es handelt sich um die Art Berberlöwen. Sie sind aber erstmal nicht zu sehen, da die Scheiben mit Farbe bestrichen sind, damit die Löwen nicht dagegen laufen. Und das Wetter, es sind gerade 15 Grad und es werden heute bis zu 21 Grad und es könnte zu Niederschlag kommen am Vormittag und Mittag. Ja, soviel zu den Nachrichten und wir hören jetzt LCD Sound System mit All My Friends.

0: LCD Sound System, All My Friends, auch für mich zumindest ein Sommerlied. Und jetzt bringen wir ein bisschen Rage hier in die Sache. Es ist 8.10 Uhr, ihr hört das Morgenmagazin auf Radio Korax. Ich bin Katrin und wir hören jetzt ein bisschen More Explicit Lied von Hannibal und Nemo. Ja, den Namen hört ihr auch gleich.
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Hannibal und Nemo mit dem Lied Fick dich. Und ich hoffe nicht, dass Kids zu hören, aber ihr seid ja eh alle in der Schule. Hoffe ich, es ist 8.14 Uhr an diesem Donnerstagmorgen. Ich bin Katrin am Mikrofon und ich werde euch jetzt ein paar Veranstaltungstipps für heute und die nächste Zeit, aber voll für heute geben. Zum ersten ist der Rosa e.V. und der Fantifa Chor Halle. Macht heute eine Mitmachaktion mit dem Namen Stimmen gegen die Krise. Unter dem Motto Schreien gegen die Krise. Ich weiß jetzt auch nicht, wie es heißt, aber wahrscheinlich eher Schreien gegen die Krise soll auf die anstehenden Landtagswahlen in Sachsen-Anhalt und die Gefahren einer möglichen AfD-Mehrheit aufmerksam gemacht werden. Treffpunkt dafür ist 18 Uhr auf dem Hallmarkt in Halle. Gedenken, Neudenken. Das tat Autorin und Bildungsaktivistin Susanne Siegert mit ihrem neuen Buch. In diesem geht sie der Frage nach, wie wir dem Holocaust so gedenken können, dass das Erinnern nicht nur Ritual bleibt, sondern Handeln auslöst. Dazu findet heute um 19.30 Uhr im Volkspark eine Lesung mit der Autorin Susanne Siegert statt. Heute und morgen gibt es im Puschkino, auch dazu in der Kardinal-Albrecht-Straße 6 in Halle, ein Symposium zum 80. Jahrestag der DEFA-Gründung. Die Tagung öffnet einen Raum für den intergenerationalen Dialog und lädt sowohl Studierende als auch das Hallenser Publikum ein, die Bedeutung der DDR-Filmgesellschaft zu reflektieren. Beginn ist jeweils um 10 Uhr im Puschkino in der Kardinal-Albrecht-Straße 6 in Halle. Außerdem gibt es noch in Berlin heute Abend um 17.30 Uhr an der TU ein Filmscreening und eine Diskussion zum Thema Ostturkistan bzw. Xinjiang, einer Provinz in Ostchina, mit dem Titel Seit Mai 2014, ein Jahrzehnt ethnischer Masseninternierung in Ostturkistan. Heute um 17.30 Uhr an der TU Berlin im Raum EB 202, Straße des 17. Juni 145. Die VeranstalterInnen Students for Uyghurs Berlin und das Bildungspolitikreferat des ASTA TU Berlin. Ja, soviel zu den Veranstaltungen heute. Es gibt also einiges zu tun. Und wir hören jetzt noch ein Lied, bevor wir uns einem Thema auch widmen, was tatsächlich gerade in dem Lied von Hannibal und Nemo schon angesprochen wurde. Es geht um Koks und unter anderem auch um ein anderes Heißgetränk. Vorhin haben wir ja über den Tee gesprochen. Es geht um Kaffee statt Koks. Bleibt gespannt.

Heartbeats von The Knife. Und bevor wir gleich über die Zapatistas unter anderem sprechen und Kaffee und Koks und die Kombination dessen oder auch der Unterschied oder Transformationen dazwischen, hören wir jetzt noch ein weiteres Lied, und zwar Volni mit Tibiane Piada.

0: Tibian Nimbiradam von Volni. Und ja, es ist ja am Morgen jetzt und ich nehme an, dass ein paar von euch auch schon einen Kaffee sich eingeflößt haben. Aber manchmal müssen wir uns auch der Herkunft von Kaffee stellen, finde ich zumindest. Und da schwelgt ja oft das Wort Zapatista so ein bisschen mit und es ist so ein bisschen sagenumwoben, würde ich sagen. Und jetzt Mitte April, also vor knapp einem Monat, waren VertreterInnen in indigener Organisation aus der kolumbianischen Provinz Cauca zu Gast in Deutschland, die so Teil dieser Bewegung sind. Und im Mittelpunkt ihrer Vortragsreise standen der Widerstand gegen den Coca-Anbau für die Kokainproduktion und der Aufbau alternativer wirtschaftlicher Perspektiven durch selbstorganisierte Kaffeeproduktion. Coloradio sprach mit Martin Meusezahl vom Kaffeekollektiv Aroma Zapatista, von denen vielleicht ein paar von euch auch den Kaffee beziehen, über die Hintergründe der Reise und die Zusammenarbeit mit den indigenen Organisationen vor Ort. Doch ist Martin Meusezahl selbst überhaupt ein Kaffeeliebhaber?
1: So, Liebhaber im engeren Sinne von hauptsächlich auf den Konsum von Kaffee fokussiert, bin ich, glaube ich, kein Kaffeeliebhaber. Eher spannend so die Vielfalt und die Breite von verschiedenen Geschmäckern von Kaffee, je nachdem, wie der angebaut wurde, wie der weiterverarbeitet wurde, was das für eine Varietät von Kaffee war. Und es gibt einfach eine riesen Bandbreite an Geschmäckern. Und ich bin dann auch immer überrascht, dass es wieder ganz anders schmeckt.
2: War dein Interesse an den verschiedenen Kaffeesorten der Grund, dich dem Kaffeekollektiv Aroma Zapatista anzuschließen? Und was muss ich mir überhaupt unter einem Kaffeekollektiv vorstellen?
1: Nee, es war eher umgekehrt. Als ich bei Aroma Zapatista angefangen habe, wusste ich eigentlich noch nicht viel von Kaffee. Und ich habe eher durch die Arbeit im Kollektiv viel mehr über Kaffee gelernt und bin, glaube ich, auch darüber dann eher zu einem Liebhaber in dem Sinne, wie ich es vorhin gesagt habe, geworden. Ich bin damals zu Aroma Zapatista gegangen, weil ich auch schon vorher in Kollektiven gearbeitet habe und ja viel zur Solidarität zwischen dem globalen Süden und dem globalen Norden gearbeitet habe und ich das gerne weitermachen wollte und auch gedacht habe, da kann ich mich mit dem oder was ich an Erfahrungen habe, ganz gut einbringen. Ja, wir als Kaffeekollektiv sind wir eine Genossenschaft. Aktuell sind wir 8 dauerhafte Angestellte, denen auch als Kollektiv der Betrieb gehört. Wir haben betriebsinterne Demokratie und versuchen, alle wichtigen Entscheidungen im Konsens zu entscheiden. Und was wir hauptsächlich machen, ist, dass wir Rohkaffee über den solidarischen Handel importieren. Einerseits von 3 Kooperativen der zapatistischen Bewegung aus Chiapas, Mexiko und andererseits seit 2015 auch von der Sencoic, die Teil der indigenen Bewegung des Cauca in Kolumbien ist.
2: Du hast gerade den solidarischen Handel erwähnt. Was versteht ihr unter solidarischem Handel?
1: Was wir mit unserem solidarischen Handel wollen, ist einerseits eine Solidarität mit kämpfenden, emblematischen Bewegungen im globalen Süden und andererseits einer politisch extrem ungleichen Welt mit einem ausbeuterischen Wirtschaftssystem trotz allem Prozesse von materieller und dauerhafter Solidarität zu praktizieren und eine andere Art von globalen Beziehungen aufzubauen und damit ja einerseits konkret auch was an der Realität der Kaffeeproduzenten und Produzentinnen zu ändern und deren Familien, aber andererseits auch von uns selbst. Und das in einem emblematischen wirtschaftlichen Feld, dem Kaffeegeschäft, was durch und durch ein Produkt des Kolonialismus ist.
2: Kannst du kurz erklären, inwiefern der globale Kaffeehandel ein Produkt des Kolonialismus ist?
1: Kaffee hat eine lange Gewaltgeschichte. Also so wie heute Kaffee und die Kaffeewirtschaft aufgebaut sind, das basiert auf vielen Jahrhunderten von Gewalt und Ausbeutung Europas gegen Menschen, die in anderen Teilen der Welt kolonisiert wurden und auch gegen die Natur in diesen Teilen der Welt. Und ein anderer wichtiger Aspekt ist, dass Kaffee ausschließlich im globalen Süden produziert wird, vor allen Dingen von etwa 125 Millionen Kleinbäuerinnen und Kleinbauern und halt zum großen Teil im globalen Norden konsumiert wird. Und das auch heute in einem komplett ungleichen Handel.
2: Was bedeutet dieser ungleiche Handel für die Kleinbäuerinnen und Kleinbauern im globalen Süden? Wie wirkt er sich auf ihr tägliches Leben aus?
1: Es gibt viele Studien, die zeigen, dass das Einkommen von diesen vorhin genannten 125 Millionen kleinbäuerlichen kaffeeproduzierenden Familien nur ein Bruchteil von dem ist, was ein existenzsichernder Mindestlohn oder ein Mindesteinkommen sein müsste. Ein Einkommen, was eine Grundversorgung an Essen, Unterkunft, Gesundheit, Bildung und Transport ermöglicht und auch noch ein paar Rücklagen für Notfälle oder einfach auch, um ab und zu mal den eigenen Betrieb wieder ein bisschen in Schuss zu bringen oder eine Innovation einzuführen. Das ist auch von der anderen Seite nochmal vom Großen aus zu betrachten. Ungefähr 4% der weltweit mit Kaffee erwirtschafteten Einnahmen kommen in den Anbauländern an. Die restlichen 96% gehen vor allen Dingen in den globalen Norden und bleiben da vor allen Dingen bei den großen Unternehmen im Kaffee-Business, die hohe Gewinne einstreichen. Genau, da ist auch schon einer der Gründe für diese krasse Ungleichheit und auch wachsende Ungleichheit zu sehen, nämlich die enorme Konzentration. Es gibt weltweit 5 Handelsunternehmen, die ca. 50% des weltweiten Kaffeehandels kontrollieren. Und neben diesen 5 Handelsunternehmen gibt es noch 10 Röstereikonzerne, die ungefähr 35% des weltweiten Röstkaffees produzieren. Und diese 15 Unternehmen nutzen einfach ihre Macht dafür, dass die Gewinne hauptsächlich bei ihnen bleiben und die Risiken vor allen Dingen die Produzentinnen tragen müssen. Ein weiterer Grund ist, dass die untereinander aber auch großer Konkurrenz stehen. Also was passiert ist, dass es einen krassen Preisdruck gibt, auf den Preis von Kaffee und auch einen Renditedruck dieser Anteilseignerinnen dieser Unternehmen. Und diese beiden Drucke werden an das strukturell schwächste Glied in der ganzen Kette weitergegeben, nämlich die 125 Millionen Kleinbäuerinnen und Kleinbauern, die den Kaffee anbauen. Die haben keine Verhandlungsmacht gegenüber den Aufkäufern und deswegen sind sie gezwungen, den Kaffee zu den Bedingungen der Käufer zu verkaufen.
2: In diesem auf Ausbeutung der schwächsten beruhenden Kaffeehandel wollt ihr mit eurem solidarischen Handel etwas entgegensetzen. Wie sieht das konkret aus? Wie läuft der im Gegensatz zum konventionellen Handel?
1: Genau, unser Ansatz versucht all das aufzubrechen, diese gewaltvollen Strukturen, denen zumindest kleine Risse im Gesamtgefüge zuzufügen. Wie gesagt, wir sind klein, aber ich denke, mit der Hilfe von vielen könnten wir diese Risse auch Stück für Stück ausweiten. Ja, ein paar konkretere Aspekte zu unserem solidarischen Handel. Einerseits zahlen wir stabile und auch höhere Rohkaffeepreise als im Weltmarkt oder auch bei Fairtrade üblich. Und wir drehen das Ganze, was ich vorhin geschildert habe, dass die Produzentinnen eigentlich Preisnehmer sind, drehen wir ein bisschen um. Wir fragen die Kooperativen, welchen Preis sie brauchen. Und wir haben auch den Grundsatz, die Preise nicht zu senken, auch wenn die Weltmarktpreise seit dem letzten Jahr gefallen sind, sondern wir versuchen, diesen Betrag auch zu erhöhen, was auch deswegen schon allein wichtig ist, weil es halt in den Ländern auch Inflation gibt, oft auch stärker als in Deutschland. Ein anderer wichtiger Aspekt ist, dass wir den Kaffee direkt von den Kooperativen importieren. Das ist komplex und teuer, bedeutet aber, dass ein wesentlich größerer Anteil unseres Verkaufspreises in den Ursprung geht. Aktuell sind es ungefähr 45% des Verkaufspreises, was gegenüber dem konventionellen Handel ein Mehrfaches ist, wo auf jeden Fall unter 10% an die Produzentinnen gehen. Ein weiterer sehr zentraler Aspekt unseres solidarischen Handels ist, dass wir damit eine Solidarität mit sozialen Bewegungen und ihrer Selbstverwaltung praktizieren wollen. Die Idee dahinter ist die Einsicht, dass ja die Veränderung, die es braucht, um ungleichen Strukturen wirklich im globalen Handel aufzubrechen, dass nicht reicht, nur alternative wirtschaftliche Praktiken zu machen, sondern man muss auch im politischen und im gesellschaftlichen Feld grundlegende Veränderungen erstreiten. Und die Bewegungen, mit denen wir arbeiten, haben darin schon total viel erreicht. Also sie haben Diskriminierung, Ausbeutung bekämpft, Selbstverwaltung in ihren Gemeinden erreicht und bauen an anderen Gesellschaften und sind selbst auch wichtige Vorbilder in ihren Ländern und weltweit. Deswegen beziehen wir den Kaffee ausschließlich von Kooperativen, die Teil von sozialen Bewegungen sind.
2: Wie genau übt ihr Solidarität mit den sozialen Bewegungen?
1: Diese Solidarität hat konkret 2 Aspekte. Einerseits die Informationsarbeit, die wir leisten. Also wir haben ja diese Rundreise mitorganisiert und wir haben letztens mitgeholfen an der Erstellung von einer kleinen Broschüre, die Informationen über die indigene Bewegung des Kaukas auf Deutsch hat. Und der zweite Aspekt ist eine materielle Solidarität. Im Verkaufspreis von unserem Kaffee ist pro Kilo Röstkaffee 60 Cent für die Selbstverwaltung der Bewegung enthalten. 2025 haben wir darüber ungefähr 20.000 Euro generiert, die wir an die Bewegung zurückgegeben haben.
2: Du erwähntest gerade die Rundreise von Nini Dasa und Manuel Busto. Wer sind die beiden? Und was wäre der Zweck ihrer Reise durch Deutschland?
1: Nini Joana Dasa ist Mitglied der Consejería Mayor, also dem obersten Rat des KRIK, und ist innerhalb dieses Gremiums auch die einzige Frau. Der Consejo Regional Indígena del Cauca, auf Deutsch Indigener Regionalrat des Cauca, kurz KRIK, wurde 1971 im kolumbianischen Departamento Cauca gegründet und aktuell sind 138 indigene Lokalverwaltungen und 94 indigene Selbstverwaltungsgebiete im KRIK zusammengeschlossen. Nini Dasa kommt aus dem indigenen Selbstverwaltungsgebiet La Concepción. Da war sie selber auch schon vorher 6 Jahre lang Gouverneurin und Rätin. Und was auch passend war, ist, dass also sie und ihre Familie selbst Kaffee anbauen. Sie wurde begleitet von Manuel Bustos, der als Repräsentant der Kooperative Sencoic geschickt wurde. Auch die Sencoic hat schon eine sehr lange Geschichte. Die wurde 1980 vom KRIK gegründet, um die lokale Wirtschaft der Gemeinden zu fördern. Ja, und beide waren eigentlich sowohl, was ihre berufliche Erfahrung und Tätigkeit angeht, aber auch was ihre Erfahrung oder ihr Erleben als Gemeindemitglieder in den indigenen Gemeinden des Kaukas und als Kaffeeproduzentin angeht, super geeignet, um genau zu dem Thema hier zu sprechen und die Anliegen der Bewegung und die Arbeit der Sencoic hier zu repräsentieren. Ja, Zweck der Reise war diese Sichtbarmachung der Kämpfe und auch der Probleme der Gemeinden und andererseits auch ja die Bewegung und deren Lösungsansätze auch hier in Deutschland bekannter zu machen bei verschiedenen Akteuren und insgesamt in der Öffentlichkeit. Und klar, auch den Kaffeeverkauf von der Sencoic, dem nochmal einen Anstoß zu geben oder den auszuweiten. Das waren die Ideen dahinter. Ich denke auch, oder mit allen Beteiligten haben wir das jetzt schon so ein bisschen ausgewertet, dass das total gut gelungen ist.
2: Die Veranstaltung mit Nini und Manuel trugen den Titel Kaffee statt Koks und drehten sich um die Schaffung eines Gegenmodells zur Drogenökonomie. Welche Rolle spielt das Kokain im Kauka?
1: Da starte ich mit einem Exkurs, weil Koka und Kokain in Deutschland als Synonym angesehen werden. Das ist aber falsch. Der Kokastrauch ist eine sehr traditionsreiche und wichtige Pflanze in den indigenen Gesellschaften der Anden. Einerseits wird Koka viel für die Nahrungsmittelproduktion genutzt. Anderer Aspekt ist, dass es als Medizin sehr gut geeignet ist. Und ein dritter wichtiger Aspekt ist, dass Koka auch von den Gemeinden als heilig angesehen wird. Eine ganz wichtige Rolle hat für den gesellschaftlichen Zusammenhalt und auch für die emotionale Gesundheit der Gemeindemitglieder. Und da muss man halt auch unterscheiden zwischen der Varietät, die diese traditionsreiche Pflanze in den indigenen Gemeinden ist, und einer anderen Varietät, die für die Kokainproduktion angebaut wird. Und was die erste, die traditionelle Koka-Varietät angeht, da ist es so, dass die nach langen Kämpfen der indigenen Gemeinden jetzt das Recht haben, dass jede Familie eine gewisse Anzahl an Koka-Sträuchern für den Eigenbedarf haben darf. Aber wirtschaftlich bedeutender ist diese andere Varietät, die zur Produktion von Kokain benutzt werden kann. Da gibt's im Kauka einen großflächigen Anbau in Monokulturen, wo auch sehr viel Natur zerstört wird und viele Chemikalien eingesetzt werden.
2: Wenn der Anbau von Koka für die Kokainproduktion nicht Teil der indigenen Tradition und darüber hinaus extrem umweltschädlich ist, warum betreiben ihn viele KleinbäuerInnen?
1: Für viele ist der Anbau von Koka aktuell eine individuelle Lösung, wirtschaftlich einigermaßen Sicherheit und Stabilität für ihre Familie zu ermöglichen. Da kommen die Aufkäufer direkt zu den Fincas, was fast bei keinem anderen Produkt in Kolumbien der Fall ist. Da müssen die Produzentinnen dann zu irgendeinem Aufkäufer hinfahren, also lange Wege über schlechte Straßen in Kauf nehmen und immer das Risiko haben, dass sie es vielleicht nicht verkauft kriegen oder nur zu einem sehr schlechten Preis. Außerdem bekommt man für Koka bessere und stabilere Preise. Also es gibt sehr viel mehr wirtschaftliche Sicherheit beim Anbau von Koka als von Kaffee. Was eine individuelle Lösung ist, ist aber leider sozial verheerend. Für den Kauka und die indigenen Gemeinden ist es so, dass diese bewaffneten Gruppen und der Drogenhandel die Kontrolle einfach haben wollen, es zu Kämpfen kommt und eben auch zu Drohungen, Morden gegenüber der Selbstverwaltung der indigenen Gemeinden, weil die halt sich auch kollektiv gegen den Anbau von diesen Pflanzen entschieden haben. Und die Gemeinden, die indigene Bewegung des Kauka, bauen als Gegenstrategie unter anderem jetzt auch eine gemeindebasierte Wirtschaft auf. Und da ist ein Fokus auch auf Selbstversorgung, auf eine Vielfalt von Produktionen. Aber da ein Schlüssel ist eben auch die Kaffeeproduktion für den Export. Aber wie vorhin auch schon dargestellt über den normalen Handel und den Weltmarkt, da sind einfach die Preise so schlecht und das Risiko so hoch, dass es das auch keine Lösung sein kann. Was wir machen mit dem solidarischen Handel, versucht eine Lösung zu sein, einfach bessere Preise zu zahlen, die Risiken anders zu verteilen.
0: Das war ein Gespräch mit über die Vortragsreise indigener VertreterInnen aus Kolumbien und über alternative Projekte zum Coca-Anbau in der Provinz Cauca. Und dabei ging es auch um den solidarischen Kaffeehandel, politische Selbstorganisation und die Unterstützung indigener Gemeinden durch internationale Kooperation, wie die, wovon wir gerade gehört haben. Wir sprachen mit Martin Mäusezahl, beziehungsweise Colo Radio aus Dresden sprach mit Martin Mäusezahl. Und ja, diese Gleichsetzung von Coca und Koks war bei mir auf jeden Fall auch noch sehr verankert. Auf jeden Fall sehr interessant, dieser Unterschied. Und wir hören jetzt noch ein weiteres Lied. Wir haben 8.41 Uhr. Ihr hört das Morgenmagazin auf Radio Korax mit mir, Katrin. Und das Lied, was wir hören, ist von einer sehr berühmten russischen bzw. sowjetischen Band mit Namen Kino, die damals in Leningrad gegründet wurde und von einer sehr berühmten Person vor allem irgendwie profitierte. Die Person wird auf Wikipedia als Jugendidol bezeichnet, und zwar Viktor Tsoi, das ist der Sänger dieser Band. Und ja, wir hören jetzt das Lied Leta, also Sommer, von der Band Kino.

Lieta von der Band Kino. Lieta heißt Sommer. Ich dachte, das passt doch vielleicht ganz gut, denn es wird langsam Sommer. Also ja, heute muss ich euch leider enttäuschen. Ich habe jetzt mal einen Blick auf die Wettervorhersage geworfen, beziehungsweise das aktuelle Wetter. Und es ist bewölkt und es wird heute bewölkt bleiben. Es wird vielleicht sogar regnen, so um 14 Uhr. Kann aber bis zu 21 Grad werden und ich kann euch auf jeden Fall Hoffnung geben für das Wochenende. Unser langes Wochenende jetzt wird super anscheinend. Bis zu 26 Grad am Samstag und super sonnig die nächsten Tage. Samstag und Sonntag jeweils 14 Stunden Sonne. Das sind 9 Stunden mehr, als wir heute haben werden. Ich befasse mich sonst sehr selten mit so Wetterinformationen. Ich hätte jetzt so bei 5 Stunden eigentlich erstmal gedacht, okay, 5 Stunden ist ja eigentlich ganz okay. Man ist ja eh nicht so viele Stunden draußen, wenn man ein durchschnittlicher Mensch hier ist. Aber ja, anscheinend ist der Kontrast dazu 14 Stunden, die man haben kann. Und dann denke ich, ist ja eigentlich meistens ein paar Stunden noch Nacht. Also, es wird ein super helles, sonniges Wochenende anscheinend. Deswegen versuche ich, sommerliche Lieder zu spielen. Und das nächste Lied ist, ich finde, auch ein bisschen sommerlich, denn es ist so ein bisschen, bisschen mehr vorwärts, bisschen mehr so zum Tanzen. Und manchmal geht man im Sommer ja auch nachts tanzen. Es ist nämlich das Lied Balling von dem Produzenten Vibe Chemistry, einem Produzenten aus UK mit Namen Alex Morisco-Tarr. Ich nehme an, dass es so ausgesprochen wird. Und zwar, ja genau, das Lied Balling im Läuf-Remix. Wir haben 8.49 Uhr, ihr hört Radio Korax mit mir am Mikrofon, Katrin. 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

Darling im Läuf-Remix vom Produzenten Vibe Chemistry. Und es ist 8.53 Uhr und wir nähern uns in riesigen Schritten der 9 Uhr zu, wo dann wie jeden Donnerstag die Antifa-News kommen. Jetzt erstmal aber noch gibt es einen Liedwunsch von einem sehr fleißigen Hörer. Und zwar von dem Künstler Upsilon. Das ist ein Rapper, viele von euch kennen ihn wahrscheinlich. Und der Name hat mich erstmal ein bisschen irritiert, weil im Zuge der, ich glaube dieses Jahr, wenn ich recht informiert bin, wieder anstehenden Fußball-WM, eigentlich seid ihr auf unserem Sender ja sicher davor. Jedenfalls im Zuge dessen habe ich wieder mehr Sachen bezüglich Fußball und vergangener Fußball-WMs in meinen diversen Algorithmen drin. Und deswegen hat mich irritiert, dass sich jetzt jemand ein Lied mit dem Namen Sommermärchen wünscht. Ja, tatsächlich habe ich gestern mich ein bisschen informiert zu dem ja, Skandal, kann man es nennen, nennen es wahrscheinlich viele, dass dieses sogenannte Sommermärchen 2006 gekauft war, worüber irgendwie, ich finde, fast zu wenig gesprochen wurde. Ich habe es auf jeden Fall gestern durch Zufall gesehen. Wahrscheinlich denken jetzt alle so, oh mein Gott, sie ist so uninformiert. Aber ja, fand ich auf jeden Fall krass. Und dieses Jahr kommt also wieder ein solches Spektakel auf die diversen öffentlichen Plätze der Städte in diesem Land. Ich gehe aber davon aus, dass Upsilon sich jetzt nicht positiv darauf bezieht. Wir hören also unvoreingenommen Upsilon mit dem Lied Sommermärchen.

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1: Absilon mit Sommermärchen. Und ja, ich traue mich gar nicht, das abzumoderieren, weil es ja schon unerwartet bewegend war, für mich zumindest. Und ja, es wurde sich ja tatsächlich auf die WM bezogen, aber in einem anderen Maß, als ich es mir vorgestellt habe. Ihr hört Radio Korax 95.9, es ist 8.59 Uhr und vielleicht ein wenig passend dazu kommen jetzt die Antifa-News.
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3: Herzlich willkommen zu den Antifa-Nachrichten für den 21. Mai 2026. Wir sprechen heute mal wieder über Polizeigewalt. Unter anderem in Freiburg, wo es nach Anti-AfD-Protesten zur massiven Kriminalisierung von AntifaschistInnen kam, und hören dazu einen kleinen Beitrag. Auch ein Erfolg im Kampf gegen Polizeigewalt soll aber Thema sein. Außerdem stellen wir euch eine Recherche des Volksverpetzers vor. Die zeigt noch einmal ganz deutlich, wie die neue Jugendorganisation der AfD eigentlich kaum etwas von der alten, aufgelösten Jugendorganisation unterscheidet, außer vielleicht eine zusätzliche Radikalisierung. Wir werfen auch einen Blick zum Mittelmeer, wo die Organisation Sea-Watch once again von massiven Repressionen berichtet. Wie jede Woche erinnern wir auch heute wieder den Opfern rechter Gewalt und zum Ende folgen ein paar Veranstaltungshinweise. Aber erstmal zu den Kurzmeldungen. Los geht's! Amnesty International verzeichnet den höchsten Stand an Hinrichtungen seit 44 Jahren. Im Jahr 2025 wurden laut Amnesty International mindestens 2707 Menschen in 17 Ländern hingerichtet. So viele wie seit 1981 nicht mehr. Der drastische Anstieg um 78% im Vergleich zum Vorjahr geht wohl vor allem auf wenige Staaten zurück, die die Todesstrafe laut Amnesty gezielt als Instrument der Einschüchterung einsetzen, allen voran China, Iran und Saudi-Arabien. Allein im Iran wurden mindestens 2159 Hinrichtungen verzeichnet, mehr als doppelt so viele wie 2024. In Saudi-Arabien waren es mindestens 356 Exekutionen. Deutliche Zuwächse verzeichnet auch die USA, Singapur, Ägypten und Kuwait. Weitere Länder mit Hinrichtungen waren Afghanistan, Irak, Japan, Jemen, Nordkorea, Somalia, Südsudan, Taiwan, die Vereinigten Arabischen Emirate und Vietnam. Italien hat strafrechtliche Ermittlungen gegen den Kapitän der Sea-Watch 5 eingeleitet. Das vermeldete die zivile Seenotrettungsorganisation Sea-Watch vergangenen Sonntag. Nach Angriffen durch die libysche Küstenwache auf das zivile Rettungsschiff Sea-Watch 5 hat Italien nun strafrechtliche Ermittlungen wegen, Zitat, Beihilfe zur unerlaubten Einreise, Zitat Ende, gegen den Kapitän der Sea-Watch 5 eingeleitet. Laut Sea-Watch gingen Beamte der italienischen Küstenwache sowie Polizei gegen Mittag an Bord der Sea-Watch 5 und blieben dort bis weit nach Mitternacht. Sie beschlagnahmten wohl Dokumente sowie Equipment und brachten zwei Crewmitglieder zur polizeilichen Vernehmung auf eine Wache. Die Sea-Watch 5 wurde am Montag vergangener Woche von einem bewaffneten Patrouillenboot der sogenannten libyschen Küstenwache beschossen. Die Küstenwache drohte zudem, das Schiff zu entern sowie die 90 geretteten Personen an Bord nach Libyen zu entführen. Die strafrechtlichen Ermittlungen sind das erste Verfahren gegen ein ziviles Rettungsschiff in Italien seit 6 Jahren und weist Parallelen zum Fall der Luventa auf. Das Schiff der deutschen Organisation Jugend rettet war 2017 beschlagnahmt und die Crew unter Schleuserverdacht gestellt worden. Nach fast 8 Jahren sprach ein Gericht die Beschuldigten von allen Anklagepunkten frei. Dem Neuen Deutschland sagte Sea-Watch, es sei noch unklar, ob die Sea-Watch 5 im Hafen bleiben muss oder bald wieder auf Mission gehen wird. Eine Beschlagnahmungs- oder Festsetzungsanordnung gäbe es nicht. Sea-Watch berichtet außerdem, dass die libysche Küstenwache während des Angriffs von einem Schiff der Biliani-Klasse begleitet wurde. Dieses wurde vor 3 Jahren von Italien an die sogenannte libysche Küstenwache übergeben. Im weiteren Verlauf des Tages wurde die Sea-Watch 5 von einem weiteren Schiff, das Italien an libysche Akteure übergeben hatte, verfolgt. Ein Sprecher der EU-Kommission erklärte am darauffolgenden Tag, dass man den Vorfall zur Kenntnis genommen habe. Die EU-Delegation in Tripolis werde sich dazu mit den Partnern in Libyen in Verbindung setzen. Laut dem Neuen Deutschland hat die EU-Kommission fast zeitgleich, also Mitte letzter Woche, in Tripolis in einem hochrangigen Treffen mit der libyschen Regierung über die Umsetzung weiterer Gelder für das sogenannte Grenzmanagement Libyens verhandelt. In der maltischen Such- und Rettungszone im Mittelmeer fingen libysche Milizen mit Erlaubnis von Malta im vergangenen Jahr 37 Mal Boote mit Geflüchteten ab. Über 1500 Menschen wurden dabei gewaltsam nach Libyen zurückgebracht. Das geht aus neuen Daten hervor, die das Malta Migration Archive diese Woche veröffentlicht hat. In insgesamt 565 Fällen von Seenot hatten die maltischen Streitkräfte lediglich 3 Boote gerettet. Malta verweigerte außerdem die Koordination von Rettungsaktionen mit Schiffen der zivilen Seenotrettung. Mitunter setzten die libyschen Milizen innerhalb der maltesischen Rettungszone auch Schusswaffen ein. Im vergangenen Oktober eröffnete die Besatzung eines Patrouillenboots das Feuer auf ein Boot mit 160 Menschen. Die maltesischen Streitkräfte reagierten nicht auf Notrufe. Nach 24 Stunden rettete die italienische Küstenwache das Boot. Eine Person lag im Koma, ein Projektil steckte in ihrem Schädel und 2 weitere waren schwer verletzt. Etwa 60.000 Rechtsradikale nahmen am Unite the Kingdom Aufmarsch in London teil. In London folgten am 16. Mai 2026 rund 60.000 Rechtsradikale einem Aufruf des Nazis Stephen Lennon, um am 2. Unite the Kingdom Aufmarsch teilzunehmen. Beim ersten Aufmarsch am 28. März hatten noch etwa 160.000 teilgenommen. Das Event wurde zum Großteil durch Spenden amerikanischer Rechtsradikaler finanziert. So spendete der amerikanische Unternehmer Andy Miller $200.000 und Robert Shillman $100.000. Während seiner Rede dankte Robinson Elon Musk für seine kontinuierliche Unterstützung. Der Verfassungsschutz setzt auf die Datenanalyse-Software Argon OS. Das berichtet tagesschau.de. Die Software soll zur frühzeitigen Erkennung und Bekämpfung von Terrorismus und Spionage dienen. Sie ermöglicht es, Daten aus verschiedenen Datenbanken automatisch zu analysieren, aber auch, um in offen zugänglichen Quellen wie Social Media zu recherchieren. Laut dem Bundesamt für Verfassungsschutz wurde eine Testphase, ein Proof of Concept, erfolgreich durchgeführt und die Software sei nun einsatzbereit. Argon OS, die Software der französischen Firma Chaps Vision, ist eine europäische Alternative zu der Datenanalyse-Software Gotham von dem US-amerikanischen Unternehmen Palantir. Palantir wurde von Peter Thiel, einem Trump-nahen Demokratiefeind, gegründet und wird dort unter anderem von der US-Einwanderungsbehörde ICE für systematische Abschiebung von MigrantInnen verwendet. In Hessen und Bayern verwendet die Polizei bereits die Software Gotham für Kriminalitätsbekämpfung. Auch in anderen Bundesländern wird immer wieder über die Verwendung einer solchen Software diskutiert. Diese Art von Datenanalyse-Software, zu der Gotham als auch Argon OS gehören, steht häufig in der Kritik. DatenschützerInnen sehen unter anderem einen Eingriff in die Persönlichkeitsrechte durch die automatisierte Datenanalyse. Außerdem können diese Systeme falsch liegen und somit unschuldige Personen beschuldigen. Eine Recherche des Volksverpetzers zeigt auf, die sogenannte Generation Deutschland unterscheidet sich personell kaum von ihrer Vorgängerorganisation. Die groß angelegte Recherche des Volksverpetzers über die verschiedenen Landesverbände der neuen AfD-Jugendorganisation hat ergeben, in 13 der 15 Landesverbände der sogenannten Generation Deutschland hatten die neuen Vorsitzenden hohe Positionen in der Vorgängervereinigung inne und 10 der 15 sind eng mit dem rechtsextremen Vorfeld der AfD verknüpft. So war der neue Vorsitzende in Bayern, Franz Schmidt, zuvor Bundesschatzmeister der Jungen Alternative und stellvertretender Vorsitzender der Jungen Alternative Bayern. Er wird als Rechtsextremist eingestuft und vom Landesverband für Verfassungsschutz gesondert beobachtet. In Nordrhein-Westfalen wurde die AfD-Jugend bereits kurz nach ihrer Gründung als rechtsextremistischer Verdachtsfall eingestuft. Laut NRW-Verfassungsschutz gäbe es, Zitat, gewichtige Anhaltspunkte, dass es sich bei der Generation Deutschland Nordrhein-Westfalen de facto um eine Fortführung der Gruppe Junge Alternative NRW handelt. Zitat Ende. Das berichtete der WDR. Im Sächsischen Landesverband hat den Vorsitz sogar konkret der ehemalige Vorsitzende der Jungen Alternative Sachsen, Lennart Scharpe, übernommen. Die Recherchen des Volksverpetzers legen außerdem die vielfältigen Verbindungen der Landesverbände in die rechtsextremistische Szene, wie unter anderem der identitären Bewegung, offen. So ist beispielsweise Lennart Scharpe bei Aktionen der identitären Bewegung aktiv, wie zum Beispiel einem Fackelmarsch der Identitären in Wien im Jahr 2019. Der Sachsen-Anhaltinische Landesverband gab sogar öffentlich bekannt, an den rechtsextremen Verein 1% gespendet zu haben. Und der Berliner Vorsitzende Martin Kohler ist Mitglied in der Berliner Burschenschaft Gotia. Die alte Parteijugend, die Junge Alternative, welche als gesichert rechtsextrem eingestuft wurde, hat sich Anfang vergangenen Jahres aufgelöst. Es wird angenommen, dass die AfD damit einem Verbot zuvorkommen wollte. Nach der Gründung der neuen AfD-Jugend auf Bundesebene im letzten Jahr in Gießen haben sich bis auf Baden-Württemberg alle Landesverbände der sogenannten Generation Deutschland bereits gegründet. In Baden-Württemberg soll der Landesverband Medienberichten zufolge Mitte des Jahres gegründet werden. Laut Volksverpetzer rechnen verschiedene Experten mit einer noch stärkeren Radikalisierung der Generation Deutschland. Bereits im Februar schrieb die Tagesschau dazu, dass die Verfassungsschutzämter kontinuierlich Belege für die Verfassungsfeindlichkeit der Generation Deutschland sammeln würden. Anfang Mai kam es zu Razzien bei 36 Mitgliedern der rechtsextremen Jugendgruppen Jung und Stark und Deutsche Jugend voran. Das berichtete tagesschau.de. Nachdem es in den Antifa-Nachrichten vor 2 Wochen dazu nur eine kurze Anmerkung gegeben hat, gibt es nun genauere Informationen. Die Razzien fanden im Zuge eines Ermittlungsverfahrens der Bundesanwaltschaft, kurz BAW, wegen dem Verdacht der Bildung krimineller Vereinigungen statt. Am 6. Mai wurden in 12 Bundesländern ungefähr 50 Objekte durchsucht. Die Beschuldigten sind hauptsächlich Jugendliche und junge Erwachsene, von denen einige bereits gewalttätig aufgefallen sind. Die rechtsextreme Gruppierung Jung und Stark und Deutsche Jugend voran haben sich Mitte 2024 gebildet und vernetzen in ganz Deutschland junge Neonazis. Die Gruppierungen sind regelmäßig durch Gewalt gegen queere und linkspolitische Menschen aufgefallen und haben mehrfach Störaktionen gegen CSDs organisiert. Mit einer starken Präsenz auf Social-Media-Netzwerken rekrutieren die Gruppen neue Mitglieder. Eine Klage gegen Polizeigewalt bei einem Einsatz gegen die letzte Generation war erfolgreich. Das teilte der Verein Rückendeckung für eine aktive Zivilgesellschaft, kurz RAZ, mit. Das Verwaltungsgericht Berlin hat vor 2 Tagen der Klage eines Unterstützers der ehemaligen letzten Generation gegen das Land Berlin wegen rechtswidriger Polizeigewalt stattgegeben. Die Klage wurde infolge einer gewaltsamen Räumung auf der A100 vor 4 Jahren erhoben. Der 62

0: Gewaltmonopol nicht missbrauchen. Immer wieder haben Einsätze der Polizei gegen Proteste der letzten Generation zu Verletzungen geführt, obwohl diese konsequent gewaltfrei durchgeführt wurden. Zitat Ende. Vergangene Woche Dienstag, den 12. Mai, hat die Polizei in Freiburg am frühen Morgen die Wohnung einer Antifaschistin durchsucht. Hintergrund waren die Proteste gegen eine AfD-Veranstaltung zur Bundestagswahl im letzten Jahr. Da war am 10. Februar 2025 die AfD mit einer Wahlkampfveranstaltung in Freiburg auf Wählerstimmensuche. Dies wurde mit antifaschistischen Gegenprotesten begleitet, welche von Beginn an kriminalisiert und durch massiven Gewalteinsatz der Polizei unterbunden wurden. Aktuell gipfeln die in Kritik stehenden Ermittlungen der Polizei in der eben angesprochenen Hausdurchsuchung vergangene Woche. Radio Dreieckland berichtet davon.
1: Gegen 6:30 morgens standen die Beamtinnen vor der Türe der Betroffenen. Die Durchsuchung wurde laut Angaben des Ermittlungsausschusses Freiburg vom Staatsschutz geleitet. Vorgeworfen wird der Betroffenen eine angebliche Vermummung bei den Protesten gegen die AfD-Veranstaltung Anfang 2025 in Freiburg. Damals hatten tausende Menschen gegen den Auftritt der extrem rechten Partei AfD demonstriert. Rund um die Proteste war es bereits zu zahlreichen Ermittlungsverfahren gekommen. Wie die Betroffene die Durchsuchung erlebt hat, dazu sagt Marinus, eine gut informierte Person aus dem Umfeld.
2: Ja, so eine Razzia ist natürlich für alle immer zutiefst unangenehm, wenn man früh morgens aus dem Bett geklingelt wird und ja, dann einfach, in dem Fall waren es ja dann 7 Cops und eine Zeugin, bei einem in die Wohnung einfallen. Das ist natürlich eine Eindringung in das tiefste Private, was man hat, nämlich in die eigene Wohnung. Man ist dann ja dann doch sehr verletzlich da und das ist ja auch Sinn und Zweck so einer Razzia eben mit unter anderem eben diese Einschüchterung und dieses Zeigen, wir machen auch nicht Halt vor deiner Privatsphäre.
1: Wurde von der Polizei irgendetwas mitgenommen? Dazu nochmal Marinus.
2: Also die Cops haben nichts mitgenommen, sie haben auch nichts gefunden, was eben im Durchsuchungsbeschluss gefragt worden ist. Also eine Sturmhaube, eine Jacke und ein Pappschild mit der Aufschrift »Kein Platz für Nazis«. Also sie sind dann nach der Durchsuchung von der Wohnung und Kellerräumen dann natürlich wieder abgezogen, ohne etwas mitgenommen zu haben.
1: Die Betroffene legte Widerspruch gegen die Durchsuchung ein, machte keine Aussagen und unterschrieb nichts. Außerdem wandte sie sich unmittelbar an den Ermittlungsausschuss Freiburg. Kritik gibt es vor allem an der massiven Unverhältnismäßigkeit der Maßnahme. Aus antifaschistischen Zusammenhängen heißt es, man kenne bislang keinen vergleichbaren Fall, in welchem wegen eines Vermummungsvorwurfs eine Hausdurchsuchung angeordnet worden sei. Marinus bewertet die Razzia wie folgt.
2: Die Razzia reiht sich natürlich ein in die massive Kriminalisierung von Antifaschistinnen, vor allem wenn sie halt auch gegen die AfD aktiv werden. Und dass jetzt dann halt schon Hausdurchsuchungen gemacht werden wegen Verstoß gegen das Vermummungsgebot. Das ist dann natürlich schon Next Level hier in Freiburg. Zumal, ja, was heißt denn Vermummung? Also so, ich meine, seit der letzten Pandemie ist uns ja auch klar, dass eine Mund-Nasen-Bedeckung ja auch schützen kann und nicht nur rein der Verschleierung einer Identität dient. Ich würde sagen, es reizt sich auf jeden Fall ein in ein Agieren und immer höheren Repressionsmaßnahmen von Strafen oder jetzt eben über Maßnahmen gegen Antifaschistinnen in diesen Zeiten.
1: Antifaschistische Gruppen in Freiburg gehen davon aus, dass es im Zusammenhang mit den Protesten gegen die AfD-Veranstaltung zu weiteren Maßnahmen kommen wird. Sie raten allen Menschen, die von Hausdurchsuchungen, Vorladungen, Strafbefehlen betroffen sind oder aber von Polizei oder Verfassungsschutz angesprochen werden, sich an den Ermittlungsausschuss Freiburg oder die Rote Hilfe Freiburg zu wenden. Radio Dreieckland wird den Fall weiter beobachten und berichten.
0: Das war ein Beitrag über eine Polizeirazzia bei einer Antifaschistin in Freiburg. Ihr wird Vermummung auf einer Demonstration vorgeworfen vor über einem Jahr. Damals fanden Gegenproteste zu einer AfD-Wahlkampfveranstaltung in Freiburg statt, welche schon dort starken Repressionen und Kriminalisierungsmechanismen ausgesetzt waren. Der Umgang der Polizei mit den AfD-Gegenprotesten 2025, aber auch diese morgendliche Polizeirazzia vergangene Woche sorgen für Kritik, vor allem an der Unverhältnismäßigkeit staatlicher Repressionen. An dieser Stelle erinnern wir an die Opfer

0: rechter Gewalt. Diese Erinnerung führen wir auch in den kommenden Wochen weiter. Über das ganze Jahr hinweg möchten wir an all jene Menschen erinnern, von denen man weiß, dass sie seit 1990 durch rechte Gewalt zu Tode gekommen sind. Informationen übernehmen wir dazu unter anderem von der Amadeo-Antonio-Stiftung, dem Buch Rechte Kontinuitäten von Harry Weibel und von Opferberatungsstellen und weiteren antifaschistischen Gruppen und Initiativen.
1: Wir erinnern an Klaus-Dieter Lehmann. Der 19-jährige Klaus-Dieter Lehmann wurde am 15. Mai 2002 von zwei Neonazis gequält und ermordet. Klaus-Dieter Lehmann wohnte in einer betreuten Wohngemeinschaft für behinderte Menschen. Dort suchten ihn die 17- und 19-jährigen Täter auf und traten auf ihn ein. Er stirbt auf dem Weg ins Krankenhaus an den Folgen der Tat. Das Landgericht Neubrandenburg verurteilte den Täter wegen Körperverletzung mit Todesfolge zu 6 Jahren und 9 Monaten und zu 3,5 Jahren Haft. Trotz wiederholter rassistischer und behindertenfeindlicher Aussagen der Täter erkannte das Gericht die Tat nicht als politisch motiviert an. Klaus-Dieter Lehmann ist vom Staat bis heute nicht als Opfer rechter Gewalt anerkannt. Wir erinnern an Ibrahim Demir. In der Nacht vom 15. auf den 16. Mai 2020 wurde der kleinwüchsige Kurde in Dortmund von einem Anhänger der Grauen Wölfe umgebracht. Ibrahim Demir starb laut gerichtsmedizinischen Gutachten an inneren Blutungen, die durch 6 Tritte gegen den Kopf und einen gegen den Körper ausgelöst wurden. Die Grauen Wölfe sind eine türkische, rechtsextreme und gewalttätige Organisation, die unter anderem KurdInnen als Feindbild hat. Der Täter hatte die Misshandlungen in einer Vernehmung gestanden, schwieg jedoch vor Gericht. Laut Ibrahim Demirs Familie bedrohte und schikanierte der Täter ihn bereits vor der Tat. Trotzdem sah die Staatsanwaltschaft weder ein politisches Motiv noch einen Vorsatz der Tötung in dieser Tat. Der Täter wurde lediglich der Körperverletzung schuldig gesprochen und zu 3 Jahren Haft verurteilt. Wir erinnern an Hannah F., Tobias H. und Carsten B. Am 19. Mai 2021 erschoss der damals 47-jährige Zahnarzt Hartmut F. seine von ihm getrennt lebende Ehefrau Hannah F. und deren neuen Lebensgefährten Tobias H. im Eingangsbereich eines Hauses in Dänisch-Hagen. Anschließend ermordete er in Kiel Carsten B., einen gemeinsamen Freund des Ehepaars. Im April 2022 verurteilte das Landgericht Kiel Hartmut F. zu einer lebenslangen Freiheitsstrafe und stellte die besondere Schwere der Schuld fest. Hannah F., Tobias H. und Carsten B. sind als Opfer rechter Gewalt staatlich anerkannt. Wir erinnern an eine unbekannte Person, die am 20. Mai 1993 bei einem Brandanschlag auf ein Wohnhaus in Coburg getötet wurde. 4 weitere Menschen wurden verletzt. Im Wohnhaus lebten 2 türkische Familien. Die Person ist bis heute nicht als Opfer rechter Gewalt anerkannt.
0: Zum Schluss der Antifa-Nachrichten hier noch ein paar Veranstaltungshinweise.
2: Am 4. Juli wird gegen den AfD-Bundesparteitag in Erfurt protestiert. Als Vorbereitung darauf findet heute Abend, am 21. Mai, eine Infoveranstaltung in Leipzig statt. Wenn ihr selbst aktiv werden wollt, könnt ihr euch dort informieren, wie, wo und mit wem das möglich ist. Kommt dafür heute Abend, am Donnerstag, den 21. Mai, ab 19 Uhr in den Stadtteil Treff Klinke in der Volkmarstraße 5 in Leipzig. Zwischen 1990 und 2011 sind in Leipzig und Umgebung mindestens 11 Personen rechtsmotiviert getötet worden. Dazu eröffnet nächste Woche Montag am 25. Mai eine Ausstellung des Initiativkreises Antirassismus in Leipzig, die sich mit der Ermordung von Karl-Heinz T. und Kamal K. Ende der 2000er Jahre beschäftigt. Zur Eröffnung der Ausstellung gibt es ein Podiumsgespräch mit anschließender Diskussionsrunde. Die Veranstaltung ist am Montag, den 25. Mai um 18.30 Uhr in der Lützner Straße 30 und die Ausstellung ist dort bis Ende der Woche am Sonntag, den 31. Mai zu sehen. In Berlin soll das sogenannte Sicherheitspaket 2.0 mehr Befugnisse für Polizei und Geheimdienste ermöglichen. Unter anderem automatische Abgleichung biometrischer Daten und eine neue Vorratsdatenspeicherung. Wer mehr dazu und was man dagegen tun kann, erfahren möchte, kann nächste Woche Montag am 25. Mai zu einer Infoveranstaltung in Berlin gehen. Diese findet am 25. Mai um 20 Uhr in der Schönhauser Allee 26a statt. Wie kann im Holocaust so gedacht werden, dass das Erinnern nicht nur Ritual bleibt, sondern Handeln auslöst? Dieser und weiteren Fragen widmet sich Autorin und Bildungsaktivistin Susanne Siegert im Buch Gedenken neu denken. Dort spricht sie sich für einen umfangreichen Wandel in der deutschen Gedenkarbeit aus. Heute Abend, am 21. Mai, findet ein Gespräch mit der Autorin Susanne Siegert in Halle statt. Kommt dafür um 19.30 Uhr in den Volkspark, zu finden im Schleifweg 8a in Halle. Am Samstag ist der Tag des Grundgesetzes. Passend dazu wird gegen die demokratiefeindliche AfD protestiert. Das Bündnis AfD-Verbot Jetzt ruft am 23. Mai zum bundesweiten Aktionstag auf. In Berlin gibt es um 15 Uhr eine Versammlung auf der Schillerpromenade südlich vom Herfordplatz mit Infostand und Büchsenwerfen. In Erfurt gibt es um 11 Uhr eine Kundgebung am Angerdreieck und in Halle startet um 12 Uhr eine Demonstration auf dem August-Bebel-Platz. Auch in vielen anderen Städten gibt es Aktionen. Diese findet ihr auf www.afd-verbot.jetzt.
0: Das waren die Antifa-Nachrichten für den 21. Mai 2026. You have the right to remain silent. Anything you say can and will be used against you in a court of law. What do you gotta say? Ja, die Antifa-News wie jeden Donnerstag morgens um 9 Uhr und dann abends um 18 Uhr nochmal könnt ihr die immer hören. Hier auf Radio Korax 95.9 und aus den anderen Städten, aus denen ihr gerade zuhört, Frankfurt oder Stuttgart, heute sogar Marburg und natürlich im Online-Stream. Ich sage allen einen guten Morgen. Es ist 9.23 Uhr am heutigen Donnerstag und wir haben jetzt noch ein bisschen Musik vor uns und außerdem werden wir über ein neues sächsisches digitales Kunstgedächtnis sprechen, beziehungsweise das sächsische digitale Kunstgedächtnis, dem der Gedächtnisverlust drohe. Das aber nur ein kleiner Teaser, dazu gleich mehr. Und zunächst hören wir ein Lied von dem Künstler Dimo, der in Leipzig lebt und das Album Topic rausgebracht hat. Und daraus das Lied Momo. Und ich grüße alle Studierenden, die heute in die Uni müssen oder irgendwas für die Uni machen müssen. Grüße gehen raus. Momo von Dimo.

Momo von Dimo, einem aufstrebenden Künstler in Leipzig, aus Leipzig. Und jetzt spiele ich ein Lied, was vielleicht ein bisschen aus dem Muster fällt, was sich gewünscht wurde und was sich um Hessen dreht. Ich weiß nicht, ob ihr hessische Menschen in eurem Umfeld habt, aber ich bin mir sehr sicher, jede dieser Personen kennt das Lied, was jetzt kommt. Es ist von den sogenannten Rottgau Monotones. Rottgau ist ein Ort in Hessen und es heißt Erbarmen zu spät, die Hessen kommen. Und damit grüße ich alle GewerkschaftssekretärInnen da draußen.

0: Was dann mit meinem Ladenfilet?
1: Kaputt.
0: Exakt.
2: Hast du mal einen Mann, der kickte dich? Ah, da muss ich mal gucken. Ah, da kommt er in der Tat. Ich glaube, du bist ja überhaupt nicht hinter dich. Muss bitte sein.

0: Beat, die Hesse komme von den Rottgau Monotones, hat schon zu Emotionen geführt bei den ZuhörerInnen, habe ich mir gerade sagen lassen. Ja, mein absoluter Lieblingspart, was hat de Baba da? De Baba, de Grabber in de Dasch. Auf Hochdeutsch, was hat der Papa da? Der Papa hat Grappa in der Tasche. Ja, ein kleiner Aufwecker für alle da draußen, vor allem wahrscheinlich für die HessInnen. Und ja, wir schauen uns jetzt eine Institution an, von der manche vielleicht gar nicht wissen. Die Werkdatenbank Bildende Kunst Sachsen. Die dokumentiert inzwischen mehr als 33.000 Arbeiten von über 200 KünstlerInnen und sie gilt als wichtiges Instrument zur Sicherung künstlerischer Nachlässe und als sozusagen digitales Gedächtnis der sächsischen Kunstszene. Doch wegen gekürzter Fördermittel, wie so oft, steht die Zukunft des Projekts nun auf der Kippe. Wir haben deshalb mit Lydia und Anke von der Werkdatenbank Bildende Kunst Sachsen gesprochen. Doch wozu genau gibt es eigentlich diese Datenbank?
1: Also es ist ein wunderbares Instrument auch für Werkverzeichniserstellung, was jeder junge Künstler eigentlich von Anfang an heute auf dem Schirm haben sollte. Also eine Dokumentation seiner Arbeiten auch gleich zu machen. Wir haben angefangen, da gab es eben also eher für die älteren Künstler, um eben zu sagen, es gibt jetzt kein Depot für deren physischen Nachlass, aber wenigstens gibt es diese virtuelle Datenbank, wo man also auch im Sinne des Kulturerbes Handschriften verzeichnen und sichtbar machen kann. Für die ist es eben erstmal auch eine Aufarbeitung ihres Lebenswerkes möglicherweise, um das dann auch virtuell zu verzeichnen. Für junge Künstler kann das nach vorn gedacht eben ein wunderbares Instrument von Anfang an sein.
2: Wem nützt es noch?
3: Das ist auch gleichzeitig ein Schaufenster der sächsischen Kunstszene, kann man sagen, weil die Künstlerinnen und Künstler, die da quasi ihre eigenen Werkverzeichnisse erstellen können, gleichzeitig festlegen, was davon öffentlich wahrgenommen wird. Da die Werkdatenbank an der Sächsischen Landes- und Universitätsbibliothek, speziell dort an der Deutschen Fotothek, dranhängt, ist es quasi dadurch gewährleistet, dass es wirklich überall sozusagen erreichbar ist auf den gängigen Bibliotheksservern, so bis hin zur Europeana. Das heißt, wenn jemand in Spanien beispielsweise zu einem bestimmten Kunstaspekt, meinetwegen zum Thema Familie sozusagen, jetzt mal als Beispiel, Kunstwerke sucht, kommt er im besten Falle sogar bei der Werkdatenbank raus und findet hier eben Werke, die zu dem Thema sozusagen erstellt wurden. Und so funktioniert das auch ganz gut eben für nach außen, dass man auch auf einen Blick sieht, eben alt und jung sind da quasi repräsentiert, was quasi in Sachsen für Kunst produziert wird, spartenübergreifend, Malerei, Grafik, Plastik, freie Medien.
2: Für die Schallplatten sammeln, man kann es so ein bisschen vergleichen mit Discogs. Mhm. Also man guckt einfach in eine Datenbank nach einer Künstlerin oder einem Künstler und kann sich die Werke dieser Person komplett anzeigen lassen und kriegt auch noch Hintergrundinformationen dazu. So kann man sich's vorstellen, oder?
3: Genau. Ich weiß nicht, ob es Discogs auch von den ProduzentInnen selber erstellt wird. Das ist eben die Besonderheit jetzt an der Werkdatenbank. Das sind jetzt nicht irgendwelche FachwissenschaftlerInnen, die das jetzt bearbeiten, sondern wirklich die ProduzentInnen selber oder eben ganz häufig auch die NachlassnehmerInnen, weil eben in ungefähr 50% der Arbeiten, die jetzt drin sind, oder vertretenen Kunstschaffenden, sind eben entweder schon älter, dass sie das gar nicht mehr selber bewerkstelligen können. Das machen dann Familienangehörige oder Ehrenamtliche aus unserem Verband oder eben also Leute, die das eben geerbt haben und sich daran um den Nachlass kümmern.
2: Wie ist das alles entstanden, diese Kunstdatenbank?
1: Aus der Debatte über eben die Zukunft von Künstlernachlässen. Und da gab es anfänglich ja noch drei Säulen dieser Initiative für Künstlernachlässe, auf die das Ministerium sich dann auch geeinigt hat, nämlich einerseits eine Beratungsstelle zu eröffnen für Künstlernachlässe, die unterhalb der Landesstelle Museumswesen angesiedelt war, dann sogar ein Förderprogramm und eben unsere Werkdatenbank. Und das war erstmal ein größeres Paket. Und diese Koordinierungsstelle gab es im Grunde nur ein Jahr. Und dann wurde das im Spardruck eigentlich auch schon wieder aufgelöst und auch das Förderprogramm. Also das ist bedauerlich. Inzwischen kämpfen wir auch noch um das letzte erhaltene Instrument, die Werkdatenbank Sachsen, wie wir sie bis jetzt betrieben haben, eben auch mit wirklich Betreuung. Und das Besondere ist an dieser Werkdatenbank, und da haben auch die anderen Bundesländer immer voller Interesse und auch fast Neid auf uns geblickt, dass es eben dieses Instrument gibt, was die Künstler ja selbst für sich nutzen können, also als Verzeichnisinstrument. Ich wollte noch mal anfügen vorhin, dass es noch nicht mal im europäischen Ausland noch nicht mal nur Leute sind, die darauf stoßen, weil sie Kunst suchen, sondern über ein bestimmtes Schlagwort oder Sujet plötzlich ein Kunstwerk finden. Das haben wir erlebt. Aus Genf kam da von der Hochschule für eine Konferenz meine Anfrage. Und dann wird die Kunst plötzlich nutzbar, also für unterschiedliche gesellschaftliche Interessen.
2: Was ist jetzt so der Status quo?
3: Okay, also zurzeit gibt es wirklich die große Frage, wie es vor allem finanziell mit der Werkdatenbank weitergeht. Also eigentlich seit letztem Jahr ist die Förderung massiv runtergekürzt worden, dass im Prinzip keine Betreuung mehr erfolgen kann. Das heißt, also es gibt eigentlich hier so eine Infrastruktur, die mittlerweile sowohl Ehrenamtliche umfasst, aber auch drei festangestellte Tutorinnen, die in Leipzig, Chemnitz und Dresden sozusagen Leute, die Werkdatenbank sozusagen nutzen möchten, beraten, bei den Eingaben helfen, weil so eine Datenbankgeschichte ist natürlich auch komplex, und zum anderen auch so über das kunstwissenschaftliche Know-how verfügen. Und diese Stellen wurden im Prinzip nicht mehr finanziert. Das heißt, es hat jetzt quasi der Landesverband durch sehr viele Umschichtungen und auch Arbeitszeitverzicht und so weiter das geschafft, dass dieses Jahr diese drei Menschen noch halb arbeiten können. Wir reden aber hier jetzt wirklich von den dreien, die quasi ganz Sachsen bearbeiten. Die reisen teilweise ins Erzgebirge, besuchen irgendwelche älteren Künstlerinnen. Es entstehen auch wahnsinnige Kontakte, ein breites Netzwerk, was sozusagen durch diese drei Personen und noch einen Mitarbeiter, der die technische Hintergrundarbeit macht, sozusagen abgedeckt wird. Und diese Förderung ist sozusagen eh schon weg. Wir versuchen, die aktuell in den neuen Haushalt hineinzubekommen. Wir wissen noch nicht, ob es klappt. Und generell gibt es auch eine umfangreiche Lizenzgebühr für die Nutzung dieser Werkdatenbank. Und da haben wir auch dieses Jahr sozusagen schon selber sozusagen einiges beitragen müssen. Und da wissen wir auch noch nicht, wie es dann aussieht nächstes Jahr. Also ob wir die dann komplett tragen müssen. Das sind über 13.000 Euro. Und wenn das dann noch dazu käme, wäre das eben die Frage, ob das überhaupt noch haltbar ist. Total schwierig, weil die Datenbank, man kann sie sich wirklich angucken, ist schon sehr gut gefüllt. Die Menschen arbeiten damit auch im Sinne wirklich von dem Werkverzeichnis. Man kann sich das so vorstellen, dass die Menschen, wenn die so im Arbeitsprozess sind, die Künstlerinnen und Künstler, dass die ja manchmal selber gar nicht mehr wissen, wann habe ich denn die Arbeit gemacht. Ach, zu dem Komplex und mehr der Technik habe ich ja, weiß ich, 2013 auch schon was gemacht. Und die Datenbank hilft eigentlich so, die eigene Arbeitsweise auch zu reflektieren und auch so ein bisschen zu dokumentieren. Das ist eigentlich eine Sache, die sonst früher immer die KunstwissenschaftlerInnen gemacht haben, aber das gibt es ja auch mittlerweile in der Forschung und so weiter gar keine Ressourcen für derlei Tätigkeit, erst recht nicht in der Breite. Insofern sind die Leute gut bedient, wenn die das selber machen und haben das quasi als Arbeitsmittel, einfach eine Software, um ihr Schaffen zu dokumentieren, da man ja auch sehr viel digitale Artefakte, sage ich jetzt mal so, hat, also Bilder und dergleichen mehr, dass die ja auch verwaltet werden darüber, was man eben sonst gar nicht kann.
1: Aber anzufügen ist auch noch, dass es nicht so ist, dass die Künstler das sozusagen auf dem Silbertablett bekommen, sondern natürlich eine Login-Gebühr da nötig ist und auch eine gewisse Jahresgebühr. Und da müssen wir auch überlegen, ob man das eben längerfristig, also wie hoch, auf welche Höhe man das anheben kann, ohne dass es die Künstler, die ja sowieso schon prekär unterwegs sind, dann wirklich dann existenziell bedroht.
2: Ja, ich mache ja ungern den Teufel an die Wand, aber langfristig, was würde es für eine Lücke reißen, wenn es diese Werkdatenbank nicht mehr gäbe?
1: Ja, das ist wirklich ein Schlaglicht auf die Breite des sächsischen Kunstschaffens. Und das war eigentlich auch Anspruch des damaligen Ministeriums, die das ja initiiert haben 2019, die Eva-Maria Stange vom Ministerium für Wissenschaft und Kunst damals. Und also das zu zeigen, dass da ist ja viel im Verborgenen. Und auch gerade also Künstler mit einer Wendebiografie, die haben eigentlich gar nicht die Möglichkeit gehabt, sich jetzt so wirklich auch zu zeigen, auch in der, also in der Breite ihrer Handschrift. Und das ist das Besondere an dieser Werkdatenbank, die macht jetzt keinen Unterschied zwischen dem Eigentum, auf wem das Ding jetzt gehört, sondern die zeigt eine Künstlerhandschrift. Und das ist noch also wirklich ein großer Unterschied zu Museen, die ihre Bestände zeigen, oder Galerien, die zeigen, was jetzt verkäuflich ist. Unser Anspruch ist eben, also die Künstler mit ihrer gesamten Handschrift dort zu zeigen und dann vielleicht sie auch erst zu entdecken, weil viele hatten gar nicht die Chance, weil die Kunstvermittlerszene, also die Kunstwissenschaft ist ja eben nach der Wende auch ein bisschen ausgehungert worden, ne? Das ist, dass die oft die Möglichkeit gar nicht hatten, sich irgendwo erstmal zu profilieren und auch am Markt, wie man heute so schön sagt, überhaupt erstmal zu beweisen. Das ist auch für Nachlässe, also wenn jetzt ein Künstler stirbt, dann ist es oft so, wir hatten jetzt die Nachfrage von Arthur, die hatten eben einen Künstler in Zwickau gefunden, der also Unmengen in seiner Wohnung Bilderbestände hatte und Romanfragmente und lauter sowas. Das Zeug sollte in den Container wandern, ne? Und da ist eben dann Arthur drauf, auf dieses Thema Künstlernachlässe erstmal aufmerksam geworden. Da gibt es eigentlich keine Möglichkeit, außer wir haben diesen Blick auf diese Künstler, können denen zumindest für die Werkdatenbank Unterstützung geben können, dass noch verzeichnen, damit es möglicherweise dann vielleicht doch nochmal in einer einzelnen Galerie Aufmerksamkeit bekommt und auch dem Publikum irgendwo erstmal sichtbar wird.
3: Also wenn jetzt quasi das Geld komplett gestrichen wird und wir es auch nicht schaffen, irgendwie andersweitig das zu besorgen, dann ist erstmal so, dass die über 200 Künstler oder auch Nachlassnehmerinnen jetzt einfach gar kein Arbeitsinstrument mehr haben, um die Arbeiten zu verzeichnen. Wir wissen auch noch nicht genau, wie es dann aussieht, ob man dann wenigstens noch zugreifen kann, so wie in so einer Art eingefrorenen Version. Und wie das dann aussieht, möglicherweise ist das aber auch weg. Sozusagen. Und das Ding ist halt auch, die Daten, die sind ja quasi immer noch in der Hand der Leute, die das einspeisen. Und dann ist auf einmal der Zugriff nicht mehr möglich, weil man kann damit nicht mehr arbeiten. Das ist halt total schwierig, weil ja alle, die jetzt sich auch daran beteiligt haben, eben gar nicht davon ausgegangen sind. Wie schon gesagt, ist ja auch die Initiative auch zum Teil mit vom Freistaat ausgegangen. Und da haben eben die meisten Beteiligten auch gedacht, das ist da eben auch sicher, sozusagen. Also sonst würde man sowas gar nicht erst mit aufbauen, ne? Also man wird jetzt nicht seinen ganzen Bestand da verzeichnen und dann wird das geschlossen, ne? Also das ist total schwierig. Und das andere, was mir eben so ein bisschen deutlich geworden ist, ich bin ja relativ neu, erst im Landesverband, ist, dass das einfach ein wahnsinniges personelles Netzwerk sich ringsherum gebildet hat, was dann eben so seinen Bezugspunkt verliert, weil das ist halt dadurch entstanden, dass es diese Datenbank gibt und dann eben dieser Austausch gibt, was ich sagte. Die Menschen fahren aufs Land, besuchen irgendwelche KünstlerInnen im hintersten Erzgebirge und versuchen, mit denen Wege zu finden, die Arbeiten zu verzeichnen. Die werden erstmal überhaupt, kommen erstmal ins Bewusstsein, dann sind die Arbeiten verzeichnet. So einen Fall haben wir jetzt in Großraum Chemnitz. Die Person stirbt und aber anhand dieser Verzeichnung ist es möglich, vor allem eine Ausstellung zu machen, weil man überhaupt weiß, was da ist. Und diese ganzen Beziehungen, hängen eben an diesem Instrument dran, ne? Das ist wie, wenn ihr jetzt hier quasi eure Programmsoftware sozusagen nicht mehr habt. Sieht's dumm aus, ne? Würde ich jetzt mal sagen, ne? Und eben alles, was da dran hängt, personeller Art, das ist eigentlich das Wichtigste, ist dann weg. Auch die Leute, die jetzt eben so super mitarbeiten, wenn die nicht mehr dort mitwirken können, mitgestalten können, werden die sich auch andere Betätigungsfelder suchen, was eben diese Riesenaufbauarbeit, ich glaube seit, weiß ich, 2013, 2019 ist die Werkdatenbank das erste Mal veröffentlicht worden in so einer Erstfassung sozusagen. Seit 2013 ungefähr wird das Ganze hochgezogen und seit 2019 befüllt. Mhm. Und das ist jetzt das Problem, was uns eben total auch schlaflose Nächte bereitet, wie wir das leisten können, dass es einfach da bleibt, weil es einfach unverzichtbar ist.
0: Das war ein Gespräch mit Lydia und Anke vom Landesverband Bildende Kunst Sachsen über die Werkdatenbank Bildende Kunst Sachsen. Das Projekt dokumentiert und archiviert künstlerische Arbeiten aus ganz Sachsen und macht sie öffentlich zugänglich. Aufgrund finanzieller Unsicherheiten ist jedoch unklar, wie lange diese kulturelle Infrastruktur noch bestehen kann. Wir haben jetzt 9.46 Uhr und wir hören jetzt ein Lied. Dann gebe ich euch noch ein paar Veranstaltungstipps, vor allem für den Raum Berlin. Wir hören jetzt Back to the Planet von Konrad Lenneck. Das ist eben so ein ZuhörerInnen-Wunsch und ich grüße damit alle TurnlehrerInnen, die Kindertouren zum Beispiel anbieten und da eine sehr harte Arbeit verrichten.
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Das war und ist Back to the Planet von Konrad Lenek. Und ja, ich habe ja schon versprochen, dass es jetzt ein paar Veranstaltungstipps gibt, die vor allem in Berlin und Umgebung sind. Zum Beispiel heute Mittag, wenn ihr in Berlin-Charlottenburg unterwegs seid, dann schaut doch mal am Stuttgarter Platz vorbei. Da gibt es eine neue Plakatwand, die wird präsentiert von der Aktion Dranbleiben für Frauenrechte. Die Sängerin und Podcasterin Baha Kizil wird auch vor Ort sein und ein starkes Statement zur Aktion geben und zu mehr Verbundenheit mit gewaltbetroffenen Frauen aufrufen. 12 Uhr am Stuttgarter Platz in Charlottenburg. Ja, das ist der eine Tipp. Der nächste ist eine Aktion, die auf digitale Landwirtschaft, wie die Landwirtschaft Abhängigkeit vom Digitalen ist. Wenn ihr euch das schon mal gefragt habt, wie da die Verbindung ist, darum geht es heute bei einem Workshop von Agrar e.V. in Kreuzberg. Da wird auch gezeigt, wie Open-Source-Lösungen und gemeinschaftliche Ansätze Bauernhöfe wieder mehr Kontrolle und Unabhängigkeit ermöglichen. Das startet um 19.30 Uhr. Davor gibt es wie immer ein Essen um 18.30 Uhr regional, saisonal und gegen Spende. Die Adresse ist die Gräfestraße 18 in Berlin-Kreuzberg. In Dresden habt ihr heute Abend die Möglichkeit, die Greenpeace-Ortsgruppe kennenzulernen. Fragen und Neugierde sind schwer erwünscht, wenn es um Klima- und Naturschutz geht. Bei Tatendrang oder auch Zweifeln kommt doch um 19 Uhr zum Büro der Ortsgruppe. Die Adresse ist die Martin-Luther-Straße 11 in der Dresdner Neustadt. Ein Abend über Medien, Vertrauen und Verantwortung erwartet euch heute in Aschersleben. Die Landeszentrale für politische Bildung lädt gemeinsam mit der Kulturanstalt Aschersleben zu einer besonderen Veranstaltung rund um Medienkompetenz und journalistische Praxis ein. Also heute um 19 Uhr findet im Bestehornhaus die Lesung und Diskussionsveranstaltung Inside Tagesschau. Einblicke, Einordnungen, Perspektiven oder unser Umgang mit Medien statt. In Potsdam widmen wir uns der Geschichte des Arbeitersports und der Entwicklung des Fußballs. Dabei blicken wir auf das Leben und die Kultur der ArbeiterInnenbewegung sowie auf die verschiedenen Vereine bis hin zum organisierten Fußballsport. Heute 19 Uhr im Kerwin-Zimmer im Kulturhaus Babelsberg. Der Eintritt ist frei. So viel zu den Veranstaltungen, die heute stattfinden, überall in dem Bereich, wo ihr uns empfangen könnt. Und unsere Sendung, das Morgenmagazin, ja, begibt sich jetzt auch schon fast ans Ende. Wir haben 9.56 Uhr. Ich bin Katrin hier am Mikrofon und wir hören jetzt noch ein letztes Lied. Und zwar habe ich mir da das Lied Drew Barrymore von SZA ausgesucht. Ich wünsche euch einen wunderschönen Donnerstag heute, einen zwar bewölkten, aber dennoch milden Donnerstag und freue mich schon, euch bald wieder zu hören. Bis dann.

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Hallihallo, liebe Freundinnen und Freunde. Hier ist er, der Rost brennt. Die kleine Musiksendung. 2 Stunden präsentiert von mir für euch. Musik, die mir gefällt und die euch hoffentlich auch gefällt, habe ich ausgewählt. In der 2. Sendestunde geht es natürlich schwerpunktmäßig um Ska, Reggae und Artverwandtes. In der 1. Stunde haben wir einen bunten Mix. Ich begrüße alle an den Empfangsgeräten da draußen, sei es bei Radio Lotte in Weimar, Radio Korax in Halle oder Radio Blau in Leipzig. Los geht's heute mit Französisch. Non!

0: Ganz genau. Wir sagen oui zu Orient. Orient ist ein junger französisch-belgischer Musiker, der ja seine Karriere gerade startet. Er hat noch keine Alben herausgebracht, eine EP und einige Singles. Und ich unterstütze ihn gerne bei seiner Reise an die Spitze der Charts. Was vielleicht passieren wird, ich weiß es nicht. Auf jeden Fall, seine Musik ist so ein bisschen, ja, Elektropop. Und erinnert auch oft an so Lieder, die beim Eurovision Song Contest dargeboten werden. Was ich allerdings jetzt hier nicht als negativ zu verstehen wissen will. Orient, ja, Non hieß der Titel. Und jetzt im Anschluss kommt eine Band, die, ja, denen braucht man den Durchbruch nicht mehr zu wünschen. Den haben sie bereits geschafft. Damon Albarn hat mit mehreren Formationen es geschafft an die Spitze der Charts. Und das zu Recht, denn er ist ein großartiger Künstler, er denkt sich immer wieder neue interessante Sachen aus. The Mountain heißt das aktuelle Album der Gorillaz und das wurde in Indien und in England aufgenommen. Sehr, sehr viele Gäste werden dort gefeatured. So viele, dass ich sie immer gar nicht aufzählen kann bei den einzelnen Tracks. Heute fällt es mir leicht, denn bei diesem Song steht The God of Lying featuring Idols. Also da muss ich nicht viele Worte machen. Hört's euch an, The God of Lying, Gorillaz.
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Entschuldigung, da bin ich hier noch ins Lied reingeplatzt. Anders als ich, das waren Großstadtgeflüster vom Album Das Übericke aus dem Jahr 2024. Großartige Musik machen die, beziehungsweise die Texte. Lohnt es sich darauf zu achten. Die sind oft sehr witzig und wirklich ausgeklügelt, wie ich finde. Beterov, der macht auch wunderbare Texte und wunderbare Musik. Und zu Recht hat er großen Erfolg mit seinem Album Große Kunst, das 2025, also ganz aktuell, erschienen ist. Heute hören wir

Ja, Ins Gras, genau so heißt das Album auch von Sven Phantom, das aktuelle Album. Großartige Musik, gute Texte, Musik aus Deutschland. Und ja, da bleiben wir jetzt ein bisschen, Musik aus Deutschland. Allerdings gehen wir in der Zeit zurück in das Jahr 1990. Da brachten die Brasse, die Band Hua aus Hamburg, ihr Album Was machen Hua jetzt heraus. Und den Song, den wir jetzt hören, den hat später Tokotronic gecovert. Aber das nur nebenbei. Die 10-Uhr-Show.

Die 10 Uhr Show. Immer noch aktuell der Song hier von Hua aus dem Jahr 1990. Wir bleiben bei Musik aus deutschen Landen. Allerdings dieser Sound, der jetzt kommt, der orientiert sich ganz klar am New Wave Sound Anfang der 80er Jahre. Orientiert sich an Postpunk, an Shoegaze, an neuer deutscher Welle von einem jungen Musiker. Nils Keppel ist sein Name. Sein Album Supersonic Youth, das ist gerade ganz aktuell und ich spiele daraus Natural Born Killers.

Boah, geil, das waren nicht deutsch-amerikanische Freundschaft aus den 80er Jahren, das waren Twin Noir aus dem Jahr 2026, ganz aktuelle Musik, Chapter 3 oder Chapter 3, na, eher 3, ne? Chapter ist ja Englisch, Chapter 3 heißt ihr Album, auch wenn deutsch gesungen wird, Stimmen war der Titel, den wir heute hörten. Aus Berlin kommen die und das gefällt mir richtig gut. Das ist ja Musik wie aus meiner Jugend. Großartig. Viele Bands, die ich jetzt gerade spiele, hier orientieren sich an der New Wave-Zeit, an den 80er Jahren. Die nächste auch noch. Tiavo kommen hier vom Album Absolute Gewinner aus dem Jahr 2024 mit Sinnlose Gedanken.

Sinnlose Gedanken, Tiavo waren das. Wir bleiben noch in Deutschland. Fortuna Ehrenfeld ist eine Indie-Pop-Band aus Köln, die sind auch schon länger dabei. Und die haben ein aktuelles Album, das nennt sich Live at the Hollywood Bowl. Das ist natürlich ein Spaß, denn das ist kein Live-Album. Und heute hören wir einen Titel, der ist mit Sternchen da drin, denn der heißt Internet zerficken. Und das wird dann mit Sternchen etwas verharmlost. Nee, wie heißt es? Entzerrt? Oder überhaupt, so dass es abgedruckt werden kann vielleicht, ne?

Fortuna Ehrenfeld, die zerficken das Internet. Lustiger Song vom Album Live at the Hollywood Bowl. Die nächste Band kommt aus Wien, die nennen sich Paul's Jets. Und ja, auch sie orientieren sich durchaus an den 80er Jahren. Oh, gefällt mir das gut, wie viele geile deutsche Bands es im Moment gibt, die irgendwie sich besinnen auf diese Sounds von der Zeit, Anfang der 80er Jahre. Das ist natürlich meine Welt und das gefällt mir gut. Also Paul's Jets Album heißt Morgen sind wir Fantasy. Das ist von 2025. Die Band gibt es schon seit 2016. Und ja, wir hören heute Ich schreibe dir.

Modular, also known as Selena Hamers aus Hamburg, will nicht Rotkäppchen genannt werden. Auf ihrem Album Lonely Hearts Club von 2025, ganz aktuell. Ebenso Carla Ahards Album Junges Ding, das stelle ich euch auch vor. Daraus heute bereits der 10. Track, 1500 Kilometer heißt der. 1000.

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Mellow Mark. Das Tolle ist, dass dieser Künstler in meinen beiden Sendestunden immer einen Platz hat, zurzeit auf jeden Fall. Denn dieser Song hier war aus seinem Album Acoustic Sessions. Dort hat er viele seiner Songs eben in akustischer Version gespielt und aufgenommen. Und eben nicht nur Reggae-Songs. Normalerweise ist er ja auch oft als Reggae-Künstler in meiner zweiten Sendestunde vertreten. Aber er ist eben auch Singer-Songwriter. Und er ist Rettungssanitäter. Ich weiß nicht genau, ob er Rettungssanitäter ist oder Rettungshelfer oder Rettungsassistent. Diese Unterschiede kenne ich nicht genau. Auf jeden Fall arbeitet er im Rettungsdienst am Menschen im Rettungswagen. Also so viel steht mal fest. Und aus diesem Berufsalltag berichtet er auch ganz oft in seinen Liedern, verarbeitet Situationen, verarbeitet Dinge in seinen Songs. Das gefällt mir sehr gut. Sowieso vor Leuten, die im Rettungsdienst arbeiten, bei der Feuerwehr, habe ich allerhöchsten Respekt. Vor Polizisten auch mitunter. Allerdings, dieser Respekt ist eingeschränkt, wenn man eben manchmal sieht, was Polizisten auch machen. Aber Rettungsdienst und Feuerwehr, die haben eine uneingeschränkte Solidarität bzw. Bewunderung. Das sind Helden für mich. Das wollte ich nur mal an dieser Stelle kurz gesagt haben. Jetzt kommt wunderschöne Musik, die passt sehr gut hinter Mellow Mark. Beck vom Album Morning Phase. Der Song heute, Blue Moon.

Ach, wie schön. Blue Moon von Beck. Und es bleibt schön. Sinéad O'Connor ist ja leider viel zu früh gestorben, aber ich habe ihre Musik hier, alles, was ich in petto hatte, gespielt, um an diese großartige Künstlerin zu erinnern. Jetzt, kürzlich, habe ich mir die Deluxe-Version von I Do Not Want What I Haven't Got besorgt, ihrem Album von wann ist das Original? Von 92, glaube ich. Moment mal, ich gucke das lieber schnell nochmal nach. Nein, 1990 ist das Original erschienen und 2009 gab es da eine Deluxe Edition und die habe ich mir jetzt besorgt. Dementsprechend habe ich noch ein paar Songs in petto zu spielen hier. Und das Schöne ist, meine erste Sendestunde endet jetzt mit einer Coverversion von John Lennon, interpretiert von Sinéad O'Connor, Mind Games.

0: Was für ein schönes Ende der ersten Sendestunde. Make love, not war.
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0: Ja, natürlich haben wir auch wieder überzogen, aber das macht ja nichts. In der zweiten Sendestunde bin ich ja zeitlich noch ungebunden. Hinten raus, da muss ich natürlich immer zeitlich Schluss machen, das ist klar, denn ich habe nur 2 Stunden Sendezeit. Aber innerhalb der Sendestunden kann ich natürlich relativ flexibel bleiben. So möchte ich aber jetzt auch die zweite Sendestunde beginnen mit der Coverversion der Woche. Die kommt natürlich immer sonntags 16 Uhr. Wenn ihr bei Radio Lotte zuhört. Wenn ihr bei Radio Korax zuhört, kommt die Coverversion der Woche verdammt früh am Dienstagmorgen, nämlich um 6. Ja, tatsächlich. Ist es wirklich wahr? Um 6? Oh ja, zwischen 5 und 7 läuft meine Sendung bei Radio Korax. Und donnerstags um 11, da ist es in Leipzig Zeit für die Coverversion der Woche bei Radio Blau. Ich grüße euch, ihr Lieben da draußen. Hörerinnen und Hörer, Einschaltende bei meiner Sendung. Korax, Blau, Lotte, wo auch immer ihr seid. Jetzt kommt sie, die Coverversion der Woche. Das ist ein Song, den dürfte eigentlich wirklich jeder kennen, denn das ist ein Welthit. Nicht im Pop-Sinn, aber im Sinne, dass es wirklich sehr, sehr bekannt ist, diese Nummer. Hören wir uns das Ganze an. Im Anschluss die Auswertung gemeinsam zusammen.

Das war sie, die Coverversion der Woche. Großartig, wie ich finde. Ja, zugegeben, ich habe schon öfter Versionen dieses Songs gespielt, auch Reggae-Versionen, aber das war mal eine neue von Jazz Jamaica. So nannte sich die Formation, die das Ganze hier interpretiert hat. Jazz Jamaica, das ist eine Big Band, eine, ja, könnte man schon sagen, sie ist ziemlich groß, aus London. Also eine Band mit sehr, sehr vielen Beteiligten. Sie machen, wie ihr Name schon sagt, ja, Ska und Jazz, Reggae und Jazz. Skaz nennen sie ihre Musikrichtung auch und die gibt es jetzt schon, ich glaube, warte mal, nee, 1991 gegründet, 1999 erweitert, nicht 1969, alles Unsinn. Auf jeden Fall eine wunderbare Band aus London, die hier den großartigen Song, natürlich muss man es eigentlich nicht erklären, Take Five, gecovert haben. Take Five ist natürlich ein Song, der durch das Dave Brubeck Quartett berühmt gemacht worden ist, 1959 aufgenommen. Und ich habe hier gerade gelernt im Internet, das war eine der ersten Stereoaufnahmen, beziehungsweise dieser Track ist sensationell für die Zeit, also 1959, bereits in Stereo aufgenommen worden. Ja, kein Wunder, war ja auch ein deutscher Tontechniker am Start. Kleiner Spaß. Fred Plaut war sein Name, auch wenn es in New York City aufgenommen worden ist. Ja, Dave Brubeck bzw. sein Saxophonist Paul Desmond hat das Ganze geschrieben. Take Five, ein Evergreen, die meistverkaufte Jazz-Single der Welt. Ja, wunderbares Ding und wer weiß, ob ich da noch die eine oder andere Coverversion von finde. Ja, kein Ding, denn immer wieder gerne. Jazz Jamaica in diesem Falle haben das wunderbar gemacht. Und es kommt noch eine Coverversion jetzt hier zur Eröffnung der zweiten Sendestunde. The Inflatables. Das ist eine Band aus Großbritannien, die bereits auch schon ziemlich lange am Start ist. In den 80er Jahren wurden sie gegründet und sind eine Ska-Tribute-Band. Wie gesagt, aus Großbritannien. Und sie covern heute für uns ein Lied von Kylie Minogue. Das Ganze findet sich auf Specialized Nummer 14, FAM, Her Anthem. Dort werden Songs gefeiert, die von Frauen berühmt gemacht worden sind. Durch Frauen, über Frauen, unter Frauen. Auf jeden Fall Songs, die eben ja, für Frauen stehen. So könnte man sagen. Müssen nicht unbedingt von Frauen gesungen worden sein, sondern auch von Frauen geschrieben. Das ist alles möglich. Aber natürlich Can't Get You Out of My Head war ein Riesenhit für Kylie Minogue. 2001. Hören wir uns mal die Version der Inflatables an. Can't Get You Out of My Head.

haben sich hier Wah als Sänger gesucht. Wah ist ein Jamaikaner, der ja dort ziemlich bekannt ist. Und The 18th Parallel haben ein Album, oder All Fruits Ripe ist ein Album, das The 18th Parallel mit vielen, vielen verschiedenen jamaikanischen Künstlern aus verschiedenen Generationen aufgenommen haben, zwischen 2015 und 2025. Ich habe hier diverse Singles bekommen, wo immer steht so und so an The 18th Parallel. Ich bin jetzt unsicher, ob das von diesem Album ist. Das muss ich mal überprüfen. Aber egal, so oder so, schöner Song, Let Thy Kingdom Come. Die nächste Band kommt aus Dänemark und machen Early Reggae und Ska. Und so einen Song, den hören wir jetzt. So Unkind. Der Name der Band, The Chain.

Die nächste Band hat das Geheimnis der ewigen Jugend gefunden. Ganz einfach, sie haben sich einfach Musical Youth genannt und dementsprechend bleiben sie immer die jungen Nachwuchskünstler, die teilweise noch nicht mal volljährig sind. Inzwischen natürlich schon ältere Herren bzw. Herren im besten Alter. Ich habe mir ihre Anthology besorgt, also sozusagen ihr Best of. Daraus hören wir heute Blind Boy, Musical Youth.

Blind Boy, Musical Youth. Ich kann euch nicht genau sagen, aus welchem Jahr dieser Song ist, aber er klingt schon 80er Jahre mäßig. Also ist auf jeden Fall nicht taufrisch, obwohl es Musical Youth ja noch gibt. Ich glaube, sie sind inzwischen nur noch ein oder zwei Leute, aber es gibt sie noch. Jetzt kommt Latin-Musik. Wer ist denn der Latin-Artist der Stunde? Das ist selbstverständlich Bad Bunny. Ich habe mir sein Album besorgt, sein Hit-Album Debí Tirar Más Fotos. Und daraus hören wir heute einen weiteren Song. ICO. Nee, Moment mal. Nicht sie. Quatsch. Brille funktioniert auch nicht mehr so richtig gut. IO. IO. IOO. EOO. Ich weiß es nicht genau. Wir hören den Song. Ist ja auch egal, wie er heißt. Vielleicht wird das ja auch gleich gesungen hier. Mal zuhören.

Bad Bunny. So, jetzt auf in die Niederlande. Daher kommt das Het Kingston Quartett. Und sie haben ein Album, das heißt Live in Het Koffiehus. Leckerer Kaffee und Jazz, Reggae. Sogar ein ziemlich langer Song, den wir jetzt hören, aber er lohnt sich. People make the world go round. Het Kingston Quartett.

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Aha. Der Applaus ist gerechtfertigt für Head Kingston Quartett. Auf nach Paris. Dort lebt Jonathan Holness. Der kommt aus Jamaika, ist aber inzwischen in Frankreich ansässig. Sein Name als Künstler ist Zion Head. Und ich habe hier schon sein zweites Album am Start. Mount Zion heißt das, von 2024. Daraus präsentiere ich heute den Titel Education.

Ja, ja, Bildung ist so wichtig. Er hat vollkommen recht, Zion Head mit Education, beziehungsweise Educiershan, wie er sagt, auf Patois, selbstverständlich. Carry All ist eine italienische Hardcore- oder Ska-Band, Hardcore- und Ska-Band aus Norditalien. Die hören wir jetzt hier von einem Sampler, deswegen habe ich nur einen Song von ihnen, glaube ich. Carry All mit Holy Nightmare. Achtung, jetzt wird es sehr, sehr flott.

Hey, Sam and the Warm Fathers mit Balkan Shout, genau. Passt doch sehr, sehr gut hinter Carry All, wie ich finde. So, jetzt müssen wir mal ein bisschen ruhiger werden hier. Jetzt kommt Jesse Royal aus Jamaika mit No Place Like Home. Also so heißt sein Album. Und der Titel, den ich heute daraus spiele, ist der erste. Denn das Album ist auch ganz, ganz neu. Ja, es ist ein aktuelles Album. Und der Titel heißt Trod On.

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Trot on, Jesse Royal. Jetzt hören wir noch einen Klassiker hier. Jackie Astic. Der kommt hier aus dem Jahr 1966 zu uns mit Daisy, I love you.

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0: Leute, wer hat an der Uhr gedreht? Ist schon wieder vorbei, die Sendung? Ich glaube es nicht. Oh mein Gott, einen Song habe ich noch. Hier legt Legato sein Schicksal in Gottes Hände. Ja, Guide Eye. Aktuelle Single von Legato aus Jamaika. Und damit verabschiede ich mich. Ich wünsche euch auch eine gesegnete Woche, falls ihr an sowas glaubt. Habt eine gute Zeit. Seid lieb zueinander. Und macht die Welt ein bisschen besser, als sie ist. Aber vor allem bleibt gesund und zahlungsfähig. Hier kommt Legato. Tschüss, ich bin raus.
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Ne? Oh ja, mal. Ja, bei uns ist der Geist hier. Heute dieses Mal bin ich alleine. Steff bei der Mittagspause. Ohne Hilmar, ohne Thomas, ohne Paul. Ja. Was gibt's heute für Sachen? Wenn ich die Maus finde. Da. Ich beginne auch mit den Kurznachrichten, aber ich habe auch schöne Beiträge rausgesucht, wie Bildung braucht Inklusion, mit einem Gespräch, also mit einem Bildungsrebell, Timo Winkelmann oder halt auch Reform der Förderungsprogramm Demokratie leben bedroht. Projekte und Vereinsarbeit und der soziale Abbau. Die Beiträge sind von vielen unterschiedlichen freien Radios, die nenne ich natürlich euch. Dann, somit beginne ich erstmal mit unseren wunderschönen Kurznachrichten. Freie Szene lockt Millionen Besucher. Das Kulturamt hat die freie Szene ausgewertet, wie viele Besucher kommen. Es hat sich gezeigt, dass 1,4 Millionen Besucher kommen zu unterschiedlichen Angeboten und Veranstaltungen. Die freie Szene hat erreicht Menschen in unterschiedlichen Altern und Interessen. Darum kommt es zu vielfältigen Austausch. Die freie Szene erwirtschaftet 30 Millionen Menschen. Mit den Daten zeigt sich, dass man mehr in Zukunft in der freien Szene investieren soll. Neue 60 Millionen Euro teure Sporthalle. Am Dienstag hat die Landesregierung beschlossen, dass Leipzig eine neue Ballsporthalle bekommt. Das Geld besteht aus dem Sondervermögen. Was kommt den Handballclub SCDHFG und HC Leipzig zugute. Hier sollen die Sanierungen sowie der Ausbau der Arena und der Bau eines Parkhauses im Mittelpunkt stehen. Der Wunsch ist, dass Leipzig mit seinem Stadion wieder für die nächsten 25 Jahre fit zu machen. Und bereit sein für Olympia, auch wenn es noch eine Unbekannte ist. Die Brücke zu Accra wird fertig. Zum WeCoffee-Treffen soll die Brücke zu Accra fertig werden. Dort befindet sich auch der Campingplatz. Eigentlich war die Brücke für den 15. Mai für die Fertigstellung geplant. Durch Winter- und Wasserschäden waren mehr Bauarbeiten nötig als gedacht. Aber die Bauarbeiten sind noch nicht abgeschlossen, sondern werden am 26. Mai wiedergeführte Arbeiten durch nächtliche Arbeit bis zum
29. Mai fortgeführt. Das waren die Nachrichten. Ja. Also fürs Weg-Gothic-Treffen können die Leute beruhigt sein. Natürlich ist es halt blöd, wenn nachts noch gebaut wird für die Bauarbeiter und für die Unterwegsleute, Menschen, gerade zu Hause zu sein. Jetzt gibt's eigentlich mal schnell eine Musik von mir mit Mark Forster. Bist du okay nach meinem stressigen Start?

0: Ja, das war Mark Foster. Jetzt komme ich mal zu dem ersten Beitrag. Nach dem Motto braucht Bildung Inklusion. Das Interview wurde von Radio Lukamuk aus München gemacht. Ja, die Frage stellen sich ja so viele und Inklusion halt so ein Tabu. Der Interviewte ist Tim, ein junger Mann, Anfang 20er, hat selbst eine Behinderung und noch Tina, eine ausgebildete Grundschullehrerin, die auch halt im Vorstand für Verein ist Bildungspolitik in Bayern. Dann hören wir mal rein, was die zu sagen haben.
1: Ich komme hilfloser aus der Schule raus, als ich reingegangen bin. Das kann man deutlich so sagen, weil ich wirklich dachte, die Felder, in denen ich einmal drin bin, die setzen sich dann fort. Ich bin jetzt in dem Internat, was noch unter dem Begriff pädagogische Förderung läuft. Ich bin zwar immer sehr froh, wenn Sie mir fernbleiben mit Ihrer pädagogischen Förderung. Meistens gelingt mir das auch, aber nicht immer. Es läuft unter dem Begriff pädagogische Förderung. Somit wird gerechtfertigt, warum sie mehr Personal bezahlen will. Wenn ich in Erwachsenenwohnheim übertrete, dann geht es nur noch als Pflegeeinrichtung. Und die Theorie ist auch, wir haben sicher jahrelang so gefördert, die Pädagogen haben ganz intensiv in ihren Berichten begründet, warum du so intensiv gefördert werden musst. Deswegen wurden jetzt die Summen ausgegeben. Irgendwann muss doch auch mal das Ergebnis dieser Förderung in der Form sichtbar sein, dass du weniger auf staatliche Unterstützung angewiesen bist. Ist aber nicht so. Deswegen müsste der Staat eigentlich an das Internat rangehen und sagen, ihr verkauft uns da eine Mogelpackung. Da wird also eine Parallelwelt erzeugt, die als Wirklichkeit gilt. Ich habe vorhin schon mal gesagt, die schulischen Anforderungen sind ja konstruiert, sind ja gemacht von Menschen in dieser Art und Weise. Und man gibt ein enormes Geld dafür aus, damit ich die schulische Teilhabe in der gleichen Form haben kann. Das wird als Inklusion gefeiert. Um diese ganzen Maßnahmen zu begründen, braucht es Rechtfertigungen, um überhaupt Anträge stellen zu können. Und diese Rechtfertigungen bleiben dann in Form von Diagnosen. Und so nimmt der ganze unheilvolle Kreislauf verselbstständigt er sich. Und so wird das ganze Geld ausgegeben für diese Schattenboxen. Hat aber alles, also Schattenboxen finde ich deswegen so ein starkes Bild, weil man wirklich mit Fördermaßnahmen gegen etwas ankämpft, was man selbst konstruiert. Und es hat aber alles nicht dazu geführt, dass ich weniger hilflos bin. Die Parallelwelt wird so stark gemacht, dass sie irgendwann als Wirklichkeit gilt. Und das gilt für alle Kinder und Jugendlichen.
2: Magst du vielleicht noch mal kurz was dazu sagen, dass diese Kompensationsstrategien, die du siehst, die du wahrnimmst und die du selbst nicht erfahren hast, nicht so wirkungsvoll sind, wenn man mit anderen Voraussetzungen in die Schule kommt. Du hast es vorhin schon mal angedeutet, es spielt überhaupt keine Rolle, ob du jetzt eine Bildung hast oder nicht, sondern es gibt ja immer Kinder, die mit unterschiedlichen Voraussetzungen, mit unterschiedlichen Resilienzen in die Schule kommen und dann mehr oder weniger Kompensationsstrategien finden können für sich oder auch nicht. Ich möchte gerne mit dir nochmal diesen Schritt machen in die Verallgemeinerung, weil du ja deine Situation quasi wie so ein Brennglas wahrnimmst auf aber übertragbare allgemeine Zustände.
1: Ja, aber mir hätte das alles vergleichsweise nahegelegen. Wie gesagt, mir wäre es eigentlich fast geschenkt gewesen, weil ich mich bejaht gefühlt habe, weil ich es grundsätzlich als richtig wahrgenommen habe, dass ich jetzt in der Welt bin,

0: dann für mich möglich gewesen wäre. Weswegen ich auch hier so nach Worten bringe und weswegen ich mir diese Gesprächsform auch ausgesucht habe. Ich wehre mich aber auch dagegen zu sagen, gegen den Fatalismus, wir haben keine Möglichkeiten, schulisch etwas zu verändern, weil wir nur alle Boten eines Wirtschaftssystems sind, sondern es ginge darum, die Erfahrung zu machen, die eine andere Lebensmöglichkeit real werden lassen. Dieses Projekt Lernen kann durchgängig realisiert werden, da bin ich fest von überzeugt. Und dass daraus erst überhaupt Möglichkeiten für Interessen entstehen, so wurden halt für mich schon viele Dinge quasi nur festgelegt als Dinge, worauf ich antworten konnte. Und dann führt es jetzt zu dieser Absurdität, dass ich heute in die Schule komme, mir erzählen Lehrkräfte, das Problem sei, dass ich zu intelligent sei. wie man auf so eine Absurdität kommen kann, erschließt sich mir nicht. Vor allen Dingen, weil er einen Q-Test von mir eine 73 ausgespuckt hat. Nur nebenbei. Also die Diagnosen wechseln sich sozusagen immer wieder ab während meines ganzen Lebens. Und so habe ich mir einfach über Jahre diese Netzwerke, diese Verbindung geschaffen. Das sehen viele Leute dazu, die auch hier sitzen, Margret, Gerald, Bert, all die Menschen, die mich auch dabei unterstützt haben, so sprechfähig zu sein auf dieser Bühne, wie ich hier bin. Und das ist nicht entstanden aufgrund von Intelligenz, sondern aufgrund der Sehnsucht, ein Teilsein zu erleben.
1: Da möchte ich jetzt als Freundin von Tim, als gute Freundin noch anfügen. Tim hat gesagt, er ist angewiesen auf Verbindungen. Also wir sind alle Netzwerke, sind eine Gemeinschaft. Denkt ihn mit, nehmt ihn mit. Ihr habt ihn jetzt erlebt und der Tim ist angewiesen auf uns, wie wir alle, und braucht diese Gemeinschaft und er braucht Verbindungen. Und er hat sich diese Verbindungen hart gegen alle Umstände erkämpft, weil er sie einfach notwendigerweise gebraucht hat und er hat sie sich geschaffen. Deswegen ein Appell an jeden Einzelnen von euch, denkt ihn mit bei allem, was ihr macht. Du hast mir auch geholfen, meine eigene Haltung nochmal zu schärfen und hast mir mal gesagt, ich sei einer der Menschen, die gute Bildung oder den Umgang mit Kindern, neue Schule, was auch immer, nicht vom Ende her denkt. Also ich sage mittlerweile, ich weigere mich, das, was ich tue, zu begründen mit irgendeiner Zukunftsprognose, sondern das wäre für mich wie, als müsste ich erklären, warum ich es für richtig halte, Menschen menschlich zu behandeln.
0: Danke. Weil meine Behinderung ist ja eigentlich, ehrlich gesagt, ein Pipifax. Da bin ich fest von überzeugt. Den Glauben habe ich mir auch immer noch mal. Und schon dieser Pipifax zeigt aber, dass man es nicht verkraften kann, wenn die Erfahrung, Teil einer gemeinsamen Wirklichkeit zu sein, nicht aktiv hergestellt wird, sondern wenn die Zufallsfaktoren überlassen wird. Und diesen Zufallsfaktoren darf es nicht überlassen werden. Und wenn noch ein Satz im Gedächtnis bleibt, dann bitte, dass Bildung und Inklusion identisch sind. Komplett identisch. Ich möchte es wirklich gleichsetzen und es hier ganz, ganz stark betont. Und schon eine solche Bagatelle wie die Behinderung kann verhindern, dass man es nicht verkraften kann, wenn diese Erfahrung Teil einer gemeinsamen Wirklichkeit sein, nicht aktiv hergestellt wird.
2: Anschließend an den Dialog wurde dieses Gespräch für Menschen aus dem Publikum geöffnet.
3: Ich möchte gerade sagen, also ich bin Mutter von 4 Kindern, Mutter Jüngste mit einem seltenen Gendefekt, nonverbal, motorisch und kognitiv stark beeinträchtigt ist. Und wenn ich jetzt hier deine Rede und deine Ansprache höre, dann habe ich eine riesen Angst vor der Zukunft, wenn er eben eingeschult wird. Weil ich schon bei meinen 3 Großen das Gefühl habe, dass sie, wenn sie in der Schule sind, dieses soziale Miteinander und das Gesellschaftliche in der Schule verlieren und nur in der Freizeit im Endeffekt aufbauen können. Und wenn ich mir dann vorstelle, wie du schon gesagt hast, dass du 9 Stunden am Tag in der Schule bist, ich weiß nicht, ob mein Jüngster in der Lage ist, dann noch irgendwas außerhalb der Schule überhaupt wahrzunehmen. Und ob dann nicht irgendwann der Punkt ist, er hat die Schule abgeschlossen oder alle vier haben die Schule abgeschlossen und dieses soziale Miteinander wurde

0: abtrainiert und wurde verloren. Und diese Überzeugung, selber etwas zu bewirken können, geht vielleicht auch verloren.
1: Ich hatte immer die Gewissheit, dass die Welt genug Räume bei der Welt, in dem man erleben darf, Teil einer gemeinsamen Wirklichkeit sein. Die Schule hat diese Gewissheit prekär gemacht. Und es tut sie für alle Kinder und Jugendlichen, die nicht über genügend Privilegien verfügen. Wege entstehen beim Gehen. Dem Gehenden schiebt sich der Weg unter die Füße. Also ich habe eine Frage, die mich jetzt irgendwie nicht loslässt, obwohl es vielleicht nur eine Nebensache ist. Ob dir dann in der Schule die Möglichkeit geboten wurde, dass du Comedy machen konntest? Das ist die Frage.
2: Ja, also ich hab durchaus mal auf dem einen oder anderen Fest irgendwas aufgefüllt. Aber es wurde nicht als ernsthafte Bewegung wahrgenommen auf die Welt. Es weiß ja auch keiner, ob das mit der Comedy geklappt hätte. Ich sage ja auch nicht, dass die Programme gut waren. Ich würde, wenn ich das darf, gerne selber noch einmal schließen mit ein paar Sätzen. Dieser Raum Schule hat mich jetzt verschluckt. 14 Jahre lang, jetzt keucht er mich wieder aus. Und er hinterlässt nichts, was tragfähig wäre, worauf ich aufbauen will, was mir die Hoffnung geben würde, trotz, nein, natürlich gerade wegen meiner existenziellen Bedürftigkeit, wenn man sich ja niemals überhaupt entschließt, sie so zu nennen, gerade wegen dieser Bedürftigkeit in der Welt willkommen zu sein. Und meine größte Angst ist die folgende, dass das, was ich sage, unter Bildung irgendwann nicht mehr verstehbar ist. Das ist der Grund, warum ich heute diese Gesprächsform gewählt habe, weil ich mir nicht sicher bin, wie viel von dem wirklich noch unter Bildung verstehbar ist, was ich sage, und wie viel von dem als schöne Vision, aber nicht praktisch umsetzbar klingt. Meine größte Angst ist, dass Bildung als Möglichkeit des Humanen in einer ohnehin schon hochgradig fragmentierten Welt wirklich erodiert.
3: Ja, das war der Beitrag. Bildung braucht Inklusion. Ich weiß nicht, wie ihr es seht. Ich finde Inklusion in Schulen wird auf alle Fälle notwendig sein. Mal abgesehen davon, dass die Schulbildung sowieso nach unserem neuen gesellschaftlichen Standard wie Medienkompetenzen. Diese Diskussion hatten wir ja auch mal hier in der Sendung gehabt. Wenn ihr euch erinnert, da waren wir ein Dreiergespann als Frauen und haben darüber diskutiert. Darauf habe ich mir auch selber Gedanken gemacht. Wie ist es halt, wenn die Inklusion nicht gefördert wird. Also Demokratie leben. Und da gibt es einen schönen Beitrag von Korax, Radio Korax, die Reform der Förderung Demokratie leben bedroht Projekte unvereinbar. Arbeit im Gespräch mit Amadeo Antonion Stiftung. Hörst zum ersten Mal die Stiftung? Okay. Mal sehen, was da zu sagen gibt. Hören wir mal rein.
4: Worin besteht denn jetzt eigentlich eure demokratiefördernde Arbeit und wie könnte diese gefährdet werden, wenn eben diese Reform jetzt zum Ende des Jahres umgesetzt wird?
5: Genau, du hast es ja schon gesagt, es sind über 200 Träger oder alle Träger, die eben nicht staatliche Institutionen sind, betroffen und alle ihre Projekte werden zum Jahresende eingestellt. Dazu gehört eben auch das Kompetenzzentrum Rechtsextremismusprävention und Demokratieschutz der Amadeo-Antonio-Stiftung. Das ist sozusagen eins der Herzstücke des Programms und was wir da jeden Tag zum Beispiel machen, wir bieten Sicherheitssprechstunden an, wo Betroffene, die sich von rechter Gewalt, von rechten Angriffen betroffen sind, austauschen wollen, wo sie eine Möglichkeit haben, wie sie damit umgehen, Unterstützung, Beratung bekommen. Wir machen Vernetzungstreffen für Projekte, die im ländlichen Raum arbeiten oder wir fördern eben für Verwaltung, für ehrenamtliche Bürgermeisterinnen oder eben auch für Schulen Workshops und Fortbildungen zum Thema Rechtsextremismus durch. Und die Idee dahinter ist es, wie gesagt, dass der Staat die Betroffenen, die Engagierten nicht alleine lässt. Dafür gibt es dieses Programm. Und wenn Frau Prien das jetzt als Reform verkauft, ist das halt, und das hast du ja genannt, einerseits eine Einsparung und andererseits aber eben auch eine Form der Disziplinierung der Träger, weil eben jetzt alles erstmal abgebrochen wird. Alle Projekte werden bundesweit eingestellt, die über das Programm als zivilgesellschaftliche Träger gefördert werden. Und dann dürfen wir uns dankenswerterweise neu bewerben. Und dabei findet eben nicht nur eine neue Antragstellung statt, sondern es geht auch um eine neue Bewertung der Inhalte. Du hast es gesagt, es soll um Linksextremismus, Islamismus, den digitalen Raum geben. Aber es soll eben auch darum gehen, was eben, also, oder es muss eben auch gesagt werden, dass zum Beispiel die Themen wie Queerfeindlichkeit gar nicht mehr vorkommt. Die Arbeit gegen Rassismus wird unsichtbarer gemacht. Aber ich habe auch ein bisschen Angst, dass zum Beispiel das Thema Antisemitismus, was Frau Prien ja auch am Herzen liegt, in Zukunft auch weniger stark mit Projekten unterlegt wird. Also da wird viel umgebaut, da wird eingespart. Auch das hast du gesagt, es zahlt so ein bisschen auf diese Kampagne gegen zivilgesellschaftliches Engagement ein, was aus der extremen Rechten kommt, was immer unter diesem ganzen Kampfbegriff NGO-Komplex firmiert. Und wir haben halt das Problem, dass es gar nicht mehr darum geht, darüber zu reden, was eigentlich im Bereich Rechtsextremismus passiert, wie die Entwicklungen da sind, sondern wir müssen uns im Moment vor allen Dingen verteidigen.
4: Ja, und 190 Millionen Euro, die Karin Prien jetzt erstmal für dieses Jahr zugesichert hat, klingt natürlich auch immer nach einer hohen Summe. Wenn man das aber dann eben umrechnet oder umlagert auf, du hast gerade gesagt, fast 200, über 200 Projekte, kommt da ja am Ende auch gar nicht so viel bei rum. Deswegen, wie sieht's denn gerade eben mit dieser Förderungssituation in dem Programm Demokratie leben aus und deckt es überhaupt den Bedarf, die eben diese Projekte ja vor sich hertragen?
5: Genau, vielleicht nur nochmal zur Orientierung. Es ist ungefähr ein Viertel. Es gibt vier Säulen in diesem Programm. Das meiste Geld fließt in die Kommunen über sogenannte Partnerschaften für Demokratie, wo dann eben vor Ort nochmal die Möglichkeit besteht, Anträge zu stellen oder auch zivilgesellschaftliche Träger zu unterstützen. Das ist aber sehr kleinteilig und das soll sogar noch ausgebaut werden. Bloß in der Vergangenheit gab es hier einen sogenannten Begleitausschuss, wo zur Hälfte die Zivilgesellschaft drin saß. Das wird jetzt umgebaut. Das soll eben auch so sein, dass viele Förderungen dann über die Kommunalparlamente laufen und da beschlossen werden müssen. Und das ist natürlich besonders in Städten, Gemeinden, wo die AfD einen großen Anteil hat, dann problematisch, weil die natürlich versuchen wird, diese Förderungen zu verhindern für unliebsame Träger. Dann der zweite große Bereich sind die Förderung der Bundesländer, wo eben Bundesländer eigene Schwerpunkte setzen können in ihrem Engagement gegen Extremismus und für Demokratie. Und dann gibt es dieses Engagement dieser 200 Träger. Und darüber hinaus gibt es dann halt noch Sondervorhaben, Forschung und sowas. Also es sind nicht 200 Millionen, sondern die Zahlen sind nicht so öffentlich. Ich würde mal sagen, es sind zwischen 50 bis 70 Millionen. Und ich glaube, man muss eben einfach sagen, es ist das erste Mal gelungen, mit Demokratie leben, ein Bundesprogramm aufzubauen, wo eben bundesweit Engagement gegen Rechtsextremismus und für Demokratie im weiteren Sinne auch gefördert wird, auf alle Formen von gruppenbezogener Menschenfeindlichkeit eingegangen worden und sind auch das erste Mal Selbstorganisationen von Betroffenen gefördert worden. Und was Frau Prien jetzt eben macht, ist, dass dieses Engagement, was, glaube ich, in der Vergangenheit breit getragen worden ist von allen Parteien, egal ob es jetzt eine CDU-Ministerin, eine SPD-Ministerin oder eine grüne Ministerin an der Spitze des Hauses gab. Es gab einen breiten Konsens und gerade nach der Aufdeckung des nationalsozialistischen Untergrunds gab es ja auch verschiedene Bundestagsbeschlüsse, die, und auch das ist relativ einmalig, einstimmig im Bundestag beschlossen hatten, diese Empfehlungen der NSU-Untersuchungsausschüsse aufzunehmen Und da war eben die Förderung zivilgesellschaftlichen Engagements auch ein Konsens. Und was Frau Prien jetzt macht über diese Frage der Evaluation und ja im Prinzip auch der Infragestellung, dass wir die stille Mitte nicht erreichen würden, ist natürlich nochmal so ein bisschen so ein Versuch auch der Disziplinierung, weil aus unserer Sicht haben wir natürlich auch die große Breite der Gesellschaft immer erreicht. Wir haben und wir wissen, insbesondere mit schwierigen Zielgruppen zu arbeiten, braucht eben auch Zeit und da hilft es eben nicht jetzt, wie es geplant ist, in Zukunft nur einjährige Förderungen auszusprechen. Also es wird nicht nur weniger Geld, man guckt, wer genau da was macht in Zukunft, sondern es wird auch nur noch auf ein Jahr gefördert werden. Und das war in der Vergangenheit eben auch anders.
4: Das heißt, auch die längerfristige Planung wird dadurch erschwert. Ja, erschweren tut Prien oder der Vorschlag, der Entwurf, der ja jetzt verteidigt wurde von Karin Prien auch, wer denn jetzt überhaupt für diese Projektanträge zugelassen wird, beziehungsweise fordert ja auch Karin Prien, Bundesfamilienministerin, eben sogenannte unwirksame Projekte nochmal zu überprüfen. Meron Mendel, Leiter der Frankfurter Bildungsstätte Anne Frank, warf ihr, also Karin Prien, nun eben einen sogenannten Kulturkampf vor, beziehungsweise Kettensägen-Mentalität. Auf der anderen Seite der Zentralrat der Juden in Deutschland, die auch eben von der Demokratie-Lebenförderung profitieren, die begrüßen diese Reform. Wie kommen denn diese zwei konträren Positionen zusammen und könnt ihr als Amadeo-Antonio-Stiftung euch vielleicht auf eine Aussage positionieren?
5: Naja, ich finde, der Zentralrat guckt natürlich sehr genau, wer da wie gefördert worden ist. Und das kann ich auch vollkommen nachvollziehen, weil in der Vergangenheit auch einige Organisationen gefördert worden sind, die einem, ja, aus dem Spektrum des legalistischen Islams dem sehr nahe standen und insbesondere was das Existenzrecht Israels anging oder auch Verharmlosung von Israel bezogenem Antisemitismus sich problematisch verhalten haben. Und da sind wir uns, glaube ich, auch alle einig, dass man da gucken muss, dass man solche Organisationen in Zukunft nicht mehr fördert. Und andererseits ist Kritik eben schwierig, wenn es dann dazu dient, das ganze Programm einzustellen. Und was ja im Koalitionsvertrag vereinbart worden ist, dass man die Projekte und das ganze Programm evaluiert. Und ich glaube, das ist, macht auch total Sinn, immer zu gucken, wie kann man Projekte, Programme wirksamer machen, wie schafft man es, dass sie näher in der Zielgruppe dran sind, aber jetzt hier dann die ganze Förderung des zivilgesellschaftlichen Engagements in der Breite einzustellen, wo es für 99% eben auch eine positive Evaluation gab, das ist dann halt so ein bisschen das Kind mit dem Bade ausschütten. Und ich verstehe dann schon, dass Meron Mendel dann sagt, naja, das ist im Prinzip, wir setzen die Kettensäge an, auch wenn wir uns mal vielleicht auch zusammen mit der Wissenschaft hätten angucken können, was funktioniert und was funktioniert nicht, wo kann man nachbessern, weil ich glaube, dass das legitim ist, das zu tun, auch bei einer neuen gewählten Regierung, da sind wir uns alle einig und das auch, dass wir immer gucken müssen, wie wir mehr digitaler, mehr lokaler arbeiten, auch das ist, glaube ich, klar, aber ich glaube, Frau Prien hat keinen Eindruck davon, dass die ganzen Projekte ja jeden Tag vor Ort sind, dass es hier um Zehntausende Fortbildungen, Beratungen, Workshops geht. Also wir sind ja nah dran. Wir sind in den Schulen, in den Verwaltungen, in den Bibliotheken. Also alles das, was sie sagt, was sie gerne hätte, findet schon die ganze Zeit statt. Deswegen ist das so ein bisschen ja nicht richtig ernst zu nehmen, wenn sie das dann als Reform verkauft oder Modernisierung. Weil es ist ja im Gegenteil so, Demokratieleben ist eins der überevaluiertesten Programme im Verhältnis zu allen anderen Titeln im Bundeshaushalt. Also wir haben da fünf unterschiedliche wissenschaftliche Begleitungen. Es ist im Verhältnis viel Geld dafür wissenschaftliche Begleitung. Also da kann man auch, also und wir versuchen ja auch die Erkenntnisse aus der wissenschaftlichen Begleitung immer umzusetzen. Also ich finde es schon legitim, wenn Meron Mendel eben davon spricht, dass da die Kettensäge daran angesetzt wird. Und man könnte natürlich auch hingucken, was zum Beispiel in den Bundesländern, in anderen Programmteilen macht und wie das umgesetzt wird. Aber da geht sie einfach davon aus, dass das alles einfach gut ist und dass man da nicht weiterhin gucken muss.
4: Kritik gibt es, Kritik an der Reform oder an eben der, den neu verabschiedeten Linien im Rahmen des Förderprogramms Demokratie leben, gibt es nicht nur aus den Reihen der Projekte, die eben von diesem Förderungsprogramm profitieren, sondern auch aus den Reihen der Grünen. Diese sagen, dass die CDU und konkret eben das Familienministerium nun mit dieser Umstellung von dem Demokratie-Leben-Projekt rechte Stimmen nachkommen weil viele rechte Stimmen oder rechte Parteien, rechte Bewegungen auch eben gegen demokratiefördernde Projekte wie unter anderem ihr der Amadeo-Antonio-Stiftung schießen. Und auch folgen die Reformpläne eben auch auf eine Kampagne, die zuvor gegangen ist, nämlich aus dem Hause der AfD, die eben gegen diese Förderung gewettet hat. Inwiefern ist denn jetzt nun der vereidigte Vorschlag von CDU-Familienministerin Karin Prien jetzt am vergangenen Freitag, inwiefern signalisiert das denn auch einen Vorstoß, weiter rechten Kräften eben nachkommen zu wollen?
5: Genau, es zahlt im Prinzip auf diese Vorwürfe, ich habe das ja kurz genannt, dieses NGO-Komplexes, dass es da eine Schattenstruktur gäbe, die ja eigentlich rot-grüne Parteipolitik machen würden mit staatlicher Förderung. Darauf zahlt das ein und dem muss ich natürlich ganz klar widersprechen. Das ist Quatsch, das machen wir nicht. Wir sind jetzt auch nicht diejenigen, die sich in erster Linie mit der AfD auseinandersetzen, sondern es geht hier wirklich um eine pädagogische Auseinandersetzung mit allen Elementen von Demokratiefeindlichkeit. Dazu gehört natürlich auch der Rechtsextremismus, aber es ist nicht so, dass die Projekte jetzt gegen die AfD machen oder rot-rot-grüne Parteipolitik machen würden. Und das Problem ist so ein bisschen, das hat man auch bei der erwähnten Bundestagsdebatte am Freitag gesehen, dass die einzige Partei, die diese Reformen und diese harten Einschnitte eben sehr deutlich begrüßen, die AfD ist. Sogar die Unionsabgeordneten, fand ich, haben natürlich der Bundesfamilienministerin beigepflichtet, aber dass das so offensiv begrüßt worden ist und dass es auch so benannt worden ist, dass es nicht um die Inhalte geht, sondern um ein Vorgehen gegen die Zivilgesellschaft, das kam eben eindeutig von der AfD und das deckt sich natürlich auch mit dem Vorgehen der AfD-Bundestagsfraktion insgesamt gegen die Zivilgesellschaft. Die haben ja einerseits arbeiten sie mit parlamentarischen Anfragen. Sie haben in der Haushaltsdebatte des Bundestages nochmal explizit auch darauf aufmerksam gemacht, dass sie verhindern wollen, dass die Zivilgesellschaft weiter gefördert worden ist. Und sie haben ja innerhalb ihrer eigenen Bundestagsfraktion sogar eine Arbeitsgruppe gegründet, wo sie eben ja wirklich die NGOs ausforschen wollen und eben auch verhindern wollen, dass sie weiter gefördert worden ist. Also da steckt eine klare Strategie hinter, wie wir sie auch beispielsweise von der Regierung in Ungarn kennen, wie wir sie von den USA unter Trump kennen. Insofern muss die Familienministerin wissen, dass sie dann direkt oder indirekt auch auf so eine Agenda einzahlt mit dem, was sie da gerade tut.
4: Du hast jetzt auch eben gerade kurz mal angesprochen, wie eben am vergangenen Freitag diese Debatte im Bundestag von Seiten der AfD geklungen hat. Es wird ja schon auch kräftig gegen einzelne Projekte gewettet, die eben Teil dieses Demokratie-Leben-Förderprogramms sind. Jetzt anhand ja dem Verlauf der Debatte, die jetzt eigentlich schon seit Winter vergangenen Jahres, also seit November, Dezember stattfindet, aber jetzt auch am Freitag eben mit der Verteidigung des Entwurfs von Karin Prien seinen Gipfel hatte. Wie seht ihr denn gerade nun perspektivisch, was könnte denn nun im Folgenden auf die Förderlandschaften der Bundespolitik zukommen? Also werden weitere solcher Reformen folgen oder wie werden weitere Pläne hin zum Abbau von Sozialleistungen gerade im Demokratie-Bildungsbereich umgesetzt werden?
5: Naja, wir merken halt, dass dieser Druck von Seiten der rechtsalternativen Medien, rechtsextremer Parteien auch auf die demokratischen Parteien wirkt und gerade die Teile der CDU sich da eben auch leider treiben lassen. Und ich glaube, das wird eben auch dazu führen, dass wir uns wirklich Gedanken machen müssen, wie man sich auch als zivilgesellschaftliche Initiative, als Verein, als Organisation stärker unabhängig finanzieren kann. Also deswegen fände ich es auch wichtig, dass die engagierten Menschen, die Bürgerinnen und Bürger eben auch wirklich darüber nachdenken, was auch sie tun können, um beispielsweise mit Spenden oder anderen Formen von Unterstützung eben auch diese Träger zu unterstützen und eben auch gucken, wie man dieses Engagement auch längerfristig sichern kann. Also weil wir merken halt, dass wir uns hier auf die staatliche Unterstützung einfach nicht mehr verlassen können. Und wenn man jetzt beispielsweise nach Sachsen-Anhalt guckt oder Mecklenburg-Vorpommern ist es ja auch gar nicht sicher, dass es solche Programme, solche Unterstützung in Zukunft noch geben wird oder ob das nicht das Gegenteil passiert und Träger vermeintlich unter dem Deckmantel der Demokratieförderung dann gefördert werden und die eigentlich aber aus dem extremistischen Bereich kommen. Also das haben wir ja in Österreich gesehen, wo dann aus dem Umfeld der Identitären unter der Regierungsbeteiligung der FPÖ auf einmal Träger gefördert worden sind, die jetzt eher Teil des problematischen Spektrums sind. Also deswegen, ich glaube, längerfristig müssen wir natürlich darum kämpfen, dass es weiter dieses Engagement für die Werte und Ziele des Grundgesetzes gibt, einerseits auch mit staatlichen Fördermitteln und andererseits müssen wir halt überlegen, wie wir uns als zivilgesellschaftliche Träger und Organisationen auch so aufstellen, dass wir auf diese Förderung nicht mehr angewiesen sind. Und dafür brauchen wir eben auch eine breite Unterstützung.
3: Ja, ihr seht, wie komplex eigentlich Demokratie fördern ist, dass die so viele Angebote eigentlich unterstützen. Und ja, so ein bisschen auch die schwarzen Schafe anscheinend rauszupicken. Aber es wäre ja schön, wenn unsere Gesellschaft einfach zusammenhält und die Vereine, die jetzt da sind für Inklusion, die für allen miteinander sind, ja, mitzuhelfen, mitzutragen, mitzuunterstützen und neue Ideen eigentlich einbringen. Daher wäre gut, wenn ihr euch irgendwo einsetzen könnt. Ich habe auch gleichzeitig mal so Veranstaltungstipps geguckt, wie zum Beispiel für unsere älteren Hörer ein Spielnachmittag mit Romé-Runde beim Seniorentreff Dieskaustraße um 14 Uhr. Ich weiß nicht, wo das jetzt stattfindet, steht aber auf unserer Leipziger Internetseite. Wird sicherlich ein Verein sein. Also vielleicht dahin gehen und unterstützen ehrenamtlich. Oder halt der Völkerschlachtdenkmal zum Kennenlernen. Weil das Völkerschlachtdenkmal hat auch einen Verein. Hier gibt es nämlich eine Führung um 14 Uhr. Dann gibt's auch einen Vortrag und Diskussion um 14 Uhr im Gewerbelosenzentrum über Grundsicherung im Alter und bei Erwerbsminderung des SGB 8 ist auch sehr wichtig. Was haben wir noch? Ach ja, wenn ihr schon mal in der Stadt wart, es ist irgendwie ein Fan-Treffen. Also am Augustusplatz und in der Innenstadt. Ist halt Fußball, keine Ahnung, was da passiert. Ich bin kein Fußball-Fan in der Form. Entweder spiele ich, statt zu gucken. Für Kinder gibt es auch im Naturkundemuseum Entdeckerzeit immer der Nase nach von 15.30 Uhr bis 16.30 Uhr so ein Mittwoch-Workshop. So, das waren jetzt so ungefähr die Veranstaltungen, die so gibt. Es gibt natürlich mehr in Leipzig, wie ihr wisst. Die freie Szene ist sehr beliebt und dort werdet ihr auch was finden. Jetzt gibt es noch ein Lied und dann gibt es noch den letzten Beitrag. Das Lied ist von Blackpink, Go.

0: Ja, das war Go von Blackpink. Und ich hoffe, Hilma hat's gefallen. Nämlich unseren Musikkampf ist noch nicht abgeschlossen, den wir gestern geführt hatten. Ja, jetzt kommt zum nächsten und letzten Beitrag wegen sozialen Abbau, Stoppen und kaum Feedback aus der Bundesregierung. Das wurde vom Radio Z aus Nürnberg produziert. Es ist ein so wichtiges Thema, weil so viele Menschen davon betroffen sind. Es ist nicht nur mit Menschen mit Behinderung, sondern auch Kinder und Jugendliche, aber auch Erwachsene, die vielleicht irgendwie Eingliederungshilfe oder andere Sozialhilfe brauchen. Deswegen hören wir auch gleich mal rein.
1: Ich würde gerne eben über die sogenannte Giftliste sprechen. Vor knapp 4 Wochen hat der Paritätische Wohlfahrtsverband eine Liste veröffentlicht von der aktuellen Regierung, wo es im Endeffekt zu einem radikalen Sozialabbau kommen würde. Wie sind denn die bisherigen Reaktionen, vielleicht auch gerade von Regierungsseite? Da habe ich irgendwie bisher noch nicht viel, wie die sich jetzt mittlerweile dazu äußern.
2: Ja, das ist die ganz große und spannende Frage an der Stelle, was die Reaktion derer ist, die diese Liste quasi erschaffen haben. Das waren ja Vertreterinnen der Bundesregierung, also aus den Ministerien, aber vor allem der kommunalen Spitzenverbände und LändervertreterInnen. Und ich denke, sie können nicht umhin wahrzunehmen, dass das natürlich zu einerseits Empörung, aber auch tiefen Verunsicherung deutschlandweit führt. Wir haben es ja hier gerade mit 2 Bereichen zu tun, die besonders vulnerabel sind. Also die Leistungen für Menschen mit Behinderung und die Leistungen in der Kinder- und Jugendhilfe. Und die Frage ist ja schlicht, sozusagen, können wir es uns leisten, an den Stellen einzusparen, da wo sozusagen die Schwächsten getroffen werden? Und das hat schon zu mächtig Aufruhr geführt bundesweit, also ob es Betroffene selbst sind, Familien mit behinderten Kindern oder besorgte Eltern bis hin zu Fachkräften aus den jeweiligen Bereichen, die sehr besorgt sind, quasi nicht mehr die Hilfen leisten zu können zukünftig, die es vor Ort braucht. Was daraus jetzt gemacht wird aus dieser Wahrnehmung, das wissen wir noch nicht. Also wir sind selbst sozusagen in dem Versuch, ja ins Gespräch zu kommen mit den Ebenen, um gemeinsam weiter darüber nachzudenken. Bisher ist da sozusagen noch nicht so viel Bewegung drin, aber wir bleiben dran, diese Gespräche zu führen und hoffen, dass wir auf andere Ideen kommen, als allein bei Leistungen für Menschen, die darauf angewiesen sind, zu kürzen.
1: Es ist ja eben genau das Gegenteil der Fall. Also um es konkret zu sagen, ein paar Pläne sind eben zum Beispiel die Individualbetreuung abzuschaffen oder zu reduzieren, also dass Menschen eben mit Einschränkungen auch nicht mehr mit Assistenzen zurechtkommen, sondern die dann im schlimmsten Fall ins Heim müssten. Oder auch bei den Schulbegleiterinnen soll gespart werden. Und da ist ja auch eigentlich eher das Zeichen, ja, eigentlich bräuchte es in jeder Klasse eine Schulbegleiterin, vielleicht auch gerade an den Förderschulen. Das entlastet die ganzen Klassen ja häufig enorm. Also warum setzt man hier den Sparkurs an, wenn das eigentlich dann total rückläufig ist?
2: Ja, das ist ja genau das Empörende an dieser Liste, dass man es eigentlich nicht versteht, weil all diese Vorschläge gehen an so ganz grundsätzliche Rechte von Menschen ran, die ja auch vielfach verbrieft sind. Ob es die UN-Behindertenrechtskonvention ist, die Kinderrechtskonvention, die Kinder- und Sozialhilfe im sogenannten SGB VIII oder das BTHG, das sind ja alles sozusagen Gesetze, die genau das festlegen, nämlich Inklusion und individuelle Unterstützung da, wo sie gebraucht wird. Und aus unserer Sicht können wir da nicht sparen, es sei denn, wir nehmen in Kauf, dass hier Grundrechte massiv eingeschränkt werden und wir sozusagen wieder ein Menschenbild verfolgen, was heißt ja Pech gehabt, ja. Also wer eben Assistenz eigentlich braucht, kriegt sie nicht mehr, der muss eben im Heim leben. Und da fragen wir uns, ist das die Politik, die in diesem Land gewollt ist? Oder sind das sozusagen hilflose Schnellschüsse von diesen politischen Ebenen, weil, und da sozusagen liegt ja unsere Grundkritik, weil eben nicht grundlegend darüber diskutiert wird, wo kann denn auch wieder Geld herkommen? Ja, es ist ja nicht nur eine Frage, wie man Defizite durch Kürzungen ausgleichen kann, sondern möglicherweise ja auch an anderen Stellen Einnahmen generieren kann oder umverteilen muss, die Ausgabenlasten, um zu sinnvollen politischen Ergebnissen zu kommen. Diese Variante halten wir für extrem politisch nicht sinnvoll und eigentlich kann das auch nicht gewollt sein, Menschen hier so zu beschränken an diesen Stellen.
1: Gerade auch der Paritätische hat ja einfach auch dieses Papier gefunden, geleakt, wie man so schön sagt auf Neudeutsch. Aber jetzt im Endeffekt steht der Paritätische da, als müssten ihr jetzt eine Lösung finden für dieses Problem und eine Gegenfinanzierungsidee aufstellen. Das ist ja auch ganz schön unverschämt, wo man sagt, ja, dann lasst euch doch mal was Besseres einfallen, wo wir die Gelder herbekommen, Fragezeichen. Also ist ein bisschen eine Umkehrung der Kompetenzen, oder?
2: Also so gedacht ist es tatsächlich so, aber es ist ja nicht so, dass wir sozusagen seit Jahren darauf aufmerksam machen, wo die eigentlichen Probleme liegen und wo wir, wenn wir umsteuern würden, diese Effekte hätten. Natürlich nicht so kurzfristig. Wir können nicht kurzfristig an Kindern und Jugendlichen sparen. Also das funktioniert einfach nicht. Aber wir sagen seit Jahren, dass zum Beispiel das Thema Armut ein wesentlicher Faktor dafür ist, dass Kinder und Jugendliche in der Kinder- und Jugendhilfe landen. Wenn wir da präventiv rangehen würden und sagen, wir verhindern Armut, ja, verbessern die Lage der Familien vor Ort, hätten wir viel gewonnen. Das gleiche Gesundheitsprävention, ja, wie viele Familien haben sozusagen Elternteile, die eine psychische Erkrankung haben, die eine Suchterkrankung haben. Wenn hier sozusagen mehr getan würde, diese Leute zu unterstützen oder zu verhindern, präventiv zu wirken, hätten wir auch schon viel gewonnen. Und das Dritte ist Gewaltprävention. Ja, also häufig ist gerade in der Kinder- und Jugendhilfe die Frage, da wo Gewalt auftaucht, ist das Kindeswohl in Gefahr. Dort müssen wir eingreifen und anstatt immer hinten anzufangen und an der Symptomatik rumzudoktern, teuer, wäre es doch viel sinnvoll, sehr viel mehr Aufmerksamkeit in die Prävention zu legen. Und das sagen wir seit Jahren, seit Jahrzehnten ist das unser Ansatz und das hat aber wenig politisch Boden auch und das ist sozusagen jetzt wieder die Problematik, das sind alles keine kurzfristigen Geschichten. Ja, das sind langfristige Ansätze, aber ich glaube oder wir glauben vom Paritätischen, wenn wir da ansetzen würden, hätten wir langfristig wirklich eine Umkehr dieser Entwicklung an Kosten, symptomatisch hinten teuer dran rumdoktern, statt vorne präventiv zu wirken.
1: Jetzt hat auch der Paritätische eine Kampagne gestartet unter Sozialkürzungen stoppen. Was passiert da genau oder wie sollen sich die Menschen da vielleicht auch mit einbringen?
2: Genau, wir versuchen natürlich viel zu informieren. Ne, diese Debatten sind ja sehr verkürzt immer. Das heißt, wir müssen sparen. Wir sagen, naja, es gibt auch Alternativen. Und dann man muss ja genau gucken, wie setzen sich denn die Kosten kommunal überhaupt zusammen? Macht es Sinn, an genau diesen Stellen, die da in dem Papier benannt werden, zu kürzen? Oder gibt es da ganz andere Bereiche? Also Information und Sensibilisierung und Aufklärung ist natürlich ein großes Anliegen von uns. Und die Leute fragen auch nach, weil sie wollen vor Ort aktiv werden. Sie sagen, was können wir tun? Wir sagen, sprecht mit euren verantwortlichen politischen Vertretern vor Ort, in den Kommunen, Landtagsabgeordnete in ihren Wahlkreisen, Bundestagsabgeordnete in ihren Wahlkreisen. Wir geben euch das Material dafür zur Verfügung und setzt es ein, nutzt es, geht ins Gespräch, weil darauf wird es ja jetzt vor allem ankommen, nicht einfach hinnehmen oder sozusagen schicksalhaft abwarten, sondern wir müssen ins Gespräch kommen, wir müssen gemeinsam Ideen und Möglichkeiten entwickeln und das müssen wir auf allen Ebenen tun. Kommunal, auf Landesebene, auf Bundesebene, alle müssen sozusagen an einen Tisch Und genau, und gleichzeitig versuchen wir, das wird jetzt vielleicht so nächster Schritt sein, dass wir gucken, was sind Aktivitäten vor Ort, wenn sich Leute vernetzen, zusammentun, wo passieren Dinge, wo man sich anschließen kann, das abzubilden, damit das Potenzial zu sagen, wir wollen uns einmischen, wir wollen auch was verändern, wir wollen auch konstruktiv mitarbeiten, auch genutzt werden kann von den Leuten vor Ort und genau, alle aktiv werden können. Das ist das Ziel.
1: Das ist ja auch das, ja, sage ich mal jetzt in Anführungsstrichen, das Positive darum, dass sich auch schon viele zu Wort gemeldet haben und hier mobilisieren. Aber wie ich eben auch gerade schon am Anfang oder Sie eben erzählt haben, aber eben von Regierungsseite hier einfach überhaupt noch nicht viel Feedback kam. Und wann ist denn da vielleicht was zu erwarten? Oder gibt es irgendein Gesprächsangebot vom Bundeskanzleramt aus?
2: Das haben wir so noch nicht. Die sozusagen Befürchtung ist so ein bisschen, dass das Prinzip, nämlich möglichst exklusiv und hinter verschlossenen Türen auch die Debatten weiterzuführen, dass dieser Ansatz sozusagen weitergefahren wird. Das merken wir ja an ganz vielen Enden und Ecken. Ne? Dieses Papier ist ja auch nur ein kleiner Bereich an Sozialstaatsreformen. Es passieren ja ganz viele Sachen und wir merken, dass sozusagen dieses Ausschließen derer, die da vielleicht mal kritisch nachfragen können, nochmal andere Ideen haben von Betroffenen selbst, das ist ja auch immer die Frage, ne? Was sagen denn die Menschen, die letztlich davon direkt betroffen ist, selbst zu dieser Situation, dass diese Türen relativ zu sind. So. Und das ist eigentlich sozusagen in einer geübten Demokratie wie in diesem Land kein guter Zustand. Ja. Und dann ist eben die Frage, wie werden solche Vorschläge, die da kreiert werden, dann auch akzeptiert insgesamt. Und wir gehen davon aus, dass die Akzeptanz eben nicht besonders hoch sein wird. Und dann geraten wir in politische Schieflagen, wie wir sie jetzt eben sehen, dass eine Bundesregierung ne, Schwierigkeiten hat, zu bestehen an solchen Stellen. Und wir glauben aber daran, dass wir das gemeinsam anders oder besser machen könnten. Ja, aber dafür braucht man Offenheit, offene Türen, ein bisschen Zeit, nicht alles so ad hoc und eben die Bereitschaft, wirklich konstruktiv miteinander zusammenzuarbeiten. Also uns ist vor allem wichtig, dass wir sozusagen diese Veröffentlichung sozusagen als Hilfeaufruf gestalten wollen, dass wir jetzt nicht sagen, uns geht es nur darum, oben drauf zu hauen und alles schlecht zu reden, sondern wirklich einen Zustand zu beschreiben, an dem wir sagen, stopp Leute, hier geht's an die Grundfesten von unserem Sozialstaatsprinzip und unseres Zusammenlebens. Und bitte, bevor wir solche Schnellschüsse hinter verschlossenen Türen machen, lasst uns reden. Wir sehen ja, dass die Kommunen in einer brenzligen Lage sind finanziell. Ja, aber das muss man sich eben auch genauer anschauen und man kann jetzt nicht.
0: Das war's von mir und auf Wiedersehen.

Sie hat recht, Paris Paloma. Labor, too much labor, all day, every day. Ja, sie verbindet Pop mit politischer Schärfe. Hier wird aufgelistet, was Frauen täglich leisten, ohne Lohn und ohne Pause. Ich begrüße Sie sehr herzlich, liebe Hörerinnen und Hörer. Willkommen bei Frequenz Femina. Ich bin Barbara Schröder und Sie treffen sich mit mir auf Radio Proton, dem freien Radio Vorarlberg. Es ist Dienstag, 5.5. 5. Mai 2026, 20 Uhr. Zeit für Frauenradio. Frequenz Femina, weil Frauen keine Rollen sind, sondern Wesen mit Eigenleben.

Die französische Sängerin Sassy hat hier die Rollen getauscht. Je suis un homme. Ich bin ein Mann. Und sie hat die männliche Perspektive übernommen und entlarvt, wenn eine Frau als Mann spricht. Plötzlich hörbar, spürbar, wie selbstverständlich einseitig Macht verteilt ist. Jeden zweiten Sonntag im Mai, es ist der kommende Sonntag, 10. Mai 2026, feiern Millionen Menschen den Muttertag. Manchmal sehr gerne, mit großer Leidenschaft, manchmal zähneknirschend, auch mit schlechtem Gewissen oder genervt, wenn sie gezwungenermaßen zum Familienfeiertag anreisen und schon vorher wissen, welche Sätze oder Gesten, Augenrollen, sogar Konflikte verursachen. Lieben Sie Ihre Mutter von Herzen? Mögen Sie den Muttertag? Was ist der Muttertag für Sie? Ein Freischein für ansonsten zu wenig Zeit und Gedanken? Der Blumenhandel, ähnlich dem Valentinstag, bietet das Beste, weil Blumen Mütter glücklich machen, so heißt es. Wie immer Sie diesen Tag gestalten, zelebrieren oder ignorieren, ich lade Sie herzlich zu dieser Muttertagssendung ein. Was ist eine Mutter überhaupt für eine Frau oder was für eine Frau ist eine Mutter? Kurz gesagt, eine Mutter ist die Frau, die es allen richtig machen will und die es nie richtig macht, oft scheitert und immer im Zentrum der Kritik steht. Sie ist entweder zu präsent oder zu abwesend, zu fürsorglich oder zu distanziert, zu streng oder zu nachgiebig und natürlich immer ungerecht. Sie arbeitet zu viel oder zu wenig, sie bleibt zu Hause oder geht zu früh zurück in ihren Beruf. Sie ist zu erschöpft, zu organisiert, zu schlecht organisiert und einfach nie gut genug. Eine Mutter bleibt. Sie lässt ihre Kinder nicht einfach zurück, trotz allem, was geschehen ist oder noch geschehen kann. Ein solcher Schritt ist für die meisten Mütter kaum vorstellbar. Mütter bleiben, nicht nur aus Pflichtgefühl. Diese einzigartige Bindung hört ja nicht einfach auch dann nicht, wenn alles zwischendrin sehr, sehr schwierig ist. Verantwortung ist ja mehr als eine Aufgabe. Kinder brauchen verlässliche Erwachsene und ganz viel Liebe. Und diese innere Kraft, die ist auch kaum zu beschreiben. Kurz gesagt, die Frau als Mutter steht unter kritischer Beobachtung. Immer. Ist das der Grund, warum dieser Tag bei vielen Frauen auch Unbehagen auslöst? Werden Mütter mit diesem Tag wirklich beschenkt? Vielleicht gehören sie zu den Spezies der perfekten Übermutter. Ja, wenn dann das so ist, dass sie alles tun und alles können und immer lächeln, dann ist der Muttertag sicher ganz perfekt für sie.

This Woman's Work, Kate Bush, eine der eigenwilligsten überhaupt in der Popgeschichte. Und ihr Lied, das ist wie ein offenes Herz, ganz verletzlich, aber auch angespannt. Hier ist diese ganz rohe, weibliche, zärtliche Erfahrung und alles ohne Schutzschicht. Kennen Sie die bewegende Geschichte der Frau, die diesen Muttertag ins Leben gerufen hat? Die Macherin dieses Tages war das 10. von 13 Kindern und entschied sich als Single später keine Kinder zu haben. Ihre Mutter war eine sehr engagierte Frau und Sozialreformerin. Und sie rief damals die sogenannten Mother's Day Work Clubs ins Leben, denn um Gesundheit und Hygiene für Frauen in den Gemeinden kümmerte sich niemand. Und nach ihrem Tod 1905 wurde die Tochter aktiv. Sie war inspiriert und beseelt von dem Lebenswerk ihrer Mutter und wollte ihrer Mutter etwas zurückgeben und auch einen Wunsch der Mutter in ganz neue Bahnen lenken. Sie wollte, dass Mütter, die so viel leisten, einen ganz besonderen Tag bekommen. Und bereits 3 Jahre später, also 1908, strömten in Crafton, West Virginia, viele Menschen zum allerersten Muttertagsgottesdienst. Rastlos in ihren Bemühungen mit mühsam erarbeiteten Briefkampagnen gelang es ihr, Politiker, Geistliche und Geschäftsleute für ihre Idee zu begeistern. 1914 war es endlich soweit. US-Präsident Woodrow Wilson zückte den Füller. Er unterzeichnete eine Proklamation, die den Muttertag zum nationalen Feiertag erklärte. Weiße Nelken wurden zum Symbol des Tages. Der offizielle Muttertag für Amerika war geboren und irgendwann kam er nach Europa. Wer war nun diese Erfinderin des Muttertags? Ja, sie hieß Anna Jarvis. 1864 wurde sie geboren und 1948 starb sie. Und sie hatte ganz klare Vorstellungen davon, wofür der Muttertag stehen sollte. Es sollte kein Tag für leeres Sentimentalitätsgetue sein, so wortwörtlich, sondern ein Moment, um sich den höchsten Idealen von Weiblichkeit zu widmen. Die Heiligkeit von Zuhause und Mutterschaft soll gestärkt werden. Nun ja, das klingt heute alles furchtbar schwülstig oder sogar abstoßend. Aber Anne wollte beherzt auf diese Werte hinweisen. Und obwohl Anna den Muttertag als persönliche, ehrliche Würdigung gedacht hatte, entwickelte sich der Tag rasch in eine völlig andere Richtung. Und zu ihrem Entsetzen wurde der Handel angekurbelt, der Absatzmarkt für Blumen, Süßigkeiten und Grußkarten startete. Und ja, was soll ich sagen? Sie verbrachte Jahrzehnte damit, gegen den Kommerz des Tages zu kämpfen. Sie wollte den Muttertag mit seinen wirklich ehrlichen, schönen Werten zurückholen. Wir wissen, das hat nicht wirklich geklappt. Und in ihren letzten Lebensjahren, Anna war fast blind, lebte sie in einem Sanatorium in Philadelphia. Und sie hat tatsächlich viel Kraft, viel Energie und viel Geld, nämlich ihr gesamtes Erbe, aufgewendet, um gegen die Vereinnahmung des Muttertages zu protestieren.

Das finde ich auch. Ich muss gar nichts. Antje Schumacher. Ja, sie ist wunderbar schnippisch in ihrem Befreiungsschlag, weil sie muss nicht schlank, nicht schön, nicht ehrgeizig sein. Nein, sie muss einfach gar nichts. Keine Erwartungen, sondern eine Absage daran. Heute Abend Muttertag. Ein Tag, an dem Frauen gefeiert werden, sofern sie geliefert haben. Der Muttertag kommt selten allein. Er bringt Nelken oder Tulpen, duftende Fräschen, kleine herzige Gestecke, weiche Pralinen, übervolle Frühstückstabletts. Mindestens. Kindergartenkinder wurden mit Bastelpapier und Buntstiften genötigt. Schulkinder haben ein bisschen Taschengeld investiert, ein Lied gelernt. Einmal im Jahr wird die Mutter, diese beschworene, betriebsame, unerschöpfliche Zentralfigur des Familienbetriebs, gefeiert. Welche Mutter ist nicht gerührt und dankbar, ein wenig feucht um die Augen? Der Muttertag ist ein gesellschaftlicher Pflichttag, hübsch in Szene gesetzt. Küsschen hier und Küsschen da, danke für alles. Was meint alles? Jahre unbezahlter Arbeit inklusive körperliche Erschöpfung, emotionale Verfügbarkeit, 24/7 Organisation? Große und kleine Sorgen, literweise Geduld, permanente Anpassung, sehr viele Konflikte, Wut und Tränen und auch sehr viel Verzicht. Wie lange sind Sie nicht alleine zur Toilette gegangen? Haben Sie mal gezählt, wie viele schlaflose Nächte Sie hatten? Schlechte Noten mit Unterschrift zur Kenntnis genommen haben? Wie oft Sie verzweifelt getobt haben, obwohl Sie das nie wollten? Alles wird an diesem Tag in Geschenkpapier gewickelt und wenn der Kaffeetisch abgeräumt ist, die letzten Krümel verteilt, bleibt eine erschöpfte Mutter zurück.

Die französische Chansonnière Pomme präsentiert hier mit ganz feiner Melancholie, ganz zart, aber auch unerbittlich die Vergänglichkeit und das Leben. On brûlera, das ist fast eine poetische Selbstauflösung. On brûlera toutes les deux, en enfer mon ange. Wir werden beide in der Hölle brennen, mein Engel. Ja, das ist sehr viel Liebe, die lodert unaufhaltsam. Bis zum letzten Funken. Gefeiert wird die Mutter, sofern sie geliefert hat. Ein Kind, besser mehrere. Die weibliche Fürsorge, Anwesenheit, Milde, Opferbereitschaft wird hart auf den Prüfstein gestellt. Ein Frauenleben, das sich nur um andere dreht, ist das einzig richtige, wahre, erhebende. Die Mutter soll machen, geben, lieben, aber keinesfalls ächzen, jammern oder gar krank werden. Die unbefleckte Empfängnis muss den Familien- und Gesellschaftsfrieden wahren. Mutterschaft ist schließlich die einzig natürliche Bestimmung und Erfüllung der Frau. Nur eine Mutter ist eine vollständige Frau. Wer keine Mutter wird, muss sich erklären. Wer keine Mutter werden will, wird geächtet. Wer keine Mutter werden kann, wird bemitleidet und bekommt den moralischen Zeigefinger gezeigt. Was ist Mutterschaft? Eine weibliche Pflichtübung, ein Reifezeugnis für eine Frau, die jetzt in der höheren Ordnung angekommen ist. Muttersein ist eine tiefgreifende Erfahrung, ganzheitlich, körperlich, sozial, hormonell, mental. Manchmal beglückend und absolut überwältigend, manchmal zerstörerisch und oft alles gleichzeitig. Muttersein ist ein vielfaches Lebensrisiko. Mütter werden bedrängt, beäugt, ihnen wird eingebläut, Kinder haben zu wollen. Viele Frauen heute im gebärfähigen Alter glauben durchaus, erst durch Kinder ein vollständiges Wesen zu sein. Wozu sind sonst die Eierstöcke da? Eine Frau muss eine Mutter werden, erst dann kommt sie in den Heiligenstatus. Und am Muttertag kommt ein seidiges Schleifchen daran. Der Muttertag raschelt mit Seidenpapier und hinter all dem Firlefanz rumort ein alter, einseitiger Vertrag. Schlecht für die Frauen, super genial für die patriarchale Gesellschaft.

Every Morning, Rachel Grimes. Ja, Minimalmusik mit wunderbarer Natur und jeden Morgen beginnt der Alltag ganz verlässlich. Frauen werden sehr oft als bedürftig betrachtet und müssen natürlich auf den richtigen Weg geführt werden. Eine Person mit weiblichen Geschlechtsmerkmalen wird permanent belästigt. Völlig fremde Menschen, ebenso wie Familie und FreundInnen, erdreisten sich mit vielen Übergriffigkeiten in das Leben einer Frau einzudringen. Die beiläufige, aber sehr hartnäckige Befragung beginnt bereits im zarten Mädchenalter und zieht sich bis in ungeahnte Ewigkeiten. Die Gesellschaft führt ein endlos langes Fragenprotokoll. Willst du mal Kinder haben? So fängt es an. Später heißt es, haben Sie Kinder? Als Nichtmutter stehen Sie unter Verdacht, keine richtige Frau zu sein. Für kinderlose, kinderfreie Frauen ab etwa Mitte 20 nehmen die Kreuzverhöre zu. Was? Sie wollen keine Kinder? Warten Sie, das kommt schon noch. Sie müssen sich einfach nur entspannen, dann klappt das schon. Und ohne Kinder, das werden Sie später noch bereuen. Frauen werden kategorisiert, denn die Frau ohne Kind ist entweder unnormal, hilflos, eine Verweigererin, eine unsoziale Person oder schlicht eine bösartige Abweichung. Und wir sehen das in vielen Aussagen, in vielen Statistiken. Immer mehr junge Frauen wollen ihre eigene Lebensvariante leben. Sie wollen unabhängig bleiben, sich nicht mit einem unzuverlässigen Partner abgeben müssen, ihr Leben wirklich selbst gestalten und vor allen Dingen, sie wollen nicht verarmen. Ein Satz drückt schwer auf den Frauenkörper, auf ihre mentale Gesundheit, ihr Selbstverständnis. Und der Satz lautet, ein Kind gibt dem Leben Sinn. Dieser Satz hat viele Väter, viele Professoren, viele Patriarchen und mit Hippokrates fing es an. Die Gebärmutter, wie kann es anders sein, ist unberechenbar. Sie wandert umher, wenn sie nicht beschäftigt wird. Und wenn sie nicht beschäftigt ist, wird sie krank.

Gotte di Memoria, Giorgia. Sie ist eine der großen Stimmen Italiens. Ein Tropfen der Erinnerung. Ja, das ist manchmal so wenig zu erklären. Der Verlust, der Tod eines geliebten Menschen. Was bleibt? Kleine, schmerzhafte Momente, die immer wieder fallen. Nichts ist abgeschlossen. Ein Mensch ist weg. Obwohl die Erinnerung so wunderbar blüht und vollständig ist. Ja, die Gebärmutter ist ein Lebewesen, das nach der Kinderzeugung begehrt und beim Ausbleiben dieses Verlangens im Körper umherirrt. So oder ähnlich ist es seit der Antike Brauch, über Frauen und ihre Geschlechtsteile, in diesem Fall über die Gebärmutter, zu sprechen. Galen, der griechische Arzt und Anatom, präzisierte dieses Fantasiemodell und erfand die zweigeteilte Gebärmutter, die rechts wärmer als die linke sein sollte. Denn männliche Nachkommen entstehen in der rechten kuscheligen Uteruskammer. Die Frau als defizitäre Variante des Mannes hat einen kalten, feuchten, unvollständigen Körper, der anfällig für Störungen ist, die sich, wie kann es anders sein, im Unterleib zusammenziehen. Isaac Baker Brown verstand sich als Fachmann für Frauenleiden. 1812 wurde er geboren, 1873 verstarb er. Er schreckte nicht davor zurück, Wahnsinn, Epilepsie und im Besonderen die Hysterie mit brutalsten chirurgischen Eingriffen zu heilen. Der Grund für Hysterie und andere Nervenbeschwerden lag seiner Ansicht nach darin, dass seine Patientinnen masturbierten. Und deswegen entfernte er die Klitoris als Quelle dieser Erregung, denn der operative Eingriff führe zu einer sofortigen Verbesserung des geistigen Zustandes. Ein verbrecherischer Arzt, der größtes Leid verursachte, Frauenkörper zerstörte und verstümmelte, war ein Mediziner, der eine extrem schwere Form medizinischer Gewalt ausübte. Die Frauen wurden zur Schlachtbank geführt. Sepsis, Blutung, langwierige Wundheilungsstörung, chronische Schmerzen, Traumatisierung oder Verlust jeglicher Empfindung tauchen in den Akten nicht auf. Todesfälle sind nicht dokumentiert, sie sind nur Fälle, Nummern. Erfolge oder Misserfolge. Wir wissen nichts über die leidenden Frauen und ihre unglaublich traumatischen Gewalterfahrungen. Edward Clarke, seines Zeichens Professor an der Harvard Medical School, schreibt im Todesjahr von Isaac Brown: Zu viel geistige Anstrengung schadet Frauen. Ihre Energie muss in die Reproduktion fließen, sonst drohen Krankheiten und Nervenzusammenbrüche. Eine Frau werde krank, wenn sie nicht schwanger ist. Der Körper staue sich, das Blut zirkuliere falsch. Und als Therapie wurden Schwangerschaften verordnet. Eine Frau, die ständig schwanger ist, bleibt körperlich, ökonomisch und sozial gefesselt und der Radius als Mutter schrumpft auf Wiege, Küche und Bett. Das gesellschaftliche System ist nun aufgepeppt. Eine Frau muss ja beschäftigt werden. Und wenn nur ein Kind im Frauenleben Sinn gibt, was ist dann ein Frauenleben ohne Kind?

Emmy Mehli, wunderbar. Sie beschreibt sich in allen Facetten, ohne Zuschreibung von außen. Denn eine Frau muss nicht gefällig sein. Und wenn Emmy Mehli singt I'm a Woman, dann ist das ganz klar. Sie steht für sich selber ein. Die Autorin Laura Carroll schrieb vor 5 Jahren das Buch Baby Matrix. Und dabei untersuchte sie gesellschaftliche und kulturelle Erwartungen über Mutterschaft und Kinderkriegen. Und natürlich, es gibt, wir wissen das alle, ganz viele Mythen, wie Mütter zu sein haben. Und sie zerlegt diese Mythen. Unter anderem auch den Mythos, dass alle Menschen, in dem Fall alle Frauen, ein angeborenes Bedürfnis nach Elternschaft hätten und dass Kinderlosigkeit egoistisch sei. Dieses angeborene Bedürfnis, das müssen wir in Frage stellen. Denn der Wunsch nach einem Kind, wie echt und ehrlich ist er wirklich? Schauen wir hinter den Mythos. Frauen wird früh beigebracht, dass Fürsorge und Hingabe die einzig wahre Lebenserfüllung sind. Das Begehren ist also erlernt. Ein System, das Mutterschaft erwartet, duldet ja keine Alternativen. Und vielleicht kennen Sie das. Der Druck, keine Mutter zu sein, sich nicht dafür entscheiden zu wollen, wächst ja mit jedem Lebensjahr. Wenn keine gestrickten Jäckchen, kein Storch über dem Haus, keine echten Familienfotos in rosa oder blau zu sehen sind. Wer keine Mutter ist, steht zwar nicht vor Gericht, aber garantiert unter Beobachtung und wird sozusagen öffentlich verwaltet. Von Mitleid über Ratschläge, von medizinischen Horrorgeschichten bis zu gut gemeinten, nun ja, gut gemeinten Hinweisen gibt es alles ungefragt. Das Gemeinsame dabei ist die Situation, die nicht akzeptiert wird. Ach, Mutterschaft, das ist doch ein bisschen Kaffee und Kuchen, ein Kinderwagen im Sonnenuntergang und ein paar hübsch gerahmte Babyfotos. Mutterschaft ist echter Lifestyle, fast wie ein Wochenendtrip. Kann Mutterschaft allein als moderne Sehnsucht gelten?

Manchmal bleibt nur das. Me voy. Julieta Venegas. Ja, sie verlässt die Beziehung. Sie wartet nicht mehr auf Veränderung, sondern trifft selbst eine Entscheidung. Nach all den Erwartungen rettet sie sich selbst. Und es gibt nur diesen einen Satz. Me voy. Ich gehe. Betty Friedan, die US-amerikanische Feministin, sprach von einem namenlosen Problem damals. The problem that has no name. Und das bedeutete, trotz angeblich erfüllter Mutterrolle, sprach sie in vielen Interviews und Untersuchungen über die Unzufriedenheit von Frauen, die eben nicht erfüllt waren. Schwangerschaft und Mutterschaft war über Jahrhunderte hinweg vor allem ein sehr hohes Risiko. Gebären war richtig gefährlich. Gebären ist eine Ausnahmesituation, in der Frauen mit sehr hoher Wahrscheinlichkeit sterben konnten. Historische Daten im Europa des 18. und frühen 19. Jahrhunderts verweisen auf etwa 2% tote Frauen pro Geburt. Über ein ganzes Frauenleben hinweg mit mehreren Schwangerschaften bedeutete das, bis zu 15% aller Frauen starben an den Folgen von Schwangerschaft oder Geburt. Jede 10. Frau war das. Ein wesentlicher Teil dieser Todesfälle hatte einen gefürchteten Namen. Kindbettfieber, ausgelöst durch Infektionen. Ärzte hatten ungewaschene Hände, Instrumente ohne jede Desinfektion. Bakterien gelangten in den Körper mit meist tödlichem Ausgang. In den großen Wiener Gebärkliniken des 19. Jahrhunderts gab es zwei Abteilungen, eine von Ärzten und Medizinstudenten geführt und eine von Hebammen. Die Sterblichkeit in der Ärzteabteilung lag bei erschreckenden 5-15% und zeitweise noch viel, viel höher. Also es war katastrophal. Auf der Hebammenstation war diese Zahl signifikant geringer. Sie lag bei etwa 2-3%. Was war der Grund für das elende Sterben der Frauen? Ärzte kamen unter anderem direkt aus dem Seziersaal. An ihren Händen klebte infektiöses Material. Ignaz Semmelweis nannte das Leichengift. Und er führte trotz großer Widerstände das Händewaschen mit Chlorkalk ein. Die Praxis der Hebammen war sauber, körpernah, erfahrungsbasiert und nicht durch die Klinikroutine kontaminiert. Die hohe Sterberate war ein männergemachtes Problem. Frauen starben nicht einfach an der Geburt. Sie starben an mangelnder Hygiene, fehlender Selbstkritik und überhöhter Autorität.

Sonata per Cembalo in Sol Maggiore von Maria Teresa Agnesi Pinottini. Ja, die italienische Komponistin, die auch Gesang studierte, lebte 1720 und sie hat eine wunderbar konzentrierte, präzise Musik. Sie war sehr bekannt damals. Sie schrieb Opern, Kammermusik und bewegte sich ganz selbstverständlich in intellektuellen und sehr musikalischen Kreisen. Doch nach dem Tod ihres Ehemannes hatte sie kein Einkommen, kein Einfluss, kein Ansehen mehr und geriet in große wirtschaftliche Not. Schätzungsweise 300.000 Frauen weltweit, das sind etwa 800 Frauen, täglich sterben an Schwangerschafts- und Geburtskomplikationen. Das sind die Angaben der WHO, der Weltgesundheitsorganisation. Warum müssen so viele Frauen noch immer sterben? Es geht um fehlende medizinische Versorgung. Dafür gibt es ganz viele Gründe. Schlechte Infrastruktur, auch dafür gibt es ganz viele Gründe. Denn Frauengesundheit, das konstatiere ich und das zeigt sich überall, steht nicht auf der politischen Prioritätenliste, egal in welchem Land. Ist Mutterschaft wirklich eine persönliche Entscheidung oder eine Erwartung, die erfüllt werden soll? Was heißt natürliche Geburt? Ist das eine Geburt ohne Eingriff? Oder ein Ideal, ein Bild davon, wie eine Frau zu sein und auch zu gebären hat? Warum steigen die Kaiserschnittraten? Geht es um medizinische Notwendigkeit oder um Abläufe in Kliniken? Warum entscheiden sich auch Frauen vorsorglich für einen Kaiserschnitt? Ist es der Wunsch nach Planbarkeit oder ein tiefes Misstrauen gegenüber einem Prozess, der als unberechenbar oder gefährlich erzählt wird? Welche Rolle spielt die Ökonomie? Eine Schwangere ist ja nicht einfach eine private Frau, die frei entscheidet. Nein, nein. An ihrem Körper verhandeln Institutionen, Gesetzgeber, Interessensvertretungen, die Kirchen, Versicherungen, Märkte und eine Öffentlichkeit, die sich jederzeit berechtigt fühlt, irgendein Urteil zu fällen. Warum bleibt ein Schwangerschaftsabbruch bis heute eine politische Debatte? Rund um diesen schwangeren Körper sind lukrative Märkte entstanden. Fruchtbarkeitskliniken, Reproduktionstechnologien, Leihmutterschaft. Sind das freie Möglichkeiten für Frauen? Oder entstehen neue Abhängigkeiten? Mutterschaft wird organisiert, geplant. Sie kann sogar ausgelagert werden. Ist Mutterschaft noch eine intime Erfahrung? Und wo steht in all dem die Frau selbst?

die französische Chansonnière Barbara. Sie erzählt hier in diesem Chanson von einer Begegnung mit einem schwarzen Adler, L'Aigle Noir. Nichts wird direkt gesagt, alles bleibt in Andeutung. Und in all ihren Chansons verbindet Barbara autobiografische Elemente mit universellen Gefühlen von Verlust, Liebe und auch Erinnerung. Ich liebe ihre warme, dunkle Stimme. Gloria Steinem ist eine US-amerikanische Feministin und sehr politische Aktivistin. Seit den 60er Jahren ist sie eine der bekanntesten Stimmen der Frauenrechtsbewegung und sie prägt immer noch, 1934 ist sie geboren, den internationalen Diskurs über Geschlechtergerechtigkeit. Und sie sagte unter anderem, eine Frau ohne Mann ist wie ein Fisch ohne Fahrrad. Eine Postkarte von ihr habe ich seit Jahrzehnten an meinem Schreibtisch liegen. Ja, historisch gesehen hatten Frauen ohne Kinder nur einen Platz am Katzentisch. Man nannte sie alte Jungfern, ein boshafter, herabwürdigender, sehr verletzender Begriff, der die Frauen nur darauf reduzierte, Mütter zu sein. Aber sie waren ja nicht nur ohne Kinder, sie waren ohne Begattung. Die alte Jungfer, ein archaischer Ausdruck völliger Respektlosigkeit, war eine dumme, frigide, ältere Frau, die sich nicht durch Penetration hat beglücken lassen. Sie war also nichts wert, denn sie wollte ja den Samen nicht aufnehmen. Die Schwester meiner Großmutter, Marie, war unverheiratet und kinderlos. So wurde über sie gesprochen. Ja, aber wenigstens das. Was wäre eine Frau ohne Mann mit einem Kind? Eine Schande. Mit dieser Tante habe ich wundersame Dämmerstündchen im Winter verbracht. Wenn ich kam, simmerte der Kakao am Herd. Es duftete verführerisch. Wir saßen zusammen am Fenster, beobachteten die hereinbrechende Nacht und tranken das köstliche Getränk in diesen tanzenden Emaitassen. Wir haben Fadenspiele gemacht, bis es zu dunkel war. Wir haben uns Geschichten erzählt, wir haben uns vorgelesen, Gedichte geflüstert, Wortspiele erfunden. Und manchmal war einfach nur diese ruhige, schweigsame, dichte Nähe da. Ich liebte diese Stunden mit Tante Hiechen und fürchtete den Moment, wenn das magische Band zerbrach und ich zum Abendessen gerufen wurde. Über diese Tante wurde natürlich gesprochen, nicht nur bei uns im Haus, auch außerhalb, es wurde getuschelt. Es gab kleine Andeutungen, ein bissiger Tonfall, kleine Überheblichkeiten und Bedauern. Meine Güte, der Ärmste. Und ich habe das einfach ganz lange überhaupt nicht verstanden. Unverheiratete Frauen waren sozusagen sozial markiert und auch ökonomisch in einer sehr schlechten Position. Viele Berufe standen ihnen gar nicht offen und wenn sie arbeiteten, dann waren sie Lehrerinnen oder sie waren in Tätigkeiten, die sehr wenig Sicherheit boten. Ihre Butter aufs Brot hing vom Wohlwollen der Familie ab, von Zufällen, von Umständen im freien Fall. Und ich sage heute, sie war ganz bewusst Mann- und kinderfrei und sie hat ihr Leben auf ihre Art genossen. Meine Großtante hat mich reich beschenkt. Die Zeit mit ihr war richtig schön, ganz entspannt, sehr herzlich und hatte auch etwas Intimes. Vor allen Dingen hatte es etwas unglaublich Schönes, Wertvolles, Kostbares.

Rosalía, eine unglaublich interessante Künstlerin, die viele religiöse Bildsprachen verwendet, und überhaupt ist ihre Klangwelt oft sehr sakral aufgeladen. Bagdad heißt dieser Titel. Bagdad, das ist der Name eines Stripclubs in Barcelona. Eine Frau arbeitet dort, sie fällt immer weiter und weiter und weiter und niemand hält sie, fängt sie auf, niemand greift ein. Und hier geht es um diese vielen Unabhängigkeiten, die Frauen brauchen, aber oft nicht haben. Was bleibt von Mutterschaft und dem Muttertag, der sich einmal im Jahr wie eine Pflicht anfühlt? Das Mutterbild war immer ein Männerbild. Ihre Entwürfe, ihre Projektionen und ihre Zuschreibungen wurden sozusagen in der Mutter erschaffen. Die Religion hat dieses Bild geheiligt, mit Reinheit, Opfer, Hingabe überzogen. Das Modell Mutter ist eine moralische Instanz, eine Hüterin von Ordnung, eine Garantin für Weitergabe von Werten und Eigentum. Das Ganze wurde kulturell so unglaublich aufgeladen. Und diese Vorgaben brennen sich noch heute in unser kollektives Gedächtnis ein. Die Mutter ist eine Konstruktion. Mütter werden domestiziert. Ihr Leben hat sehr begrenzte Spielräume und viele festgeschriebene Erwartungen. Für Nuancen gibt es niemals einen Platz. Diese Bilder legen fest, was eine Mutter zu fühlen hat und wie weit sie gehen darf. Mutterschaft hat eine Funktion. Muttersein ist eine Rolle, die erfüllt werden soll. Johanna Moder ist eine österreichische Filmemacherin, die sich immer wieder und sehr besonders, und ich empfehle es wirklich, mit weiblichen Lebensrealitäten auseinandersetzt. Und sie stellt natürlich dieses klassische Mutterbild in Frage. Vor 4 Jahren hat sie ihren Blick in ihrem Film Mutter genau darauf gerichtet. Was heißt das? Und was fehlt in den gängigen Erzählungen über Mutterschaft? Mutterschaft, Muttersein, das ist ja nicht nur Nähe oder nur Liebe und auch nicht automatisch ein Zustand des Angekommenseins. Eine Mutter, das kann gleichzeitig alles Mögliche sein, auch eine Irritation. Was passiert, wenn das erwartete Glück sich nicht sofort einstellt? Wenn statt Sicherheit und Glück das Gefühl von Distanz, Verlorenheit, vielleicht sogar von Überforderung oder Ablehnung da ist. Ja, das will niemand hören. Aber für eine Mutter geht es hier ja um das Ganze. Glück oder Scheitern, Liebe oder Kälte, Erfüllung oder Mangel. Und Johanna Moder zeigt das ganz wunderbar aus vielen verschiedenen Blickwinkeln. Und sie blickt auf das Unbequeme. Mutterschaft kann ein Zustand sein, in dem sehr widersprüchliche Gefühle gleichzeitig existieren. Das Problem sind nicht die Gefühle selbst. Das Leben wird zu einem Problem, wenn diese Gefühle keinen Platz mehr haben dürfen.

Zweifel anmelden? Kann sie das, was sie fühlt, ausdrücken? Kann sie dem trauen? Nach all den großen Versprechen von Familie bleibt nicht überall ein Riss, denn nichts ist garantiert. Quelqu'un m'a dit, jemand hat mir gesagt, aber das reicht nicht. Es geht um die eigenen Erfahrungen und die Anerkennung. Die Literatur ist voll von diesen vielen Erzählungen über Gefühle von Frauen in ihren unterschiedlichen Lebenswelten, in ihren unterschiedlichen Lebensbefindlichkeiten. Und Adrienne Rich schreibt in ihrem Buch Of Woman Born über Mutterschaft als Erfahrung und was passiert dort überall, was wird vermischt. Einerseits ist es die tatsächliche Erfahrung von Frauen und das andere ist die gesellschaftliche Form, die daraus gemacht wird. Und sie beschreibt, und sie ist nicht die Einzige, und es ist so wichtig, hier genau hinzuschauen, hinzuspüren, hinzufühlen, bereit zu sein, das anzunehmen. Mutterschaft ist gleichzeitig Liebe und Einengung. Frauen lieben ihre Kinder. Und sie leiden dennoch oft an diesen Bedingungen, unter denen sie Mutter sind. Eine meiner Lieblingsschriftstellerinnen, und sie verstarb leider sehr früh, ist Sylvia Plath. Sie geht in ihrem Gedicht Morning Song noch sehr viel weiter. Denn hier beschreibt sie, dass Neugeborene erweist sich nicht als Erfüllung, nicht als Höhepunkt einer romantischen Affäre, sondern es ist etwas Fremdes. Das Kind ist da und die Mutter muss sich erst dazu bekennen, eine Beziehung gestalten. Und denn es ist nicht so selbstverständlich, wie das immer beschworen wird. Ingeborg Bachmann, in diesem Jahr am 25. Juni, vor 100 Jahren wurde sie geboren, stellt niemals Mutterschaft in den Vordergrund. Und doch ist es mitgemeint, denn es geht um die Strukturen, die Frauen festlegen und zum Verschwinden auch bringen. 1971 erschien ihr Roman Malina und sie erzählt von einer Frau, die nicht mehr sie selbst ist, deren Stimme, alles an ihr wird brüchig. Sie löst sich auf. Sie lebt in einer Ordnung, die sie quasi auffrisst. Rom ist in diesem Roman der Schauplatz, doch gemeint ist Wien. Eine Stadt, in der Gewalt nicht vordergründig auftreten muss in ihren Erzählungen, um wirksam zu sein. Ihr Text, und das ist ganz interessant, diese Mischung aus Monologen, Gesprächen, die ins Leere laufen, Briefe, die nicht ankommen. Ingeborg Bachmann interessiert sich nicht für die Handlung selbst. Sie zeigt im Prinzip, was passiert, wenn ein Leben unter Druck gerät, persönlich und historisch zugleich. Interessant ist auch heute noch das Buch zu lesen. Wo ich auch darauf hinweisen möchte, ist, wie die damaligen Literaturkritiker reagierten, nämlich mit Abwehr. Malina wurde als Geschichte einer schönen Seele herabgesetzt und Marcel Reich-Ranicki sprach von pseudophilosophischem Anspruch. Andere bemühten vertraute Deutungen wie, ach, Liebe und Krise. Verstanden hatten diese Männer nichts. Das wollten sie auch nicht. Sie wollten wieder mal nur ihre Deutungshoheit, denn nur der Kritiker als Mann, der Mann als Kritiker hat Recht. Viele Bücher dieser Art werden sie nicht gelesen haben, wahrscheinlich auch nicht das Familienlexikon von Natalia Ginzburg. Ich nehme es immer wieder aus dem Regal. Es ist 1963 erschienen und immer noch wirklich aktuell. Da geht es um Familie, Mutterschaft, das Zusammenleben ohne jede Verklärung. Mütter sind keine Heilige. Sie sind in ihrem Roman das, was sie auch in Wirklichkeit sind. Oft müde, oft widersprüchlich, sehr präsent und auch abwesend zugleich.

Clara Luciani. La Grenade. Sie hat weibliche Stärke, weibliche Wut, weibliche Kraft, weibliche Energie, die jederzeit explodieren kann. Ein bisschen poetisch, auf jeden Fall feministisch besungen. Mütter, sind das Idealfiguren? Können Mütter Idealfiguren überhaupt sein? Mütter sind Frauen, die jeden Tag improvisieren, erfinden, schimpfen, lachen, schreien, weinen, verzweifeln und taumeln. Mütter versuchen, Gefühle, Sprache, Nähe und unbedingt auch Abstand zu finden. Die Mutter ist ein aufgeladenes Symbol und sie darf natürlich keine Erschöpfung, keine Ambivalenz, keine Traumata, keine Not oder Angst kennen. Das ist nicht für sie vorgesehen. Mir ist vor einiger Zeit das Manifest gegen die emotionale Verkümmerung in die Hände gefallen. Paulina Tschinkowski hat dieses Buch geschrieben und der Titel ist so toll und drastisch, dass er so vieles berührt, was überwiegend kaum ausgesprochen wird. Da ist einerseits die große, große, große Liebe zu den Kindern. Natürlich existiert diese Liebe real, aber manchmal ist die Liebe überwältigend und kippt in alle möglichen Richtungen. Und die emotionale Verkümmerung, was heißt das? Mit kleinen Kindern gibt es jahrelang überhaupt keine Pause. Als Mutter träumst du davon, wieder selbst zu sein, eine Rückkehr zu dir selbst zu finden, andere Gespräche zu führen, denn das eigene Ich hat überhaupt keinen Platz mehr. Und ehrlich, es ist wirklich kaum zu beschreiben, denn eine Mutter ist nie frei. Sie wird nie mehr so frei sein, wie sie es einmal war. Mutterschaft ist auch eine Begrenzung. Das ist Realität. Und diese emotionale Verkümmerung findet für sich selbst statt. Gefühle verschieben sich. Das eigene Leben tritt für eine sehr lange Zeit ganz stark in den Hintergrund. Mütter tun sehr viel. Sie sind vielfach mega beschäftigt. Was ist Mutterschaft für Sie? Was bedeutet für Sie Mutter sein?

Symphonie Nummer 2, das Finale von der französischen Komponistin Elsa Barein. Sie zählte zu den bedeutendsten, aber lange Zeit übersehenen Künstlerinnen der französischen Musik des 20. Jahrhunderts. Und sie hat ihr künstlerisches Schaffen immer mit politischem Engagement verbunden. Sie hat einen ganz persönlichen Stil entwickelt, denn ihre Musik reflektiert humanistische, soziale und sehr spirituelle Themen. Oprah Winfrey, die amerikanische Unternehmerin und Queen of all Media, hat sehr viele Stiftungen gegründet und engagiert sich für Bildung, Gleichberechtigung und soziale Gerechtigkeit. Ihre Selbstbestimmung ist ohne jegliche Rechtfertigung, denn sie sagte, "I would not have been a good mother for babies." Ja, sie hat sich das nie vorstellen können und engagiert sich auf ganz wunderbare Weise für andere Kinder. Es gibt Mutterschaft, die still und leise und auch verzweifelt ist. Mütter erleiden Tod oder Fehlgeburten und können keine Mütter sein. Wie ist das Unbegreifliche zu verstehen oder zu akzeptieren? Kann es Trost in einer solch schwierigen Situation geben? Frauen verlieren ihre Kinder, ihre Sternenkinder. Ein Verlust, für den es kaum Worte, sehr viel Trauer und unsäglichen Schmerz gibt. Manchmal geht das Leben weiter mit einem Kind, das ganz besondere Bedürfnisse hat. Und das sind Gefühle, über die vielleicht kaum gesprochen wird. Da ist eine andere Erschöpfung noch, eine andere Angst. Besondere Formen von Überforderung und ich denke auch Traurigkeit. Ein Leben mit einem Kind, das sehr viel Unterstützung braucht, wird dauerhaft anders verlaufen. Der Alltag verlangt unglaublich viel und er verlangt es meist von den Müttern. Sie sind da, sie organisieren, halten Termine ein, sprechen mit Ärztinnen und Therapeuten. Sie sind da, jeden Tag, dauerhaft. Und viele Mütter sind damit allein, weil Partnerschaften daran zerbrechen und Männer gehen. Das ist für mich Mutterschaft unter extremen Bedingungen, denn das Leben zehrt und ist außergewöhnlich anspruchsvoll. Das lässt sich von mir natürlich nur sehr schwer beschreiben, weil ich es von außen sehe, aber kaum erfassen kann. Und ich will auch nicht so tun, als wüsste ich, wie sich das anfühlt. Doch ich will zumindest diesen kleinen Teil in dieser Sendung auch bemerkbar machen, hörbar machen und die Aufmerksamkeit darauf lenken.

Alana Miles, Instead of a Kiss. Ja, es gibt viele Möglichkeiten, bei sich zu sein, Nähe zu suchen, sich auszudrücken. Und es muss nicht immer ein Kuss sein. Helen Mirren, die britische Schauspielerin, ist für mich wirklich eine herausragende, wandelnsfähige Frau auf der Leinwand, für die Leinwand. Sie ist in sehr vielen Dingen unkonventionell und auch sie wurde gefragt, warum sie keine Kinder hat. Und sie hat nur einfach geantwortet, it was not my destiny. Margarete von Österreich war eine diplomatische Mutter im Zentrum europäischer Macht. 1480 wird sie geboren. Sie ist eine kluge, wache, strategisch denkende Vermittlerin zwischen allen Stühlen, die sie gerne besetzt hat. Sie nimmt Kinder in ihre Obhut, führt Höfe, hält Beziehungen in diesem Europa zusammen und gestaltet viele Netzwerke, die sehr weit über das Persönliche hinausreichen. Und für sie war Fürsorge eine menschliche Haltung. Und hier kann ich sagen, Mutterschaft ist ja nicht zwingend an den eigenen Körper gebunden und hat auch nicht immer etwas mit dem vertrauten Ideal zu tun, was sowieso keine Frau erreichen kann. Elizabeth of York, sie ist Königin, Tochter, Ehefrau und Mutter. Und sie hat eine ganz besondere Aufgabe als Frau und Mutter gehabt. Denn die Rosenkriege zwischen 1455 und 1485 wüten in England. Die sind endlich vorüber. Zwei Familien bekämpfen sich bis aufs Blut. Und durch diese Ehe mit Heinrich dem VII. Soll ein ganzes Reich befriedet werden. Das heißt, ihr Körper wird zum Ort der Versöhnung. Und ihre Kinder sind, ja, sie sind das Versprechen für den Frieden. Und jede Geburt ist ein Risiko und Elizabeth of York erleidet wirklich auch sehr viele Verluste. Und sie verkörpert natürlich auch eine Mutterschaft, die instrumentalisiert wurde. Denn jedes ihrer Kinder ist Teil eines viel größeren Gefüges, etwas, was weit über sie hinausgeht. Mütter kommen in sehr viele Situationen und Mütter sind oft rechtlos, heute noch. Caroline Norton, 1808 wird sie geboren, ist Schriftstellerin und Mutter und zu dieser Zeit eine Unmöglichkeit. Eine Frau darf keine Schriftstellerin sein, sie darf überhaupt nicht berufstätig sein, sie muss Mutter sein. Und nach der Trennung von ihrem Ehemann verliert sie das Sorgerecht, denn das Gesetz kennt nur den allmächtigen Vater. Eine Mutter hat keine Rechte. Und Caroline kämpft unermüdlich und viele Jahre um ihre Kinder. Die ersten Gesetze in England, die Müttern uneingeschränkte Rechte auf ihre Kinder einräumen, entstehen genau aus diesem großen, zehrenden Konflikt. Denn Mutterschaft ist auch ein rechtlicher Zustand. Und hier wurden und werden Frauen noch immer systematisch benachteiligt. Erzählen möchte ich auch noch ganz kurz von André Blouin. 1921 wird sie geboren und sie wird die schwarze Passionaria genannt. Als Kind ist sie das Kind Nummer 22 in einer Missionsstation. Ein brutaler psychischer und physischer Gewaltort. Ihr weißer Vater bringt sie dorthin, weg von ihrer schwarzen Mutter. Und diese erzwungene Trennung, dieses Ausgeliefertsein steht am Anfang ihres Lebens. Später wird sie selbst Mutter und als ihr kleiner, dreijähriger Sohn schwer erkrankt, verweigert ihr das Kolonialsystem im Kongo jede Hilfe. Ihr Kind stirbt.

0: is here now, jetzt, in diesem Moment, mit dem eigenen Puls, mit dem Blick und dem Gefühl nach innen.
1: Hadern Sie auch manchmal mit dem Mythos der angeborenen, bedingungslosen Mutterliebe? Angeblich verfügt jede Frau, die Mutter wird, über den sensationellen, angeborenen Mutterinstinkt und sogar direkt nach der Geburt. Es macht Pling und der Instinkt ist angeknipst. Und so beginnt die unaufhaltsame, bedingungslose, nie endende, aufopfernde Liebe. Die Natur hat das so gewollt. Auch, dass sie immer da die Erfüllung der Mutterrolle als äußerst beglückend empfinden und sie endlich ihren Daseinszweck gefunden haben.

Liebe Hörerinnen, das war 90 Grad von Mine. Eine konsequente Entscheidung, ein Richtungswechsel, bewusst anders abbiegen. Jetzt mal ganz unter uns. Mögen Sie diesen Muttertag überhaupt? Oder sitzen Sie jetzt schon da und denken sich, ach hey, wieder dieser Sonntag mit Blumen, die nach zwei Tagen die Köpfe hängen lassen? Fühlen Sie sich echt gefeiert oder eher geprüft? Und wenn Sie Mutter sind, wann haben Sie das letzte Mal etwas geschenkt bekommen, das wirklich ganz persönlich für Sie ganz liebevoll ausgesucht war? Was hat Sie mitten ins Herz getroffen? Eine kleine Einladung, ein kleines Geschenk, eine wirklich schöne Aufmerksamkeit, eine Postkarte, wo nicht Danke für alles mitschwang. Und wenn Sie keine Kinder haben, wie oft mussten Sie sich erklären, obwohl das niemanden etwas angeht? Sie genießen vielleicht etwas, das andere gar nicht kennen. Ein Frauenleben ist so oder so keine Prüfstrecke. Ich frage Sie, wer sind Sie, wenn Sie keine Mutter, keine Tochter, keine Projektionsfläche sind? Sind Sie diejenige, die mit Ihren Talenten, Ihrem Humor, mit Ihrer Lust am Denken, mit Ihrer Freude an Schönheit und Neugier Ihren eigenen frischen Kick erzeugen? Sind Sie diejenige, die Geschwindigkeit will, Kraft, den eigenen Körper als Verbündeten spüren? Sind Sie diejenige, die Alleinsein nicht fürchtet, sondern sucht, unterwegs Grenzen überschreiten, Schweiß, Puls, Spannung, Freiheit spüren? Und jetzt stellen Sie sich, wenn Sie mögen, vor, dieser Tag, der kommende Sonntag, wäre ganz anders. Keine Pflichtbesuche, keine Blumeninseln, keine Sahnetorte. Stattdessen ein Tag, an dem Sie Ihre Wünsche, Ihre Neigungen, Ihre Liebeleien in den Mittelpunkt stellen. Ein Tag, an dem Sie sich fragen, was brauche ich? Was fehlt mir? Was will ich? Und wer will ich sein, jenseits von dem, was man von mir erwartet? Was würde passieren, wenn Sie es sich einfach nehmen?

Die Mutter ist ein Modell mit klaren Anforderungen in der Lieferkette. Zuwendung, Orientierung, Stabilität, Dehnbarkeit ohne Risse. Nichts darf ins Wanken geraten, so die Vorschrift. Eine Mutter ist weder Glucke noch Rabe, kein Klischee, kein Ideal und kein Gegenbild. Eine Mutter ist ein Mensch mit einem Leben, das sich mit anderen Leben verschränkt. Was bleibt, ist nicht der Muttertag, die Blumen oder die Pflicht. Was bleibt, ist viel wahrhaftiger. Eine Mutter ist eine Frau, die Leben hervorbringt. Und das ist immer wieder ein Wunder, ein Ereignis ohnegleichen. Und eine Mutter ist kein planbarer Typ. Sie ist ein Mensch mit einem aufregenden Leben, mit allem, was ein Leben mit Kindern sein kann. Hören wir doch auf, eine Mutter festzulegen. Ich war Alleinerzieherin und habe meine Kinder alleine großgezogen. Die enorme Anstrengung lag im System und nicht an meinen Kindern. Meine Kinder sind und waren großartig. Ich liebe sie über alles. Und ich habe sie durch alles hindurch geliebt. Durch erschöpfte, verzweifelte, zu lange Tage, zu kurze Nächte. Meine Liebe zu ihnen gilt natürlich nicht nur in den guten Momenten. Ich danke Ihnen, liebe Hörerinnen und Hörer, fürs Lauschen, fürs Mitdenken, fürs Mitfühlen. Ich bin Barbara Schröder und freue mich, Sie auch das nächste Mal wieder bei Frequenz Femina am Dienstagabend zu begrüßen. Bis dahin, denken Sie daran, das Patriarchat schläft nicht, auch nicht am Muttertag. Sie müssen keine perfekte Mutter sein und kein gefälliges Bild abliefern. Sie dürfen sich selbst gehören. Am Muttertag und an allen anderen Tagen auch.

0: Freie Szene lockt Millionen Besucher. Das Kulturamt hat die freie Szene ausgewertet, wie viele Besucher kommen. Es hat sich gezeigt, dass 1,4 Millionen Besucher kommen zu unterschiedlichen Angeboten und Veranstaltungen. Die freie Szene hat erreicht Menschen in unterschiedlichen Altern und Interessen. Darum kommt es zu vielfältigen Austausch. Die freie Szene erwirtschaftet 30 Millionen Menschen. Mit den Daten zeigt sich, dass man mehr in Zukunft in der freien Szene investieren soll. Neue 60 Millionen Euro teure Sporthalle. Am Dienstag hat die Landesregierung beschlossen, dass Leipzig eine neue Ballsporthalle bekommt. Das Geld besteht aus dem Sondervermögen. Was kommt den Handballclub SCDHFK und HC Leipzig zugute? Hier sollen die Sanierungen sowie der Ausbau der Arena und der Bau eines Parkhauses im Mittelpunkt stehen. Der Wunsch ist, dass Leipzig mit seinem Stadion wieder für die nächsten 25 Jahre fit zu machen und bereit sein für Olympia, auch wenn es noch eine Unbekannte ist. Die Brücke zu Accra wird fertig. Zum WCOFIC-Treffen soll die Brücke zu Accra fertig werden. Dort befindet sich auch der Campingplatz. Eigentlich war die Brücke für den 15. Mai für die Fertigstellung geplant. Durch Winter- und Wasserschäden waren mehr Bauarbeiten nötig als gedacht. Aber die Bauarbeiten sind noch nicht abgeschlossen, sondern werden am 26. Mai wiedergeführte Arbeiten durch nächtliche Arbeit bis zum 29. Mai fortgeführt.
1: Ed, ist es nur meine Einbildung oder ist die ganze Welt verrückt geworden?
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0: Ja, jetzt bin ich im Gespräch mit Andreas Friedrich vom 23. Neiße Film Festival, um das es jetzt gehen soll. Du bist ja dieses Jahr zusammen mit Clemens Meyer für die Festivalleitung zuständig. Und vielleicht nochmal zu den Anfängen zurück. Das Neiße Film Festival ist ja 2004 schon entstanden, um damals in Zusammenarbeit von Filmclubs aus Groß-Hennersdorf, wo sich so ein bisschen das Zentrum befindet des Neiße Film Festivals, und dem tschechischen Liberec, wo auch ein Filmclub ist und ein schönes altes Kino, und dem polnischen Jelenia Gora, das war eben damals noch, 2004, jährlich einen Einblick in das Filmschaffen der drei Nachbarländer zu verschaffen. Also das war die historische Formulierung aus dem Jahr 2004. Und schon seit 1993 gibt es ja das Kunstbauerkino in Groß-Hennersdorf, also noch länger. Und die Fokusreihe des Jahres, des Festivals dieses Jahr, beschäftigt sich mit dem Thema Transformations, also mit Umwandlungsprozessen. Du hast ja das Kunstbaukino 1993, glaube ich, auch mitbegründet. Was für ein Ort war denn Groß-Hennersdorf damals, als das Kino begonnen hat, um jetzt bei diesem Thema Transformations zu bleiben, auf Groß-Hennersdorf bezogen?
1: Ja, also Groß-Hennersdorf hat ja eine besondere Geschichte. Das muss man vielleicht dazu sagen. Der Katharinenhof in Groß-Hennersdorf ist hier in der Gegend ein größerer Arbeitsgeber. Und es gab in den 80er Jahren sehr viele junge Leute, die, naja, so diese Philosophie, am Rande der Gesellschaft zu arbeiten und eben hier mit geistig Beeinträchtigten und damit auch so ein bisschen in so eine oppositionelle Blase zu kommen. Und das ist, denke ich, ein ganz wichtiger historischer Hintergrund für die Entstehung des Kinos und des später des Festivals, weil diese Leute, die jungen Leute, dann, als die Mauer gefallen ist, hier wirklich ihre Fantasien, ihre kreativen Ideen umgesetzt haben. Und das ist ja neben dem Kino die Umweltbibliothek, das Kulturcafé, das Begegnungszentrum, also ein Ort, der mit 2000 Einwohnerinnen ein hohes kulturelles Angebot hat, was man wahrscheinlich kaum in einem anderen Ort in Deutschland findet. Das, denke ich, ist ein sehr wichtiger Aspekt, und das hat sich bis heute gehalten. Und viele kommen eben aus dem Bereich der sozialen Arbeit, die sich hier engagieren und haben natürlich dadurch auch eine gemeinsame Basis in ihrem Blick auf die Gesellschaft und auf die Entwicklungen in Osteuropa wie auch in Westeuropa.
0: Also für die Lausitz als Ganzes war diese Transformation ja wahrscheinlich kein ganz einfacher Prozess dann, die 90er Jahre, aber Groß-Hennersdorf hatte da schon ziemlich Utopien scheinbar, wie es scheint.
1: Ja, Groß-Hennersdorf ist ein utopisches Dorf. Ich sage auch jetzt gerade wir brauchen es ja nie beschönigen. Die politische Landschaft ist ja in Ostsachsen ja doch von einer hellblauen Welle bestimmt, die gerade hier politisch großen Einfluss hat und politisch sich sehr intensiv auch, denke ich, gegen manches stemmt, was demokratisch oder offen ist für andere Nationen, andere Nationalitäten. Da muss man sehr vorsichtig sein, und das ist im Moment natürlich ganz wichtig, dass es so eine Orte gibt wie hier, wo noch Demokratie und Völkerverständigung zwischen gerade in dem Grenzgebiet zu Polen und Tschechien, das ist ja von Anfang an unser Ansinnen gewesen. Und das Kino als solches, das war ja, ist ja nach dem Mauerfall, ist ja viel verschwunden, was polnisches, tschechisches Kino traditionell in damals in der DDR war. Und ich denke, diese Tradition, die war uns sehr wichtig, wieder aufrechtzuerhalten. Außerdem haben wir ja mit den polnischen und tschechischen Nachbarn doch irgendwo Gemeinsamkeiten in der politisch wie gesellschaftlichen Entwicklung, historisch und auch aktuell.
0: Ja, zurück ins Jahr 2026, 35 Jahre nach der Wiedervereinigung und eben auch nach diesen ganzen Transformationen. Gucken wir mal, was Neues dieses Jahr. Einmal ist da natürlich Ulla Stassel nicht mehr in der Festivalleitung. Sie ist zur Leitung des Leipziger Dokumentarfilmfestivals, zur DOC Leipzig, gewechselt. Aber zudem gab es ja vermutlich auch schon länger gute Beziehungen zur DOC Leipzig, oder?
1: Also mal gab es gute Beziehungen. Also DOC Leipzig war ja für uns auch immer ein gewisser Fundus, was Filme betrifft, ne? Und wir haben ja auch, denke ich, zum Kurzfilmfestival in Dresden gute Beziehungen, also auch mal in der Jury oder Ähnliches. Und ich denke, diese Aufnahme von Ola Staschel in die Leitung des Dirk-Filmfest Leipzig ist ja auch eine Art von Wertschätzung, dass hier eine gute Arbeit geleistet wurde und sie da dort angesprochen wurde, die Leitung zu übernehmen. Das empfinden wir auch als Wertschätzung. Ne? Hier ist was aufgebaut worden in den Jahren, denke ich, was auch eine Wirkung nach außen hat. Und was wir dann auch als dass uns jemand was wegnimmt, sondern dass da auch ein Geschenk ist und denke, wir haben einen guten Weg gefunden. Wir hatten sehr viele Bewerbungen, das war erstaunlich, das war auch toll. Ne? Und aus diesen ganzen Bewerbungen hat sich jetzt Clemens Meyer herauskristallisiert als junges Blut im Festivalteam, was denke ich auch sehr wichtig ist, dass wir hier an der Stelle auch eine Brücke zu jungen Leuten schlagen als Zielgruppe, wo doch, ich denke, jemand, der in dem Alter ist wie Clemens Meyer, doch nochmal ein anderes Faible hat als, ja, das wird das ja als Festival nie überaltern im Team.
0: Jetzt vielleicht mal dazu, wie es so losgeht, das Festival auch. Es beginnt ja am Dienstag, wenn auch schon die Eröffnung quasi schon am Freitag vorher ist. Da wird schon ein Film gezeigt und auch die Ausstellung wird drin eröffnet. Aber der Eröffnungsfilm ist natürlich auch immer was ganz Besonderes und heißt dieses Jahr auch etwas ganz Besonderes, nämlich etwas von Eva Besonderes, Trobisch. Ja. Ein Film, der auch ganz gut zu dieser Reihe Transformations passt, obwohl er jetzt, glaube ich, nicht in der Reihe läuft. Wie würdest du diesen Film beschreiben? Wieso habt ihr diesen Film ausgewählt für die Eröffnung?
1: Ja, weil er, denke ich, viele, viele Bezug auch hat zum Leben hier in ja, wir haben ja immer noch die Narrative Ost und West, ne? Der erzählt halt doch eine konfliktreiche Geschichte, die im Osten spielt, ne? Und von der jungen Frau bis zur Tante, bis in die ganze Familie, die da integriert ist in verschiedene Situationen der Transformation. Und ich denke, der passt ganz gut in unser Programm allgemein. Ja, und ich denke, wir freuen uns sehr, dass wir den Film als Eröffnungsfilm zeigen können. Ja, es ist ein Film, wie du schon sagst, der auch zum Thema Transformation gut passt.
0: Toll finde ich auch, dass die Filmemacherin Helke Misselwitz nach Groß-Hennersdorf kommen wird. Ihr Film Winter AD wurde, habe ich nochmal recherchiert, 1988 bei der Doc-Woche in Leipzig gezeigt. Jetzt zeigt ihr da Herzsprung von 1992, der so ein bisschen ähnliches Thema hat, auch gut zur Reihe Transformations passt. Bist du froh, dass ihr auch immer so viele Filmschaffende zum Nice Filmfest einladen könnt?
1: Ich denke, das ist uns das eigentlich sehr wichtig, dass das die Filmschaffenden kommen. Und Helke Misselwitz ist ja nicht das erste Mal bei uns. Sie war ja schon mit Winter AD und sie war auch schon mit Engelchen bei uns. Ja, und Herzsprung ist eigentlich für uns eine wiederentdeckte Perle des Filmisch. Ne? Sie war ja ursprünglich Winter AD Dokumentarfilmerin und hat sich dann nach dem Mauerfall dem Spielfilm zugewandt. Und Engelchen war der erste und dann kam Herzsprung. Und ich denke, das passt sehr gut. Sie ist eigentlich schon für uns wie eine Freundin des Festivals und wir freuen uns sehr, dass wir sie wieder begrüßen können und mit ihr über den Film sprechen können.
0: Ganz fasziniert bin ich auch immer von den ganzen Kinos in der Region, die da mitmachen bei euch. Und seit dem Anfang ist auch immer das Kino Warschawa in Liberec mit dabei. Ist das eigentlich inzwischen renoviert? Sonst hat sich ja, glaube ich, nicht so viel geändert bei den Kinos, die mit dabei sind.
1: Nee, also das Kino Warschawa ist leider immer noch in der Renovierungsphase. Die hatten nochmal einen Wasserschaden und müssen also nochmal ausweichen in die Bibliothek mit ihrem Kino dieses Jahr. Aber sie sind weiterhin dabei und ich denke, bis zum nächsten Jahr werden sie es schaffen, dass das schöne alte Kino, was sie da schon über Jahrzehnte renovieren und restaurieren, wieder als Kino, als Spielstätte wieder verfügbar ist. Und ich denke, dass der Kontakt mit Liberec ist sehr wichtig. Der Liberecker Kreis ist ja auch einer der wenigen, gerade die in Tschechien uns dann auch mit dem Drehbuchpreis unterstützen. Und da besteht ja nun schon, wie schon gesagt, von Anfang an eine Beziehung zu dem Kino Warschawa. Das gehört ja einfach zu den Gründungsmenschen des Festivals. Ne? Die waren von Anfang an dabei, obwohl es da auch Teamwechsel gab. Aber ist ein treues Kino, was eben dem Festival schon ewig von Anfang an verbunden ist. Und das soll auch so bleiben.
0: Sonst ist ja auch immer noch Warnsdorf mit dabei und eben auch auf der polnischen Seite Sieniawka und Skorzeles. Also die zwei anderen Länder sind immer noch gut vertreten auch. Und ja, Liberec ist ja auch vertreten, wie gesagt.
1: Ja. Also Da kann man vielleicht noch dazu sagen, Warnsdorf ist ja nochmal was ganz Spezielles. Es wird jetzt dieses Jahr auch in Tschechien, weil wir darauf immer Wert legen, dass auch in den drei Ländern entweder Eröffnung oder Preisverleihung stattfindet. Die findet dieses Jahr in Warnsdorf im Theater statt, die Preisverleihung. Und das Zentrum Panorama ist halt die spezielle Geschichte, die sehr viel Kineasten anlockt, dass dort eine 70-Millimeter-Projektion stattfindet auf einer der größten Leinwände Tschechiens. Also das ist schon ein ganz spezielles Event für Menschen, die so ein bestimmtes Hebel oder Freak sind im Bereich 70-Millimeter-Kino. Also eine gigantische Leinwand und ganz besondere Technik, die man dort auch, und das ist das Schöne, die kann man dort auch bewundern. Also es gibt dann so eine Art Führung durch das Kino und so eine 70-Millimeter-Rolle ist ja schon nochmal was Spezielles. Also das sind ja Filme, die man sich heute gar nicht in der digitalen Welt gar nicht vorstellen kann. Das sind ja, die müssen ja mit dem Gabelstapler gehoben werden, weil die so schwere Filmrollen sind. Ne? Die, also ich würde mir die nie zumuten, alleine auf dem Kinoapparat zu hieven. Da muss man das schon zu zweit machen, weil die Rolle so schwer ist.
0: Auch ein ganz schöner Unterschied dann zu den schönen kleinen Kinos in Groß-Hennersdorf. Da gibt es ja den kleinen Saal auch noch, der immer sehr faszinierend ist. Tolle Bandbreite auf jeden Fall an Kinos, die dabei sind. Ja. Wir leben ja in finanziell auch in schwierigen Zeiten und das Neiße Filmfestival basiert auch immer noch zu großen Teilen auch auf Ehrenamtlichkeit. Wie gut ist das Festival denn finanziell abgesichert? Wie sehr macht ihr euch da vielleicht Sorgen?
1: Naja, was heißt Sorgen? Im Moment ist alles abgesichert. Dieses Ehrenamt, also ich muss immer wieder, wie du jetzt schon angesprochen hast, ist das ein wesentlicher Bestandteil des Festivals, diese ehrenamtliche Mitarbeit. Also dass hier eine hohe, auch gerade im Verein des Kunstbauerkinos, eine hohe Identität mit dem Festival und mit dem Kino stattfindet, wo viele, viele Leute einfach an verschiedenen Stellen helfen, ob das beim Catering ist, beim Einlass, wir haben Shuttleverkehr zwischen verschiedenen Kinos, da helfen freiwillig Leute mit, also auf ehrenamtlicher Basis, und das ist eine wichtige Basis überhaupt für das ganze Festival, sonst würde das überhaupt nie funktionieren. Und naja, was uns Sorge macht, ist schon eventuell die politische Entwicklung, ne? Also ich denke, hier findet ja etwas statt, was nicht gerade für Völkerverständigung oder Migration oder so positiv ist, sondern es geht um Patriotismus in einer bestimmten Partei, und die hat natürlich, gewinnt immer mehr an Einfluss auf verschiedenen Ebenen. Ob das bei Bürgermeisterwahlen ist oder ob das in Sachsen-Anhalt ist, wenn die Wahlen sind, wir werden sehen. Also da sind natürlich Dinge, ja, wir tun uns nicht fürchten, aber was kommt da, was passiert da? Wir können es eigentlich nicht wirklich einschätzen und hoffen, dass uns das nie allzu schwer trifft.
0: Ja, wir haben jetzt einige Themen gestreift. Was möchtest du denn noch herausheben dieses Jahr? Was ist wichtig? Also das Rahmenprogramm haben wir jetzt vielleicht noch nicht so sehr erwähnt. Da sind ja auch immer die Lesung am Mittwoch, glaube ich, dann, und dann am Samstag auch das Abschlusskonzert und noch weitere Dinge. Was ist noch so wichtig dieses Jahr?
1: Ja, Peggy Mädler mit ihrem mit der Lesung, das ist eigentlich gehört ja auch zum Thema Transformation oder Transformation, ne? Mit der Selbstregulierung des Herzens, also Kybernetik, freuen wir uns sehr, ist im Gerhard-Hauptmann-Theater. Es gibt Konzerte, wie am Freitag und am Samstag natürlich die Festivalparty, und was auch ganz toll ist, dass wir jetzt dieses Jahr ein spezielles Programm haben für das Midnight Open Air. Also es findet im Garten des Kunstbauerkinos in Groß-Hennersdorf an vier Abenden ein Open Air, ein Silent Open Air statt, wo auch unter anderem das erste Mal eine Kooperation mit dem Anifilm Festival in Liberec stattfindet. Also es wird eine Kurzfilmreihe, Animationsfilme vom Anifilm Festival Liberec zu sehen sein. Wir haben einen Genrefilm mit der Blutgräfin und Isabelle Hubert, die leider nicht kommt. Aber ist ein Genrefilm, machen wir auch das erste Mal, dass so ein spezieller Film, es kommt ein Film über 50 Jahre Rocky Horror Show. Also ich denke, es ist ein sehr spannendes Programm, was da Mitternacht, wir hatten das letzte Jahr das erste Mal, dieses Jahr das zweite Mal und das wurde ganz gut angenommen. Da laufen dann die Marsmenschen durch den Garten mit ihren leuchtenden Kopfhörern und hören Mitternacht den Film und können den hier im Garten auf einer großen Leinwand schauen.
0: Ja, die Umgebung der Kinos ist natürlich auch immer was Besonderes, weil Groß-Hennersdorf allein durch seine Ausstrahlung durch den schönen Garten und so natürlich dann immer so bezaubert und auch Stehnjawka und die anderen Orte haben natürlich sehr schöne Umgebung und sind sehr schön als Orte einfach für Kinos und machen damit auch Werbung so ein bisschen für Kino an sich, finde ich. Ja, vielleicht können wir noch auf die Internetpräsenz auch verweisen, nicefilmfestival.net, da kann man alles finden. Wie wird das Wetter eigentlich dieses Jahr? Ich hoffe gut, oder?
1: Also das Wetter wird zum Festival, haben wir alles so organisiert, dass das super wird. Es wird sommerlich, ne? Ganz tolles Wetter. Und ich denke, das macht es natürlich auch nochmal schön, weil man hier in Groß-Hennersdorf zwischen den Filmen entspannt im Liegestuhl auf der grünen Wiese liegen kann. Also wir haben keine roten Teppiche, wir haben grüne Wiesen.

0: Orten, die das Festival ausmachen.
1: Ja.
0: Ja, dann bedanke ich mich.
1: Wir sind ja sehr viel im ländlichen Raum. Sind natürlich Kleinstädte wie Zittau und es ist aber auch Görlitz als Filmstadt immer wieder hervorzuheben, wo ja neben zwei Kinos auch ein Stadtrundgang durch Görliwood stattfindet, der mit im Festivalprogramm angeboten wird, wo man also Drehorte, also Kulisse Görlitz und Drehorte anschauen kann und etwas über Filmgeschichte der Stadt Görlitz erfährt. Und das ist ja nie erst seit der Mauerfall, das war ja schon zu DDR-Zeiten eine Filmstadt. Und da gibt es eine Menge zu erzählen und eine Menge zu sehen. Eine große Produktion, wenn man bloß an Grand Hotel Budapest denkt, Inglourious Basterds oder Vorleser denkt, sind alle in Görlitz gedreht worden. Und da gibt es, denke ich, bei dem Stadtrundgang eine Menge zu erfahren und zu sehen.
0: Also steckt doch viel Kinogeschichte auch in der ganzen Region drin.
1: Steckt auch in der ganzen Region und ja.
0: Dann bedanke ich mich sehr für das Gespräch bei Andreas Friedrich und ja, kann nochmal verweisen auf das 23. Nice Film Festival. Das geht am Dienstag dann offiziell los und wünsche dann gutes Gelingen für die 23. Ausgabe. Ja. Vielen Dank.
1: Danke.

In 20 Jahren werde ich alt geworden sein, oder? Nämlich gebrechlich, geschwächt, habe mehr als gelegentlich dann, ja gewiss gleichermaßen systematisch, Ausfälle des Gedächtnisses, des Wahrnehmens. Und die Löcher, wie Mottenfraß, werden aber andererseits Gewebeverdickungen sein. Löcher nur meinerseits. Unauflösliche, undurchdringliche Knoten, dazwischen ich, seit ich denken kann, ein Geschrei jedes Mal, wenn ich durchkomme irgendwo, von irgendwo, nach unvermutet irgendwo. Werde dies Durchkommen zeitlebens als Text aufgesetzt, gewebt haben, plusquamperfekt. Also doch dauerhaft dann, jedes Mal, schärfer, rascher als jetzt und zeitlebens, wahrnehmen, was bleibt, verdickt, während ich abnehme, abnehme, zunehmend stocke, stutze, stehe und Schluss, kehre ich um, wie vor verschlossenen Türen? Schließlich weg sein, als Kürzel mich überholender Perspektiven, einst in die Welt gesetzt, unvollendeter Vergangenheit, Herzugsmut, Schicksalsergebener. Es sei ausdrücklich wiesentlich,

0: flink, wie unterwegs das Bachwasser blink. Werde nicht hören, was man Unbekömmliches sagt, reine Materie, still doch, Sinnlöcher, Seinsknubbel, unverschluckbar, unerreichbare Gegenteilhäppchen, Tauben miteinander verbunden als Käfig, oder nur die Verbindungen knotenlos und drin in die Ecke geduckt das verschüchterte Huhn, flatternd, wenn jemand kommt mit den gestutzten Flügeln, wie gehetzt, wie verschreckt, die Blicke der Greisin sind klein und huschen, habe ich öfter gesehen. So geistert sie, entgeistert nicht mehr das Rebhuhn der Steppen zu sein. Sa-ira.
1: Ja, jetzt habe ich Jan Kulbrot am Apparat. Elke Erb war eine Dichterin und Übersetzerin und wahrscheinlich auch noch vieles mehr. Geboren 1938 in den Ausläufern der Eifel, ist sie schon als Kind in die DDR gekommen, genau gesagt nämlich nach Halle an der Saale in die Frankischen Stiftungen. Da war sie dann im Internat, ist schließlich dann in Berlin, Hauptstadt der DDR, also nach Ost-Berlin gekommen, war dann ab 1966 spätestens auch als Dichterin tätig und auch eben mit Adolf Entler, der ja auch eine ganz wichtige Gedichtpersönlichkeit war in Ost-Berlin, verheiratet, mit dem sie auch ein Haus in der Oberlausitz hatte. Im Zuge der Biermann-Ausbürgerung ist sie dann auch zu einer bisschen unliebsamen Person geworden. Sie hatte sich da solidarisiert und es war nicht so leicht, dann in der DDR zu veröffentlichen. Trotzdem ist auch immer wieder was erschienen, zum Beispiel etwa Kastanienallee, das im Aufbauverlag 1988 erschienen. Du hast auch was von ihr herausgegeben, nämlich zum Beispiel den Band Gedichte und Kommentare im Poetenladen. Wie hast du sie denn kennengelernt?
2: Doppelt. Als Dichterin habe ich sie kennengelernt. Da war ich Schüler, da habe ich halt ein Buch von ihr gelesen und immer wieder gelesen. Das war damals Fixierbild. Ist auch im Aufbauverlag erschienen, noch vor Kastanienallee. Also ich glaube so um 84 oder so ist das erschienen. Und das fand ich halt irre spannend, weil sie gewissermaßen die Gedichtform da auch aufgebrochen hat schon und viel mit Kommentaren arbeitet und so weiter. Und persönlich habe ich sie dann über Norbert Hummelt mal kennengelernt. Das war dann schon so kurz nach 2010. Da hatte sie hier eine Lesung in Leipzig und wir sind ja alle dahin gewandert und Norbert Hummelt hat uns eben vorgestellt und hat mich dann auch gefragt, ob ich so ein kurzes Vorwort schreiben kann für eine Wiederauflage von dem Buch von ihr. Und das habe ich dann auch gemacht. Ja, und dann hatten wir eigentlich ziemlich viel und ziemlich engen Kontakt mit Elke Erb, also auch Martina, meine Frau und so weiter. Sie ist dann auch immer bei uns abgestiegen, wenn sie in Leipzig war. Ja, und dann hat sich dann auch so eine Art Freundschaft entwickelt.
1: Sie war also in den 80er Jahren dann auch schon so präsent. Du warst ja damals noch in Karl-Marx-Stadt und hat die Ost-Berliner Szene, hat das bis Karl-Marx-Stadt ausgestrahlt oder war das dann so, wie bist du da drauf gestoßen? Dann hat das dann, ja, war das dann doch so zugänglich und bekannt, was sie gemacht hat?
2: Ja, gar nicht so zählmäßig, aber das Buch hatte schon einen gewissen, eben aufgrund der experimentellen Form, hatte das so einen gewissen Ruf weg. Also ein paar Kumpels und ich, wir waren ziemlich lyrikaffin und da hat sich das schon gezeigt, dass man LPR lesen musste. Und in der Branche selbst hatte sie ja ohnehin einen ziemlich starken Ruf, auch schon in der DDR. Auch Christa Wolf und so haben sich mit LPR beschäftigt, Sarah Kirsch. Ja, also sie war eine Dichterpersönlichkeit, aber eben, sagen wir mit Ecken und Kanten, was sie innerhalb der dichtenden Branche ziemlich ja, berühmt gemacht hat eigentlich. Und dann, klar, sie war ja auch eine, die Prenzlauer Bergszene dann eben unterstützt hat und so. Mit Endler zusammen, der auch eine Zeit lang, da waren sie aber schon nicht mehr zusammen, hat er ja auch in Leipzig gewohnt und so weiter. Also Elke war präsent in der Szene sozusagen.
1: Ja, mit so einer Persönlichkeit wie Adolf Entler und so und der ganzen Ostberliner Szene, die war ja eh wahrscheinlich dann doch auch präsent für eben das Gedicht in der DDR, für den vielleicht auch, was man heute Underground nennen würde.
2: Genau, damals gab es also was noch wie Underground, weil es eine offizielle Literatur gab. Das gibt es jetzt nicht mehr so in dem Sinne.
1: Was kannst du über ihre Gedichte sagen? Hat sich das auch gewandelt? Also du hast jetzt Sachen von ihr aus den 80er Jahren, sie hat ja in den 60er Jahren schon Sachen auch dann veröffentlicht, in den 70er Jahren. Was kannst du über ihre Gedichte sagen? Also die waren experimentell, andererseits aber auch spielerisch. Kann man sagen, dass es so einen Sound gab, der sich da durchgezogen hat? Oder hat sich das auch dann jeweils gewandelt, ihre Art zu schreiben mit ihrer eben spielerischen Art?
2: Es gibt schon sowas wie einen LKR-Sound, glaube ich. Aber der ist nicht so einheitlich, dass man sagen kann, dass sich das so irgendwie durchgezogen hat, sondern es gab einen Grundsound und es gab aber über diesen Grundsound jede Menge Bewegungen. Also das fängt an bei den ersten Faden der Geduld und so die ersten Veröffentlichungen, wo auch immer noch mit Prosa experimentiert wird, also Kurzprosa und so weiter. Und dann später eigentlich schon sehr experimentelle Lyrik, oder weil experimentell ist immer so ein komisches Wort, forschend würde ich es eher bezeichnen. Also sie forscht über die eigenen Gedankengänge, über die eigene Sprache und quasi diese Forschung, die sie da betreibt, schlägt sich dann auch in den Texten nieder, die sich darauf beziehen. Also ja, so kann man es vielleicht sagen.
0: Golem. Es war recht angenehm, weil es gelang. Gelang, gelang. Ich arbeite mit Wohlwollen und Widerwillen, weil es Mühe ist. Und Mühe leidig ist. Und leidig unerträglich. Also Wohlwollen. Das ist ein zarter Gang. Man beißt sich durch. Die vielen Steine lassen dich nicht graben. Man bleibt im Wohlwollen bis in die Nartei, wechselt die Seiten, die Muskeln zerren. Die unberufene Arbeitskraft beweist sich eine fragliche Potenz mit einer Leistung gern, die nicht gefragt war. Wie beispielsweise blas ich auf dem Kamm. So trefflich, wie ich doch mit deren Tasse auf deren Untertasse treffe. Es war im Nachhinein recht angenehm. Was vorher war, verwischt. Ich lief, kam gut gelingend durch die angenehmen Schluchten im Keller, gut entlang die wohligen, rundlichen Buchten. Schon das, den Keller angenehm zu finden, nicht Gries, nicht Gram, nicht kümmerlich, behalterisch wie Keller sonst. Es waren wohl die Proportionen. Noch die Flucht gelang, konnte gut lang laufen und entkommen, bis dann doch Schrank groß, doch schönen Fleischs, Leib ungetüm, rechts, links er durch eine dieser Buchtentüren durchkam im hintern Drittel hinter mir. Ich floh beschwingt und schlank, gelenkig vor dem drohenden Quader, doch als er nah war, drehte mich die aufgereizte Kampfkraft um zu ihm. Zu einem jähen Dreieck mit ihm spreizte ich die beiden Schwurfinger im harten Winkel, stieß nach vorn gedreht auf zähen Zehen, ihm die Zinken in die Augen treffend zwischen Stirn und Nasenbein. Im dunklen, viereckigen Ausschnitt dieses Kellergangs, der bald mit uns verlöschen würde. Nachdem dem ohnehin so ausgefallenen Bildereignis die Unglaublichkeit noch etwas nachhing, so dass eins der Augen nicht zerstochen, ausgerutscht heraushing unter der Hand an einem dünnen Faden, Faden dünn und klebrig und ein Chaos in mir entstand, die Panik, Hast, als könne er sehen mit dem, weil es nicht aus war, wie das rechte Auge luftig baumelte, wie soll ich stechen? Als sollte es dem guten Sieg und Angriff meiner Finger abgehen, ihrem Sieg, V, an den Faden ratlos streift der Zeigefinger, krümmen ihn in Richtung Daumenkuppe und es zwischen ihnen quetschen, nach dem gerad noch edlen Kampf, als sei es eine Nisse? Nun, in welchen Zeiten? Obendrein der Rüffel, weil ich begriffsstutzig nicht weiß, gemäß dem Sachverhalt, ob es noch sieht und auch nicht wissen will. Und schließlich, wie gefährlich ist der Blinde?
1: Würdest du auch sagen, dass sie auch so eine Art Literaturschnittstelle war? Sie hat ja auch dann viel übersetzt, zum Beispiel eben Zvetajeva oder Oleg Jojew, glaube ich, und ja. Auch ja Kontakte viele gehabt und geknüpft. War das auch für sie kennzeichnend?
2: Ja, unbedingt. Also sie war auch ein Netzwerker auf ihre Art, ja. Ohne dass sie das so busy-mäßig gemacht hätte, ja. Aber Elke Erb hat mir halt eben auch Oleg Jojew und Gies Wolfhard nahegelegt. Also irgendwann legte sie mir ein Buch hin und das war die Silhouette of the Bridge, was jetzt gerade eben erschienen ist in der Übersetzung von mir. Und auch meine Beziehung zu Jojew, die ging so los, dass ich einen Anruf von Elke bekam. Sie sagte, da kommt der Oleg Jojew mit der Olga Martinova nach Leipzig, organisier da mal was. Und dann war natürlich ihr Wunsch mir Befehl und wir haben damals eine Veranstaltung organisiert mit Oleg und Olga hier in Leipzig. Und darüber kam dann eben auch, sagen wir mal, die Freundschaft mit Oleg auch in Gang. Also ja, kann man sagen, dass sie einerseits genetzwerkt hat und eben andererseits geforscht. Das sind so diese zwei Momente.
1: Diese Anthologie Gedichte und Kommentare ist ja dann rausgegeben worden von dir und Jane Ann Eagle. Wie ist es dazu gekommen und ja, war das dann auch was Besonderes, so Gedichte und Kommentare mal? Also wolltet ihr die Gedichte besser erklären? Was war die Absicht, das Ziel dahinter?
2: Na, entstanden ist der Band so, dass das LPR eine Reihe eigener Gedichte kommentiert hat für eine Übersetzerin ins Slowenische. Und Elkes Kommentare haben selbst auch, sind Kunstwerke letztlich. Wenn sie ihre Gedichte kommentiert hat, sind gewissermaßen künstlerische Texte dabei entstanden. Und aus diesem Prozess, wie alles bei Elke aus dem Prozess kommt, ist halt dann dieses Buch entstanden, Gedichte und Kommentare. Also das sind Kommentare von Elke zu eigenen Gedichten, die sie gewissermaßen als Handreichung für eine Übersetzerin gemacht hat. Und diese Kommentare selbst haben einen lyrischen Charakter.
1: Das ist so eine Art Vokabular eben, was da mitgereicht wird, aber auch eben so eine, ja, Vertiefung sozusagen von dem, was ja, vielleicht...
2: Auch situativ ist das, also wie sind die Texte entstanden, aber auch welche sprachlichen Wendungen sind dabei hervorgekommen und so weiter. Und wenn Elke aber das darstellt, dann ist das nicht ein trockener Kommentar einer Germanistin, sondern eben selbst ein lyrischer Text. Das muss man lesen, glaube ich, da. Es ist schwer zu erklären.
0: Wolken darüber, ich weiß nur das eine. Ich gehe neben dem Rad. Der Wagen ist höher als ich. Er fährt eine hohe Fracht. Dahinter die Giebel stehen zart mit der Luft. Sie schließen die Dächer. So steigt es rechts von mir weiter. Dann endet es, aber rechts vorn ragt der Kastanienbaum. Ein Landweg im Dorf, eine Dorfstraße, unsere. Die Fuhre fährt hinaus. Der Fuhrmann auf seinem Kutschbock blickt lustig. Die Ochsen blicken wie Ochsen. Ich blicke ernst. Wer entgegenkommt, sieht es. Ich bin eine Achtjährige. Der Fuhrmann im Alter des Fuhrmanns. Die Ochsen sind ihr Teil Ochsen. Neben meiner Schläfe rechts das Trapez der hölzernen Wagenwand. Links nichts, der Garten, entfernt, wo er endet, das Elternhaus. Ich gehe mit der Fracht. Der Fuhrmann blickt verschmitzt unter dem Mützenschirm die ewigen Lachfältchen. Ich bleibe neben dem Rad, als sei ich es, die ab und zu achtsam die Zügel bewegt. Unter den Schwingen, was ist, ein sachter Flug.
1: Steckt auch viel Autobiografisches da drin in den Gedichten. Sie hat ja auch eine ganz komplexe Familiengeschichte, würde ich sagen. Sie ist mit ihrem Vater dann in die DDR gekommen. Ihre Schwester ist dann, glaube ich, wieder in den Westen gegangen sogar. Und ja, also auch kompliziert. Steckt auch ein bisschen Autobiografisches da mit drin? Oder was sind da überhaupt für Motive so drin?
2: Ja, in den frühen Texten ist es schon sicherlich so, dass das eine oder andere hin und wieder auftaucht. Aber im Grunde sind es Weltwahrnehmungstexte. Also das Elke zieht die poetische Kraft aus den Wahrnehmungen, die sie macht, und die Wahrnehmungen können Wahrnehmungen von Dingen sein, von Licht, von Verhältnissen meteorologischer Natur, aber auch von ökonomischen und sozialen Verhältnissen. Und aus diesen Wahrnehmungsgeschichten operiert sie ihre Gedichte, ihre Texte heraus. Oder hat das gemacht? Muss man jetzt sagen, dummerweise.
1: Hatte sie auch einen Bezug, eine Beziehung zu Leipzig? Also ich habe jetzt in einem frühen Gedicht auch nochmal sowas gefunden und später ist sie wahrscheinlich auch häufig hier gewesen.
2: Ja, naja, gut, weil Endler hat hier gewohnt und dann ist sie immer mal in die Stadt gekommen, ja. Aber sie hat jetzt nicht so eine unmittelbare biografische Beziehung zu Leipzig. Da ist eher Rüschke der Punkt in Sachsen.
1: Das Haus in der Oberlausitz.
2: Und sie hat ja bis zum Schluss, also bis vor zwei, drei Jahren, die Hälfte des Jahres da in Rüschke verbracht. In der Oberlausitz. Ist das Oberlausitz?
1: Ja. Ich glaube, Oberlausitz hat mein Internet gesagt. Ja.
2: Tschernobyl ist in der Nähe.
1: Also auch schon eine ganz sprachlich interessante Gegend, wo halt ja auch Mehrsprachigkeit ist. Und hast du so eine Art Lieblingsgedichte von Elke Erb? Kann man sowas sagen bei so einem, ja, also ich meine, das ist ja wahrscheinlich vieles, mit dem du dich beschäftigt hast, aber hast du so eine bestimmte Phase, die du besonders empfehlen würdest?
2: Das ist schwierig zu sagen. Also ich würde sagen, auf jeden Fall ist Kastanienallee ein Band, den man gelesen haben sollte. Aber auch der Band, den sich später, oh, fällt mir jetzt der Name nicht, der Titel nicht ein, den sich später dann bei der Edition Gargas gemacht hat, Anfang der 90er, das ist ein Langgedicht. Das ist höchst spannend. Und dann Mensch sei nicht, das sind so Notate aus den 90er Jahren, das ist bei Urs Engler erschienen, und Gedichtverdacht, wo sie gewissermaßen manche Texte fettsetzt, die lässt sie als Gedichte durchgehen, und manche Texte sind nicht fettgesetzt, und das sind quasi Notate, die in ihren Augen noch nicht zu Gedichten geronnen sind. Also das ist so operational eine ziemlich interessante Auseinandersetzung von Elke. Also, aber ein Band herausheben ist schwierig. Die sind alle auf ihre Art unglaublich inspirierend auch und instruktiv. Also jeder, der anfängt zu schreiben und sich an Gedichten versucht, der könnte da gucken, wie man sich selbst oder wie man das eigene Schreiben reflektiert in den Texten.
1: Also Gedichte waren auch eine Beschäftigung mit dem Gedicht an sich und eben mit den Gedichten von anderen.
2: Mit der eigenen Wahrnehmung und auch mit der eigenen poetischen, mit dem eigenen poetischen Verfahren, würde ich sagen.
1: Ist das auch ein bisschen undankbar? Sie hat sehr viele Gedichte veröffentlicht, halt in auch vielen kleinen Verlagen, auch diesen typischen Ostberliner Prenzlauer Berg Verlagen. Edition Geiref hattest du genannt. Und wird man da dann genug gewürdigt, wenn man so die ganze, sein ganzes Leben lang Gedichte geschrieben hat? Oder wäre das dann doch anders, wenn sie jetzt auch noch Romane geschrieben hätte? Kann man sowas sagen, dass das Gedicht vielleicht noch ein bisschen mehr, ja, auch gewürdigt werden sollte?
2: Naja, also ich meine, sie hat sehr spät halt dann den Büchnerpreis ja doch bekommen, den sie sicher 20 Jahre vorher schon verdient hätte. Und es ist halt schon so, dass Gedichte nicht so marktgängig sind wie Romane. Also ich glaube, da hackt der Kapitalismus ein bisschen rein, ne? Und stellt die eine Form vor die andere. Und das ist aber auch eine Sache, die Elke gewusst hat. Und die Würdigung kam halt relativ spät in quasi in der offiziellen literarischen Welt, aber im Grunde so als Maulwurf war sie im Grunde immer präsent.
1: Wie würdest du sie als Persönlichkeit beschreiben? War ja diese Anerkennung dann wichtig oder war sie auch jemand, der einfach nur das machen wollte, halt diese Gedichte schreiben und veröffentlichen?
2: Also sie hat sich sicherlich gefreut über jegliche Anerkennung, aber es war nicht ihr Antrieb. Also es ist nicht so, dass sie da gesagt hat, es ist mir wurscht, aber es ist halt schon so, dass der Antrieb war poetischer, poetologischer. Und die Anerkennung hat sie natürlich dankend angenommen. Ich weiß, sie hat wahrscheinlich aber nicht drunter gelitten, dass sie erst so spät kam. Dazu war sie zu sehr in ihrem Text. Und aber auch zu sehr an der Welt. Ne? Also sie hat sich auch mit ökonomischen Sachen beschäftigt. Und ich weiß nicht, eine Zeit lang hat sie immer mal angerufen bei mir, weil sie wusste, dass ich politische Ökonomie studiert hatte und hat mir Fragen gestellt zu Texten aus den 20er, 30er Jahren zur sowjetischen Wirtschaftsentwicklung und so weiter. Also sie war unglaublich, in der Wahrnehmung unglaublich breit aufgestellt. Und das merkt man in ihren Texten auch an.
1: Sie war ja in der DDR, hatte sie es nicht so leicht. Wie war es dann, als sie dann im Westen war? Wie hat sie sich dann gegenüber dieser neuen Staatsform verhalten? Ist sie kritisch geblieben dann in diesem neuen Staat?
2: Ja, doch so. Kritisch ist sie immer geblieben und hat das immer, sagen wir mal, versucht zu verstehen und zu durchleuchten, was um uns herum passiert. Aber auf eine bestimmte Elke Erbsche Art. Aber sie hat sich auch, man merkt es auch in ihren Texten, das ist permanent auch eine Auseinandersetzung mit der gesellschaftlichen Struktur, was so gegeben hat. Also es taucht immer wieder auf.
1: Ja, dann bedanke ich mich auch sehr bei Jan Kulbrot für diese Einblicke in ja auch das Leben von Elke Erb.
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0: Ja, natürlich gibt's die. Aber was gibt sogar mehr? 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Was UNICEF holt die Kinder und bringt sie den Eliten.
1: Was machen die dann damit?
0: Essen, quälen die, trinken das Blut, wenn sie es vorher gefehlt haben. Lassen Kinder gegeneinander kämpfen, der Verlierer wird gefressen. Also warum wisst ihr davon nichts?

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2: Herzlich willkommen im Programm von Radio Blau. 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Und jetzt gibt's hier eine Sendung live aus der Hörfunk- und Projektwerkstatt mit den Radio Glow Girls. Sie werden euch vorab berichten vom 7. Frauen- und Flinter-Festival. Viel Spaß.
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0: Hallo zusammen, ich bin heute hier mit
1: Svenja
0: im Studio. Mein Name ist Zoe und wir reden heute über das kommende Frauen-Flinter-Festival, was am 30.05. ab 14 Uhr auf dem Marktplatz stattfindet.
1: Die ganze Musik, die wir in dieser Sendung heute spielen, ist von KünstlerInnen, die auch auf dem Leipziger Frauen- und Flinter-Festival spielen dieses Jahr. Aber damit ihr erstmal ein Bild davon kriegt, was das überhaupt ist, hat Elena euch einen Beitrag vorbereitet, die heute leider nicht da sein kann, aber viel Spaß heute.
2: Leipzig setzt auch 2026 wieder ein starkes Zeichen für Solidarität, Vielfalt und gesellschaftlichen Zusammenhalt. Das inzwischen siebte Leipziger Frauen-Flinter-Festival bringt zahlreiche Menschen, Initiativen und KünstlerInnen zusammen, um feministische Perspektiven sichtbar zu machen und den Austausch zu fördern. Das Festival versteht sich als Plattform für Frauen, Lesben, internichtbinäre, trans- und Agenda-Personen, kurz Flinter. Dahinter steht die Überzeugung, dass eine freiheitlich-demokratische Gesellschaft nur dann wirklich funktionieren kann, wenn alle Menschen gleichberechtigt teilhaben können. Das diesjährige Manifest stellt deshalb die Frage: Wie schaffen wir ein solidarisches und gleichberechtigtes Miteinander? Antworten darauf geben die vielen Leipziger Gruppen und Initiativen, die sich auf dem Festival präsentieren. Dabei geht es um Vernetzung, politische Bildung und konkrete Unterstützung in den unterschiedlichsten Lebensbereichen. Die Geschichte des Festivals zeigt, wie stark die feministische Szene in Leipzig gewachsen ist. Was als lokales Vernetzungsprojekt begann, hat sich zu einem festen Bestandteil des kulturellen und politischen Kalenders der Stadt entwickelt. Es verbindet historische Frauenbewegungen mit aktuellen Debatten rund um Geschlechtergerechtigkeit, Vielfalt und gesellschaftlichen Wandel. Auch 2026 erwartet die BesucherInnen ein vielseitiges Programm auf dem Leipziger Marktplatz. Eröffnet wird das Festival von Kulturbürgermeisterin Dr. Skadi Jennecke, der Leipziger Gleichstellungsbeauftragten Mandy Ulig und der Queer-Beauftragten der Bundesregierung Sophie Koch. Ein Höhepunkt ist die Podiumsdiskussion unter dem Motto »Wie wir uns nicht spalten lassen – Vielfalt in Differenz«, bei der über solidarische Perspektiven in einer vielfältigen Gesellschaft gesprochen wird. Daneben lädt die feministische Leseecke mit AutorInnen, Poetry-Slam-Beiträgen und literarischen Impulsen zum Nachdenken ein. Wer Leipzig aus einer neuen Perspektive kennenlernen möchte, kann an einem Stadtrundgang zu historischen Frauenorten teilnehmen. Musikalisch und künstlerisch wird das Festival unter anderem von Future Bay, Fauxshow, Sarah Leash, Deslin Amikaba, Suli Pushpan, der Gems Crew und dem Frauenchor Kanta Animata gestaltet. Zudem gibt es einen großen Angebots- und Infomarkt mit zahlreichen Leipziger Initiativen, von feministischen Beratungsstellen über politische Netzwerke bis hin zu Kunst- und Kreativprojekten. Workshops, Mitmachprojekte für Kinder und Familien sowie ein Awareness-Team sorgen dafür, dass das Festival ein offener und sicherer Raum für Begegnung bleibt. Das Leipziger Frauen-Flinter-Festival 2026 ist damit weit mehr als nur eine Veranstaltung. Es ist ein lebendiges Zeichen dafür, dass Vielfalt, Solidarität und gemeinsames Engagement die Stadtgesellschaft stärken. Für mich persönlich ist das Leipziger Frauen-Flinter-Festival aber mehr als nur ein spannendes Kultur- und Politik-Event. Vor 2 Jahren war ich selbst mit den Radio Glow Girls auf dem Festival dabei. Besonders in Erinnerung geblieben ist mir, wie offen und herzlich die Atmosphäre war. Am meisten hat mir gefallen, mit so vielen unterschiedlichen Menschen ins Gespräch zu kommen, Fragen zu beantworten und zu erleben, wie viel Interesse und Austausch dort entsteht. Gerade diese Begegnungen zeigen, worum es bei dem Festival eigentlich geht. Miteinander ins Gespräch zu kommen, voneinander zu lernen und gemeinsam ein Zeichen für Vielfalt, Solidarität und gesellschaftlichen Zusammenhalt zu setzen.
0: Okay, Elena hat ja schon ein bisschen erzählt, wie sie es auf dem Frauen-Flinter-Festival fand. Ich war ja leider noch nicht da, aber Svenja, du warst ja schon mal da. Willst du mal sagen, wie es denn da so war?
1: Ja, wir hatten einen Stand auf dem letzten Frauen-Festival, 2024 war das. Da waren wir dann auch 2 Stunden lang live und haben ganz viele verschiedene Interviews geführt. Ein paar haben wir vorher aufgenommen. Ein paar haben wir auch live geführt und ein paar haben wir auch ganz spontan gemacht. Das war total lustig. Ja, genau. Und dieses Jahr können wir leider keinen Stand machen, weil wir alle keine Zeit haben. Ich hoffe natürlich, dass wir es 2028 beim nächsten Frauenfestival schaffen. Letztes Jahr oder vorletztes Jahr habe ich Lila Sophia interviewt. Das ist auch sehr schöne Musik. Dieses Jahr habe ich Adlibs interviewt. Das sind 2 Künstlerinnen aus Halle, die zusammen Musik machen, aber auch alleine als Solokünstlerinnen. Das sind Lüdet und Dolly Dehn, auch sehr schöne Musik, da könnt ihr gerne mal vorbeischauen. Genau, die machen zusammen Adlibs und kommen aus Halle und machen Hip-Hop und Soul. Und das Interview, was ich mit ihnen geführt habe, hört ihr nach dem nächsten Song.
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0: Wie seid ihr denn zur Musik gekommen und wie habt ihr euch kennengelernt?
1: Und wir haben uns dann tatsächlich bei einem Workshop kennengelernt, der hieß Inspiring Voices. Und da dachten ich zumindest auf jeden Fall, wir werden einfach schön zusammen harmonisch singen. Und dann hat die Person da quasi so Hip-Hop-Beats angemacht und hat gesagt, jo, schreibt mal. Und dann haben wir mal so geschrieben. Das hat irgendwie extrem gut funktioniert. Und dann haben wir gedacht, hey, cool, da machen wir mal weiter mit und haben uns dann so zum Freestylen getroffen. Damals waren wir noch zu dritt mit Anna Ecke, die jetzt andere musikalische Wege gegangen ist. Und genau, haben dann erstmal so jede unsere eigenen Texte und Songs geschrieben und uns dabei so supportet und dann nach und nach auch angefangen, Sachen zusammenzuschreiben. Und das ist einfach, finde ich, extrem cool, nicht allein auf der Bühne zu stehen, sondern zu zweit zu sein.
2: Ja, also auch dieses in diesem Workshop, wo wir uns kennengelernt haben, da haben wir auch, glaube ich, das erste Mal gemeinsam gefreestylt. Und das war so aufregend und so spannend und so schön, wie, also was da so entsteht und wie man sich dann selbst überrascht. Und ich glaube, wir waren noch die Einzigen, die sich gegenseitig auf ihrer Muttersprache zumindest also verstanden haben. Deswegen war irgendwie auch die Hemmschwelle relativ gering, weil niemand verstehen konnte, was wir für ein Quatsch auf Deutsch da gefreestylt haben. Und das war auch ganz lustig. Und das haben wir dann verfeinert, auch später in der Phrase. Also wir hatten so eine Freestyle-Session organisiert für Flinter-Personen und da ja ist auch ganz viel passiert, auch ganz viel Entwicklung, glaube ich, für uns und ausprobieren, in welche Richtung kann es gehen.
0: Okay, alles klar. Ihr habt gerade gesagt, ihr habt eine Freestyle-Session für Flinters organisiert. War das so eine einmalige Sache oder habt ihr das öfter gemacht?
1: Also wir haben das öfter gemacht, aber im Moment machen wir es gerade leider nicht mehr. Genau. Und das war, also ich fand das extrem cool, weil ich finde Freestyle und Rappen, also nee, vor allem Freestyle einfach extrem aufregend und das ist für mich immer schon auch ein sehr angstbesetzter Raum, so, da muss man irgendwie so voll loslassen und oh Gott, und was sage ich dann? Und in Halle gibt es eine super coole Session auch für alle eigentlich, aber da sind halt viele männlich gelesene Personen und für mich war das immer, also weil ich mich dann eh schnell selber bewerte oder auch von anderen bewertet fühle, immer so ein sehr ja, so ein Raum, wo ich mich nicht so richtig reintraue oder wo ich nicht so richtig loslassen kann. Und das war extrem cool, dann so einen Flinter-Space zu haben und da eben auch andere zu haben und mit anzuleiten und eher, also irgendwie auch wie so erstmal diese Anfangs-Baby-Schritte auch anderen ermöglichen zu können.
0: Und wann habt ihr denn das erste Mal gemerkt, was man vor allem als Flinter-Person für Probleme hat und was hat euch letztendlich auch darüber dazu bewegt, darüber zu schreiben?
1: Ich habe 2017 meine Tochter bekommen und bis dahin hatte ich voll doll so ein Gefühl und so einen Gedanken von, hey, als Frau, als Flinter-Person habe ich genau dieselben Chancen. Es kommt alles nur drauf an, wie ich mich irgendwie, ich muss mich nur anstrengen und dann wird es schon. Also ja, ich hatte einfach das Gefühl, ich habe dieselben Chancen in der Welt wie jede männlich gelesene Person. Und als ich dann Mutter wurde, habe ich gemerkt, wow, es ist einfach so viel mehr Load und Erwartung, die an mich als Frau, als Mutter gestellt werden, als an männlich gelesene Personen. Und es ist doch einfach nicht gerecht verteilt. Und das war so ein Punkt, wo es mir sehr bewusst geworden ist und es mich schon auch oft, da habe ich mich oft allein gelassen gefühlt, also auch in meiner Partnerschaft, aber auch von der Gesellschaft, weil dass man das in seinem kleinen Familiensystem lösen muss, hat natürlich auch was damit zu tun, dass die Gesellschaft das quasi nicht auffängt oder dass gesellschaftlich so den Familien überlassen wird. Genau, und das war so ein Punkt, wo ich auch viel Wut in mir hatte, wo ich manchmal einfach nicht so richtig wusste, wo ich damit hin soll. Und das, glaube ich, schon auch ein Punkt war für mich, das dann in Texte zu verarbeiten. Und tatsächlich auf diesem Workshop, wo wir uns kennengelernt haben, hatte ich auch meine Tochter dabei, weil der Vater die halt nicht eine Woche betreut hat. Und ein Song ist auch darüber, über diesen Zwiespalt, in dem man eigentlich ist als Mutter oder auch als kehrende Person, widme ich mich jetzt dem, was ich will oder widme ich dem, was das Kind will und wie kriege ich es hin, da gute Grenzen zu setzen? Und das war schon was, was mich so in Bezug auf Flinter-Themen politisiert hat. Genau, und ich glaube, so in Bezug auf andere politische Themen hat mich viel oder beschäftigt mich nach wie vor irgendwie die EU-Außengrenze und da, also ich habe eine Weile in der Türkei gelebt, da so bewusst zu werden, wie einfach es ist für mich hin und her zu reisen und wie schwierig Mobilität für Menschen aus anderen Ländern ist, ohne Grund, also ne, einfach nur, weil die Person in einem anderen Land geboren ist. Ja, das war was, was mich in dem Bereich, glaube ich, ein Stück weit politisiert hat.
0: Und ihr performt ja dieses Jahr auch auf dem Leipziger Flinter- und Frauenfestival. Was hat euch denn dazu bewegt und wie seid ihr dazu gekommen?
1: Also so tatsächlich entdeckt habe ich das hauptsächlich über Instagram, also ne, dass irgendwie so für Stände und Sachen gesucht wurde. Und ich dachte, hey, das ist, glaube ich, für uns ein cooler Rahmen, um das zu zeigen, wer wir sind und was wir machen.

ist, sondern es ein Flinter-Festival ist und dass da nicht nur weiße Personen auftreten, sondern auch POCs. Das ist für mich irgendwie so ein, das beruhigt mich immer, wenn feministische Räume eben nicht nur weiß sind oder nicht nur von Frauen sprechen und so. Genau, und deswegen habe ich das Gefühl, das ist was, womit ich mich, wir uns gut identifizieren können.

0: Das war Kaleidoskop von Lüdet, die Teil von Adlibs ist. Und mit denen geht's jetzt auch direkt weiter.
1: Warum findet ihr Festivals wie das Splinter Festival denn so wichtig?
2: Also ich glaube, dass es eine größere Reichweite hat in dem Umfang, in dem, also wie ihr das Programm gestaltet, wichtig das oder ja größer und breiter als jetzt ein Einzelkonzert. Und ich glaube, man kann auch thematisch dazu viel mehr abdecken. Also, ne, wenn es ein Festival ist und wenn es auch irgendwie so eine Art Manifest gibt, auf das man sich einigen kann oder unter dessen Flagge, Dach man gemeinsam auf die Bühne geht und irgendwie so ein verbindendes Element hat, dass man irgendwie so, ja, sich solidarisiert. Und das in Form von Kunst ist natürlich immer das Schönste.
3: Da ist meine Meinung oder mein Gefühl oder das, was ich wahrnehme, halt, dass wir nach wie vor einfach in einer patriarchalen Gesellschaft leben, wo viel dominiert ist von, gar nicht unbedingt von Männern, aber ne, von Strukturen, die sich in einem patriarchalen System entwickeln und wo es einfach strukturell so ist, dass Frauen weniger, also mehr dafür arbeiten müssen, um denselben Raum zu bekommen. Und dass es, solange sich die Gesellschaft noch nicht darin hin entwickelt hat, dass alle die gleichen Startchancen haben, einfach auch nach wie vor wie so Extraräume braucht, um zu sagen, okay, und das ist jetzt aber mal der Raum nur für diese Person, damit es irgendwann dahin kommt, hoffentlich, inshallah, dass alle dieselben Startchancen haben können.
1: Und was war in eurem Musikwerdegang oder auch Werdegang allgemein so der wichtigste oder einer der wichtigsten Momente, der euch so im Kopf geblieben ist?
2: Ich glaube, für mich war der wichtigste Moment, als wir das erste Konzert gaben, also 2021 mit nur 3 Songs. Und ich hätte nie irgendwie den Mumm gehabt, das durchzuziehen und mich da auf eine Bühne zu stellen, wenn nicht Dolly und Anna gesagt hätten, ach komm, wir machen das, wir sind gut genug, das ist voll okay. Und selbst wenn, dann haben wir halt nur 3 Songs und spielen das in Dauerschleife. Und irgendwie war das mega empowered, zu dritt da zu sagen, wir machen das, auch wenn das eben noch nicht perfekt ist und noch nicht komplett durchdacht, sondern die Anfrage steht, lass uns das machen und lass uns ins Wasser springen. Das war für mich so ein Knackpunkt.
3: Wir sitzen hier gerade in so einem Community Space, Guter Laune, und hier gibt es auch ein Festival, Guter Laune Festival, auch dieses Jahr wieder. Und da habe ich wie so immer wieder die Bühne bekommen, meine Sachen auszuprobieren von Publikum, das einfach super supportive war. Und das hat mir voll viel gegeben und auch Leute, die immer wieder gesagt haben, hey, ja, das ist gut, ja, oh, yo, yo, mach weiter, so ungefähr. Und ich glaube, eine Sache, und das ist jetzt gefühlt, ist auch so ein inneres Ding von, ich glaube, in so einem Gefühl, was ich einfach als Frau sehr mitsozialisiert bekommen habe, von ich bin nicht gut genug, ich bin es nicht wert und so weiter und so fort, musste ich immer, wenn ich dann was auf die Bühne gebracht habe oder wenn ich dann jemandem was gezeigt habe, immer sehr sagen, nee, das ist meins, nee, das darf niemand verändern, da kann ich nicht dran zusammenarbeiten und da kann ich nicht wirklich was dran verändern. Weil das so, mein Selbstwert so doll daran hing. Und ich habe das Gefühl, dass sich das jetzt gerade so langsam ändert und auch voll was in unserem kreativen Arbeiten miteinander bewegt. Also dass irgendwie die eine bringt eine Melodie und dann hat die andere noch eine Idee für eine andere Melodie und die kommt da drüber. Und dann, also dann ist irgendwie nicht mehr so wichtig, was ist meins und was ist deins und wer hat was gemacht und wer hat dann auch welches Anrecht auf welchen Song und welche Textzeile, sondern eher so, hey, wir werfen alles in den Pott und gucken, was an Kreativität dann wir weiter damit machen können und wie wir damit improvisieren können. Und dann ist nicht so wichtig, dass Lydia das Wort Nichtsnutz gebracht hat, aber ich verwende das dann weiter oder so, sondern es ist irgendwie ein wirkliches Ineinander fließen können und weniger so ein Meinen Deins. Und das ist für mich gerade so eine Entwicklung, die sich so anfühlt wie, ah, da ist so ein Schalter umgelegt und da kann es viel mehr in so ein gemeinsames Flowen kommen, als in so ein, ich habe das geschrieben und ich lese das vor und genau.
1: Das ist total schön. Du hast ja vorhin schon gesagt, ihr macht total coole Musik. Und was ist denn von euch persönlich euer persönlicher Lieblingssong von euch selbst?
2: Also ich finde Mama Kakadu ja am besten.
3: Ja? Also bei Lydia fällt mir Kaleidoskop ein. Ich bewundere das total an Lydia, weil die Texte, die ich schreibe, die sind immer so voll Bams, Bams, Bams, Bams und dann noch hier, also es ist irgendwie sehr on point, aber irgendwie halt auch so ein bisschen auf die Fresse und gerade heraus und immer so ein bisschen zu direkt vielleicht, in meiner Wahrnehmung manchmal. Und ich bewundere das an Lydia total, dass sie wie so ein, also tatsächlich so ein Kaleidoskop aufmachen kann an Möglichkeiten. Und wenn sie einen Text schreibt, dann ist das eher so ein, da tut sich so ein Fraktal auf und dann ist hier noch was und da noch was und das und das ist wie so ein ganz großes Wandbild oder so. Und das finde ich bei Kaleidoskop einfach am aller auffälligst besten. Deswegen ist das mein persönlicher Lieblingssong.
2: Wow. Ah, ja, okay.
3: Jetzt kannst du rot werden, Lydia.
2: Ja, dein Glück gibt's ja keine Kamera.
1: Was möchtet ihr denn unseren ZuhörerInnen und vor allem jungen Flinters mitgeben?
3: Ich weiß es. Ich glaube, was mich voll überrascht hat und ich einfach nicht gedacht hätte und für mich voll lang eine Hürde war, also ich hätte nie gedacht, dass ich Hip-Hop machen kann. Ich hätte nie gedacht, ich hätte das nie angefangen, wenn ich jemanden Beat angemacht hätte und gesagt hätte, hey, schreib mal. Und also ich glaube, am meisten möchte ich mitgeben, vertraut den Schranken in eurem Kopf nicht und probiert einfach mal aus. Und also zum Beispiel auch auf dem Beat schreiben, zum Beispiel, es gibt so Online-Beats, Instrumentals, und die kann man anmachen und dann kann man da drauf schreiben und damit was, ja, und dann steht schon gefühlt so der erste Song. Ja, ich glaube, das ist vielleicht was. Ach, und grundlegend würde ich jetzt gern ganz viel erzählen, ne? So wie das irgendwie das Wichtigste ist, dass man sich in seinem Körper gut fühlen kann und irgendwie bei sich bleibt und so. Aber ich glaube, das können andere tolle Coaches noch besser als ich.
2: Ist auch schon ein toller Coach.
3: Toller Coach.
2: Toller Coach.
3: Ja. Und du so, Lydia?
2: Ich würde sagen, ja, diese Schranken im Kopf, die sind wirklich manchmal sehr groß und manchmal, also mir hat es sehr geholfen, schneller zu sein als die Angst in meinem Kopf und in meinem Körper. Das heißt, in verschiedenen Situationen, beispielsweise Open Mics, Cyphern, wo man mal Sachen probieren kann, wo man mit anderen üben kann, wo man Inspiration bekommt, wo man einfach ja einen Spielplatz hat, aber natürlich erstmal Angst da ist, ne, vor dem ersten Mal. Und ich weiß noch, dass ich da hin bin. Ich habe mir extra jemanden gesucht, dem es genauso ging. Und dann haben wir einen 16-Teiler geschrieben und sind dann mit einem Zettel vor, wie zwei in der Schule, die jetzt vor die Tafel müssen. Und oh Gott, alle anderen ja, konnten das frei und wir klebten noch an diesem Zettel, aber das war auch dann scheißegal, weil es geht um diese erste Hürde, die man, und dann versinkt man vielleicht für einen kurzen Moment im Boden mit Scham, aber irgendwann ist das auch weg, weil das geht dann immer alles so schnell, dass man überhaupt keine Zeit hat, weiter drüber nachzudenken, über die Angst, die gerade noch da war, und dann fällt ein Filter nach dem nächsten weg und dann überrascht man sich selbst. Und auch gerade am Anfang ist es vielleicht, also es ist sowieso gut, bildet Banden, ja, sucht euch Leute, um Sachen auszuprobieren. Geht gemeinsam auf Open Mic Sessions oder kreiert selbst eine neue Cypher, ja, im Wohnzimmer, in der Küche, zu Hause, einfach mal beim Kochen nebenbei Sachen probieren.
3: Mhm. Da fällt mir noch was ein, und zwar dieses, also ich will es gar nicht so wie so ein Appell sagen, mach das, dann wird alles gut, weil also ich glaube, dass jede Generation und jeder Mensch das auch für sich selber entdecken muss. Aber ich habe jetzt gerade auch das gedacht mit dem, hey, bildet Banden. Ich glaube, uns wird, oder zumindest mir ist so doll auch anerzogen worden, in Konkurrenz zu denken und in Gegeneinander und dann auch, also sowohl mich selber abzuwerten, andere zu bewerten. Und das stand mir, glaube ich, lange im Weg, um wirklich halt so richtig Banden bilden zu können. Weil ich entweder Angst hatte, dass die anderen mich bewerten oder ich tatsächlich die anderen auch bewertet habe oder es immer so ein Spiel ist von, wie viel zeigt man jetzt von sich?
2: Hoffentlich bewerten die mich nicht. Ist,
3: genau, ne? Man vergleicht sich voll schnell. Und das quasi, also ich glaube, das haben wir halt einfach gelernt und es ist auch okay. Aber das irgendwie wie so bewusst zu haben und immer wieder dahin zu gehen, hey, nee, wofür können wir uns gegenseitig wertschätzen und wofür kann ich mich wertschätzen und sich damit gegenseitig zu supporten und eher nicht zu hypen für was für coole Texte wir schreiben oder für coole neue Sachen wir uns jetzt getraut haben und welche coolen Fehler wir jetzt wieder gemacht haben, das finde ich irgendwie voll den wichtigen Punkt, um dann Banden bilden zu können und nicht irgendwie eine Gruppe zu sein, aber dann da drin auch irgendwie allein zu bleiben.

0: Das war Poor G von Deslyn Amicaba. Sie wird einer der Main Acts beim Frauen- und Flinter-Festival sein, was am 30.05. ab 14 Uhr stattfindet. Vorhin haben wir auch schon Future Bay gehört, die ebenfalls dort performen wird.
1: Nun machen wir weiter mit einem interdisziplinären Performance-Kollektiv, den Masketieren. Ich habe da eine von denen interviewt. Das ist eine sehr, sehr große Gruppe, die sich mit Masken für unsere Umwelt einsetzt. Sie schaffen eine immersive Welt mit den riesigen Masken, Walking Acts und interaktivem Storytelling. So verschwindet die Grenze zwischen Performer und Publikum. Genau, und da machen wir jetzt weiter. Kannst du dich erstmal kurz vorstellen?
2: Ja, mein Name ist Sarah. Ich bin Teil von Masketiere, einem Kunstkollektiv, die in Berlin basiert ist. Ich bin seit 3 Jahren Teil davon. Daneben, also ich bin Landschaftsgärtnerin und ich bin Umweltbildnerin. Und für mich es ist sehr wichtig, die Umwelt Bewusstsein und das mit anderen Menschen mitzuteilen. Und mit dem Masketiere habe ich diese Möglichkeit durch Performance zum Beispiel. Wir machen Performance mit Maske.
1: Wie ist denn das Projekt entstanden?
2: Also, dieses Projekt existiert schon seit 2018. Es ist Artistania, das ist ein Atelier in Rathaus Neukölln. Und die Gründerin ist Claire Chalot, sie ist aus Frankreich. Und sie hat angefangen mit verschiedenen Projekten, auch so große Marionette zu bauen, so 3-4 Meter Marionette. Mit dieser großen Marionette, Artistania hat viele Veranstaltungen teilgenommen. Zum Beispiel den Karneval für den Kulturen, wo viele Kulturen kommen zusammen. Und alle zeigen Kunst und wird eine riesige Parade am Ende stattfinden, wo wir mit uns diese riesige Marionette die Parade mitlaufen. Und danach ist auch diese andere Projekte herausgestanden mit Masketiere. Die sind Menschen mit Maske, so kleine Maske. Also im Vergleich zu den großen Marionetten, natürlich, das sind kleine Maske, weil die sind für Gesichter. Und das ist auch so geboren für Artivismus, so political Artivist. Und seitdem, wir sind aktiv auch gegen so Klimawandel, also soziale Gerechtigkeit. Und es ist auch möglich, dass Änderungen sind möglich durch Kunst und Kreativität.
1: Du hast ja jetzt schon viele Sachen aufgezählt, wofür ihr euch einsetzt, aber könntest du vielleicht nochmal kurz sagen, wofür ihr euch mit den Masken einsetzt und wofür sie auch stehen?
2: Für uns ist es sehr wichtig, also dieses Engagement in verschiedene Aspekte des Lebens, also das ist political Aktivismus. Dann für uns ist auch wichtig die Umwelt, dass die Leute und die Menschen arbeiten und denken mit Bewusstsein, dass unsere Umwelt hat begrenzte Ressourcen und das ist schon dieser transformative Prozess durch die Verwandlung von Abfall in Kunst. Die Maske ist auch eine spielerische Mittel, mit dem Menschen zu kommunizieren und kann auch etwas provokativ, aber kann auch supportativ sein. Und es ist für alle verfügbar. Also für wir arbeiten mit Kindern, wir arbeiten mit Jugendlichen, wir arbeiten mit Erwachsenen. Also es ist eine inklusive Welt, wo viel Kreativität entsteht. Genau, und deswegen, wir wollen auch diese weitergeben zu anderen Menschen durch Performance durch Veranstaltungen wie Parade. Genau, letztes Jahr hatten wir unsere erste Show in einem kleinen Zirkus, Zirkus Mond. Und dort haben wir auch über Themen wie Plastik, Klimawandel im Wasser. So, unser Thema war Wasser und Ozeane. Also die Titel war auch To See or Not To See. Das ist auch ein Spiel, weil mit Maske wir sehen nicht wirklich. Und genau, und es ging um See, um Wasser, die Erwärmung des Wassers, Plastik im Wasser, wie die Tiere überleben, genau.
1: Kommen wir nun zu den Masken. Wie stellt ihr diese denn her und tut das auch jeder selber?
2: Ja, genau. Wir sind eine multidisziplinäre Kollektiv sozusagen. Also wir basteln die Maske selbst und wir machen Performance. Also das ist immer unterschiedlich, weil unser Kollektiv entsteht von ungefähr 20 feste Menschen, die sehr mitmachen, aber auch andere Leute, die kommen und dann machen einmal einen Workshop oder einmal eine Veranstaltung. Aber die Core-Gruppe, es ist ungefähr 20 Leute und wir alle machen die Maske selbst, also meistens aus Papier und Karton, also die sind aus Papier, Papiermasche. Aber auch gemischt mit Textilien, die wir zu Hause haben oder auf die Straße finden, weil in Berlin es ist auch viel überall zu finden. Genau, und dann wir treten mit den Masken auf und dann wir kreieren auch unsere Kostüme und Charaktere, also viel auch so entweder mit Klamotten, die wir schon zu Hause haben, oder wir so nähen unsere Klamotten. Und dann wir machen auch so Physical Theater. So gibt es in unserer Gruppe, wir haben Training, wo wir so regelmäßig Physical Theater Training haben. Und damit auch unsere Charaktere zum Leben kommen. Also nicht nur die Maske, sondern das Ganze. So die Maske mit Kostüm und unsere Charaktere. Und dann die Maske benutzen wir wir können auch andere Masken benutzen. Nicht nur die wir selbst basteln, sondern eine Maske kann benutzt werden von verschiedenen von uns.
3: 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Komm, wir liegen unterm Schlafsack im schneeweißen Sand und fassen uns an, einfach weil es nicht erlaubt ist,

0: ein Fischbrötchen.
1: Das war Nichts von Sarah Lesch. Sie ist eine deutsche Liedmacherin aus Leipzig und das Frauenfestival ist ihr erstes Mal. Genau, und jetzt machen wir weiter mit dem Interview.
2: Du hast ja schon gesagt, mit Charakteren und so, haben die Masken, also wenn ihr die tragt, habt ihr dann sozusagen einen eigenen Charakter? Und wenn ja, kannst du vielleicht uns von so zwei erzählen?
3: Es kann sehr unterschiedlich sein. Ich kann über zum Beispiel die Fischis reden. Also wir haben zwei Masken letztes Jahr für die Circus Mond Show gebastelt und wir wollten zwei kleine Masken machen. Das habe ich und Janine haben wir die zwei Fische gebastelt, weil wir wollten eine kleine Maske für unsere kleine Performer mit den Hula Hoops, weil wir machen auch so Flow Arts gemischt mit Maske, so einige Maske können so auch verwendet werden und genau, wir wollten zwei kleine Masken basteln. Am Ende sind ein bisschen größere geworden, weil es ist immer so, man hat etwas im Kopf, aber dann, was wirklich so entsteht, es ist immer, so nicht immer, aber viel anderes, als was man vorstellt. Aber das ist auch super und kein Problem, weil Kreativität hat keine Grenze. Man muss nicht das Feste, so etwas fest haben. Aber so die Idee kommen beim Machen, also mit dem Prozess. Genau, und ja, so wir haben diese zwei Fische gebastelt, weil wir wollten diese Duo Hula Hoop Performance machen. Und ja, so eine war sozusagen der menschliche Charakter, es war mit Farbe etwas mehr mit Blau gedacht. Und die andere ein bisschen mehr weibliche Charakter zu sagen und mit Pink und goldfarbig. Also wir haben die Namen gegeben, Pinky Lumi und Angel, The Lost Fishes, die verlorene Fishes. Aber ja, so weil auch mit dem in der unsere Performance es war, dass wir treffen uns, die Fische treffen sich und sie kennen sich und dann wegen der Erwärmung der Wasser, der Gewässerung und so weiter, sie anfangen ein bisschen Schwierigkeiten zu bekommen, aber zusammen dann sie schaffen es in eine andere Welt zu bewegen, in eine andere so irgendwo andere zu gehen, zu migrieren.
1: Du hast ja jetzt schon so von ein paar Erlebnissen erzählt. Was kannst du irgendwie sagen, eines der tollsten Erlebnisse, die du jetzt schon hattest?
3: Oh, es gibt so viele, ehrlich gesagt. Vielleicht unsere Show auf jeden Fall. Es war eine Highlight, weil vorher hatten wir viele Veranstaltungen, also kleine Act gehabt. Aber nicht wirklich eine ganze Show, das waren 90 Minuten. Und wir haben auch, ich würde sagen, in einem halben Monat alles gemacht. Also es war auch nicht so viel Zeit. Und wir waren, ich glaube, 11. Ja, viele Leute, wenig Zeit. Aber ich fand unsere Show, also, es ist sehr gut gekommen. Es war so super schönes Erlebnis, also auf jeden Fall den Show im Circus Mond. Und wir haben eigentlich wiederholt, weil dann wir sind auch in einem Festival eingeladen worden und dort haben wir den Show wiederholt. Ein bisschen haben wir ein bisschen anderes gemacht, weil es war ein Festival und es war, wir waren etwas weniger Leute, aber auf jeden Fall, das war eine sehr schöne Highlight, weil es war unsere erste Show.
1: Okay, dann konzentrieren wir uns jetzt sozusagen auf das kommende Frauenfestival. Kannst du vielleicht schon so ein paar Sachen sagen, die ihr da machen werdet?
3: Also wir freuen uns auf jeden Fall dabei zu sein. Wir haben schon eine Idee auf jeden Fall, was wir machen werden. Auf jeden Fall ist es etwas supportativ. damit wir eine Safe Space schaffen können. Es ist auch etwas interaktiv und aktiv, damit eine Verbindung mit den Leuten dort ja, schaffen können.
0: So, das war das Interview mit Masketiere. Wir würden einmal noch kurz zusammenfassen, wann die Leute, die wir jetzt heute gespielt haben in unserer Sendung und die wir interviewt haben natürlich, auf dem Frauenfestival auftreten. Das sind einmal Adlibs, die habe ich interviewt, die treten von 14.50 Uhr bis 15.20 Uhr auf der kleinen Bühne auf. Suli Pushban, von der ist das nächste Lied, die spielt 15.30 bis 16 Uhr auf der kleinen Bühne. Masketiere sprechen 16.05 bis 16.15 bis 16.15 auf der großen Bühne, die hat Zoe interviewt. Sarah Lesch spielt 16.45 bis 17.15 auf der großen Bühne. Deslin Amikaba spielt 17.25 bis 17.55 auf der großen Bühne. For Show, von denen kommt gleich noch ein Lied, spielt 19.10 bis 19.50 auf der großen Bühne. Und Future Bay, von denen haben wir vorhin was gehört, spielen 20 Uhr bis 21 Uhr auch auf der großen Bühne.
1: Genau, und nochmal als Erinnerung, das Frauen-Flinter-Festival ist am 30.05. ab 14 Uhr. Damit sind wir auch am Ende unserer Sendung anbelangt. Das waren die Radio Glow Girls mit Zoe
0: und Svenja.
1: Und Grüße gehen nochmal raus an Elina und Suki, die heute leider nicht da sein konnten.
0: Tschüss.
1: Tschüss.

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1: Hey, ihr hört aktuell bei Radio Blau, heute mit Pauline. Es ist 19 Uhr und mit der Energie von gerade eben versuche ich jetzt mal anzuknüpfen und ich habe für euch Malibu von Rusokowski.

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1: Hallo und herzlich willkommen zu den Kinostarts von aktuell, hier präsentiert von der Filmriss-Redaktion, die euch jeden Samstag von 12 bis 14 Uhr die aktuellen Kinostarts serviert, hier bei Radio Blau, 2 Stunden lang von 12 bis 14 Uhr. Das heißt, wir haben am Samstag auch wieder reichlich zu bereden. Unter anderem reden wir natürlich über den neuen Star Wars Film. Der Mandalorian und Grogu sind jetzt auch im Kino angekommen nach ihrem Debüt in Disney Plus. Und da werden wir natürlich drüber reden, ausführlich, ob es sich lohnt, das Für und Wider. Und wir sind natürlich Star Wars Fans, da müssen wir dann auf jeden Fall auch mal drüber reden, wie der Stand der Dinge ist. Das also in aller Ausführlichkeit und mit vielen, vielen Stimmen. Wir werden also auch sehr viel und sehr breit uns diesen neuen Star Wars Eintrag anschauen, um euch dann auch ausführlich darüber berichten zu können. Wir werden reden über Vivaldi und ich. Das ist ein Historienfilm von Damiano Micheletto, ein italienischer Regisseur, und er behandelt das Leben und Wirken von Vivaldi und natürlich klar die Entstehung der 4 Jahreszeiten. Das ist hier aus der Perspektive einer jungen Frau erzählt, Cecilia, die im Waisenhaus aufwächst und eben in diese Szene hineinkommt, der Oper, und das so wohl auf jeden Fall sehr reich ausgestattet und natürlich mit der Originalmusik. Das könnt ihr euch auf jeden Fall jetzt anschauen. In den Passagekinos läuft Vivaldi und ich ab dieser Woche an. Er läuft aber auch im Regina-Palast und in der Schauburg. In dieser Woche außerdem im Kino zu sehen Eagles of the Republic von Tariq Saleh. Der hat schon 2 Filme gemacht, gemeinsam mit Fares Fares in der Hauptrolle, und hier wieder, es ist auch wieder ein intrigenreiches Drama, ein Thriller, der ihn hier in Ägypten spielt und ab sofort zu sehen ist in den Passagekinos. In the Grey ist auch in dieser Woche neu im Kino, der neue Film von Guy Ritchie, klassische Actionkost, wenn man es mal so bisher liest, mit Jake Gyllenhaal und Henry Cavill. Da sind wir also auch gespannt, genauso wie auch auf den neuen Film von David Lowery. Der hat ja immer wieder interessante Filme gemacht. Der hat ja zum Beispiel The Green Knight gemacht oder Ghost Story beispielsweise. Echt abgefahrene Dinger. Und jetzt inszenierte er hier Anne Hathaway und Michaela Cole in den Hauptrollen als Musikerinnen, eine Musikerin vielmehr, ein Megastar, die hier mit einer alten Freundin wieder vereint wird, das Ganze ziemlich dicht inszeniert und stark gespielt. Bin ich gespannt auf jeden Fall auch drauf. Die Filme von Lowery sind auf jeden Fall immer sehr interessant und da kann man viel drüber reden. Das werden wir natürlich auch am Samstag machen. Ihr könnt den Film ab dieser Woche in den Passagekinos und im Regina-Palast sehen. The North ist ebenfalls ab dieser Woche in den Passagekinos und da begleiten wir 2 Freunde, die sich entfernt haben voneinander, auf einem Marsch durch Schottland, also vielmehr entlang des West Highland Ways, rauf nach Fort William und darüber hinaus. Also tolle, auf jeden Fall Naturaufnahmen, aber eben auch ein menschliches Drama, was sich hier abspielt, was wohl hier auch sehr intensiv und dicht inszeniert ist. The North ab dieser Woche ebenfalls in den Passagekinos und dort auch in der Originalfassung. Ja, das und mehr am Samstag hier von 12 bis 14 Uhr bei Radio Blau, bei Filmriss, dem Kinomagazin eures Vertrauens. Und es gibt natürlich auch wieder was zu gewinnen. Es gibt auf jeden Fall Freikarten zu den Filmen dieser Woche. Aber wir haben auch schickes Merch gekriegt zu Mandalorian und Grogu für euch am Samstag hier ab 12. Ich freue mich drauf. Bis dahin, tschüss und viel Spaß im Kino.
2: Neue Filmtipps bekommt ihr ja immer von der Filmriss-Redaktion hier bei Radio Blau. Aber wie findet ihr eigentlich neue Musik für euch? Natürlich auch über Radio Blau. Aber ich sag euch, bei mir sind das manchmal vor allem auch so Soundtracks zu Serien und Filmen. Und ich bin jetzt, muss ich ehrlich zugeben, in den Off-Campus-Universe eingestiegen und habe da den Song Toro von Remi Wolf entdeckt.

0: Ja, hallo, ich verstehe Sie ganz schlecht. Können Sie ein bisschen lauter sprechen?
1: Hallo, hallo.
0: Ja, hallo, so viel habe ich jetzt verstanden. Wer ist denn da?
1: Hier ist die Martina.
0: Ah, das ist ja schön. Hallo, Martina. Was willst du uns denn sagen?
1: Ich habe gehört, Ihr Vater abends mit dem Trabi rum.
0: Ja, richtig hast du gehört. Das ist der Kulturtrabant. Als Schwarztaxi unterwegs die ganze Nacht am 29. Mai ab 20 Uhr bis 4 Uhr morgens.
1: Was? Und das dürft ihr sogar?
0: Also, wir haben Radio Blau gefragt und die haben ja gesagt.
1: Na, das sind ja ein paar tolle Mäuse.
2: Ihr habt gehört, am nächsten Freitag könnt ihr entweder selber Teil des Gesprächs werden und in den Trabanten mit einsteigen oder einfach hier nur bei Radio Blau lauschen, was die Passagiere dort erzählen, beobachten und ihre ganz persönlichen nächtlichen Leipzig-Eindrücke beschreiben. Das Projekt Nachttaxi des Kulturtrabant e.V. lädt damit ein zu Begegnungen, Geschichten und Momentaufnahmen einer Stadt zwischen Mitternacht und Morgengrauen. Und wir bleiben jetzt bei meinen musikalischen Neuentdeckungen und ich habe für euch Body on Me von N. Dixer.

0: Mit LE Talk gibt es seit kurzem ein neues Veranstaltungsformat in Leipzig. Dabei kommen Menschen mit unterschiedlichen Perspektiven miteinander ins Gespräch, auf der Bühne und auch im Publikum. Nach einer ersten Ausgabe im April geht es jetzt am 26. Mai, also nächsten Dienstag, weiter. Diesmal mit dem Thema Trauer, Wut und Scham. Bei mir im Studio ist eine der Moderatorinnen, Angie Sonnemann. Hey!
1: Hallo!
0: Schön, dass du da bist und lass uns doch heute mal ein bisschen über euer Format sprechen, was ihr gegründet habt. Aber wer bist vielleicht du eigentlich und was machst du so in Leipzig, wenn du Lust hast, ein bisschen was über dich zu erzählen?
1: Also ich bin Angie und ich bin schon eine Weile jetzt in Leipzig, ich glaube schon über 10 Jahre, sogar über 12 oder so. Und versuche irgendwie in der Stadt auch gut anzukommen und habe immer mal hier und da meine Fühler. Also ich hatte eine Zeit lang, eigentlich bin ich mal Lehrerin gewesen und habe dann aber in der Corona-Zeit auch noch so ein kleines Side-Projekt gemacht, habe die Südbrause am Konnewitzer Kreuz, da war ich Mitinhaberin sozusagen, habe die mitgeführt und habe da schon ein paar Kontakte zur Kulturszene in Leipzig bekommen. Und ich bin großer Leipzig-Fan. Ich möchte auch hier bleiben und habe irgendwie das Gefühl, auch gerne was geben zu wollen, was ich geben kann. Und ich habe jetzt ich habe dann nochmal was studiert, und zwar Sprechwissenschaft in Halle. Und bin deswegen auch so mit verschiedenen Gesprächsformaten vertraut. Und es interessiert mich auch total, was da alles geht, um Menschen zusammenzubringen, um die ins Gespräch zu bringen, wieder mehr. Und das mache ich, und das mache ich immer mehr, und es macht mir große Freude.
0: Und du machst jetzt das neue Format ja nicht alleine. Else ist leider heute nicht da. Magst du vielleicht kurz was über euch sagen oder über Else auch noch?
1: Gerne. Else, ja, ich sage irgendwie immer als erstes, dass es eine verrückte Nudel ist, weil es, glaube ich, auch so ist. Sie wird es, glaube ich, selber auch sagen. Also Else kommt auch aus Leipzig. Ich habe sie übers Handball kennengelernt, aber sie ist auch total viel.

0: ach, wir haben Bock darauf und machen das jetzt zusammen.
1: Und macht nochmal was Neues, genau. Bei eurem Format LE Talk, was erwartet die Leute denn da eigentlich, wenn sie dorthin kommen?
0: Also die Leute erwartet ein hoffentlich unterhaltsamer Abend und auch ein Abend, der zum Denken anregen kann. Und unser Ziel ist dabei, zu verschiedenen Themen einfach verschiedene Perspektiven zu zeigen und auch im demokratischen Sinne wieder zu lernen, dass es auch verschiedene Meinungen geben darf, die nebeneinander stehen dürfen. Und wir haben immer drei Personen mit uns auf der Bühne. Also wir sind zu fünft in Ilses Erika ist das immer. Und wir sprechen einfach, es ist ein Gespräch, man kann es auch Diskussion nennen, über die Erfahrungen und über die Perspektiven der Gäste, Gästinnen. Und wir sind dabei, versuchen das locker zu machen, aber auch ein bisschen kontrovers. Also es darf dann auch mal ein bisschen hitziger werden, aber es soll jetzt kein Streit über ein Thema sein, bei dem am Ende eine Lösung dastehen soll, sondern es geht eben darum, das möglichst breit zu fächern und auch für viele, also für die breite Bevölkerung, sag ich mal.
1: Und wie sucht ihr die Menschen aus, mit denen ihr da auf der Bühne sitzen wollt? Also einfach nach Thema und wer euch dann in den Sinn kommt? Oder wie ist das jetzt zum Beispiel letztes Mal bei euch auch bei der ersten Veranstaltung gelaufen?
0: Also dadurch, dass wir, ich würde mal sagen, ganz gut auch vernetzt sind in Leipzig, gucken wir natürlich erstmal, wen kennen wir, welche Personen haben da vielleicht auch eine interessante Meinung und Ansicht dazu. Und dann fragen wir oft rum, ob es noch Themen gibt. Es ist dann eben für das, also wir hatten das letzte Mal ja Thema Leipzig und wer darf Leipzig sein? Und da wollten wir natürlich auch so eine historische Sichtweise mit aufmachen. Also Leute, die auch vielleicht hier geboren sind oder die Wende mitbekommen haben und haben da natürlich auch ein paar Ältere, sag ich mal aus meiner Sicht, mit dabei gehabt. Aber trotzdem auch so eine neue Perspektive. Wir hatten also eine Person, die vor kurzem hierher gezogen ist zum Studieren und versuchen da immer eine gute Balance hinzukriegen zwischen verschiedene Generationen, verschiedene Erfahrungswelten sozusagen. Aber ich muss auch sagen, es ist trotzdem schwer, das auch abzudecken, weil wir natürlich auch in unserer Bubble leben. Und das war auch das Ziel mit von dieser Veranstaltung, dass wir auch aus der Bubble rauskommen. Aber es ist natürlich nicht so einfach, jetzt die Leute, die wir vielleicht gerne dabei hätten, keine Ahnung, der Punk auch mal vorm Rewe oder so, oder irgendwie Leute, die im sozialen Sektor, gut, da kennen wir auch schon einige, aber da wirklich so viel abzudecken, dass dann auch alle Leute Lust haben, daran teilzunehmen, ist schwierig.
1: Heißt ja aber auch, das sind gar nicht irgendwelche ExpertInnen oder so, mit denen ihr da sprecht, sondern Menschen, die einfach Bock haben, dann teilzunehmen, sich mit euch da auf die Bühne zu setzen, zu dem Thema was sagen können auch, also irgendeinen Erfahrungswert mitbringen. Und das Publikum darf sich ja aber auch richtig einbringen, oder? Wie sieht das aus?
0: Mhm. Also nochmal zu den ExpertInnen. Wir versuchen, wenn es geht, also jetzt haben wir zum Beispiel das nächste Mal Thema Emotionen, das hast du schon gesagt. Und da versuchen wir auch wir haben eine Person dabei, die so aus der Psychologie kommt, als Psychologin arbeitet. Und da versuchen wir schon auch den Expertenstatus mit abzudecken, aber genauso eben Leute, die einfach ihre Erfahrung einbringen. Und was war deine Frage?
1: Wie es aussieht mit dem Publikum, also dass genau ein Austausch stattfindet, auch mit denen, die sich das anhören.
0: Also da dürfen natürlich Meinungen da sein und wir können die auch benennen sozusagen. Also wenn jemand auch das Gefühl hat, gerade passt etwas nicht, was gesagt wird, auf der Bühne haben wir so eine Klingel, die Bullshit-Glocke. Das hat bisher noch niemand genutzt, aber man kann dann sozusagen klingeln, um zu zeigen, okay, die Meinung, das ist nicht meine Meinung und das finde ich auch vielleicht nicht in Ordnung, was gesagt wird. Und dann kann das Publikum, also die Person, die geklingelt hat, auch ihre Meinung sagen und wir schauen dann, wie wir das auch aufgreifen können oder nicht. Und wir haben dann auch zwischendrin in der Pause die Möglichkeit, nochmal Fragen aufzuschreiben, die wir dann stellen, damit das für Leute auch angenehmer wird, die jetzt vielleicht nicht vor allen sprechen wollen.
1: Das ist eine coole Idee mit der Bullshit-Klingel, habe ich so auch noch nicht gehört.
0: Bin gespannt, wann es mal klingelt.
1: Vielleicht klingel ich einfach irgendwann nochmal, wenn ich vorbeikomme. Du hast gesagt, genau, ihr habt einmal jetzt schon die Veranstaltung so stattfinden lassen, da vor Ort zum Thema Wer darf Leipzig sein, und war das ein guter Auftakt für euch? Was,

0: Was habt ihr aber mitgenommen aus dieser Veranstaltung, aus der ersten?
1: Also es war auf jeden Fall ein guter Auftakt. Es waren spannende Leute dabei und das Publikum hatte, so war meine Idee davon, dass die auch auf jeden Fall Spaß hatten. Also es gab auch diesen unterhaltenden Charakter, aber es gab trotzdem verschiedene schöne Geschichten und spannende Erlebnisse, die die Leute in Leipzig und mit Leipzig gemacht haben. Ich glaube, es könnte hier und da noch kontroverser werden, das nehme ich mir mit. Also, dass wir versuchen auch trotzdem mal nicht nur so dieses Wohlfühlen und jede Person erzählt ihre Story, sondern das kann auch mal ein bisschen mehr crashen. Das nehme ich mir mit und sonst war das ein cooler Auftakt, weil es eben auch LE-Talk ist. Also wir wollten dann auch mit Leipzig anfangen und versuchen ja auch da irgendwas zur Gemeinschaft beizutragen und das war, glaube ich, mit dem Thema echt gut.
0: Hat euch irgendwas überrascht? Oder dich? Also du sitzt ja jetzt vor mir.
1: Ja, also es ist dann tatsächlich, es gab dann einen kleinen Austausch auch mit dem Publikum und da kamen nochmal neue Perspektiven rein, vor allem diese Westperspektive, weil wir hatten zwar den Quoten-Wessi dabei, das hat er auch selber gesagt, aber es ist irgendwie gut gewesen, da auch nochmal eine andere Perspektive so von so einer Westseite sozusagen, westdeutschen Seite eben zu bekommen. Und das hat mich überrascht, dass es dann doch aus der Bubble rausgekommen ist. Das hatte ich mir natürlich erhofft, aber das kann man dann immer nicht ganz sicher dem sein. Wir hatten auch einen Musik-Act und wir hatten auch Kurt Mondaugen, der als Gast da war, der hat auch ein Gedicht vorgelesen. Das war total cool. Also es war bunter und vielfältiger, als ich dann vorher gedacht habe. Also es hat es dann nochmal bereichert.
0: Und jetzt nächsten Dienstag macht ihr dann ja die zweite Veranstaltung eures Formats. Und magst du vielleicht einfach noch mal ein bisschen berichten aus deiner Perspektive, worum es diesmal geht? Habt ihr auch so Leitfragen, die ihr euch dann mitnehmt zum Beispiel?
1: Mhm. Ja, also die Themenwahl ist immer so, dass am Ende jeder Veranstaltung Else und ich so einen kleinen Pitch halten und das Publikum darf dann mit Applaus entscheiden, welches das nächste Thema ist. Und ich habe gewonnen das letzte Mal. Es war das Thema Gefühle ja, aber bitte nicht hier. Also, dass wir Gefühle auf jeden Fall ja haben wollen, aber irgendwie drücken wir sie weg. Und da haben wir uns natürlich schon vorher Gedanken gemacht darüber, welche Perspektiven gibt es darauf. Also es gibt auch die Perspektiven, die sagen, wir wollen mehr uns fühlen und es ist wichtig, das zu fühlen und zum Beispiel eine Wut nicht zu unterdrücken, eine Scham nicht zu unterdrücken oder zu fühlen oder warum ist es überhaupt da und warum drücken wir es weg? Vielleicht auch Freude zum Beispiel. Und gleichzeitig aber auch die Sichtweise von Personen, die eben einfach funktionieren müssen. Also sei es jetzt im Familienkontext zum Beispiel oder als Führungskraft in einem Unternehmen oder so. Da ist natürlich, kann ich natürlich nicht immer alle Gefühle sofort impulsiv fühlen und verarbeiten. Und da ist das Thema dieses Mal, wie man da eben eine Balance finden kann, ob es gut ist, eine Balance zu finden. Und ja, wir schauen uns diese einzelnen Emotionen nochmal genauer an, also vor allem Wut, Scham, Trauer, Freude.
0: Gibt es jetzt für die Zukunft dann so ein bisschen eine Kategorie Themen, denen ihr euch annehmen wollt? Also geht es vor allem um Tabuthemen vielleicht oder Dinge, die besonders kontrovers derzeit sowieso diskutiert werden? Hast du da so ein, oder habt ihr da so ein Ziel vor Augen?
1: Also wir haben kein großes Überthema oder so und eigentlich gehen wir jetzt so vor, dass es Themen sind, auf die wir einfach auch Lust haben und die uns gerade umtreiben und das, von denen wir auch denken, dass sie irgendwie viele in der Gesellschaft einfach gerade umtreiben. Und ich glaube, das wollen wir auch gern so belassen, dass es erstmal einfach bunt sein kann, weil die Veranstaltung bunt sein soll, weil sie verschiedene Personen auch anziehen soll. Und dann ist vielleicht auch mal ein Thema dabei, was ja was so ein bisschen ein Zeitthema ist oder was, wo wir jetzt nicht alle mit sich mit identifizieren können. Aber irgendwie ist es auch cool, dass es immer eine Überraschung ist. Also wir lassen uns da auch selbst überraschen und sind auch froh über Ideen aus dem Publikum oder wenn uns Leute anschreiben, dann ist es total gut, auch mal darüber nachzudenken. Und das wollen wir uns, glaube ich, offen lassen.
0: Vielleicht magst du einfach nochmal Werbung machen und sagen, für wen ist die Veranstaltung denn gedacht? Wer darf und kann vorbeikommen?
1: Also es können alle vorbeikommen, die Lust haben auf das Thema und Lust haben, darüber verschiedene Meinungen zu hören. Dieses Mal geht es eben um die Gefühle. Und ja, beim nächsten, also man kann sich ja dann immer anschauen, das Thema, ist das was mich interessiert oder nicht. Und ja, es können gerne alle Leute allen Alters kommen, verschiedene Generationen. Denn wir wollen, also ja, dadurch wird es eben nur bunter und dadurch wird es auch reichhaltiger und auch dieser demokratische Gedanke dahinter wird dann natürlich viel besser ausgefüllt, wenn dann auch nicht nur unsere Friends dabei sind, sondern eben auch vielleicht mal, die Friends können ja auch mal ihre Tante mitbringen oder ihren Opa oder so. Also das total gern und das kann ja dann auch Anschluss sein für eine neue Diskussion dann zu Hause oder so.
0: Ist das so ein bisschen euer Ziel? Was sollen die Leute denn aus den Abenden so ein bisschen für sich vielleicht auch mitnehmen?
1: Also was mir oft fehlt in Diskussionen oder im Diskurs heutzutage ist eben, dass dieses, es gibt nur On-Off-Denken sozusagen. Es gibt nur diese Meinung, die ist richtig und falsch und das ist ja keine Realität. Also es gibt ja ganz viel dazwischen und ich glaube, dass uns das auch voranbringt, dass wir eben wieder mehr das Dazwischen suchen und wieder mehr suchen, ah okay, wo haben wir denn Gemeinsamkeiten und ja, gerade im Politischen oder so, ja, dann ist es ganz oft die und die und alle sagen nur, ah nee, mit denen rede ich nicht. Und für mich ist das aber nicht die richtige Herangehensweise, sondern ich will ins Gespräch kommen, ich will auch die andere Seite verstehen. Und das ist, glaube ich, ein großes Ziel, dass wir uns besser verstehen können. Das heißt nicht, dass ich die Meinung von jemand anderem übernehmen muss, aber ich weiß vielleicht, ah okay, deswegen denkst du so. Und diese Meinung eben auch auszuhalten. Also es muss auch okay sein, dass es andere Meinungen gibt und das auch mal zu fühlen, vielleicht auch mal zu fühlen, wie ist es, wenn es jetzt eine ganz andere Meinung ist und das finde ich eigentlich komisch, aber okay, muss ich auch akzeptieren, das erhoffe ich mir, dass das die Leute dann auch mitnehmen können.
0: Und was natürlich auch richtig toll ist, der Eintritt ist frei, heißt einfach vorbeikommen, mal reinschnuppern und gucken, ob es einem gefällt, lohnt sich auf alle Fälle. Und wo kann man euch dann so ein bisschen verfolgen und die Infos herkriegen, die man vielleicht braucht?
1: Also wir sind auf Instagram. Es gibt die LE Talk-Seite und dort kann man uns einfach anschreiben. Dort posten wir auch immer, was jetzt das nächste Thema ist. Und es ist auch immer ein Musik-Act, also bis jetzt immer ein Musik-Act dabei. Also es ist dann auch, man kann auch darüber sich dann noch connecten und genau, einfach schauen, was los ist. Wir haben auch Flyer, die wir dann vorher immer verteilen. Aber ich denke mal, über Instagram findet man das dann gut. Und wenn ihr Ideen habt, dann könnt ihr uns gern dort auch anschreiben.
0: Ich habe unter einem oder unter mehreren eurer Posts gesehen, dass der Hashtag Transformatorenwerk, glaube ich, immer auftaucht. Seid ihr eingebettet in so einen größeren Kontext von so Ideen? Ihr werdet ja auch von der Stadt mit eurem Projekt gefördert.
1: Ja, genau. Also wir werden gefördert von diesem Stadtbezirksbudget von Leipzig Süd. Da sind wir auch sehr dankbar, denn deswegen können wir es auch einfach kostenlos machen und wir wollen es ja auch für Leute anbieten, die weniger Geld einfach haben. Und genau, das Transformatorenwerk, das ist ein Verein, der sich ja mit Transformation in allen möglichen Richtungen beschäftigt, vor allem in der Stadt Leipzig. Und die machen auch das Festival Leipzig Denkt. Das ist so ein, eigentlich kommt das so aus dem Philosophischen, aber es ist auch, ja, es hat ganz viele Facetten und da werden ganz viele Angebote gemacht. Also ich bin Mitglied in dem Verein und da gibt es auch zum Beispiel Erzählcafés, was eben auch so ein Gesprächsformat ist, wo Leute einfach wieder ins Gespräch kommen. Es gibt auch so philosophische Salons, wer es dann ein bisschen philosophischer mag. Aber ich glaube, es gibt in Leipzig ganz viele so Vereine oder Ideen oder Menschen, die Lust haben auf sowas, auf mehr Demokratie sozusagen und da coole Projekte machen. Und genau, ich mache das eben auch mit über das Transformatorenwerk.
0: Also nächsten Dienstag, in die ist es Erika spazieren. Magst du nochmal sagen, wann beginnt das? Wie lange seid ihr da ungefähr unterwegs?
1: Das geht 19.30 Uhr los, ab 19 Uhr ist Einlass und es ist diesmal im Biergarten. Also ihr könnt dann auch in der Sonne hoffentlich sitzen und ein Bier oder was auch immer, ein Getränk dabei genießen. Und das geht so 2 Stunden waren wir das letzte Mal, 2 Stunden ungefähr. Und ja, wir hoffen, es wird wieder so ein schöner Abend wie das letzte Mal.
0: Also falls euch das neugierig gemacht habt, dann schaut doch nächste Woche Dienstag ab 19 Uhr im Ilses Erika Biergarten vorbei. Moderiert wird der Abend von Elisa Adam, auch bekannt als einfach Else, und Angie Sonnmann. Der Eintritt ist frei, wie ihr gehört habt. Und Angie hat mir auch noch einen Songwunsch mitgegeben. Den spiele ich euch jetzt, und zwar Safety in Numbers von Max Rath und Nathan Ball.

0: Guten Tag, hier ist die Verkehrsaufsicht. Walter, mein Name. Bin ich da richtig verbunden mit der Frau Joost vom Kulturtrabant?
1: Ja, das ist natürlich richtig.
0: Genau, ich hatte jetzt nochmal die Kenntnis genommen, dass Sie am 29.05. illegal Taxi fahren. Ist das richtig so?
1: Ja, durchaus. Also illegal ist ja immer so ein dehnbarer Begriff. Wir würden sagen, wir fahren auf so einer humanitären, solidarischen Basis ein bisschen mit unserem Kulturtrabant und nehmen ein paar Leute mit.
0: Sie sind verhaftet.
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3: Herzlich willkommen zu den Antifa-Nachrichten für den 21. Mai 2026. Wir sprechen heute mal wieder über Polizeigewalt. Unter anderem in Freiburg, wo es nach Anti-AfD-Protesten zur massiven Kriminalisierung von AntifaschistInnen kam und hören dazu einen kleinen Beitrag. Auch ein Erfolg im Kampf gegen Polizeigewalt soll aber Thema sein. Außerdem stellen wir euch eine Recherche des Volksverpetzers vor. Die zeigt noch einmal ganz deutlich, wie die neue Jugendorganisation der AfD eigentlich kaum etwas von der alten, aufgelösten Jugendorganisation unterscheidet, außer vielleicht eine zusätzliche Radikalisierung. Wir werfen auch einen Blick zum Mittelmeer, wo die Organisation Sea-Watch once again von massiven Repressionen berichtet. Wie jede Woche erinnern wir auch heute wieder den Opfern rechter Gewalt und zum Ende folgen ein paar Veranstaltungshinweise. Aber erstmal zu den Kurzmeldungen. Los geht's! Amnesty International verzeichnet den höchsten Stand an Hinrichtungen seit 44 Jahren. Im Jahr 2025 wurden laut Amnesty International mindestens 2.707 Menschen in 17 Ländern hingerichtet. So viele wie seit 1981 nicht mehr. Der drastische Anstieg um 78% im Vergleich zum Vorjahr geht wohl vor allem auf wenige Staaten zurück, die die Todesstrafe laut Amnesty gezielt als Instrument der Einschüchterung einsetzen, allen voran China, Iran und Saudi-Arabien. Allein im Iran wurden mindestens 2.159 Hinrichtungen verzeichnet, mehr als doppelt so viele wie 2024. In Saudi-Arabien waren es mindestens 356 Exekutionen. Deutliche Zuwächse verzeichnet auch die USA, Singapur, Ägypten und Kuwait. Weitere Länder mit Hinrichtungen waren Afghanistan, Irak, Japan, Jemen, Nordkorea, Somalia, Südsudan, Taiwan, die Vereinigten Arabischen Emirate und Vietnam. Italien hat strafrechtliche Ermittlungen gegen den Kapitän der Sea-Watch 5 eingeleitet. Das vermeldete die zivile Seenotrettungsorganisation Sea-Watch vergangenen Sonntag. Nach Angriffen durch die libysche Küstenwache auf das zivile Rettungsschiff Sea-Watch 5 hat Italien nun strafrechtliche Ermittlungen wegen, Zitat, Beihilfe zur unerlaubten Einreise, Zitat Ende, gegen den Kapitän der Sea-Watch 5 eingeleitet. Laut Sea-Watch gingen Beamte der italienischen Küstenwache sowie Polizei gegen Mittag an Bord der Sea-Watch 5 und blieben dort bis weit nach Mitternacht. Sie beschlagnahmten wohl Dokumente sowie Equipment und brachten zwei Crewmitglieder zur polizeilichen Vernehmung auf eine Wache. Die Sea-Watch 5 wurde am Montag vergangener Woche von einem bewaffneten Patrouillenboot der sogenannten libyschen Küstenwache beschossen. Die Küstenwache drohte zudem, das Schiff zu entern sowie die 90 geretteten Personen an Bord nach Libyen zu entführen. Die strafrechtlichen Ermittlungen sind das erste Verfahren gegen ein ziviles Rettungsschiff in Italien seit 6 Jahren und weist Parallelen zum Fall der Luventa auf. Das Schiff der deutschen Organisation Jugend rettet war 2017 beschlagnahmt und die Crew unter Schleuserverdacht gestellt worden. Nach fast 8 Jahren sprach ein Gericht die Beschuldigten von allen Anklagepunkten frei. Dem Neuen Deutschland sagte Sea-Watch, es sei noch unklar, ob die Sea-Watch 5 im Hafen bleiben muss oder bald wieder auf Mission gehen wird. Eine Beschlagnahmungs- oder Festsetzungsanordnung gäbe es nicht. Sea-Watch berichtet außerdem, dass die libysche Küstenwache während des Angriffs von einem Schiff der Biliani-Klasse begleitet wurde. Dieses wurde vor 3 Jahren von Italien an die sogenannte libysche Küstenwache übergeben. Im weiteren Verlauf des Tages wurde die Sea-Watch 5 von einem weiteren Schiff, das Italien an libysche Akteure übergeben hatte, verfolgt. Ein Sprecher der EU-Kommission erklärte am darauffolgenden Tag, dass man den Vorfall zur Kenntnis genommen habe. Die EU-Delegation in Tripolis werde sich dazu mit den Partnern in Libyen in Verbindung setzen. Laut dem Neuen Deutschland hat die EU-Kommission fast zeitgleich, also Mitte letzter Woche, in Tripolis in einem hochrangigen Treffen mit der libyschen Regierung über die Umsetzung weiterer Gelder für das sogenannte Grenzmanagement Libyens verhandelt. In der maltischen Such- und Rettungszone im Mittelmeer fingen libysche Milizen mit Erlaubnis von Malta im vergangenen Jahr 37 Mal Boote mit Geflüchteten ab. Über 1500 Menschen wurden dabei gewaltsam nach Libyen zurückgebracht. Das geht aus neuen Daten hervor, die das Malta Migration Archive diese Woche veröffentlicht hat. In insgesamt 565 Fällen von Seenot hatten die maltischen Streitkräfte lediglich 3 Boote gerettet. Malta verweigerte außerdem die Koordination von Rettungsaktionen mit Schiffen der zivilen Seenotrettung. Mitunter setzten die libyschen Milizen innerhalb der maltesischen Rettungszone auch Schusswaffen ein. Im vergangenen Oktober eröffnete die Besatzung eines Patrouillenboots das Feuer auf ein Boot mit 160 Menschen. Die maltesischen Streitkräfte reagierten nicht auf Notrufe. Nach 24 Stunden rettete die italienische Küstenwache das Boot. Eine Person lag im Koma, ein Projektil steckte in ihrem Schädel und 2 weitere waren schwer verletzt. Etwa 60.000 Rechtsradikale nahmen am Unite the Kingdom-Aufmarsch in London teil. In London folgten am 16. Mai 2026 rund 60.000 Rechtsradikale einem Aufruf des Nazis Stephen Lennon, um am 2. Unite the Kingdom-Aufmarsch teilzunehmen. Beim ersten Aufmarsch am 28. März hatten noch etwa 160.000 teilgenommen. Das Event wurde zum Großteil durch Spenden amerikanischer Rechtsradikaler finanziert. So spendete der amerikanische Unternehmer Andy Miller $200.000 und Robert Shillman $100.000. Während seiner Rede dankte Robinson Elon Musk für seine kontinuierliche Unterstützung. Der Verfassungsschutz setzt auf die Datenanalyse-Software Argon OS. Das berichtet tagesschau.de. Die Software soll zur frühzeitigen Erkennung und Bekämpfung von Terrorismus und Spionage dienen. Sie ermöglicht es, Daten aus verschiedenen Datenbanken automatisch zu analysieren, aber auch, um in offen zugänglichen Quellen wie Social Media zu recherchieren. Laut dem Bundesamt für Verfassungsschutz wurde eine Testphase, ein Proof of Concept, erfolgreich durchgeführt und die Software sei nun einsatzbereit. Argon OS, die Software der französischen Firma Chaps Vision, ist eine europäische Alternative zu der Datenanalyse-Software Gotham von dem US-amerikanischen Unternehmen Palantir. Palantir wurde von Peter Thiel, einem Trump-nahen Demokratiefeind, gegründet und wird dort unter anderem von der US-Einwanderungsbehörde ICE für systematische Abschiebung von MigrantInnen verwendet. In Hessen und Bayern verwendet die Polizei bereits die Software Gotham für Kriminalitätsbekämpfung. Auch in anderen Bundesländern wird immer wieder über die Verwendung einer solchen Software diskutiert. Diese Art von Datenanalyse-Software, zu der Gotham als auch Argon OS gehören, steht häufig in der Kritik. DatenschützerInnen sehen unter anderem einen Eingriff in die Persönlichkeitsrechte durch die automatisierte Datenanalyse. Außerdem können diese Systeme falsch liegen und somit unschuldige Personen beschuldigen. Eine Recherche des Volksverpetzers zeigt auf, die sogenannte Generation Deutschland unterscheidet sich personell kaum von ihrer Vorgängerorganisation. Die groß angelegte Recherche des Volksverpetzers über die verschiedenen Landesverbände der neuen AfD-Jugendorganisation hat ergeben, in 13 der 15 Landesverbände der sogenannten Generation Deutschland hatten die neuen Vorsitzenden hohe Positionen in der Vorgängervereinigung inne und 10 der 15 sind eng mit dem rechtsextremen Vorfeld der AfD verknüpft. So war der neue Vorsitzende in Bayern, Franz Schmidt, zuvor Bundesschatzmeister der Jungen Alternative und stellvertretender Vorsitzender der Jungen Alternative Bayern. Er wird als Rechtsextremist eingestuft und vom Landesverband für Verfassungsschutz gesondert beobachtet. In Nordrhein-Westfalen wurde die AfD-Jugend bereits kurz nach ihrer Gründung als rechtsextremistischer Verdachtsfall eingestuft. Laut NRW-Verfassungsschutz gäbe es, Zitat, gewichtige Anhaltspunkte, dass es sich bei der Generation Deutschland Nordrhein-Westfalen de facto um eine Fortführung der Gruppe Junge Alternative NRW handelt. Zitat Ende. Das berichtete der WDR. Im Sächsischen Landesverband hat den Vorsitz sogar konkret der ehemalige Vorsitzende der Jungen Alternative Sachsen, Lennart Scharpe, übernommen. Die Recherchen des Volksverpetzers legen außerdem die vielfältigen Verbindungen der Landesverbände in die rechtsextremistische Szene, wie unter anderem der identitären Bewegung, offen. So ist beispielsweise Lennart Scharpe bei Aktionen der identitären Bewegung aktiv, wie zum Beispiel einem Fackelmarsch der Identitären in Wien im Jahr 2019. Der Sachsen-Anhaltinische Landesverband gab sogar öffentlich bekannt, an den rechtsextremen Verein 1% gespendet zu haben. Und der Berliner Vorsitzende Martin Kohler ist Mitglied in der Berliner Burschenschaft Gotia. Die alte Parteijugend, die Junge Alternative, welche als gesichert rechtsextrem eingestuft wurde, hat sich Anfang vergangenen Jahres aufgelöst. Es wird angenommen, dass die AfD damit einem Verbot zuvorkommen wollte. Nach der Gründung der neuen AfD-Jugend auf Bundesebene im letzten Jahr in Gießen haben sich bis auf Baden-Württemberg alle Landesverbände der sogenannten Generation Deutschland bereits gegründet. In Baden-Württemberg soll der Landesverband Medienberichten zufolge Mitte des Jahres gegründet werden. Laut Volksverpetzer rechnen verschiedene Experten mit einer noch stärkeren Radikalisierung der Generation Deutschland. Bereits im Februar schrieb die Tagesschau dazu, dass die Verfassungsschutzämter kontinuierlich Belege für die Verfassungsfeindlichkeit der Generation Deutschland sammeln würden. Anfang Mai kam es zu Razzien bei 36 Mitgliedern der rechtsextremen Jugendgruppen Jung und Stark und Deutsche Jugend voran. Das berichtete tagesschau.de. Nachdem es in den Antifa-Nachrichten vor 2 Wochen dazu nur eine kurze Anmerkung gegeben hat, gibt es nun genauere Informationen. Die Razzien fanden im Zuge eines Ermittlungsverfahrens der Bundesanwaltschaft, kurz BAW, wegen dem Verdacht der Bildung krimineller Vereinigungen statt. Am 6. Mai wurden in 12 Bundesländern ungefähr 50 Objekte durchsucht. Die Beschuldigten sind hauptsächlich Jugendliche und junge Erwachsene, von denen einige bereits gewalttätig aufgefallen sind. Die rechtsextreme Gruppierung Jung und Stark und Deutsche Jugend voran haben sich Mitte 2024 gebildet und vernetzen in ganz Deutschland junge Neonazis. Die Gruppierungen sind regelmäßig durch Gewalt gegen queere und linkspolitische Menschen aufgefallen und haben mehrfach Störaktionen gegen CSDs organisiert. Mit einer starken Präsenz auf Social-Media-Netzwerken rekrutieren die Gruppen neue Mitglieder. Eine Klage gegen Polizeigewalt bei einem Einsatz gegen die letzte Generation war erfolgreich. Das teilte der Verein Rückendeckung für eine aktive Zivilgesellschaft, kurz RAZ, mit. Das Verwaltungsgericht Berlin hat vor 2 Tagen der Klage eines Unterstützers der ehemaligen letzten Generation gegen das Land Berlin wegen rechtswidriger Polizeigewalt stattgegeben. Die Klage wurde infolge einer gewaltsamen Räumung auf der A100 vor 4 Jahren erhoben. Der 62-jährige Edmund S. erhielt dabei unter anderem einen Schlüsselbeinbruch, nachdem er laut übereinstimmenden Zeugenaussagen von einem Polizisten mehrere Meter durch die Luft geschleudert wurde und dabei mit dem Kopf gegen einen Telefonkasten schlug. Das Verwaltungsgericht urteilte nun, dass dieses Vorgehen, Zitat, nicht erforderlich und in der Art und Weise rechtswidrig gewesen sein. Zitat Ende. Weitere Verfahren können nun folgen und auch strafrechtliche Konsequenzen für den Beamten haben. Der Kläger Edmund S. zeigte sich laut RZ erleichtert und sagte, Zitat, die Polizei darf ihr Gewaltmonopol nicht missbrauchen. Immer wieder haben Einsätze der Polizei gegen Proteste der letzten Generation zu Verletzungen geführt, obwohl diese konsequent gewaltfrei durchgeführt wurden. Zitat Ende. Vergangene Woche Dienstag, den 12. Mai, hat die Polizei in Freiburg am frühen Morgen die Wohnung einer Antifaschistin durchsucht. Hintergrund waren die Proteste gegen eine AfD-Veranstaltung zur Bundestagswahl im letzten Jahr. Da war am 10. Februar 2025 die AfD mit einer Wahlkampfveranstaltung in Freiburg auf Wählerstimmensuche. Dies wurde mit antifaschistischen Gegenprotesten begleitet, welche von Beginn an kriminalisiert und durch massiven Gewalteinsatz der Polizei unterbunden wurden. Aktuell gipfeln die in Kritik stehenden Ermittlungen der Polizei in der eben angesprochenen Hausdurchsuchung vergangene Woche. Radio Dreieckland berichtet davon.
4: Gegen 6:30 morgens standen die Beamtinnen vor der Türe der Betroffenen. Die Durchsuchung wurde laut Angaben des Ermittlungsausschusses Freiburg vom Staatsschutz geleitet. Vorgeworfen wird der Betroffenen eine angebliche Vermummung bei den Protesten gegen die AfD-Veranstaltung Anfang 2025 in Freiburg. Damals hatten tausende Menschen gegen den Auftritt der extrem rechten Partei AfD demonstriert. Rund um die Proteste war es bereits zu zahlreichen Ermittlungsverfahren gekommen. Wie die Betroffene die Durchsuchung erlebt hat, dazu sagt Marinus, eine gut informierte Person aus dem Umfeld.
5: Ja, so eine Razzia ist natürlich für alle immer zutiefst unangenehm, wenn man früh morgens aus dem Bett geklingelt wird. Und ja, dann einfach, in dem Fall waren es ja dann 7 Cops und eine Zeugin, bei einem in die Wohnung einfallen. Das ist natürlich eine Eindringen in das tiefste Private, was man hat, nämlich in die eigene Wohnung. Man ist dann ja dann doch sehr verletzlich da und das ist ja auch Sinn und Zweck so einer Razzia eben mit unter anderem eben diese Einschüchterung und dieses Zeigen, wir machen auch nicht Halt vor deiner Privatsphäre.
4: Wurde von der Polizei irgendetwas mitgenommen? Dazu nochmal Marinus.
5: Also die Cops haben nichts mitgenommen. Sie haben auch nichts gefunden, was eben im Durchsuchungsbeschluss gefragt worden ist. Also eine Sturmhaube, eine Jacke und ein Pappschild mit der Aufschrift »Kein Platz für Nazis«. Also sie sind dann nach der Durchsuchung von der Wohnung und Kellerräumen dann natürlich wieder abgezogen, ohne etwas mitgenommen zu haben.
4: Die Betroffene legte Widerspruch gegen die Durchsuchung ein, machte keine Aussagen und unterschrieb nichts. Außerdem wandte sie sich unmittelbar an den Ermittlungsausschuss Freiburg. Kritik gibt es vor allem an der massiven Unverhältnismäßigkeit der Maßnahme. Aus antifaschistischen Zusammenhängen heißt es, man kenne bislang keinen vergleichbaren Fall, in welchem wegen eines Vermummungsvorwurfs eine Hausdurchsuchung angeordnet worden sei. Marinus bewertet die Razzia wie folgt.
5: Die Razzia reiht sich natürlich ein in die massive Kriminalisierung von Antifaschistinnen, vor allem wenn sie halt auch gegen die AfD aktiv werden. Und dass jetzt dann halt schon Hausdurchsuchungen gemacht werden wegen Verstoß gegen das Vermummungsgebot. Das ist dann natürlich schon Next Level hier in Freiburg. Zumal, ja, was heißt denn Vermummung? Also so, ich meine, seit der letzten Pandemie ist uns ja auch klar, dass eine Mund-Nasen-Bedeckung ja auch schützen kann und nicht nur rein der Verschleierung einer Identität dient. Ich würde sagen, es reizt sich auf jeden Fall ein in einer Gieren und immer höheren Repressionsmaßnahmen von Strafen oder jetzt eben über Maßnahmen gegen Antifaschistinnen in diesen Zeiten.
4: Antifaschistische Gruppen in Freiburg gehen davon aus, dass es im Zusammenhang mit den Protesten gegen die AfD-Veranstaltung zu weiteren Maßnahmen kommen wird. Sie raten allen Menschen, die von Hausdurchsuchungen, Vorladungen, Strafbefehlen betroffen sind oder aber von Polizei oder Verfassungsschutz angesprochen werden, sich an den Ermittlungsausschuss Freiburg oder die Rote Hilfe Freiburg zu wenden. Radio Dreieckland wird den Fall weiter beobachten und berichten.
3: Das war ein Beitrag über eine Polizeirazzia bei einer Antifaschistin in Freiburg. Ihr wird Vermummung auf einer Demonstration vorgeworfen vor über einem Jahr. Damals fanden Gegenproteste zu einer AfD-Wahlkampfveranstaltung in Freiburg statt, welche schon dort starken Repressionen und Kriminalisierungsmechanismen ausgesetzt waren. Der Umgang der Polizei mit den AfD-Gegenprotesten 2025, aber auch diese morgendliche Polizeirazzia vergangene Woche sorgen für Kritik, vor allem an der Unverhältnismäßigkeit staatlicher Repressionen. An dieser Stelle erinnern wir an die Opfer rechter Gewalt. Diese Erinnerung führen wir auch in den kommenden Wochen weiter. Über das ganze Jahr hinweg möchten wir an all jene Menschen erinnern, von denen man weiß, dass sie seit 1990 durch rechte Gewalt zu Tode gekommen sind. Informationen übernehmen wir dazu unter anderem von der Amadeo-Antonio-Stiftung, dem Buch »Rechte Kontinuitäten« von Harry Weibel und von Opferberatungsstellen und weiteren antifaschistischen Gruppen und Initiativen.
6: Wir erinnern an Klaus-Dieter Lehmann. Der 19-jährige Klaus-Dieter Lehmann wurde am 15. Mai 2002 von 2 Neonazis gequält und ermordet. Klaus-Dieter Lehmann wohnte in einer betreuten Wohngemeinschaft für behinderte Menschen. Dort suchten ihn die 17- und 19-jährigen Täter auf und traten auf ihn ein. Er stirbt auf dem Weg ins Krankenhaus an den Folgen der Tat. Das Landgericht Neubrandenburg verurteilte den Täter wegen Körperverletzung mit Todesfolge zu 6 Jahren und 9 Monaten und zu 3,5 Jahren Haft. Trotz wiederholter rassistischer und behindertenfeindlicher Aussagen der Täter erkannte das Gericht die Tat nicht als politisch motiviert an. Klaus-Dieter Lehmann ist vom Staat bis heute nicht als Opfer rechter Gewalt anerkannt. Wir erinnern an Ibrahim Demir. In der Nacht vom 15. auf den 16. Mai 2020 wurde der kleinwüchsige Kurde in Dortmund von einem Anhänger der Grauen Wölfe umgebracht. Ibrahim Demir starb laut gerichtsmedizinischen Gutachten an inneren Blutungen, die durch 6 Tritte gegen den Kopf und einen gegen den Körper ausgelöst wurden. Die Grauen Wölfe sind eine türkische, rechtsextreme und gewalttätige Organisation, die unter anderem KurdInnen als Feindbild hat. Der Täter hatte die Misshandlungen in einer Vernehmung gestanden, schwieg jedoch vor Gericht. Laut Ibrahim Demirs Familie bedrohte und schikanierte der Täter ihn bereits vor der Tat. Trotzdem sah die Staatsanwaltschaft weder ein politisches Motiv noch einen Vorsatz der Tötung in dieser Tat. Der Täter wurde lediglich der Körperverletzung schuldig gesprochen und zu 3 Jahren Haft verurteilt. Wir erinnern an Hannah F., Tobias H. und Carsten B. Am 19. Mai 2021 erschoss der damals 47-jährige Zahnarzt Hartmut F. seine von ihm getrennt lebende Ehefrau Hannah F. und deren neuen Lebensgefährten Tobias H. im Eingangsbereich eines Hauses in Dänischhagen. Anschließend ermordete er in Kiel Carsten B., einen gemeinsamen Freund des Ehepaars. Im April 2022 verurteilte das Landgericht Kiel Hartmut F. zu einer lebenslangen Freiheitsstrafe und stellte die besondere Schwere der Schuld fest. Hannah F., Tobias H. und Carsten B. sind als Opferrechte Gewalt staatlich anerkannt. Wir erinnern an eine unbekannte Person, die am 20. Mai 1993 bei einem Brandanschlag auf ein Wohnhaus in Coburg getötet wurde. 4 weitere Menschen wurden verletzt. Im Wohnhaus lebten 2 türkische Familien. Die Person ist bis heute nicht als Opferrechter Gewalt anerkannt.
7: Das war aktuell bei Radio Blau. Ihr könnt die Antifa News auch nochmal auf freieradios.net hören. Und hier gibt es jetzt einen fliegenden Wechsel zur Fahrt ins Blaue. Viel Spaß.
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10: Und dazu begrüßt euch wie immer ganz herzlich der Frank. Ich habe mir heute ein ungesundes Thema ausgesucht, nämlich Rauchen. Insbesondere das Tabakrauchen, alles andere lasse ich außen vor. Und wir kommen aber sanft rein mit Country-Klängen und einer schönen Steel-Gitarre mit Katie Lang und ihrer Version von Smoke Rings, geschrieben von Ned Williams in den 30er Jahren. Der hat auch so eine Granaten wie das Rawhide-Thema und den Titelsong von High Noon geschrieben. Und wir hören aber hier Smoke Rings.

Ja, wohl bekannt ist, dass Rauchen schädlich ist, machen es immer noch ganz viele Leute. Ich habe ja gerade mal Zahlen. Auf der Welt ist es ein knappes Viertel der Weltbevölkerung raucht, 1,3 Milliarden Menschen. Und in Deutschland sind es 22 Millionen, davon glaube ich 17 Millionen, die täglich rauchen. Also es ist immer noch ganz schön viele. Und man kann also von einem Massenphänomen sprechen. Und ich will hier so ein bisschen aufzeigen, was die Für und Wider sind. Und wir hören jetzt Brigitte Fontaine aus Frankreich mit dem Stück Je fume, also ich rauche, wo sie praktisch das Rauchen als Genuss verteidigt.

sang hier gerade nochmal, dass sie das Leben liebt, was ein Widerspruch ist, weil Raucher 5 bis 10 Jahre eher sterben als die anderen. Aber ich will das mal neutral lassen, weil das mit dem Genuss, das ist ja jedem selbst überlassen. Und wir hören jetzt als nächstes Romano, der auch eine Lanze für das absichtslose Rauchen bricht, mit dem Stück Marlboro Man. Und dazu sage ich gleich noch was.

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der Marlboro-Mann kommt nicht von ungefähr. Da ist die, stecken die Werbebilder der Zigarettenindustrie dahinter. Und das geht ja schon über 100 Jahre so. Und ich gehe jetzt mal ein Stück in der Zeit zurück. Wir hören jetzt ein Lied aus dem Jahr 1946, original aufgenommen in den frühen 40er Jahren im französischen Exil. Die Interpretin ist Eva Busch. Die hat ihren Nachnamen von Ernst Busch, mit dem sie 2 Jahre in ihren frühen 20ern verheiratet war. Und das ist noch aus der Zeit, als eine Zigarette rauchen einfach mal eine Pause von der Arbeit war, wo man nichts tun musste. Und deshalb haben es fast alle gemacht.

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Und aus dem gleichen Jahr stammt auch das nächste Stück von Sara Montiel aus Spanien, Fumando Espero. Die wartet und auf ihren Liebsten und vertreibt sich damit die Zeit zu rauchen.

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So, nachdem wir jetzt ein Klavierstück mit Gesang, mit so ein bisschen spanischem Schmiss gehört haben, kommen wir jetzt zum Kunstlied mit der großen Geste in zwei Versionen. Und zum einen hören wir jetzt Rufus Wainwright mit dem Stück Cigarettes and Chocolate Milk. Seine beiden Süchter teilt er uns damit und sagt aber, die sind alle nicht so

Das nächste Kunstlied geht schon fast in den psychedelischen Bereich und stammt von Albrecht Schrader aus seiner letztjährigen LP. Und das heißt 20 Jahre Nikotin und beschreibt so seine Einstiegsgeschichte. Und daran ist zu erkennen, also zum einen lockt, dass es verboten ist. Und zum anderen natürlich die soziale Komponente, da ist jemand, den man cool findet. Und die Person raucht auch und da geht man mit und macht das Gleiche.

Ich bin immer wieder begeistert von diesem großartigen Stück, was am Ende so opulent ausufert. 20 Jahre Nikotin, Albrecht Schrader. Wir hören jetzt noch ein Stück aus der Zeit, als Rauchen noch ganz normal war, am Arbeitsplatz, überall und sogar im Flugzeug. Habe ich sogar Ende der 90er Jahre noch selber mitbekommen. Und wir hören jetzt Sylvie Vartan mit einem ihrer großen Hits, L'amour c'est comme une cigarette. Also die Liebe ist wie eine Zigarette, sobald man sich daran gewöhnt hat, geht sie in Rauch auf.

Ein Jahr vorher ist auch ein französischer Chanson erschienen von einem der größten Chansonniers Frankreichs, Serge Gainsbourg. Und im Duett mit Catherine Deneuve hat er den zum Besten gegeben, Dieu, Fumeur de Havannes, aus einem Film. Also Gott raucht Havanna, während er selbst nur Chiton raucht. Serge Gainsbourg, von dem gibt es eigentlich kaum ein Bild oder irgendwo eine Aufnahme, wo er nicht Zigarette raucht und am Ende vor allen Dingen auch angetrunken ist. Und da ist auch relativ früh gestorben an einem Herzinfarkt. Eine der Nebenwirkungen vom Rauchen.

So, ihr hört immer noch die Fahrt ins Blaue auf Radio Blau, heute zum Thema Rauchen. Und ihr wisst, es gibt ja meistens einen Veranstaltungstipp und der bezieht sich auf morgen und übermorgen. Und zwar läuft morgen um 19 Uhr im Luru-Kino der Film Songs for Joy. Das ist eine Dokumentation über das tolle Projekt, Mitmachprojekt von Aerobic und Jacques Palminger, was vor 2 Jahren in Hamburg am Schauspielhaus lief, wo ich Jahre vorher auch mitgemacht habe, und in Hamburg durfte ich auch nochmal auftreten. Das heißt, in dem Film bin ich zu sehen und morgen ist der Regisseur auch anwesend, noch mehrere Mitwirkende. Also wenn ihr gute Laune kriegen wollt von einem Film, dann geht da hin, der ist wirklich herzergreifend. Und wenn ihr morgen nicht könnt, am Samstag läuft er nochmal um 17 Uhr. So, wir haben gerade ein Duett gehört und es geht weiter mit einem Duett. Jetzt wird das Zigarettenrauchen schon hinterfragt, und zwar von Princess Chelsea. Das ist Chelsea Nickel aus Neuseeland, hier im Duett mit Jonathan Bree. Und The Secret Duett, sie ist Raucherin und er stellt das alles in Frage. Sie sagt, sie kann jederzeit aufhören, und er sagt, da glaube ich nicht dran.

0: So, also ich habe bloß mal ganz kurz geraucht in meinem Leben, so 4 Jahre lang. Da bin ich durchs Kiffen hingekommen und seit ich damit aufgehört habe, da Tabak dazu zu mischen, geht es mir viel besser, aber ich streite mich trotzdem nicht mit meiner Frau, die ganz gern mal hin und wieder eine Genusszigarette raucht. Herzliche Grüße an dieser Stelle. Und ich finde, das ist jedem selbst überlassen, aber ich finde es eine große Errungenschaft, dass jetzt Nichtraucher auf dem Vormarsch sind und dass nicht mehr überall geraucht wird, in Kneipen, in Clubs. Aber nicht alle sind da einsichtig. Wir hören jetzt nach den vielen ruhigen Liedern mal was Schmissiges, und zwar von KIZ Paurit mit einer Menge negativer Sachen, die das Rauchen so macht.
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Ja, wir haben vorhin bei KIZ schon gehört, dass das ganze Haus stinkt und so stinken auch die Kippen. Und um die geht es jetzt bei Les Negresses Verdes, Les Mégots, die ein Lied, was den Kippen endlich mal eine Stimme gibt und dazu noch eine sehr gute Musik.

ganze Raum voller Zigarettenkippen. Ekelhaft. Ja, wenn ihr Raucher seid, genießt jede Zigarette. Am besten als das, was es ist, als Rauchen. Und zum Abschluss kann ich mir nicht verkneifen, einen Anti-Raucher-Song zu spielen. Und der kommt von Arabelle aus Frankreich 1978. Eine schöne Disco-Nummer, Gesangsstil wie Megan Remy von den US Girls. Und das Stück heißt No Smoking und benennt die Zigarettenkonzerne, die uns abhängig machen sollen und dass man sich davon losmachen muss. No Smoking. Tschüss, sagt der Frank. Bis zum nächsten Mal.

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2: Hallo, willkommen beim lesewütigen Kaffeekränzchen. Wie immer sitzen wir live im Studio von Radio Dreieckland. Wir, das sind heute Claudia, Tina und Ursel, die jeweils ein Buch vor sich liegen haben. Ich bin Isa und werde moderieren und an der Technik sitzt Birgit. Wir stellen heute belletristische Bücher vor, die einen autofiktionalen Zugang zum Thema psychische Erkrankungen haben. Alle drei AutorInnen haben ganz unterschiedliche Wege gefunden, um ihr persönliches Erleben literarisch zu bearbeiten. Psychische Erkrankungen nehmen in den letzten Jahren in allen Altersgruppen stark zu. Die Ursachen sind sicher vielschichtig. Die gesellschaftlichen Krisen, mit denen wir konfrontiert sind, schaffen eine Verunsicherung, die immer mehr Menschen den Boden unter den Füßen wegzieht. Verstärkt wird dies durch das wachsende Gefühl von Einsamkeit, das entgegengängiger Bilder schon lange nicht mehr nur ein Phänomen des Alters ist. Im Gegenteil. Inzwischen führen die 18- bis 30-Jährigen die Statistik des Bundesdeutschen Einsamkeitsbarometers an. 2023 waren psychische Erkrankungen der dritthäufigste Grund für Krankmeldungen. Zunehmend betroffen sind auch Kinder, Jugendliche und junge Erwachsene. Sie erkranken selbst oder sind mit psychischen Symptomen ihrer nahen Bezugspersonen belastet. Viele Betroffene wagen es nicht, offen über ihre Erkrankung zu sprechen. Oft erleben sie in ihrem sozialen Umfeld Stigmatisierung und Unverständnis gegenüber ihren Symptomen. Tatsächlich ist es schwer, sich beispielsweise in die dunkle Welt der Depression, in posttraumatische Reaktionen oder in psychotische Zustände einzufühlen. In unserer heutigen Sendung wollen wir erkunden, ob autofiktionale Literatur einen Beitrag zu einem besseren Verständnis leisten kann. Und natürlich wollen wir uns auch mit den Besonderheiten des literarischen Zugangs und der Sprache der AutorInnen befassen. Nun wird es Zeit, euch zu verraten, welche Bücher wir heute mitgebracht haben.
3: Ich erzähle von Trauriger Tiger, geschrieben von Neige Sino.
4: Ich habe den 1968 erschienenen Roman Gesichter der dänischen Autorin Tove Ditlevsen gelesen. Er ist das bestürzende Protokoll einer Entfremdung, die mit Wahnvorstellungen und Paranoia einhergeht, die sprachlich überzeugende Innenansicht einer zutiefst verunsicherten Schriftstellerin, an der vieles an die Autorin Ditlevsen erinnert.
5: Botanik des Wahnsinns. Dieser Titel des Debütromans von Leon Engler klingt eigentlich wie ein Pflanzenbestimmungsbuch. Aber es geht darin um eine Familie, von der der Ich-Erzähler sagt, sie hatte ein Talent zum Verrücktsein.
2: Ja, wir versuchen mit der schwierigen Thematik verantwortungsvoll umzugehen, zum Beispiel bei der Auswahl der Zitate. Wir möchten euch Hörerinnen trotzdem explizit darauf hinweisen, dass es in den vorgestellten Büchern unter anderem um sexuellen Missbrauch, um Psychiatrieerfahrungen oder auch um Suizidgedanken geht. Durch die Sendung wird uns der afro-belgische Sänger Stromae begleiten. Die meisten werden seinen Hit Allons en Danse kennen. In anderen Songs, besonders auch den neueren, thematisiert er teils heftige depressive Gedanken. Immer wieder hat er lange Phasen, in denen er wegen Angstzuständen und Depressionen Auftritte absagen muss. Und er macht auch die Gründe öffentlich. Wir hören jetzt seinen Song L'Enfer, übersetzt die Hölle.

0: Claudia wird nun das erste Buch unserer Sendung vorstellen, Trauriger Tiger von Neige Sinon.
1: Ja, genau. Ich schicke ein Zitat voran. Man kann lernen, wie ein Seiltänzer über das Seil unseres Schicksals zu laufen. Stolpern ja, aber nicht fallen, nicht fallen. Die Autorin berichtet über den sexuellen Missbrauch, dem sie als Kind und Jugendliche durch ihren Stiefvater ausgesetzt ist. Wir erfahren, wie sich das Leben der Familie gestaltet und was für ein Mensch der Stiefvater ist. Über den Missbrauch erzählt Neige Sinon zunächst die Fakten, was genau er ihr angetan hat, geradezu sachlich, ohne Bewertung. Und allein das ist bestürzend. Auch mit welchen raffinierten und perfiden Methoden es ihm gelingt, sie jahrelang zu quälen, ohne dass sie es wagt, sich zu weigern, sich jemandem mitzuteilen und ohne dass je ein Mensch darauf aufmerksam geworden wäre. Zitat: Alles findet in einer ganz eigenen Dimension statt, größer, intensiver. Gleichzeitig beobachtet man auch das Geschehen, ohne reagieren zu können. Und die Tragödie ereilt uns, während sie sich zugleich außerhalb von uns abspielt. Sehr exakt ergründet die Autorin das Mindset des Stiefvaters, der sich als das Opfer sieht und sein Tun als angemessen betrachtet. Nach Verlassen des Elternhauses beim Studium befürchtet die Autorin, der Stiefvater könnte jetzt auf die jüngeren Geschwister zurückgreifen. Endlich erzählt sie der Mutter alles und beide erstatten Anzeige. Den Prozess schildert sie unter zahlreichen relevanten Aspekten. Im zweiten Buchteil geht es ihr darum, die Mechanismen offenzulegen, wie so etwas überhaupt passieren kann. Dazu zieht sie etliche Beispiele aus der Belletristik heran, wissenschaftliche Studien, die Gesetzeslage, gesellschaftliche Strukturen oder Themen wie Einvernehmlichkeit, Sinn und Unsinn von Gefängnisstrafen und Schuldfähigkeit. Mittlerweile führt Neige Sinon ein ganz normales Leben mit Arbeit, Mann und Tochter. Jedoch sind die bedrohlichen, albtraumartigen Gefühle nach wie vor ihre Begleiter. Sie nennt es das Land der Finsternis. Zitat: Man lernt mit dem Wissen zu leben, dass diese Welt immer noch da sein wird, immer da sein wird, gleich um die nächste Ecke. Es ist eine Welt, in der man das Böse nicht ignorieren kann. Es ist da überall. Es ändert die Farbe und den Geschmack aller Dinge. Je mehr man es flieht, desto schneller holt es einen ein. Entschieden widerspricht Sinon allerdings dem gängigen Opferbild von unfähigen psychischen Wracks oder Psychopathen. Zitat: Wir sind viele. Jedes Jahr werden hunderttausende Menschen in eine oder einen von uns verwandelt. Eine Schattenarmee, die oft schweigt, ihr Leben auf stumm geschaltet hat, aber darum nicht weniger denkt. Wir beschützen die Kinder in unserem Umfeld. Wir beseitigen die Hindernisse, die sich ihnen in den Weg stellen. Wir stellen uns mutig den Fragen, die sich auftun. Wir lösen das Muster des Schweigens auf, die hartnäckigsten Knoten. Jetzt noch zur Sprache im Buch. In den Missbrauchsszenen will Neige Sinon unbedingt vermeiden, diese, wie sie sagt, unerträgliche Wirklichkeit durch hochwertige Sprache zu verharmlosen. Ganz anders klingt sie zum Beispiel beim Erzählen von ihrem leiblichen Vater, als er nach der Trennung seine Töchter noch besucht. Zitat: War diese Liebe zum Vater eine Rettungsboje, die ich selbst mit dem schwachen Atem einer Überlebenden aufgeblasen habe, die zu allem bereit ist, um dem Schiffbruch, dem Sturm zu entkommen, der meine Kindheit war? In diesen zwei Stunden, die wir den Tagen der Verzweiflung abbringen konnten, glaubten wir die köstlichen Krümel des verlorenen Paradieses, der Jahre mit unserem Vater auf. Das Anliegen der Autorin verstehe ich folgendermaßen. Sie will aufklären über ein Thema, durch das nicht wenigen Menschen großes Leid zugefügt wird, beziehungsweise jedem etwas an die Hand geben, das dieses Leid vermindern kann. Sei es den Betroffenen, den Tätern oder allen Menschen drumherum. Soweit zum Buch Trauriger Tiger der französischen Autorin Neige Sinnot, übersetzt von Michaela Messner.

0: Nun bespricht Tina den Roman Gesichter von Tove Ditlevsen. Sie beginnt mit einem Zitat.
1: Abends war es wenig besser. Sie konnte es vorsichtig glätten und betrachten, in der Hoffnung, irgendwann doch einen Überblick darüber zu gewinnen. Als wäre es ein unfertiger, vielfarbiger Gobelin, dessen Muster eines Tages zu erahnen war. Die Stimmen kehrten zu ihr zurück und ließen sich mit etwas Geduld voneinander trennen, wie die Fäden eines verhedderten Wollknäuels. Sie konnte in Ruhe über die Worte nachdenken, ohne zu fürchten, dass neue hinzukamen, ehe die Nacht vorüberging. Die hielt in dieser Zeit ohnehin nur mühsam die Tage auseinander, und wenn man versehentlich ein Loch in die Dunkelheit hauchte, wie auf eine vereiste Scheibe, stach einem der Morgen viele Stunden zu früh in die Augen. Derart rätselhaft beginnt der schmale Roman Gesichter der dänischen Autorin Tove Ditlevsen. Die Gedankenströme der Protagonistin Lise Mundus, eine erfolgreiche und preisgekrönte Kinderbuchautorin, die in vielem der Autorin Ditlevsen ähnelt, schweifen oft in surreale Gefilde ab, sodass die Leserin Mühe hat, ihr zu folgen. Die titelgebenden Gesichter der Menschen beispielsweise erscheinen in Lise Mundus' Wahrnehmung oft als nicht passend, zu groß, sie sind möglicherweise von anderen gestohlen oder ersetzt worden. Ein wahnhaftes Konstrukt, allerdings sorgfältig und bis ins kleinste Detail ausgearbeitet. Lise Mundus ist unglücklich. Seit 2 Jahren hat sie nichts geschrieben. Die Gefühle ihrem Ehemann gegenüber, der sie routiniert betrügt, sind abgekühlt und die Beziehung zu ihren 3 Kindern ist unterschiedlich schwierig. Ihrer Hausangestellten Gitte gegenüber empfindet sie eine Mischung aus Eifersucht und Angst. Immer wieder verrutscht ihre Sicht auf die Realität. Sie hört Stimmen und bildet sich eine Verschwörung ein. Die häusliche Situation beginnt zu eskalieren, als ihr Mann Gerd abends nach Hause kommt und ihr vom Selbstmord seiner Geliebten berichtet. Verständlicherweise überfordert von ihrer erwarteten Rolle als Trostspenderin, steigert sich Lise in den Wahn hinein, ihr Mann plane gemeinsam mit Gitte, sie in den Selbstmord zu treiben. Als einzige Rettung erscheint ihr in dieser Lage die Einweisung in eine Klinik. Dort würde, Zitat, ein weißer, ätherduftender Frieden herrschen, wie wenn man ein Kind geboren hat und die Schmerzen überstanden sind. Also nimmt sie eine Überdosis Schlaftabletten und ruft rechtzeitig ihren Arzt an. Was nun folgt, sind natürlich nicht friedliche Tage der Rekonvaleszenz. Wir befinden uns im Jahr 1968. Der Umgang mit psychischen Erkrankungen war wohl eher robust. Sie kommt auf die geschlossene Abteilung und wird wegen ihres ungehörigen Verhaltens dort in einem Badezimmer untergebracht. Allerdings erfahren wir nicht viel über sonstige Behandlungsmethoden und Medikation. Der Blickwinkel ist stets der der Protagonistin und damit eingeschränkt. Sie kämpft mit Mikrofonen im Kopfkissen, Stimmen aus den Rohren, Gesichtern hinter Abflussgittern, vergifteten Mahlzeiten und Bettnachbarinnen mit Eselsköpfen. Nochmal ein Zitat. Allmählich spannten sich die Ängste zwischen den kleinen Nägeln der Gewohnheit und mitunter gelang es Lise, sie zu betrachten wie etwas, das außerhalb ihrer selbst lag. Dann trat eine schwache, erträgliche Erleichterung ein, die sie verbergen musste wie einen gestohlenen Gegenstand, den man nicht lange zu behalten wagt. Sie hatte das Gefühl, schon immer hier gewesen zu sein und nie wieder von hier wegzukommen. Man hatte sie erneut ans Bett gefesselt, weil sie einmal, als die Quälgeister aus dem Foltergitter besonders gemein wurden, schreiend auf die Station hinausgerannt war. Sie verstand durchaus, dass sie den anderen Patienten einen Schrecken eingejagt hatte. Schließlich kannten sie den Grund nicht. Und der Gurt störte sie nur, wenn das Bett wieder zu brennen begann. Dann schrie sie und jemand kam und löschte das Feuer gerade noch rechtzeitig, ehe es ihr Gesicht erreichte. Die Autorin Tove Ditlevsen erzählt die Ereignisse konsequent aus der Perspektive der schwer erkrankten Lise Mundus. Lise schwankt ständig zwischen der Angst, verrückt zu sein, und dem Glauben an eine groß angelegte Verschwörung gegen sie. Die Krankheit wird nicht beschrieben oder erklärt. Stattdessen wird die Leserin unmittelbar mitten hineingerissen in den Strudel der Wahnvorstellungen, der Ängste und Verdächtigungen und muss selbst entscheiden, was Wahn und was Wirklichkeit ist. Das macht das Buch zu einer eindrücklichen, bisweilen verstörenden Lektüre. Nach 3 Wochen in der Klinik wird Lise Mundus als geheilt entlassen und von ihrem Ehemann Gerd abgeholt. Worin die Heilung besteht und wie sie erfolgt ist, erschließt sich der Leserin nicht wirklich. Und ob sich das Vertrauen zu ihrem Ehemann wiederherstellen lässt, bleibt ungewiss. Aber dass Lise Mundus wieder mit dem Schreiben beginnen wird, scheint sicher. Das war der Roman von Tove Ditlevsen, Gesichter, aus dem Dänischen übersetzt von Ursel Allenstein und im Aufbau Verlag erschienen.

0: Last not least stellt uns Ursel den Roman Botanik des Wahnsinns von Leon Engler vor.
1: Auch ich beginne mit einem Zitat. Am Ende des Romans resümiert der Ich-Erzähler, wohl ein alter Ego des Autors, Zitat: Alle Generationen vor mir hatten ihre Möglichkeiten. Alle hatten ihre Grenzen. Lange Zeit dachte ich, dass ich bald so arm und einsam leben würde wie mein Vater, so zurückgezogen und beschwipst wie meine Mutter. Doch das steht nirgends festgeschrieben. Meine Familie war ohne Erzählung. Jetzt, da ich etwas aufschreibe, rückt es ins Licht. Es war ein weiter Weg heraus aus der Sprachlosigkeit. Es ist eine Version dieser Geschichte. Man könnte 1000 verschiedene davon schreiben. So war es, vielleicht, eventuell. Eine Ewigkeit habe ich gebraucht, um uns zu zerlegen. Schreiben ist wirklich ein brutales Handwerk. Wer möchte mit einem Metzger verwechselt werden? Über jeden Menschen müsste man ein solches Buch schreiben, wollte man ihn wirklich verstehen. Die Akte umfasst nun 200 Seiten. Ich habe alles gesammelt, was ich finden konnte. Manchmal hilft es, die Geschichte zu erzählen. Das hier ist eure. Ich habe sie aus dem Müll gefischt. Zitat Ende. Als bei der Zwangsräumung der Wohnung seiner Mutter durch eine Verwechslung der Kisten alles Erinnernswerte im Müll landet, bleibt dem Erzähler im wahrsten Sinne des Wortes nur der Abfall seiner Familiengeschichte. Sie ist wie ein Stammbaum des Wahnsinns. Urgroßeltern, Großeltern und Eltern, alle zwischen Bipolarität, Depression und Sucht. Seit seiner Kindheit in einem Münchner Arbeiterviertel wird auch der Erzähler von der Angst verfolgt, ebenfalls verrückt zu werden. Er flieht vor dieser Familie, nach New York, nach Paris und nach Wien ins Kaffeehaus. Sein Nachbar lebt dort in einer Mischung aus Bibliothek, Museum und Altenheim. Von diesem Nachbar lernt er, dass die Literatur besser ist als alle Psychiatriebücher, weil sie nicht von oben herab, sondern von innen herausschaut. Schließlich wird unser Erzähler dann doch in die Psychiatrie gefahren, mit dem Bus des öffentlichen Nahverkehrs. Sein Zimmer dort ist ein Büro. Er ist Psychologe, wie sein Autor. Er sollte einst Noel heißen. Rückwärts buchstabiert bedeutet das Leon. Die große Frage, die der Autor und sein Erzähler Leon und Noel sich stellen: Was ist ein normaler Mensch? Hast du in deiner Familie schon einmal einen getroffen? In parallel verlaufenden Erzählsträngen der Geschichte einer psychologisch dysfunktionalen und divergenten Familie, dem Bildungsroman eines Erzählers, der vom Psychologen zum Schriftsteller wird, sowie fundierter Psychiatriekritik und Kulturgeschichte mit vielen treffenden Zitaten, entfaltet sich der Stammbaum psychischer Erkrankungen und psychiatrischer Zustände der letzten beiden Jahrhunderte. Eine Botanik des Wahnsinns vom Wiener Narrenturm bis in die Klinik am Steinhof, vom Psychiater Gräpelin bis zu Ingeborg Bachmann. Was ist normal? Bin ich normal? Das ist die Frage, auch für uns Leserinnen und Leser. Am Ende dieses großartigen Romans bleiben 7 Kartons voll Abfall für den Erzähler. Und doch bleibt eine Art von Antwort. Zitat: Ich könnte sagen, es ist nicht leicht, nicht hell, nicht schön. Aber es ist in Ordnung. Wir nennen es das Leben. Das alles ist voll humorvoller Empathie und verschmitzter Ernsthaftigkeit erzählt. oft mit eindringlichen Metaphern, wenn im Buch sich etwa eine Depression anfühlt, wie sich eine verstimmte Gitarre anhört. Leon Engler, bisher Autor von Theaterstücken und Kurzgeschichten, inzwischen in der Ausbildung zum Psychotherapeuten in Berlin, hat in seinem Debüt nicht nur einen erhellenden Psychiatrieroman und eine berührende Familiengeschichte verfasst, sondern er hat einfach ein richtig gutes Buch geschrieben. Große Leseempfehlung, das fand auch der Verband des Deutschschweizer Buchhandels, der vorgestern dieses Buch zu seinem Lieblingsbuch gekürt hat. Das war Leon Engler, Botanik des Wahnsinns, 2025 bei Dumont erschienen.

0: Das war der Song Bonchonet des afro-belgischen Sängers Stromae. Für alle, die später zugeschaltet haben, ihr seid im lesewütigen Kaffeekränzchen gelandet. Gerade wurden drei belletristische Bücher vorgestellt, die einen autofiktionalen Zugang zum Thema psychische Erkrankungen haben, nämlich Trauriger Tiger, geschrieben von der französischen Autorin Neige Sinnot. Claudia hat es besprochen. Tina stellte den Roman Gesichter der dänischen Autorin Tove Ditlevsen vor, ein Klassiker von 1968. Und Ursel hat den Roman Botanik des Wahnsinns von Leon Engler rezensiert. Nun möchten wir in einem offenen Studiogespräch verschiedene Aspekte weiter vertiefen. Ja, die Bücher unterscheiden sich ja sehr, nicht nur in der Art der literarischen Verarbeitung. Sie befassen sich auch mit sehr unterschiedlichen psychischen Erkrankungen. Könnt ihr noch einmal kurz benennen, mit welchen psychischen Krankheiten wir als Lehrerinnen, Leserinnen in den Büchern konfrontiert sind? Wie ist es bei Trauriger Tiger? Einfach ja, nochmal als Wiederholung.
1: Ein posttraumatisches Stresssyndrom, genauer gesagt Entwicklungstrauma in dem Fall jetzt. Also wo das Schlimme, was erlebt wurde, nicht verarbeitet werden konnte und dann später immer wieder die betreffende Person tyrannisiert.
0: Das ist dann wie so, also so in deiner Buchbesprechung kam es ja auch so raus, dass es wie so um die Ecke lauert, ja. Und oft dann die Betroffenen sehr unerwartet trifft.
1: Also die Situation ist längst vorbei, ja. Und das weiß sie auch, dass jetzt nichts mehr schlimm ist, dass ihr nichts mehr passieren kann. Aber dieses Schreckliche von damals, das lebt einfach weiter in ihr und hat Zugriff auf sie, ohne dass sie das kontrollieren kann.
0: Ja, in dem Roman Gesichter, Tina, was sind ja andere Arten von Erkrankungen oder eine andere Art?
2: Also so als Nicht-Expertin würde ich sagen, die ist an einer Psychose auf jeden Fall erkrankt. Also es ist schon eine schwere psychische Erkrankung mit, also wo die Wahrnehmung der Wirklichkeit nicht mehr funktioniert, mit Wahnvorstellungen, Ängsten, Paranoia, Halluzinationen, Stimmen hören, so das ganze Programm. Ja. Ich würde mich da jetzt, also ich wüsste jetzt nicht, ob man sagen kann, woran, wie sowas passiert. Also bei ihr und auch bei der Autorin selber, weil das ist ja schon auch ein bisschen autobiografisch, würde ich mal sagen, ist, glaube ich, ein Punkt, dass sie wirklich eine Schreibkrise hatte, dass sie sich als Autorin nicht gewertschätzt gefühlt hat, dass sie sich in ihrer Familie unwohl und nicht aufgehoben fühlt. Es gibt kein wirkliches Vertrauensverhältnis unter den Leuten, die damit zusammenwohnen, auch mit ihren Kindern, dass ihr das so ein bisschen den Boden unter den Füßen weggezogen hat. Aber ob das jetzt ursächlich damit zusammenhängt, das weiß ich natürlich nicht.
0: Oder Dinge, die sie als bedrohlich und beängstigend erlebt, quasi ins Wahnhafte sich vielleicht also auch gesteigert haben.
2: Ja, ein ganz großes Thema ist halt bei ihr diese Verschwörungsangst, dass sie Angst hat, andere, also ihre Familie würde sich gegen sie verschwören. Und das hat wahrscheinlich schon auch was damit zu tun, dass das Vertrauensverhältnis irgendwie zerrüttet ist.
0: Ja, Botanik des Wahnsinns, da ist ja klar, dass es jetzt vom Autor her nicht er selbst betroffen ist als Erkrankter, sondern als Angehöriger, Enkel, Sohn und mit verschiedensten Krankheiten konfrontiert ist. Welche Art von Krankheiten spielen da eine Rolle?
3: Eigentlich alle. Denn der Autor und der Erzähler dann auch, er ist der Botaniker. Ja, und es hat durchaus eine psychiatriegeschichtliche Tradition, denn die Psychiater des 19. Jahrhunderts haben versucht, psychische Erkrankungen zu klassifizieren, wie die Botaniker die Pflanzen klassifiziert haben. Und so schaut auch der Erzähler auf seine Familie. Die Großelterngeneration ist an bipolaren Störungen, damals noch Schizophrenie genannt, erkrankt. Die Mutter hat eine Suchterkrankung, ist alkoholkrank. Der Vater hat eine Depression und der Erzähler selber hat Angst. Angst davor, auch zu erkranken.
0: Ja, also wir haben ja versucht, Es gibt natürlich sehr viele Bücher zu der Thematik, wo auch Menschen versuchen, ihre eigene Geschichte aufzuarbeiten. Wir haben ja bewusst versucht, auch Schriftstellerinnen zu wählen, die auch literarisch sonst unterwegs sind. Und uns hat ja interessiert, ob es eine Möglichkeit gibt, über dieses literarische Beschreiben auch ein besseres Verständnis oder einen Einblick in das Erleben tatsächlich der Krankheiten zu bekommen als Lesende. Wie ist es denn in Trauriger Tiger? Es ist ja einerseits hat es ja eine gesellschaftliche Dimension ganz stark, so wie du es auch beschrieben hast, ne, ihr Anliegen. Und gleichzeitig ist es ja schon auch sehr persönlich. Würdest du sagen, dass es für die Lesenden hilfreich ist, auch so eine posttraumatische Symptome besser verstehen zu lernen oder besser einfühlen zu können in die Thematik?
1: Ja, das würde ich auf jeden Fall sagen, weil sie beschreibt ja deutlich diese Zustände und auch die ganzen Symptome, die sie später noch hat, plus wie das alles entstanden ist, so dass also man sich das gut vorstellen und nachvollziehen kann.
0: Also ist ja schon auch wichtig, ne, dieses auch den Schutz für die zukünftigen Generationen. Und ja, ich glaube, deshalb hat es auch so viel Platz in dem Buch zu beschreiben, wie die Dynamik in der Familie funktioniert.
1: Sie kann es selber nicht loswerden oder nur bis zu einem gewissen Grad. Aber ich denke, deswegen ist es auch ein Bedürfnis von ihr, dass sie immerhin trotzdem dazu beitragen kann, dass andere das nicht so mitmachen müssen wie sie.
0: Ich habe gelesen, dass es gibt so einen Preis in Frankreich, den Schüler, so Gymnasialschüler auch verteilen für Literatur, dass dieses Buch auch in einem Jahr ausgewählt wurde von den Schülern. Kannst du das nachvollziehen, warum das ist Schüler, oder findest du es zu hart für Schüler, oder kannst du es nachvollziehen, warum dieses Buch gewählt wurde?
1: Ja, also sie beschreibt ja auch, wie wichtig das für die Erziehung ist, mit den Kindern schon darüber zu sprechen und wie man das auch machen kann. Und die Jugendlichen, die sind da jetzt auch sensibilisiert durch Gisèle Pelicot, durch Hashtag MeToo. Also in Frankreich ist es ein Riesenthema. Und also von daher würde ich sagen, ja, das kann ich durchaus mir vorstellen und sehe das als stimmig. Ja. Und Sino sagt auch, dass vor allem also die Lesergruppe, die am meisten auf ihr Buch reagiert, sind jüngere Menschen.
0: Ja, wir hatten ja unter uns so ein bisschen die Angst, ist es zu hart, ne, von der Thematik? Und trotzdem sind die jungen Menschen offensichtlich, haben sich festgelesen auch an diesem Buch.
1: Ja,
0: ne,
1: also ich denke, es ist vor allem zu hart für Menschen, die selbst ein unverarbeitetes Trauma haben und durch das Lesen dann, das eben wieder genau wie auch bei Neige Sino hervorgerufen wird, diese ganzen schlimmen Zustände. Also für die Menschen würde ich es nicht empfehlen oder zumindest nicht den Anfang des Buches, wo das alles geschildert ist. Nachher können die durchaus profitieren, durch das Vorbild von Neige Sino und durch die Aufklärung auch, was da überhaupt passiert. Also dass sie sich selber davon befreien können, irgendwie komisch zu sein oder schuld zu sein oder nichts wert zu sein etc.
0: Ja, in dem Roman Gesichter von Tove Ditlevsen geht es ja um psychosotische Wahnvorstellungen. Und du hast ja schon ein bisschen in deiner Beschreibung gesagt, dass es der Autorin schon gelingt, dass man da auch so mit reingenommen wird in diesen Strudel, irgendwie Strudel der Wahnvorstellungen, hast du es, glaube ich, beschrieben. Denkst du, dass das tatsächlich auch hilft, das anders zu verstehen oder mehr zu verstehen, wie diese Zustände?
2: Also vielleicht kann man sich da sehr gut einfühlen. Also die Krankheit oder die Symptome werden meiner Meinung nach nicht beschrieben in dem Roman. Und die Krankheit wird auch nicht benannt oder erklärt, sondern es ist wirklich tatsächlich so, dass es eben diese unterschiedlichen Passagen gibt, in denen man als Leserin auch erstmal völlig orientierungslos ist oder irritiert, weil es offensichtlich also sehr surreale Dinge sind, die da beschrieben werden. Und Und von daher, also das ist eher wie so ein, wie wenn man so quasi ins kalte Wasser geworfen wird. Oder also man kann sich einfühlen. Und das finde ich wirklich, es ist wirklich sehr gut gemacht, dass der Stil oder der, also das so literarische Programm oder die Poetik oder wie auch immer, dass das dem angemessen ist, dem Zustand. Und man hat quasi nicht so einen richtigen Blick von außen. Es tauchen zwar schon auch mal so Gewährsleute auf, also es gibt diesen Psychiater, der zwar auch immer wieder misstrauisch geschildert wird, oder der Ehemann oder die Mutter kommt mal zum, es gibt schon auch Leute, die so ein bisschen, ja, so die Verbindung zur Realität schaffen, aber es ist im Prinzip, ist man im Bewusstsein der Protagonistin drin und erlebt das alles so mit, also ohne, dass man was erklärt bekommt. Und das finde ich, das ist eigentlich eine ganz gute Idee, das so zu gestalten.
0: Genau, das ist ja eigentlich das Interessante, ne? Weil das ist ja die Schwierigkeit, weil die Menschen sind ja wie in einer anderen Welt, ne? Da mal so rein zu spüren und für die Menschen, die gerade in diesen psychotischen Zuständen sind, ist es ja auf eine Art die Realität, ne? Also da mischt sich ja ganz viel, und das einfach mal so.
2: Und es war auch interessant, diesen
0: Hinblick zu haben, ne?
2: Ich fand es auch interessant, dass, also einerseits sagt sie gegen Ende des Buches, ja, ich bin verrückt. Und das ist dann quasi noch, also das ist nochmal wie so eine andere Stufe, weil am Anfang der Geschichte sagt sie, sie wird bedroht, sie wird, es gibt eine Verschwörung. Ne? Und am Schluss ist es dann quasi wie so eine Einsicht, die ihr dann auch wieder so ein, ja, fast schon so ein gewisses Maß an Freiheit auch wieder gibt.
0: Ja, schon auch ein bisschen ein sich neben sich stellen und im Grunde, also dass sie es ja ein bisschen auch wieder von außen beurteilen kann, indem sie sagt, ich bin
2: ja, am Schluss dann schon.
0: Am Schluss.
2: Ja.
0: Gut, Leon Engler, wie gesagt, hat ja ein bisschen andere Perspektive, nicht den Innenblick, sondern eher den der betroffenen Angehörigen und des Therapeuten. Wie denkst du, gelingt es trotzdem, bestimmte Krankheitsbilder eher von, sag jetzt mal, persönlicher zu beschreiben, als jetzt von so einer, sag jetzt mal, therapeutisch-fachlichen Ebene? Also eher mischt sich das bei ihm auch, sein Blick als Therapeut dann mit seinen Lebenserfahrungen?
3: Ja, er ist eben ein Therapeut, der Literat ist. Und er sagt ja auch in seinem Buch, dass Literatur besser ist als alle Psychiatrie-Lehrbücher, weil Literatur eben nicht wie die Lehrbücher von außen oder von oben herab auf die psychischen Erkrankungen schaut, sondern von innen heraus schaut und auch von innen beschreibt. Und er hat großartige Metaphern, also mit am besten gefallen hat mir seine Beschreibung der Depression, dass die sei wie eine verstimmte Gitarre, wie eine Gitarre, die auf einen anderen Ton gestimmt ist und deshalb mit den anderen Instrumenten in der Band nicht mehr mitspielen kann. Ja? Und ich glaube, das beschreibt sehr gut das Gefühl von Menschen in der Depression, dass sie auf einen anderen Ton gestimmt sind und dass die anderen sie nicht verstehen und sie die anderen auch nicht und sie einfach nicht zusammenkommen können.
0: Ja, teilweise klang es ja schon an. Inwieweit spielt so das soziale Umfeld in den Büchern eine Rolle? Das heißt, die Reaktion von den Personen, die da drumherum sind. Gibt's da was, wo ihr sagt, es war für euch wichtig? Auch, also gibt es ein Verständnis, gibt es eine Ablehnung? Manchmal wird sie auch verleugnet, ja, dass es überhaupt ein Problem da ist. Also wie habt ihr das so gesehen? Gab es da bei Trauriger Tiger, die hat ja viele Aspekte drin,
1: ja, wahrscheinlich auch diese. Ja, da gibt es einige Aspekte.
0: Ja.
1: Ja. Also erstmal kriegt ja keiner was mit. Aber wie sie behandelt wird, ist ja auch, dass keiner was mitkriegt. Das ist aber ja nicht die Erkrankung, sondern die ist dann später. Und durch diesen Prozess, der dann stattfindet, ist es interessanterweise so, dass der Vater besser angesehen wird als sie. Mhm. Sie hat sozusagen den schwarzen Peter irgendwie. Die Leute aus dem Dorf, die verteidigen ihn sogar noch in gewisser Weise und sind netter zu ihm als zu ihr. Und sie, wenn sie das Dorf dann wieder betritt, sie war ja da schon weg, aber wenn sie zu Besuch kommt, sie ist irgendwie die Blöde, um die die anderen in Bogen machen. Die Mutter braucht ein Jahr, bis sie sich getrennt hat von dem mhm. Stiefvater. Und ja, wer sie unterstützt, das sind die Kommilitoninnen mhm. in ihrem Alter, die eben sie ermutigen, darüber zu sprechen und was zu unternehmen und unterstützen sie wirklich. Dann gibt es einen väterlichen Freund, der extra zu einem Psychiater geht, um sich von dem erklären zu lassen, wie er ihr helfen kann und was sie machen kann, damit es ihr besser geht. Mhm. Ansonsten ist es so, sie ist sehr intelligent und willensstark und sie behält es ja alles für sich. Also die Leute, sie rennt ja nicht schreiend auf den Flur, wie in dem Buch Gesichter, sondern hält das alles alleine aus. Mhm. Was ich auch noch interessant fand, der Verleger, als sie versucht, ihr Buch loszuwerden, sozusagen an einen Verlag, der ist nicht einverstanden, wie sie den Missbrauch beschreibt. Das ist ihm nicht gediegen und schön genug. Also das ist wieder dieses, was sie ständig erlebt. Keiner will was damit zu tun haben. Keiner will das hören.
0: Und du hast ja auch gesagt, ne, dass sie da ausdrücklich gesagt hat, ich will das nicht literarisch schön ja, beschreiben, sondern genau. Ich sage jetzt mal in meinen Worten, in der Ekelhaftigkeit, in der es
1: ja, ist. Ja, weil so war es, ja, also, genau. Und dann zum Beispiel hat jetzt ein französisches, katholisches, großes Internat, die haben das Buch aus ihrer Bibliothek verbannt, wegen den Stellen, die sie nicht geeignet finden. Also, tja. Aber sie hat sehr viel Zuspruch im Großen und Ganzen und kann. Das wusste sie ja vorher alles nicht, aber kann jetzt so ein bisschen als Aktivistin durchstarten, denke ich, durch die vielen Einladungen, die sie hat.
0: Ja, Gesichter von Tove Ditlevsen ist eine ganz andere Zeit auf jeden Fall und Psychose ist natürlich auch nochmal eine ganz andere Art von Erkrankung, die sich ja viel einsamer macht auch.
2: Also es ist ganz schwer zu sagen, wie das Umfeld reagiert, weil die Perspektive einfach die, also ganz konsequent eigentlich die der Protagonistin ist und die ist einfach sehr unzuverlässig. Es scheinen schon auch immer, trotzdem immer mal wieder so bestimmte Punkte durch. Sie kriegt mal Besuch eben von ihrer Mutter, wo man schon das Gefühl hat, die macht sich Sorgen, ist besorgt. Der Mann kümmert sich eigentlich auch und besucht sie. Ich würde sagen, allgemein wird es so ein bisschen als Schwäche gesehen von ihr. Dass sie, ja, das ist also sie kommt nicht mehr klar, sie ist nicht mehr stabil genug, sie ist zu schwach fürs Leben und sie wird eher so ein bisschen mitleidig betütelt, hat man das Gefühl. Und am Schluss, als sie dann quasi wieder geheilt entlassen wird, ist es schon klar, also das ist alles auf dünnem Eis und sie wird so mit Handschuhen angefasst. Also es ist, ich habe das Gefühl, es wird so ein bisschen als eine Schwäche von ihr gesehen, die Erkrankung. Was ja jetzt auch nicht gerade die richtige Umgangsweise damit ist, finde ich.
0: Ja, ich überlege, ob ich dich jetzt gar nicht frage zu der Frage.
3: Ich sage aber trotzdem
0: Zeit,
3: noch was kurz.
0: Sag was.
3: Diese Reaktion ist ja auch sehr zeitabhängig, die Reaktion der Umwelt. Und das kommt in meinem Buch insofern gut raus, als das sozusagen eine keine Querschnitt, sondern eine Längsschnittanalyse ist durch eine Familie der letzten 150 Jahre. Ja. Und man erfährt sehr gut, wie in dieser Zeit sich die Psychiatrie auch entwickelt hat. Ja. Ja. Ja, vom Narrenturm, vom Wegsperren bis zu den Psychopharmaka. Mhm. Und insofern, das ist hochinteressant zu lesen.
0: Also die gesellschaftliche Entwicklung und der Umgang damit. Und ich finde auch, jede Zeit definiert tatsächlich die Krankheiten anders. Ja. Und es kommt da ja auch gut raus. Ne? Weil ich würde gerne noch zu den sprachlichen Sachen natürlich kommen, gell? Und die Zeit rennt jetzt doch wieder. Einfach nochmal zu hören, was denkt ihr, was sind die besonderen sprachlichen Besonderheiten in den Büchern und fandet ihr das passend zu dem Thema hilfreich. Ja.
1: Also das hatte ich vorhin ja schon angesprochen, dass der Missbrauch ist sehr sachlich beschrieben und der Rest des Buches, je nachdem um was es geht, aber also im Großen und Ganzen, dass man merkt, dass sie richtig gut schreiben kann. Mhm. Und es kommt in ihrer Sprache.

0: Genau. Sie ist ja auch Hochschullehrerin für Literaturwissenschaft, glaube ich. Und also das ist ihr Fach, Bücher auch zu verstehen und dann natürlich zu vergleichen.
1: Ja, das mit den Zitaten ist bei dem Leon Engler auch so. Der als Psychologe hat er natürlich auch einen kulturwissenschaftlichen Ansatz. Und was ich schön finde an seinem Buch, ist, dass er praktisch im Anhang, das nennt sich Notizbuch des Nachbarn, dann diese Zitate auch ausweist. Ja? Und man kann ganz genau sehen, da wird Bachmann zitiert zum Beispiel oder jemand.
2: Ja, das habe ich so im Nachhinein auch gedacht. Ich hätte meine Anmoderation auch tatsächlich mich auf frühere Literatur beziehen können, weil eigentlich psychische Krankheiten und Belastungen und Wahn und Verrücktheit war immer Teil der Literatur eigentlich. Ne? Das wäre auch ein schöner Einstieg gewesen. Und er hat es viel drin, ne? Und
1: ja,
2: auch
1: absolut.
2: Sie hat es drin. Diese Bezüge auf andere Belletristik, die sich damit beschäftigen, mit der Thematik. Und es weitet so den Blick. Ne? Ja. Gibt es sonst was sprachlich, was für dich noch wichtig und erwähnenswert ist? Oder?
1: Also was er natürlich kann, weil er auch selber nicht als Patient betroffen ist, er kann in einer sehr distanzierten Art das Ganze auch beschreiben. Er kann es humorvoll beschreiben. Und das macht natürlich auch das Lesen gut. Ja. Wenn gleich diese drei parallelen Stränge, die er da hat, Familiengeschichte, Eigengeschichte, Psychiatriegeschichte, die immer parallel laufen, man muss sich konzentrieren, man muss fokussiert sein.
2: Mhm. Ja, die Tove Ditlevsen.
3: Habe ich eigentlich ja schon auch viel drüber gesprochen. Also die hat schon auch so eine Poetik, würde ich sagen, oder eine Idee, wie man das beschreiben kann, so als subjektives, also für die Leserinnen dann als subjektives Eintauchen in Wahnvorstellungen, finde ich total gelungen. Sie hat eine sehr bildreiche Sprache, finde ich, diese Beschreibungen dieser Wahnvorstellungen wechseln sich ab, aber auch mit klaren Abschnitten. Sie sind teilweise auch sehr witzig manchmal und humorvoll und selbstironisch. Also ich finde es sehr gelungen. Also ich finde es wirklich eine sehr gute Idee, das so zu machen und jetzt eben sich nicht damit aufzuhalten, sozusagen die Sachen zu beschreiben und zu benennen, sondern einfach als Leserin einen da so eintauchen zu lassen, finde ich sehr gut.
2: Ja, sie wird ja zu ihren Lebzeiten nicht so ganz, war ja nicht so ganz anerkannt als Schriftstellerin, war ja eher nach ihrem Tod. Und inzwischen habe ich gesehen, ist es auch Schullektüre.
3: Ja.
2: Findest du das passend auch als Schullektüre?
3: Halte ich mich jetzt mal ein bisschen zurück mit dem Urteil, weil das finde ich, oft bei Schullektüre, dass ich es nicht so ganz verstehe. Aber was ich auf jeden Fall gut finde, dass sie halt, wenn man von einem Kanon sprechen will, also sie gehört zu den wichtigen dänischen AutorInnen. Das finde ich auf jeden Fall wichtig. Ja. Also es gibt ja diese Kopenhagen-Trilogie von ihr und also sie hat auch wirklich sehr, sehr viel geschrieben. Und sie wird jetzt eben seit ein paar Jahren über die deutsche Übersetzung, wird sie in Deutschland wiederentdeckt. Das finde ich sehr gut.
2: Und ich fand die Zitate wirklich auch ganz, ganz beeindruckend literarisch. Ne? Ist schon wirklich besonders auch von der Sprache. Ja, damit kommen wir schon langsam ans Ende unserer Sendung. Und die Sendung hat sich ja heute mit dem Thema psychische Krankheit befasst und sie hat vielleicht auch bei einzelnen Hörenden schmerzliche persönliche Probleme berührt. Wir haben uns deshalb dazu entschieden, einfach auch für Menschen, die vielleicht dadurch psychisch in eine Not kommen und Unterstützung brauchen, den Kontakt zur Telefonseelsorge durchzugeben. Sie ist erreichbar unter 0800 110 111 111 0111 oder auch per Chat. Ja, und sonst hoffen wir, dass wir bei euch Interesse an dem ein oder anderen Buch geweckt haben. Auf jeden Fall nennen wir euch noch mal kurz die Titel und Autorinnen und Verlage und alles, was dazugehört.

0: Claudia sucht noch.
1: Ja, genau. Also, das war der Titel Trauriger Tiger von der Autorin Neige Sinot, Deutscher Taschenbuchverlag erschienen 2024, übersetzt von Michaela Messner. Wer es auf Französisch lesen möchte, Triste Tiger, 2023 erschienen im PLO Verlag Paris.
2: Ich habe vorgestellt das Buch, den Roman Gesichter von Tove Ditlevsen, im Original erschienen 1968, aus dem Dänischen übersetzt von Ursel Hattenstein, im Aufbautaschenbuchverlag mittlerweile lieferbar. Es hat 154 Seiten und kostet 12 Euro.
3: Und Botanik des Wahnsinns, der Roman von Leon Engler, ist 2025 im Dumont Verlag Köln erschienen, hat 208 Seiten und kostet 23 Euro.
4: Ja, auf RDL wird unsere Sendung morgen am Freitag um 11 Uhr wiederholt. Ansonsten findet ihr sie eine Woche lang auf unserer Homepage. Und wir freuen uns, dass andere freien Radios unsere Sendung regelmäßig in ihr Programm übernehmen. Live könnt ihr das lesewütige Kaffeekränzchen wieder hören am 11. Juni. Thema der Sendung wird Grönland sein. Für noch mehr Lesefutter empfehlen wir euch auch die nächste Sendung von Lit My Fire auf Radio Dreieckland am 27. Mai. Vielen Dank an Birgit, an der Technik und euch fürs Zuhören. Mit einem leichten Song von Stromae, nämlich Santé, verabschieden wir uns für heute und sagen Tschüss.
5: Tschüss. Tschüss.

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6: Auf eigentlich, oder?
7: Es nimmt immer auf.
6: Es nimmt immer auf, okay, sofern man den Raum betritt.
7: Gut. Nein, ich muss natürlich... Ich habe die Regler hochgedreht.
6: Okay. Ja, willkommen zurück zu Super Radio. Heute am 8. April. Es ist 17 Uhr. Und ja, zum letzten Mal nochmal, da gab es ein paar technische Schwierigkeiten, deswegen waren wir nicht von vornherein am Start. Aber heute ist das ja alles etwas besser gelaufen. Und ja, was ist heute das Thema? Also vor allen Dingen wollen wir den Reverb besprechen. Also Hall-Effekte. Das ist so unser Schwerpunkt heute. Und außerdem haben wir noch Interviews mit Thomas Kircher, der ist wieder da, der wird uns ein bisschen was über den Reverb erzählen. Dann haben wir noch Sam Barker und Jaku Jaku, die uns hauptsächlich über ihre künstlerische Tätigkeiten erzählen werden und warum sie eigentlich modulare Systeme so toll finden und was sie eigentlich auch noch an elektronischer Musik so toll finden. Und der Thomas von Radio Woltersdorf, der hat uns netterweise ein paar Tracks geschickt. Wir haben ihn gefragt, ob er bestimmte Songs hat, die er stark mit dem Reverb verknüpft. Und da ist mir gleich einer ins Auge gesprungen, der ist von Rhythm and Sound, featuring Cornel Campbell, Moritz von Oswald und Marc Ernestus. Genau, die haben den Dub-Sound ja wahnsinnig geprägt.
8: Immerhin 20 Jahre alt schon, von ja. 2001.
6: Echt, ja? Kommt mir noch so viel, viel älter vor, das Stück. Naja, dann spielen wir das mal.
8: Und ich wollte noch sagen, es geht um elektronische Musik. Und wer damit nichts am Hut hat, der sollte auf jeden Fall dranbleiben. Denn da gibt es viel zu entdecken. Deswegen ist es gut.

0: ja gerade erzählt, du hast mit Sibel Jaco zusammen Musik gemacht.
1: Wir machen auch Musik zusammen, genau.
0: Wie läuft das dann so eigentlich ab? Also sitzt man nebeneinander oder passiert das an einem Tag? Oder wie ist denn das so, wenn man zu zweit am Stück arbeitet?
1: Naja, eigentlich mit ihr, also ich glaube, das ist mit jeder Person anders. Bei uns beiden ist es so, dass wir, ja, wir verbinden das irgendwie mit so einem Freunde-Hangout, Pizza bestellen und die neuesten Drogerieprodukte besprechen bis hin zu irgendwelchen Baselines.
0: Vom Lidschatten zur Baseline.
1: Vom Lidschatten zur Baseline. Nein, Lidschatten nehmen wir beide nicht, aber ja, wie das so bei uns ist es so irgendwie, also wir machen das meistens bei Sibel, weil ich habe halt nur so ein 6 Quadratmeter Studio zu Hause und da kriegt man zu zweit irgendwann schlecht Luft drin. Deswegen haben wir das bei ihr gemacht, in ihrem Bathroom-Studio. Und ja, wie schon gesagt, das war irgendwie ganz witzig, dass man das irgendwie so cool verbinden kann, wenn man mit Freunden Musik macht, dass man sich nicht nur darauf konzentriert, aber es halt so einfach gemütlich gestaltet. Und im Prinzip war das so, dass ich meinen Laptop da mitgenommen hatte. Und weil ich eigentlich gerade mich, glaube ich, wenn irgendwas Gescheites tatsächlich richtig rauskommen soll aus meinem Gehirn, da der Laptop noch eine gute Unterstützung ist, wenn ich anfange am Modularsystem zu schrauben, dann kann das ganz schön lange dauern und ich glaube, die Geduld hat Sibel dann vielleicht einfach nicht. Deswegen war das eigentlich so, irgendwie da kam mein DJ-Leben vielleicht auch ein bisschen durch. Ich saß eigentlich mit Kopfhörern da, habe gehört, was sie gemacht hat auf der einen Seite und auf der anderen Seite habe ich schon nach irgendwelchen Sounds halt gesucht in meinem Programm und habe das dann halt irgendwie mit eingebaut und dann haben wir das halt ausgebounced, bei ihr in die Software getan und dann kam da ein cooles Stück raus. Aber ansonsten war es eigentlich so, dass ich meistens die Ideen angefangen habe, dann habe ich es ihr geschickt, sie hatte was raufgespielt, dann habe ich wieder was raufgespielt und dann haben wir uns zusammen getroffen und das einfach fertig gemacht.
0: Also ist ein Prozess über mehrere Einheiten. Ist jetzt nicht so, dass man in 2 Stunden irgendwie was zusammenschustert, sondern das entwickelt sich dann so über.
1: Kann auch passieren. So war es das erste Mal, genau. Aber das, ich glaube, das war zeittechnisch bei uns dann auch nicht immer möglich. Und deswegen fand ich das so dann irgendwann besser. Aber zum Fertigstellen der Tracks haben wir uns dann einfach mal getroffen.
0: Kleine Mini-LP nennt sich das, glaube ich. Und da wollen wir uns natürlich gleich auch mal was anhören. Ein Track, der heißt Sinnessprung von Marena und Jaco.

0: ist jetzt so? Also ist das dann eine Erweiterung des, der Situation, wenn man alleine macht? Oder wie ist das eine ganz, was ganz anderes? Oder wie fühlt sich das an, wenn man zu zweit sich da auf irgendeine Kommunikation einigt und Musik austauscht?
1: Also es ist auf jeden Fall ein anderer Prozess und das ist auch total typenabhängig. Ich bin aber zum Beispiel auch jemand, ich arbeite gerne im Team und klar bin ich auch gerne mal für mich und finde Sachen raus und habe dann auch mal einen coolen Song gefunden und arbeite dann an dem richtig intensiv und kann mich da auch total drauf einlassen, mich auch verlieren. Aber das ist halt so genau diese Sache, dieses Verlieren und du hörst den Sound oder die Spur, die du aufgenommen hast, 20 Mal und weißt immer noch nicht, ist es jetzt geil oder ist es jetzt eigentlich totale Scheiße? Und dann hast du aber jemanden neben dir sitzen und sagst, ey, das ist total geil, was du hier gerade gemacht hast, so lass uns da mal drauf aufbauen. Und das hast du ja für dich manchmal alleine nicht so. Und das finde ich halt das Tolle am Zusammenmusik machen, abgesehen von der sowieso isolierten Lockdown-Situation, da den Austausch mit anderen Künstlerinnen zu haben, ist schon geil. So, dass man da einfach ja, einen Austausch hat, irgendeine Form von Austausch.
0: Und dass man vielleicht auch dann sich auf Sachen einigt und vorankommt. Ne? Wenn man jetzt alleine rumfrickelt, Ewigkeiten, dann weiß man gar nicht, soll ich das jetzt weiterverfolgen, hier die Richtung, den Sound oder ist das Quatsch? Oder
1: genau.
0: Und wenn man zu zweit oder mit mehreren am Werk ist, dann sagt man, okay, lass uns das jetzt nehmen und fertig, dann kommt das nächste.
1: Ja, das ist
0: also man hat so eine Art Fixpunkt und kann dann darauf aufbauen auch.
1: Genau, das ist halt irgendwie die ganze Zeit, du jonglierst deine Bälle und irgendwann musst du ihn auch mal in die Luft werfen und von wo der Wind kommt halt einfach, ne, so. Das ist total wichtig, wenn du vorankommen willst, aber ja, nicht jeder will irgendwie, macht Musik, um Tracks rauszubringen oder um halt irgendein fertiges Produkt zu haben, sondern einfach auch der Spaß am Musik machen ist ja auch wichtig und manchmal wünsche ich mir, ich könnte mal da einfach hinsetzen und sagen, so, oh, ist egal. Aber ja, irgendwann, wenn man dann halt die ganze Zeit irgendwie arbeitet, man die ganze Zeit auf Tracks hin und das ist eigentlich schade. So.
0: Geht eher darum, eigentlich die Zeit damit zu verbringen, ne?
1: Ja.

0: Und jetzt sage ich, du kannst mit einem Menschen über 10.000 Kilometer Entfernung die beste Musik machen, obwohl er dich nicht hört, wenn beide gleichen Geistes sind. Und dann brauchst du dich auch nicht zu ärgern, dass er zum Beispiel die Kaffeetassen nicht wegspült. In jeder Gruppe passiert das. Überall der Schmutz und alles so dieses tägliche Leben, das schiebt man am liebsten auf den anderen. Und das bringt so viel Diskussionen oft rein in das Studio, dass darüber oft die Musik vergessen wird. Wenn du aber mit dem Radio zusammen bist, gibt es diese Diskussion nie und du hast dich völlig auf die Musik zu konzentrieren.
1: Wir sind heute im Laden für das Gespräch mit Thomas, der ist ja schon allen bekannt vom letzten Mal, und das ist auch der Arbeitsplatz von Thomas, und wir würden gern heute über das Thema Heilsimulation sprechen und da ein bisschen was drüber lernen und wollen mal sehen, ob Thomas uns dazu was sagen kann. Was mich überrascht hat hier in mein schlaues Buch, was ich hier durchgelesen habe, ist der Satz, dass sozusagen jede Hörwahrnehmung in der Natur, also alles, was wir hören, alles, eigentlich einen natürlichen Hall schon hat. Und letztens habe ich mal irgendwo gehört, dass einer sagt, ein Synthesizer an sich ist ja so unnatürlich, das kann man eigentlich fast gar nicht hören. Das muss immer minimal, ganz wenigstens ein bisschen Hall rauf, damit das Ohr das überhaupt vernünftig verarbeiten kann. Und das ist ja schon mal interessant. Siehst du das auch so?
2: Auf jeden Fall. Und ich finde Modularsysteme zum einen auch faszinierend, weil sie so künstlich sind. Und zum anderen kann man mit den Modular-Sounds genau auch das machen, nämlich noch einen Hall dazufügen, um sie, aber das ist sehr in Anführungszeichen, natürlicher wirken zu lassen. Oder ich kann das auch direkt wieder total umdrehen. Man kann auch mit, in diesem Fall, künstlichen Hall-Algorithmen spielen und dann noch eine weitere Ebene von Künstlichkeit dazufügen. Denn wenn ich mich mal umschaue, so im Euro-Rack-Markt, dann gibt es da jede Menge Hallsimulatoren, und die ich am interessantesten finde, sind die überhaupt nicht natürlich klingen, sondern die künstlich sind. Die sich auf historische Hallgeräte beziehen oder die nur sehr primitive Hallalgorithmen benutzen.
3: Was sind dann historische Hallgeräte?
2: Ja, und wir haben ja auch mal im Funkhaus eine Ausstellung gehabt, und da steht sowas noch rum. Der Hall in den frühen Aufnahmen kommt von Räumen.
1: Von Räumen erstmal nur. Ne?
2: Ja, von Räumen, ja, in die Aufnahmen reingespielt wurden. Bevor man irgendwie Hall elektronisch simulieren konnte, hat man einfach den aufgenommenen Sound in Räume reingespielt. Wenn ich da jetzt so einen historischen Ablauf draus machen würde, die ersten elektronischen Hallgeräte sind sogenannte Federhallgeräte oder Plattenhallgeräte. Ich denke, da werden wir im Verlauf der Sendung auch noch drüber hören. Das gibt es natürlich als Modul. Also generelle Regel in Eurorack ist, es gibt nichts, was es nicht als Modul gibt. Und ich habe da auch eine Auswahl von mitgebracht. Also ich habe einen Federhall dabei. Ein Nachfolger vom Federhall, würde ich jetzt mal so denken, sind diese Hallgeräte, die auf sogenannten BBD-Chips basieren. Das sind relativ komische...
1: Sind das Eimerketten?
2: Das sind Eimerketten, genau. Ich glaube, den Begriff können wir einfach so stehen lassen.
1: Speicher oder die? Ja, genau, wir lassen den mal so stehen.
2: Ich weiß immer noch nicht genau, wie die funktionieren, aber sie klingen sehr seltsam und sie klingen überhaupt nicht wie ein Hall. Aber das hast du ja schon einleitend gesagt, dass jeder Klang, den wir mit dem Ohr wahrnehmen, irgendwie auch einen Hall oder eine Rauminformation mit sich trägt. Und wenn man jetzt Hall als Begriff ganz total ernst nimmt, dann ist das eben die Summe aller Teiltöne mit allen Reflexionen, mit allen Dämpfungen zusammen kombiniert. Und
1: einzigartig,
2: das ist
1: ja, ne,
2: ganz
1: in dem Moment
2: schwierig zu simulieren. Und man kann immer nur Modelle davon erstellen. Mhm. Und ein Instrument, mit dem man total gut rumspielen kann, mit Modellen, ist ein Eurorack-Modularsystem. Alle Sounds, die wir damit machen, sind einfach nur sehr einfache Modelle von, ich sag mal, realistischen oder natürlichen Vorbildern. Und ich glaube, dasselbe gilt auch für die Hallgeräte oder Raumeindrucksimulatoren in Eurorack. Und ich finde das eigentlich total gut, dass man genau in diesem Modularsystem auch mit diesen künstlichen Raumeindrücken modellhaft rumspielen kann.
1: Jetzt haben wir hier den, du hast schon mal angesprochen, Federhall, der liegt hier vor uns auf dem Tisch. Das ist so ein kleiner Tank mit zwei Kabeln drin und in der Mitte ist eine Feder angespannt. Wie funktioniert denn das jetzt technisch? Kommt an der einen Seite kommt ein Ton rein und was macht die Feder damit? Wie kann da, durch so eine Feder in so einer kleinen Metallbox ein Hall entstehen im Ohr?
2: Ja, für die Zuhörer müsste ich sagen, also das ist wirklich so eine Feder, wie man sie zum Beispiel in Kugelschreibern findet. Ein bisschen länger natürlich, aber durch diese echte Stahlfeder wird halt Klang geleitet und der wird, ich würde sagen, mit so einer Art sehr kleinem Lautsprecher oder Anreger durch diese Feder geleitet und am anderen Ende wird der Klang mit einer Art Mikrofon, auch Transducer genannt in dem Fall, wieder abgenommen. Und weil der eben eine sehr lange Strecke zurücklegen muss, weil diese Feder gewickelt ist, entstehen so Artefakte, die nur sehr entfernt irgendwie an einen Raumeindruck erinnern.
1: Man kann jetzt hier an der Feder auch so, Daniel, die selber einfach anfassen, dann
2: ja,
1: hört man
2: ja
1: auch
2: das
1: nur
2: mal
1: den
2: rein.
1: Hall. Ne? Ah ja.
2: Wang.
1: Das war jetzt einfach nur Finger an der Feder.
2: Ja. Ich glaube, das ist ein beliebter Horrorfilm-Effekt gewesen in den 60ern oder 70ern. Und das habt ihr vermutlich auch schon gehört, dass das nicht mal in die Nähe vom echten Hall kommt, aber es ist dann eben ein Effekt im Effektarsenal von Audioingenieuren geworden.
1: Und du hast ja gerade schon gesagt, wenn man die mal sich anhören würde, die verschiedenen Hallarten hintereinander, dann könnte man so ein bisschen eine kleine Zeitreise machen. Lass doch mal ein paar.
2: Soll ich mal
1: eine
2: Zeitreise
1: hören.
2: Machen?
1: Ja, wäre mal interessant, dass wir mal ein bisschen vergleichen, oder?
2: Ah, ja, ja, das müssen wir gerade auf mein natürlich nicht sehr kompliziertes Eurorack-System gucken.
3: Genau, Thomas sitzt hier vor einem großen Eurorack-System und
1: heute ist
3: macht
1: aus Holz.
3: Gerade die Module ausfindig.
2: Ich bin auch leicht überfordert. Ich für meinen Teil bin nicht multitaskingfähig und ich kann nicht reden und patchen. Also Stichwort letzte Sendung.
1: Ja, dann reden wir.
2: Den Patch könnt ihr euch so vorstellen, dass es erstmal super Standard ist. Also wir haben Oszillator, Filter, Verstärker, Hüllkurve. Also ich habe da
1: einen
2: Synthesizer zusammen gepatcht. Yeah. Aber hinter dem VCA, dem Verstärker, kommen dann drei verschiedene Hall-Effekte. Und das fängt an beim Federhall, dann kommt so ein BBD-Hall und dann kommt ein Hall, den ich eigentlich sehr mag, weil er so unglaublich absichtlich künstlich ist. Das ist dieser Make Noise Soundhack Herbivorp. Nochmal Play. Und bis jetzt noch kein Effekt und ich drehe als erstes mal den Federhall rein, ja?
1: Ah ja.
2: Hört ihr das? Klar, ne?
1: Ja.
2: Ja.
1: Hört sich ein bisschen an, als wenn der, wie in so einer großen Halle oder so, ne? Als wenn der Sound weiter, sehr weit weg geht von uns.
2: Tunnelig irgendwie. Und man kann dann noch so Rückkopplung einfügen, also das Signal wird immer wieder eingespeist, immer wieder eingespeist.
1: Da muss man aber ein bisschen aufpassen, dass man rechtzeitig zurückdreht.
2: Oh ja.
1: Oder die Kopfhörer weit wegwirft. Also,
2: ich hab gerade auch Druck auf den Ohren hier. Das, was ihr gerade hört...
1: Nimmst du auf? Ist der Pegel okay?
3: Ja, ja, super.
2: Das, was ihr gerade hört, ist eben dieser Federhall, der vor allem in den 60ern, 70ern verwendet wurde und der auch total wichtig für Dub-Musik zum Beispiel ist.
1: Können wir nochmal kurz die Feder... Achtung,
2: ja, hau rein.
1: Dreh mal auf das Ding.
2: Wow, danke.
1: Okay. Bei mir ist es total leise. Ja, sorry, daran habe ich nicht gedacht. Jetzt habe ich den anderen beiden natürlich hier die Schmerzen in den Ohren verursacht mit dem brutalen Hall.
3: Okay. Na Gott sei Dank sind meine Ohren eh schon ein bisschen geschädigt.
2: Und jetzt drehe ich noch rein den BBD-Hall. Und der ist halt maximal weit entfernt von... wie würdest du das nennen, diesen Eindruck?
1: Ja. Ja, wie unten so in der Kanalisation.
2: Ja.
1: Was metallisch genau. Ist, auf jeden Fall.
2: Das, aber es ist ein wunderbares Effektgerät und ich habe das jetzt, ich würde fast sagen, als Hallgerät missbraucht.
1: Das ist jetzt BBD?
2: Das ist ein BBD-Hall, beziehungsweise wenn man den sehr kurz macht, dann ist das so eine Art, das ist ein anderer Effekt, Delay. Chorus heißt der.
1: Ah, okay.
2: Chorus und das ist das, ich mag das sehr gern, das ist das Analog System Reverb Chorus Modul. Und das ist halt wirklich noch sehr eng an die Original 70er Jahre Schaltung angelegt. Ja, und dann gibt es eben so typische Eurorack-Unfälle wie das Make Noise Urbeverb. Das klingt so.
1: Das ist jetzt die künstlichste Variante.
2: Das ist die künstliche Variante und man kann von sehr kleinen Räumen bis sehr große Räume umschalten. Nichts davon klingt realistisch, aber es ist ein hervorragender. Ich meine, das heißt ja auch Audio-Effekt, oder? Ich meine, das ist ein Effekt.
1: Erzeugen.
2: Es ist genau. Einfach ein hammerhart guter Effekt. Und für mich ist das ein typisches Eurorack-Modul, denn man kann es nicht nur ganz am Ende der Kette einsetzen, so wie ich das jetzt gemacht habe, sondern wenn ich den Eingangssound rausdrehe und das Reverb einfach ganz weit aufreiße, dann macht es selber Klänge. Das heißt, ich kann es auch als Soundgenerator einsetzen.
1: Mhm. Wo kommt der Sound jetzt her?
2: Der kommt jetzt nur aus dem Urbeverb.
1: Ja, aber also ist eine Resonanz, oder? Wo entsteht die jetzt? Dadurch?
2: Ist eine Resonanz oder ein Feedback und je nachdem, Feedback. Wie ich die Raumgröße wähle. Und für diejenigen unter euch, die schon ein bisschen vertraut sind mit Eurorack, man kann diese ganzen Parameter, die ich gerade von Hand gedreht habe, auch CV kontrollieren und dann und zuhören, was dabei herauskommt. Und ja. Das ist für mich wie so eine Wiederholung vom Chemiekasten von früher. Einfach mal gucken, was passiert. Mhm. Was ich halt wichtig finde, ist, mich interessieren realistische Hall überhaupt nicht.
3: Echt, ja?
2: Die interessieren mich nicht wirklich. Was mich interessiert, ist, damit zu spielen. Und ich halte Eurorack geradezu ideal dafür.
3: Warum? Ja. Also ich nutze ja mein Hall tatsächlich in Logic über den Space Designer. Der hat halt wahnsinnig viel Auswahl und ja, da bin ich ein bisschen faul, aber im Eurorack habe ich den FX8, genau.
2: Ja.
3: Aber das ja ist auch ein digitaler, also es hat 32 Effekte, also das kann man.
1: Ah, ja,
3: Multi-Effekt.
2: Ah, okay. Das ist ein total beliebter Multi-Effekt, der ist sehr klein und der klingt ziemlich gut.
3: Der ist super, also ja. Allein im Reverb gibt es glaube ich 10 verschiedene Einstellungen und also ich meine 10 verschiedene Arten.
2: Ja.
3: Und dann nochmal ein Delay und Filter.
2: Und auch ein sehr typisches Eurorack-Modul. Man kann sich da einfach durch die Halleinstellung durchskippen und dann an den 4 Reglern drehen und genau. Einfach so nach Geschmack entscheiden, was man da mag.
3: Ja.
2: Während du in der in Logic oder in Ableton, da hast du direkt 32 verschiedene Parameter und
3: ja.
2: Also ich für meinen Teil gehe da schneller verloren und ich weiß auch nicht, was ich da genau machen soll.
3: Es gibt einen Hall in Logic im Space Designer Thunderclap, der ist so geil.
2: Genau, Presets, yo, der Vorteil von Computer.
3: Aber wenn man das Dry-Signal komplett rausnimmt, dann hast du halt wirklich auch echt nur noch, du kannst aus dem Klavier halt eine komplette Fläche machen. Das ist halt echt geil. So, also ich mache meine Flächen nur noch damit.
2: Das war jetzt auch nicht reine Werbung für Eurorack, sondern Computer haben ihre Vorteile.
1: Ja, wir wissen ja, du bist da festgelegt. Aber
2: wir können, aber man hat Presets, man kann viel komplexere Modelle fahren und Eurorack hat den Vorteil durch, Taktilität. Man kann es anfassen, man kann unglaublich schnell darauf reagieren auf Situationen. Man ist immer wieder sehr überrascht von den wirklich komischen Sachen, die das System macht und man hat diese wunderbaren Module, die teilweise wie eine Zeitreise sind. Man kann mit denen spielen.
1: Ja,
2: ich spiele damit. Und in Eurorack wirst du immer verschiedene Module miteinander kombinieren, die für sich genommen vielleicht einfach sind, aber schon 3-4 Module hintereinander ergeben ein sehr komplexes Setup. auch nochmal an der Stelle ein Tipp. Fangt klein an. Kauft euch ein einfaches System, 2 Oszillatoren, einen Filter, 2 VCAs, 2 Hüllkurven und natürlich das dafür Spring Reverb. Und das reicht erstmal, um damit zu experimentieren. Pass auf, ich mache ganz kurz eine Soundscape aus allen 3 Hals. Ja. Jetzt haben wir Hall-Piece Number 1. Es ist eine Premiere. Also es ist eine Reise durch die Zeit und wir fangen an mit dem Feedback des Dapper Spring Reverbs. Wunderbar. Und jetzt kommt dazu der Reverb-Chorus von Analog Systems und dann final der Make Noise Reverb.
1: Und schon sitzt man stundenlang davor.
2: Ja.
1: Und kann nicht mehr aufhören, Hall zu erzeugen. Okay.
2: Leute.
1: Danke, Thomas. Alright.
3: Danke, Thomas.
2: Ich danke euch.
1: War sehr spannend mal wieder. Ja. Und
2: bis bald.
1: Jetzt wissen wir auf
2: bis
1: jeden
2: bald,
1: Fall,
2: ne?
1: Wie man heim
3: bis zum nächsten Mal auf jeden Fall.
1: Nächste Mal ist Anfang Juni, in 8 Wochen wieder. Da überlegen wir uns auch noch ein schönes Thema. Okay?
2: Cool.
1: Gut.
2: Ich danke euch.
1: Danke. Schönen Feierabend. Danke. Tschüss.
2: Tschüss. Ciao.

0: Ja, jetzt haben wir vom Thomas schon eine Menge über den Reverb gehört und würden jetzt gerne noch mal ein bisschen tiefer in die Materie gehen und haben einen Studiogast hier, und zwar den Sam, auch bekannt als Barker. Er ist der Gründer des Labels Leisure System und hat vor 2 Jahren, glaube ich, Sam, oder? Ein Album auf Oskutone released.
1: Ja, 2019.
0: 2019, genau, was super, super toll ist. Und ja, wir freuen uns, dass er heute da ist. Er hat außerdem auch seinen eigenen Plate Reverb gebaut und ist ein DIY-Bastler. Und ja, deswegen ein sehr interessanter Studiogast für uns heute. Und ja, André würde jetzt mal loslegen dann.
2: Super, super schön, super toll, dass du dir die Zeit genommen hast.
1: Danke für die Einladung.
2: Freuen uns sehr. Und wir haben ja heute in der Sendung das Thema Hall-Simulation und du hast dir einen eigenen Plate Reverb gebaut, bauen lassen. Und da stellt sich ja erstmal die Frage, wie kommt man auf die Idee, sich einen eigenen Hall zu bauen? Also ich meine, die meisten Leute, die sich mit elektronischer Musik beschäftigen, es gibt ja unzählige Möglichkeiten, Hardware, Softwarelösungen, Plugins, also Hall in endlos verschiedenen Möglichkeiten, haben wir ja auch vorhin von Thomas schon mal gehört. Und du kamst also auf die Idee zu sagen, ich baue mir einen eigenen Reverb. Wie kam es dazu?
1: Die erste Idee war eigentlich nicht ein Reverb zu bauen, das war mehr ein Percussion Instrument, ja, nicht typische Bass, Snare, nicht diese klassische Orientierung Percussion. Ja, also, dass es auch ein Reverb sein könnte, das war eine spätere, ich habe das später gemerkt, dass ich auch eine Reverb gemacht habe. Mhm. Ja, das war, ich habe ein bisschen Research gemacht, wie man das macht, und normalerweise macht man das nicht quadratisch. Das hat wenig Modus, Frequenzen, die ganz stark sind, wenn man das rechteckig macht. Mhm. Aber ja, ich habe gewünscht, etwas mit dieser bestimmten Frequenzen, die stärker als die andere war.
2: Ja.
1: Ah, also okay. Ja, dafür habe ich das quadratisch gemacht. Mhm. Ja, das war ganz einfach zu machen eigentlich.
2: Hast du selbst alles gebaut oder?
1: Nein, das ich habe einen Freund, die er hat Möbel zu Hause, die aus Stahl gemacht war, und okay. Ich habe gefragt, wer hat das gemacht? Ja. Er hat einen Freund in Polen, die Sachen aus Stahl macht. Und ja, ich habe ihn gefragt, ich brauche einen Rahmen so groß und mit Loche hier und hier und so weiter. Ah, okay. Und ja, er hat einen Plan geschickt, und dann, ich habe diesen Rahmen zurückgekommen. Das war 1,7 Meter oder so. Plate ist 1 Meter by 1 Meter.
2: Ach genau, vielleicht müssen wir noch kurz erklären, wie das aussieht. Also es ist eine Stahlplatte, also in einem Stahlrahmen, und die Platte ist mit dem Rahmen verbunden, irgendwie, ne? Und dann gibt es
1: kleine Klemme hält das fest und
2: ja.
1: Eng.
2: Okay. Und es ist also quasi wie ein Bild an der Wand sozusagen, ne? Ist bei dir auch an der
1: das
2: Wand installiert?
1: Hängt,
2: ne?
1: An der Wand.
2: Ja. Und dann hast du ja, wie ich gesehen habe, verschiedene Trägerpunkte, also Stellen, an denen ein kleines Hämmerchen oder so ein kleiner Schläger auf einen bestimmten Punkt auf der Platte drauf schlägt, perkussiv. Und du steuerst sozusagen, wann das passiert. Und wie oft. Ne? Und
1: ja,
2: dann entsteht dadurch also quasi, als würde man auf eine Trommel schlagen oder auf eine, ja, auf irgendein, auf ein Schlagzeug oder so, also quasi ein Drum. Ach, lass uns da einfach mal reinhören. Du hast uns ja ein paar Soundbeispiele mitgebracht.

0: Wie wird das getriggert?
1: Ja.
2: Über MIDI mit einer Dada Machines heißt das.
0: Okay.
2: Ein kleines Gerät, die MIDI nimmt und Strom schickt über DC.
1: Also du hast quasi ein Gerät oder man kann es auch am Computer machen, am Controller, wo man dann eben eine Taste drückt oder einen Impuls programmiert und immer dann sozusagen wie
2: kleine
1: ein Tastendruck.
2: Hubmagnete, Solenoids, das macht die Bewegung und das ist über diese Dada Machines Automat gesteuert.
1: Mhm. Wenn man sich jetzt vorstellt, man hat dann, wie groß, du hast gesagt, ein Meter mal?
2: Ein bisschen größer als ein Meter.
1: Ja,
2: und
1: quadratisch.
2: Die Platte, sagt man,
1: ist
2: ein Meter quadratisch.
1: Mhm. Ah ja, okay, ist doch recht groß.
2: Ja, das war mehr oder weniger ein Zufall. Ich habe diese Stück Stahl gekauft für Percussion-Sache und dann habe ich gemerkt, dass ich das... Dass es besser klingt, wenn das fest in einem Rahmen ist, dann habe ich das gemacht und dann gemerkt, dass es auch eine geile Plate Reverb sein kann.
1: Ah, okay. Ja, und was uns natürlich interessiert, auch, also Marina hat es ja gerade schon erzählt, du bist Musiker, schon eine ganze Weile, nehme ich mal an, veröffentlichst auch Musik, die du machst. Also wie wirkt sich dann so ein selbstgebauter Effekt oder ein selbstgebautes Instrument auch auf deine musikalischen Prozesse aus, zum Beispiel?
2: Ja, ich habe viele Drum Machines gehört. Ich finde die normale etwas, null etwas Drum Machines ganz overused. Das macht keinen Spaß für mich, mitzuspielen, weil es ist ganz schwierig, etwas neu zu machen mit dieser alten Sounds. Dann habe ich gedacht, eigentlich kann man Percussion von alles machen, nicht nur elektronische Quelle und akustische Klang ist etwas ganz Besonderes, finde ich auch. Klingt irgendwie mehr interessant als eine trockene elektronische Klang.
1: Ja, sehr, sehr interessant. Dann würde ich sagen, können wir ja mal reinhören jetzt in die Musik von Sam und hören uns mal ein Stück an aus dem Album. Oder
0: ja, voll
1: vielleicht
0: gern.
1: Auch ein anderes. Und ja.
0: Welches Stück möchtest du uns dann zeigen, Sam?
2: Die meisten Reverb hat, ist vielleicht Models of Wellbeing.
0: Okay, dann spielen wir das jetzt.

0: Sag mal, schützt du eigentlich deine Ohren? Fiel mir jetzt gerade so ein. Wir haben auch irgendwie heute nochmal über Gehörschutz geredet und deswegen wäre es für mich interessant, auch schützt du deine Gehör, wenn du im Club gehst?
1: Leider nicht. Ich habe diese teure
0: Custom-Made
1: Europacks gekauft, aber ja, das war eigentlich nur ein paar Monate vor dieser ersten Lockdown. Also, ja.
2: Hast du schon mal damit gespielt? Mit den Ohren?
1: Ja, wenn ich live spiele, mache ich das nicht so laut, nur so laut, wie ich alles gut hören kann. Mhm. Und das muss nicht so laut, dass man ja tight Mixes machen kann. Das
0: ist alles synchronisiert meistens. Und
1: ja, genau. Man muss merken, ob es gibt irgendwelche Fehler in dieser Klang, zu viel Bass oder irgendwelche Frequenzen, aber ja.
2: Ja, es ist auf jeden Fall ein Thema, ne?
1: Aber
2: ja.
1: Ich sollte das, man muss die Ohren
0: so überlegt jetzt so, das letzte Jahr war auf jeden Fall ein gutes Jahr für alle Ohren.
2: Ja, genau, zur Regeneration.
0: Zur Regeneration.
2: Ja.

0: Wir sind wieder zurück. In ja. Berlin-Mitte. Wo die Spätis schon neuerdings um 21.30 Uhr zumachen. Das Schöne an Berlin ist ja immer, Entschuldigung, dass man einfach mal spontan losgehen kann, wenn man noch Pizza braucht und ein Bier. Und neuerdings geht das aber eben nicht mehr. Deswegen lohnt es sich auch gar nicht mehr, in Berlin zu sein, sondern dann kann man jetzt auch da sein, wo es schön ist, zum Beispiel in der Uckermark. Denn da ist auch alles zu um die Zeit. Da muss man sich das Bier auch vorher schon besorgen.
1: Und dann aber da gibt es keinen Durstexpress, oder?
0: Nee, Durstexpress gibt es ja nicht, stimmt. Die liefern, ne? Ist das ein Lieferdienst?
1: Ja, ist so ein Lieferdienst.
0: Ja.

0: Also wir haben ja vor, wir sind heute wieder hier zu Gast in der Lottumstraße, sehr schönen Studio in Mitte, und wir haben auch eine tolle Einladung erhalten, nächstes Mal in Woltersdorf unsere Sendung aufzunehmen bei Radio Woltersdorf. Und als kleinen Einstieg dazu, da gibt es ja den Plattenladen und es gibt auch einen See, habe ich gehört, in einer der anderen Sendungen dort. Also wenn man schon nicht nach Italien darf, dann haben wir vielleicht da ein bisschen Urlaubsfeeling.
1: Der Gardasee mitten im Woltersdorf.
0: Genau, und Thomas hat uns schon zum Thema heute Hall und überhaupt auch ein bisschen Musik rausgesucht. Und da wollen wir nochmal einen Track hören. Welcher war das? Welchen hat man rausgesucht? Burial?
1: Burial? Oh ja, dann wir hören jetzt Burial Night Market. Habe ich das richtig ausgesprochen? Burial oder Burial? Burial.
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ein Tennis zum Beispiel, also Tennispokalen, das interessiert mich wiederum wegen der Atmosphäre, die über den Satelliten rüberkommt. Jetzt war irgendein Davis Cup Pokal. Und die Satelliten, die rauschen ja auch. Aber das ist toll, diese Spannung irgendwie zu erleben, diese Stille, die eine Spannung hat. Die ist nicht einfach nur Rauschen. Da spürst du, dass die Leute ja den Atem anhalten. Und das überträgt sich, selbst über das schlechteste Tonsystem, was man sich denken kann, selbst über Telefon. Verliebte Leute, die nichts miteinander reden. Und die hören nur den anderen auf der anderen Seite, wo nichts ist. Das ist eine spannende Stille. Und für sowas habe ich was übrig.

0: Wir sind wieder zurück und wollten noch was Wichtiges fragen. Und zwar, ist es für dich auch nicht, ist es für dich nicht auch wichtig und entscheidend, in welcher Umgebung du Musik machst? Also beeinflusst dich das auch? Ihr kennt das, wenn man jetzt zum Beispiel in einer dunklen Kammer sitzt und guckt auf eine Wand ohne Fenster oder so, ist völlig anderes Feeling als zum Beispiel in einer Berghütte, wo man eine schöne Aussicht hat ins Tal oder irgendwo auf einer Wiese mit ein bisschen freier Sicht und Tageslicht und Fenster und so weiter. Und wie spielt das bei dir auch eine Rolle, in welcher Umgebung du, also auf deine Kreativität und deine Lust auf Musik zu machen?
1: Also ich habe noch nicht an so vielen verschiedenen Orten Musik gemacht. Aber ja, auf jeden Fall brauche ich meine kleine Komfortzone. Das ist irgendwie wichtig. Sound ist auch ganz wichtig. Wie hört sich's an und wie ist der Raum gestaltet?
0: Machst du mit dem Kopfhörer Musik oder ausschließlich mit Lautsprecher?
1: Das geht auch, aber das ist nicht meine optimale Lösung. So, also es geht halt schon, wenn ich entspannt arbeiten will, ohne dass ich jetzt meinen Mitbewohner stresse oder meine Nachbarn, so abends vor allem oder nachts halt, ne? Wenn ich dann irgendwie weiß, okay, jetzt geht da halt einfach nichts mehr, weil ich wohne in so einem Papphaus und da ist irgendwann Nachtruhe und da sind die Kopfhörer auf jeden Fall wichtig. Ich war letztes Jahr in Irland und da war ich tatsächlich eine Woche auf so einer Berghütte und habe da Musik gemacht. Und
0: nehme ich mir seit Jahren immer mal vor und weiß aber nicht, wie es ist.
1: Aber da wollte ich natürlich was von der Landschaft sehen. Ah, also ja. Ich meine, das ist halt, glaube ich, geil, wenn du die Gegend kennst. Aber ich hatte irgendwie eher das Bedürfnis, an den Strand zu gehen, in die Natur zu gehen und das halt eigentlich auch dafür zu nutzen. Und weil ich weiß, ich kann halt wieder jederzeit zu Hause Musik machen, aber eigentlich will ich jetzt gerade die Umgebung genießen und mich da so ein bisschen mitreißen lassen von der Natur und allem Möglichen. Und das gute Essen natürlich unten.
0: In Irland? Gibt es gutes Essen? Haben die eine eigene Küche?
1: hast du auf jeden Fall die richtige Frage gestellt. Es gibt wahrscheinlich schönere Küchen auf der Welt als Irland, aber die Chowder, die war ganz schön geil, das ist die Fischsuppe, die habe ich sehr genossen. Aber die ist auch sehr reichhaltig, hat viel Sahne. Also in Irland ist alles mit viel Sahne bereichert. Ja, und wenn man kein Fleisch isst, ist es vielleicht auch nicht das idealste Land, aber doch, es ist schön. Die hatten auch einen guten Lieferservice für Pizza. Ja, wenn es dann mal wieder später wurde.
0: Ja.
1: Weil es war ja auch irgendwie trotzdem noch Lockdown-Situation da und da gab es nicht viel Auswahl. Ab 18 Uhr, ich glaube, die Restaurants hatten tatsächlich irgendwie nur an 2 Tagen die Woche auf oder so, bis 18 Uhr. Und ansonsten, ja, Supermarkt oder Lieferservice.

0: Wir sind wieder zurück.
1: Genau, und wir haben unseren nächsten Studiogast auch schon hier sitzen. Und zwar ist es eine Berliner Musikerin. Als Artist heißt sie Jaco Jaco. Habe ich das richtig ausgesprochen?
2: Man kann sagen Jaco Jaco, Jaco Jaco.
1: Okay, super. Dann sage ich jetzt Jaco Jaco zu dir.
2: Ja, danke für die Einladung.
1: Ihr richtiger Name ist Sibel und wir sind heute auf Sibels Arbeitsplatz. Und ja, freuen uns auf ein lockeres Gespräch mit Sibel. Ja, Sibel, also was hat dich denn zur Musik gebracht, zur elektronischen Musik? Das würde mich jetzt erstmal interessieren.
2: Also natürlich in erster Linie die Musik, die ich gehört habe, die mich irgendwie fasziniert hat, bis hin zur Entstehung. Also irgendwie kommt ja dann so ein Sound aus so einer Box raus und ich wusste, dass das elektronische Musik ist, die irgendwie mit irgendwelchen Geräten gemacht wird, mit Strom und Spannung am besten. Aber ich konnte mir nicht erklären, wie. Und es hat sich dann doch schon irgendwie unterschieden von der Musik, die man sonst so kannte, die man ja auch leicht mit dem Mund so nachmachen kann. Man kann mal mitsummen und auch so Gitarrensounds kann man so ding, ding, ding, ding, ding. Aber bei so elektronischer Musik gibt es halt oft Geräusche, die so künstlich sind, also oder klingen, so unnatürlich, dass man die nicht so einfach mit dem Mund imitieren kann.
0: Ich mag Happy, ja. Schön erklärt, ja.
2: Wie funktioniert das? Das hat mich halt irgendwie fasziniert und dann habe ich angefangen, ja.
1: Und da hast du dich gefragt, wie man so eine Sounds machen kann und
2: ja, nicht direkt, also ich habe erst viel gehört und dann irgendwann habe ich mich dann schon, ja.
1: Und wann war das ungefähr?
2: Also das Interesse dafür gab es schon immer, aber die Ressourcen dafür gab es nicht. Mhm. Ich bin ja nicht geborene Berlinerin. Ich bin hierher gezogen vor so ungefähr so 7 Jahren. Und erst in Berlin hat es dann richtig angefangen, dass ich dann die richtigen Leute kennengelernt habe, die auch interessante Sachen gemacht haben, wo ich mir immer mal gucken konnte, ah, was macht denn der da oder die. Und dann hatte ich halt auch so ein bisschen Ressourcen und Leute, denen ich Fragen stellen konnte, eine Kopie von Ableton beziehen konnte und einfach mal was ausprobieren.
1: Ja, super. Das klingt nach einem sehr schönen, natürlichen Prozess. Gefällt mir.
0: Und wie hast du dann einfach rumprobiert in der Software erstmal?
2: Also ich habe einfach die Künstler gegoogelt, die ich gut fand. Ich bin ja in einer Generation, wo Google und Internet fast normal ist.
0: Großer Vorteil, ja.
2: Ja. Und dann habe ich einfach meine Lieblingskünstler zu der Zeit gegoogelt und teilweise hatten Leute ja auch auf den CDs hinten draufstehen, was sie benutzen. Hm. Und dann gab es irgendwie so eine Seite, die hieß Equipboard und da konnte man ganz viel herausfinden und auch so Studiobilder und dann sieht man, die benutzen gar keinen Computer, sondern alles so, ja. So Kabelsalatgeräte, halt so Modular-Synthesizer. Meistens waren das dann so Moog-Modular-Synthesizer. Ja, und das sieht dann, also die Ästhetik hat mich dann auch schon so ein bisschen angemacht. Irgendwie man sieht halt aus wie so ein Wissenschaftler, wenn man das benutzt. Man sieht halt instant intelligent aus.
0: Ja, es hat was Wissenschaftliches, ne? so space-ig und... Zu mir sagen Leute immer, dann, wenn die sich damit auskennen, sieht aus wie so eine alte Telefonanlage, irgendwie aus den 60er Jahren oder so, womit man zum Mars telefonieren könnte. Also wenn man es wirklich gar nicht versteht, dann ist es schon sehr abstrakt.
2: Auch, ja. Ne? Ja. Ja, das kann ja auch faszinieren, ne? Dass man denkt, irgendwie so eine ganz andere Welt, ganz verrückte Leute, was passiert da überhaupt? Irgendwie hat mich das interessiert. Aber es hat natürlich nicht so angefangen, das kam erst ziemlich spät. Ich glaube, das Erste, was ich mir gekauft habe, waren so gebrauchte Billo-Synthesizer, halt irgendwas für 100 Euro, 150 Euro auf eBay Kleinanzeigen, einfach nur zum Ausprobieren. Ich hatte da schon ein paar Bücher gelesen und wusste so, was man so wissen muss in etwa und das wollte ich dann auch ausprobieren und dann auch hören. Also kann man ja dreimal lesen, was ist ein LFO, was ist ein Oszillator, wenn man dann nicht genau versteht, wie sich das anhört, wenn man das dann benutzt. Deswegen habe ich mir einfach irgendwas geholt, wo ich wusste, das funktioniert nach subtraktiver Synthese. Und mir war gar nicht so wichtig, dass da jetzt so ein krasser Techno-Sound oder so rauskommt, sondern einfach nur,
0: mal lernen,
2: so als Einstieg.
0: Wie's geht. Ja. Ja.
2: Hm. Und von da aus wurde es dann immer ein bisschen advanceder, hatte ich ein bisschen mehr Geld gespart, habe ich das eine verkauft, das größere gekauft, ein paar Sachen sind immer noch geblieben und manche habe ich direkt wieder verkauft, weil ich gemerkt habe, okay, das ist überhaupt nicht das, was ich will.
0: Ja, haben wir auch immer wieder in den Gesprächen mit den Musikern hier, dass man ja irgendwie, wenn man jetzt mit Modulen Musik macht, schon so eine Art auf der Suche ist, so nach seinem persönlichen optimalen System, wo man dann vielleicht irgendwann mal einen Zustand erreicht, dass man sagt, ich kann das jetzt einfach spielen, ohne darüber nachzudenken, wie die einzelnen Sachen funktionieren, sondern es ist jetzt dein Instrument. Bist du auch so auf diesem Weg oder ist für dich auch wichtig, dass du immer mal wieder Sachen austauschst und neuen Input hast, um auch wieder neue Ideen zu verwirklichen?
2: Also klar mag ich das Gefühl von Sicherheit und Intuitivität. Sagt man das so?
0: Ja, klar.
2: Aber mir wird auch relativ schnell langweilig und deswegen mag ich gerne neue Dinge. Aber ich bin jetzt nicht so ein Fan von immer wieder neu kaufen. Ich bin auch so ein bisschen minimalistisch. Ich überlege, bevor ich mir was kaufe. Mhm. Genau, und am besten gefällt es mir, wenn es ganz viele Funktionen hat, weil ich dann weiß, es dauert ein bisschen, bis ich es komplett verstanden habe. Und dann habe ich eine Funktion schon wieder vergessen, weil ich die ganze Zeit das Gleiche damit gemacht habe und dann stößt man da wieder an seine Grenzen und dann packt man mal wieder Manual aus oder guckt sich das nochmal genauer an und sagt, ach ja, das habe ich noch gar nicht ausprobiert. Deswegen mag ich eher so eine Art Polly Pocket Haus mit ganz vielen Räumen, also jedes Modul ist so ein Raum und in jedem Raum ist halt dann nochmal so ein eigenes Zimmer, wo man ganz viele Sachen ausprobieren kann. Also was heißt, am liebsten habe ich ein Modul, was man alleine sehr gut schon verpatchen kann und wo man ganz viele Sachen machen kann und dann natürlich rastet es in der Kombination dann aus. Kann aber auch blockieren. Also
0: wenn man zu viele Optionen hat, ne? Dass genau, man sich nicht fokussiert.
2: Dass man überfordert ist, ja. Dann guckt man sich das an und denkt, oh Gott, ich habe das alles noch gar nicht verstanden.
0: Ja.
2: Aber man muss einfach cool bleiben. Ne? Und irgendwann hat man halt auch alles verstanden und ist dann doch wieder langweilig.
0: Gibt ja auch keinen Zeitdruck eigentlich, kann man ja auch erstmal. Ja.
1: Wie würdest du deine Musik beschreiben?
2: Es kommt,
0: bist du eher so auf Sounds fokussiert oder bist du auch daran interessiert, eher harmonische Abfolgen, also Songstruktur hinzukriegen?
2: Jetzt gerade bin ich eher daran interessiert, eine Idee, also so eine Art Gefühl in einen Sound zu übersetzen. Also wenn ich eine Idee habe und ich weiß, es soll sich eher romantisch anhören oder es soll sich vielleicht traurig anhören oder ne, dann versuche ich das harmonisch umzusetzen, aber auch nur, weil ich das gerade lerne. Ich komme jetzt nicht aus so einem klassischen Background, wo ich irgendwie Klavier spielen oder so gelernt habe. Ich habe mal so Unterricht genommen und ich habe auch mal Gitarre gelernt, aber das ist alles so lange her, dass ich es nicht mehr wirklich weiß. Und Harmonielehre ist nicht wirklich hängen geblieben. Ich höre ein paar Sachen raus und ich kenne auch noch ein paar Regeln, aber nicht so verankert wie andere Musikerfreunde, die ich kenne, die vielleicht aus dieser Ecke kommen und alles
0: intuitiv so einspielen können, genau. Einfach, ja. Oder ein C4 raushören können oder so.
2: Total, ja.
1: Dafür ist das Internet ja auch echt toll, ne? Wenn man mal irgendwie wissen will, welche Note irgendwelche Scale gehört, dann googelt man das und zack, zack,
2: ja.
1: Hat man die Chord Progression und schon echt geil.
2: Und das interessiert mich gerade halt, ich will das ein bisschen vertiefen und deswegen habe ich Lektüre im Studio liegen und arbeite mit Chord-Charts und überlege mir Progressions und versuche das umzusetzen, aber nicht, weil das mein normaler Ansatz ist, den ich, ne, das ist einfach gerade eine Phase.
0: Die Phase, ja.
2: Und davor war meine Phase Rhythmus und da habe ich ganz viel über Rhythmen gelernt und so, aus welchen Kulturen welche Rhythmen kommen und auch so Voodoo-Rhythmen und sowas, das hat mich einfach interessiert. Das war auch praktisch für so Techno-Sets, so Polyrhythmen. Aber ja.
0: Machst du jeden Tag Musik oder wie viel machst du so?
2: Also, wenn auch so rumeiern und jammen dazu ja, gehört, klar, dann schon jeden Tag, ja.
0: Und dann hat man ja wahrscheinlich auch immer wieder so stimmungsmäßig neue Ansätze, mal was Ruhigeres, nur eine Fläche oder ein Rauschen, ja. Und dann auch andererseits wieder mal einen kompletten Track mit allem drum und dran oder so.
2: Ja.
0: Und dann hast du ja bestimmt auch einiges an Material, so kriegst du es gut hin, diesen Spagat immer, dass man auch mal was fertig macht, was man jemandem vorspielen kann oder,
2: ja.
0: Weil es ist ja immer sehr leicht, gerade mit den Geräten oder eigentlich, naja, mit allem, immer wieder, Sam hat auch vorhin gesagt, es ist so, das Beste ist anzufangen und was zu starten und das fertig machen ist halt das Schwierige,
2: ja.
0: Und ich glaube, da sind auch ganz viele, haben da eine echte Blockade, dass sie dann keine Musik fertig kriegen, weil sie diesen Punkt nicht erreichen, dass sie sagen, okay, jetzt, ich setze mich diese Disziplin, die man aufbringen muss.
2: Also,
0: kannst du das gut?
2: Zum Beispiel jetzt die Woche und am Wochenende habe ich wirklich nur rumgeeiert, das kann man nicht anders nennen. Ich habe einfach ein bisschen rumgepatcht, ich habe ein Modul abgegradet und da wirklich nur ausprobiert und das war überhaupt nicht zielführend. Das einzige Ziel war einfach das Modul ein bisschen besser kennenlernen und der Spaß am Geräusch, am Sound. Aber wenn in diesem Moment oder jetzt am Wochenende, wenn ich ein bisschen mehr Zeit habe, vielleicht dann mal was kommt, eine Melodie oder irgendein Sound, der mich catcht, dann kann ich auch einfach 24 Stunden davor sitzen, bis es zu Ende ist, weil ich genau weiß, dann höre ich es und dann weiß ich ganz genau, was noch fehlt und da muss ich mich dran erinnern zu essen, um mal kurz duschen zu gehen. Und dann, wenn ich weggehe, ist das fertig.
0: Ah, dann bist du ja echt fokussiert dann in dem Moment.
2: Und aber weil es mir dann Spaß macht und ich genau weiß, was dann noch fehlt. Ja. Aber das kann man, das kann ich nicht vor der Arbeit machen oder nach der Arbeit. Da kann ich dann an einem Patch weiterarbeiten oder mir das nochmal anhören und einfach nur davor sitzen und mir den Loop irgendwie eine Stunde anhören. Aber,
0: weil du von dem Tag schon zu erschöpft bist und zu gesättigt.
2: Genau, und man muss sich auch so ein bisschen, man muss auch frei im Kopf sein dann, ne? Dass man weiß, ich kann jetzt. Es passiert natürlich auch, dass man dann nach der Arbeit dann nochmal eine Nacht wach bleibt, aber dann hat man am nächsten Tag dann das Problem.
0: Also wir hören jetzt nochmal was von dir, sind natürlich schon gespannt. Welches? Sonnenschein?
2: Nee, wir hören Sunshine Live. Nein, wir hören ein Lied, was ich mit dem Modularsystem gemacht habe. Es ist ein sehr melodisches Lied, weil ich da gerade angefangen habe, so Melodien zu schreiben, ich war interessiert an romantischen Melodien. Und das ist meine Interpretation von Romantik. Cool. Das heißt Deine Augen.
1: Super. Sehr schön. Wo ist das rausgekommen?
2: Das ist auf Len Farkis Label rausgekommen. Das ist Open Space. Diese Open Space Compilation, das ist die allererste Ambient Compilation auf diesem Label. Und das ist passiert, weil Len Farki diesen dritten Raum in Clubs immer so vermisst. Also es gibt ja nicht immer nur, früher gab es ja Techno House, ich sag's jetzt mal ganz, ganz läppsch, Techno House und Ambient.
1: Und Chill Floor.
2: Genau.
1: Ja, der gute alte Chill Floor.
2: Und das ist a dedication to the Chill Floor.
1: Oh, cool. Oh, beautiful, I love the Chill Floor. Deine Augen.

0: euch zum Beispiel, ihr kennt euch ja schon. Und,
1: die Ben und ich kennen uns ja.
2: Ja, wir kennen uns, wie lange kennen wir uns eigentlich schon?
3: Ich glaube, seit 2 Jahren oder so. Also wir haben uns auf der Weihnachtsfeier 2018 kennengelernt.
2: Das war auch wieder betrieblich.
0: Ach so.
2: Und wir hatten, glaube ich, die gleiche Mütze an.
0: Ach so.
2: Wir hatten beide eine Underground Resistance Mütze an. Es
3: ja.
2: war Winter.
3: Ja.
2: Und dann waren wir direkt in Love. Das
3: ja.
2: war so eine Techno-Heads.
0: Da habt ihr euch kennengelernt,
3: ja.
0: auf der Weihnachtsfeier.
3: Ja, okay. ja, genau.
2: Pommes, wir waren, weil wir beide auch die einzigen Veganer waren beim Buffet oder beim Dings, haben wir beide Pommes mit Salat gegessen, mit Jägermeister.
0: Und daraus entstand dann sogar eine
2: Zusammenarbeit.
0: Zusammenarbeit, ne?
2: Denn Marien hat ja auch ein Label, das Unrush-Label.
3: Das Ambient-Label.
2: Genau, jetzt wo wir bei Ambient sind und Chillfloor. Und sie hat irgendwie gehört, dass ich mich dafür interessiert habe, mehr Ambient zu machen. Ich bis dato nur so Techno-Kram gemacht habe und ich irgendwie Lust hatte, auch mal was Sanfteres zu machen. Und dann hat sie gesagt, ach ja, das ist ja interessant. Ich habe ein Ambient-Label und sammle gerade Gather Leute zusammen für eine Compilation. Und da habe ich zugesagt, weil ich Marien sympathisch fand und das Projekt cool fand. So ein Charity-Projekt, das wollte ich natürlich unterstützen. Und dann haben wir einfach...
3: Genau, dann hat sie bei mir eine Sprachnachricht danach geschickt, so, ey Marina, wollen wir das nicht zusammen machen? Und mir blieb erstmal das Herz stehen, weil ich wusste, okay, jetzt wird's ernst. Jetzt muss ich mal was zeigen, weil keiner wusste, was ich bisher gemacht hatte und das wusste wirklich niemand.
2: Ja, und das habe ich gemerkt, dass du schüchtern warst, und aber ich habe mir gedacht, die kann bestimmt mehr, als sie tut.
0: Cool.
3: Ja, und dann habe ich ihr 5 Sketches geschickt und dann konnte sie sich einen aussuchen und da hat sie dann ein paar wunderschöne Melodien drüber gespielt und dann hatten wir Füreinander, hieß der erste Track, genau. Da kam, wann kam der raus? 2019,
2: ja.
3: Genau, auf der Kassette, auf der zweiten Kassette. Genau, und dann
2: haben wir dieses Jahr auf einem japanischen Ambient-Label eine EP rausgebracht mit 6 Tracks. Und das ist ganz schön
3: das war auch,
2: cool geworden.
3: Ja,
2: das klingt nicht arrogant, aber ich bin überzeugt. Es ist halt was anderes, wenn man Mucke mit wem anders macht, als immer nur alleine.
0: Ja.
2: Dann ist man 100% kritisch. Man kann, also ab einem gewissen Punkt kann man das gar nicht mehr richtig genießen, weil man nur noch zuhört und irgendwas sucht. Frequenzen, die nicht passen oder was fehlt noch. Oder
0: man verliert sich in so technischen Details,
2: ja.
0: die... Ne? Ja. Ja.
2: Und das hat man nicht, wenn, wenn man Musik mit wem anders macht. Dann geht man Kompromisse ein, man ist mal überrascht, weil mal was passiert, was man nicht geplant hat.
3: Ja, definitiv. Also ich fand es auch echt total super. Das war ja auch wirklich irgendwie, als du mich gefragt hast, ob wir das Album halt zusammen machen wollen irgendwie. Das war wie ein Friends-Hangout, ne? So ein Freitagabend irgendwie sitzen wir da halt, haben Essen bestellt. Irgendwie, du saßt da an deinen Maschinen. Ich saß halt mit meinem Laptop da und Kopfhörern. Hab gehört, was sie macht. Hab dann nebenbei irgendwas raufgespielt.
2: Da kam der DJ durch.
3: Ja,
2: eine Seite vom Kopfhörer an hat sie gehört, was ich gemacht habe. Und dann darüber so Effekt-Sounds.
3: Ja, und schon hatten wir den ersten Track, ne? Das war ganz witzig.
2: Und für mich war es wirklich gut, also auch mal zu sehen, jemanden zu haben, der einen so mal ein bisschen runterholt. Also ich mache ja dann 10-mal das Gleiche und denke mir, ich spiele es jetzt ein, bis es perfekt ist. Also nicht immer natürlich, aber...
0: eine Abfolge meinst du, eine Melodie oder ein Rhythmus?
2: Genau,
0: oder so.
2: Und dann verändere ich die vielleicht immer mal wieder und denke mir, oh, da könnte ja noch eine Note mehr und hier könnte nochmal ein Rhythmus rein. Aber manchmal macht man das damit natürlich auch kaputt. Und wenn man dann jemanden hat, der auch mal zuhört und sagt, nee, lass das mal einfach so. Und ich so, ja, okay, wenn du
0: wir
2: meinst.
0: Wir müssen weiter, ja.
3: Ja.
0: Okay, ja,
2: wenn du meinst,
0: ja,
2: das reicht, dann gerne. Und dann, ja, das ist cool. Aber da habe ich ja auch was mitgebracht, einen Track, nämlich einen von Marina und Jaco Jaco.
3: Genau, das Album heißt übrigens Atlas der Gedanken, weil wir beide so viel denken.
2: Oder so tun.
0: Schöner Name.
3: Ja, fanden wir auch, ne? So?
2: Genau.
0: Und es ist, muss man ja heutzutage wirklich noch sagen, gar nicht mehr so leicht irgendwie für jemanden, der sich nicht so gut auskennt, wie kommt man überhaupt an die Musik ran? Wie ist das digital, Kassette, Schallplatte oder wie kann man das sich anhören?
2: Man kann es am besten über Bandcamp, meine Lieblingsplattform, streamen oder käuflich erwerben. Es ist meine Lieblingsplattform, weil halt viele der, also der größte Teil des Erlöses auch an die Künstler geht oder an das Label im Vergleich zu Spotify oder ne, anderen Streaming-Plattformen. Natürlich kann man das aber auch über unseren Soundcloud-Profil einfach hören.
3: Ja.
2: Da kostet es auch nichts und ist auch trotzdem schön für uns.
0: Also macht ihr das gar nicht?
2: Und es gibt es auch auf Kassette. Das kann man auch auf Kassette kaufen,
0: okay,
2: wenn es das denn noch gibt. Ich glaube, die war vielleicht.
3: Aber also ich glaube, so Bandcamp ist der einzige Outlet, ne? Ja, das ist...
2: Also ich habe mich gar nicht richtig informiert.
0: Ist heutzutage ja auch was die meisten nutzen, ne? Gerade aus diesem Grund, dass die eben da eine recht faire Politik haben.
2: Die meisten nutzen leider Spotify, was ja auch wahrscheinlich cool ist für den Nutzer, aber
0: doof für den Künstler.
2: Genau, und unter also so Künstlerkreisen oder Musikern ist Bandcamp schon, Bandcamp und Soundcloud schon verbreitet.
0: Ich wollte noch mal was fragen zu dem gemeinsamen Musik machen. Also wir haben vorhin auch, ja, auch schon drüber gesprochen, weil einfach letztendlich ist ja so möglicherweise die höchste Erfüllung beim Musizieren, beim Musikmachen, dass man das teilt mit jemandem oder vielleicht sogar in einer Gruppe mit anderen Leuten und sozusagen diesen Zustand erreicht, dass man sich in dieser Sprache der Musik, dass man dann eine einheitliche Verständigung aufbaut und dann sozusagen mit Sounds und Abfolgen und Rhythmen sich verständigt, ohne dass man spricht oder sich vielleicht sogar anguckt oder so. Kannst du dir das auch vorstellen, dass du so ein Live-Set, was du jetzt vielleicht vor Publikum spielst, auch mit jemandem zusammen spielen könntest? Klar. Also ist das auch was dich interessiert?
2: Ja, auf jeden Fall.
0: Oder gibt es da sogar schon was?
2: Das gibt es schon, das mache ich manchmal. Kann man auch auf Soundcloud hören. Ja. ist auch wirklich schön, weil man dann auch mal Zuhörer sein kann für ein paar Minuten und dann hört man wieder, wo ein Element fehlt. Und andersrum, dann hat man irgendwie seinen Moment, wo es läuft und der andere ist eher der Part, der was dazu, ne? Oder einfach nur kurz Pause macht. Das ist schon schön. So zusammen kreieren ist so schon was Besonderes. Ja. Muss man auch können. Ich glaube,
3: da muss man auch viel zurückstecken einfach, ne? Und auf viel Kompromisse eingehen. Aber das ist auch das Schöne.
2: Und Scham ablegen.
3: Ja, voll. Definitiv.
2: Und man muss selbstbewusst sein, wenn man denkt, ich bin eh nicht so gut wie die anderen, dann kann man sich auch gar nicht konzentrieren.
0: Ja, sehr erfrischend. Ich würde gerne noch mal ein bisschen Musik hören, wenn ihr noch was habt. Ein drittes Stück oder viertes.
2: Vielleicht
0: oder
2: irgendwas mit viel Reverb, schlecht abgemischt.
0: Nö, ja, was auch immer. Also hören wir noch mal ein Stück rein.
3: Ja, sehr gerne. Vielleicht was von deiner nächsten EP, dürfen wir das schon spielen, oder?
2: Ja, vielleicht machen wir mal so einen kleinen Sneak Peek. Das wäre
0: ja, das
2: dann
0: ist
2: eine
0: gut.
2: Premiere,
3: ja, super.
2: Sneak
3: Peek. Ja. Welchen Track hast du da ausgesucht gerade?
2: Es ist eigentlich eine 12-Inch mit zwei Dance-Tracks, aber

0: sind, dauert das ja immer. Aber meistens, also ich bin da nicht so gut drin. Und das ist immer so das Letzte, was kommt bei mir.
1: Ja, cool. Vielen, vielen Dank,
2: dann hören wir jetzt
1: dass
2: den Track,
1: du dir die Zeit genommen hast. Achso, ja, wir hören ja einen Track. Dann hören wir nochmal einen Track.
2: Genau, dann hören wir jetzt den Track, wo sie nicht weiß, wie er heißt.
0: Aber den kann ich euch ja noch geben, den Namen.
2: Beim nächsten Mal sagen wir es euch dann. Da weiß es bestimmt wieder. Ja, cool, danke Sibel. War eine Freude, dich auf Arbeit zu besuchen und hier mit dir zu sitzen und zu quatschen. Bleib so erfrischend, wie du bist. Und
0: ja, ihr auch.
2: Danke.
1: Ja, dass du dich weiter so gut entwickeln kannst und das muss vielleicht gar nicht mehr so rasant gehen wie in der letzten Zeit. Also scheint ja echt alles sehr schnell zu gehen bei dir, aber
0: ich bin aber auch eine intensiv. Schnelle Persönlichkeit. Also ich mag das, ja. Ich mag gern zackige Leute. Ich mag Energie. Ich mag sportlich. Also, ne? Alles gut.
1: Zackig und sportlich.
2: Müssen wir uns keine Sorgen machen.
1: Ja. Alles klar.
2: Alles klar, cool. Dann hören wir jetzt endlich den Track. Und
0: bleibt gesund.
2: Bleibt alle gesund, genau.
1: Und immer lüften und Maske aufsetzen noch.
2: Genau, nicht das vergessen. Machen wir jetzt hier auf.
1: Ja.
2: Tschüss.

0: Ja, und wie wir schon angekündigt haben vor kurzem, wird Superboost auch verschoben dieses Jahr. Wann war das nochmal, André? Ich glaube 14. bis 16. September.
1: Welches Jahr?
0: 2025, glaube ich.
1: 25, ja, das kommt ungefähr hin. Also auf jeden Fall wird es im Mai nicht stattfinden. Bucht euch keine Flüge und keine Hotels. Das Geld wird nicht mehr zurückkommen, das ist verloren. Es gibt ein neues Datum im September. 15. bis 18., oder? Jetzt bin ich auch, also irgendwie so Mitte September auf jeden Fall. Kann man ja alles nachlesen. Wichtig ist nur, dass man immer schön die Daumen drückt, dass das überhaupt klappt, denn auch das ist ja sehr unsicher momentan.
0: Genau, also bleibt alles schön zu Hause.
1: Und wir haben eine neue Station dazu bekommen, den sogenannten Fuchsbau. Der ist mitten im Wald, da kann man dann hinlaufen, wenn man drinnen genug hat und ein bisschen Ruhe braucht. Und dann geht man da hin, da gibt es noch mehr Aussteller zu sehen und Geschwurbel und Gezwirbel und auch eine kleine Bühne. Und dann hat man gleich das noch mit einem schönen Naturspaziergang verbunden. Ganz Erlebnis.

0: Drück mal auf den Knopf, bitte.
1: Läuft.
0: Zack, sind die 2 Stunden rum. 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
2: Ja, Pizza und Bier sind jetzt alle und ich glaube, es ist Zeit, nach Hause zu gehen. Vielen Dank fürs Zuhören und nächstes Mal sind wir in Woltersdorf, ne, André?

0: Ja, genau. Wir also, haben da eine nette Einladung bekommen und haben ja auch gerade schon einleitende Musik gehört von Thomas rausgesucht und ist ganz gespannt, wie es da aussieht. Da soll es einen See geben und Boote.
1: Und einen Plattenladen, das interessiert mich ja am meisten.
0: Ja, sind wir schon ganz gespannt. Das ist dann wieder in 8 Wochen und freuen wir uns drauf.
1: Jupp. Tschüss.
0: Ciao.

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Und das auf Teufel komm raus.

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0: Wer ist denn dran? Hallo?
1: Ja. So, sag mal nochmal. Was ist jetzt los?
0: Hallo?
1: Ja, also SendFM, was ist los?
0: Ich bin in 5 Minuten da, ja?
1: Gut, weil du bist jetzt auf Sendung und was soll man denn jetzt spielen, so lange wie du da bist? Naja, so ist das mit den jungen Radiomoderatoren. Wir haben vorhin über Hedonisten geredet. Paul Preußler gehört zweifelsohne zu den jungen Hedonisten. Ja, spielen wir noch ein bisschen Musik.